Denn der erste Himmel und der erste Erde sind vergangen, und das Meer ist nicht mehr. Und ich sah die heilige Stadt, das neue Jerusalem, von Gott aus dem Himmel herabkommen, bereitet wie eine geschmückte Braut für ihren Mann. Und ich hörte eine große Stimme von dem Thron.

Und er sprach zu mir, es ist geschehen, ich bin das A und das O, der Anfang und das Ende. Ich will dem Durstigen geben von der Quelle des lebendigen Wassers.

Herr, unser Herrscher, wie herrlich ist dein Name in allen Landen, der du zeigst deine Hoheit am Himmel. Aus dem Munde der jungen Kinder und Säuglinge hast du eine Macht zugerichtet, um deiner Feinde willen, dass du vertilgst den Feind und den Rachgierigen. Wenn ich sehe die Himmel, deiner Finger Werk, den Mond und die Sterne, die du bereitet hast, was ist der Mensch, dass du seiner gedenkst, und des Menschen Kind, dass du dich seiner annimmst? Du hast ihn wenig niedriger gemacht als Gott. Mit Ehre und Herrlichkeit hast du ihn gekrönt. Du hast ihn zum Herrn gemacht über deine Hände Werk. Alles hast du unter seine Füße getan. Schafe und Rinder, dazu auch die wilden Tiere, die Vögel unter dem Himmel und die Fische im Meer und alles, was die Meere durchzieht. Herr, unser Herrscher, wie herrlich ist dein Name in allen Landen.

Und ich sah einen neuen Himmel und eine neue Erde. Denn der erste Himmel und die erste Erde waren vergangen, und das Meer gibt es nicht mehr. Und ich, Johannes, sah die heilige Stadt, das neue Jerusalem, von Gott aus dem Himmel herabsteigen, zubereitet wie eine für ihren Mann geschmückte Braut. Und ich hörte eine laute Stimme aus dem Himmel sagen: Siehe, das Zelt Gottes.

ist bei den Menschen, und er wird bei ihnen wohnen, und sie werden seine Völker sein, und Gott selbst wird bei ihnen sein, ihr Gott. Und Gott wird abwischen alle Tränen von ihren Augen. Und der Tod wird nicht mehr sein, weder Leid noch Geschrei noch Schmerz wird mehr sein, denn das Erste ist vergangen. Und der auf dem Thron saß, sprach: Siehe, ich mache alles neu. Und er sprach zu mir: Schreibe, denn diese Worte sind wahrhaftig und gewiss. Und er sprach zu mir: Es ist geschehen, ich bin das A und das O, der Anfang und das Ende. Ich will dem Dürstenden geben aus dem Quell des Wassers des Lebens umsonst. Wer überwindet, der wird alles erben, und ich werde sein Gott sein, und er wird mein Kind sein.

Fürchte dich nicht, denn ich habe dich erlöst. Ich habe dich bei deinem Namen gerufen, du bist mein. Wenn du durchs Wasser gehst, will ich bei dir sein, dass dich die Ströme nicht ersäufen sollen. Und wenn du ins Feuer gehst, sollst du nicht brennen, und die Flamme

Herr, du durchschaust mich, du kennst mich durch und durch. Ob ich sitze oder stehe, du weißt es. Aus der Ferne erkennst du, was ich denke. Ob ich gehe oder liege, du siehst mich. Mein ganzes Leben ist dir vertraut. Schon bevor ich rede, weißt du, was ich sagen will. Von allen Seiten umgibst du mich und hältst deine schützende Hand über mir. Dass du mich so genau kennst, unbegreiflich ist es, zu hoch, ein unergründliches Geheimnis. Wie könnte ich mich dir entziehen? Wohin könnte ich fliehen, ohne dass du mich siehst? Stiege ich in den Himmel hinauf? Du bist da. Wollte ich mich im Totenreich verbergen? Auch dort bist du.

eilte ich dorthin, wo die Sonne aufgeht, oder versteckte mich im äußersten Westen, wo sie untergeht, dann würdest du auch dort mich führen und nicht mehr loslassen. Wünschte ich mir,

0: 1 Peter 2, Vers 21.
1: 1. Petrus 2, Vers 21.
0: For even hereunto were ye called.
1: Denn dazu seid ihr berufen.
0: Because Christ also suffered for us, leaving us an example that we should follow his steps.
1: Weil auch Christus für uns gelitten hat und uns ein Vorbild hinterlassen hat, damit ihr seinen Fußstapfen nachfolgt.
0: So he left us an example that we should follow in his footsteps.
1: Er hat uns ein Vorbild hinterlassen, dass wir in seinen Fußstapfen nachfolgen sollen.
0: So what was the example that he left us?
1: Was war denn das Vorbild, das er uns hinterlassen hat?
0: It's in verse 22.
1: Vers 22.
0: Who did no sin, neither was guile found in his mouth.
1: Er hat keine Sünde getan und ist auch kein Betrug in seinem Mund gefunden worden.
0: Who, when he was reviled, reviled not again. When he suffered, he threatened not, but committed himself to him that judgeth righteously.
1: Als er geschmäht wurde, schmähte er nicht wieder. Als er litt, drohte er nicht, sondern übergab es dem, der gerecht richtet. Jesus kam
0: and left us an example
1: und ließ ein Vorbild zurück.
0: Of how we can live a victorious Christian life.
1: Um zu zeigen, wie wir ein siegreiches christliches Leben führen können.
0: And our understanding of the nature of Christ.
1: Und unser Verständnis der Natur Jesu
0: is critical to our understanding of the gospel.
1: Ist ganz entscheidend für das rechte Verständnis des Evangeliums.
0: If we begin with the wrong premise on the nature of Christ,
1: wenn wir mit einer falschen Sicht über was die Natur Jesu bedeutet starten,
0: we come to a wrong conclusion.

0: gelangen wir zu einer falschen Schlussfolgerung.
1: We come to a wrong gospel.
0: Und gelangen zu einem falschen Evangelium.
1: Now, I don't know why people can't understand it, because the Bible is very plain.
0: Ich kann nicht verstehen, warum Menschen es nicht verstehen können, denn die Bibel ist so klar.
1: The only conclusion I can come to,
0: die einzige Schlussfolgerung, zu der ich persönlich gelangt bin,
1: is that people want to be saved in their sins.
0: Ist, dass Menschen in ihren Sünden gerettet werden wollen.
1: So let's look at what the Bible clearly teaches about the nature of Christ.
0: Lasst uns miteinander betrachten, was die Bibel deutlich über die Natur Jesu uns lehrt.
1: Starting in Hebrews chapter 2.
0: Hebräer Kapitel 2.
1: And there are many texts.
0: Es sind viele Texte.
1: Let's look at verse 14.
0: Die wir betrachten können, und lasst uns Vers 14 lesen.
1: For as much then as the children are partakers of flesh and blood, he also himself likewise took part of the same, that through death he might destroy him that had the power of death, that is the devil.
0: Da nun die Kinder an Fleisch und Blut Anteil haben, ist er gleichermaßen dessen teilhaftig geworden, damit er durch den Tod den außer Wirksamkeit setzte, der die Macht des Todes hatte, nämlich den Teufel.
1: So here we're told that he was a partaker of flesh and blood.
0: Hier wird uns gesagt, dass er Anteil hatte an Fleisch und Blut.
1: And that he died, he could die.
0: Und zwar war das notwendig, so der Text, damit er sterben konnte.
1: If he had taken the nature of Adam before he fell, he could not die.
0: Hätte Jesus die Natur Adams, bevor Adam fiel, auf sich genommen, hätte er nicht sterben können.
1: Look at verse 16.
0: Vers 16.
1: For verily he took not on him the nature of angels, but he took on him the seed of Abraham.
0: Denn er nahm sich ja nicht der Engel an, also dass er die Natur der Engel angenommen hätte, sondern des Samens Abrahams nimmt er sich an.
1: The seed of Abraham.
0: Des Samens Abrahams.
1: Was the seed of Abraham fallen or unfallen?
0: War der Same Abrahams gefallen oder war er ungefallen?
1: Fallen.
0: Er war gefallen.
1: It's very simple.
0: Es ist ganz einfach.
1: Verse 17.
0: Vers 17.
1: Therefore, in all things it behooved him to be made like unto his brethren, that he might be a merciful and faithful high priest in things pertaining to God, to make reconciliation for the sins of the people.
0: Daher musste er in jeder Hinsicht den Brüdern ähnlich werden, damit er ein barmherziger und treuer Hohepriester würde in dem, was Gott betrifft, um die Sünden des Volkes zu sühnen.
1: Galatians 4, verse 4.
0: Galater 4, Vers 4.
1: But when the fullness of time was come, God sent forth his Son, made of a woman, made under the law.
0: Als aber die Zeit erfüllt war, sandte Gott seinen Sohn, geboren von einer Frau und unter das Gesetz getan.
1: Okay, he was made or conceived in a woman.
0: Er wurde von einer Frau geboren.
1: Did Mary have the fallen or unfallen nature?
0: Hatte Maria nun die gefallene menschliche Natur oder die ungefallene?
1: The fallen.
0: Die gefallene.
1: Did Mary need a savior?
0: Brauchte Maria einen Heiland?
1: Amen. Yes.
0: Ja.
1: Romans 8.
0: Römer Kapitel 8.
1: And I'm going to read it in two different translations.
0: Möchte das in zwei verschiedenen Übersetzungen mit euch teilen.
1: Verse 3.
0: Vers 3.
1: For what the law could not do in that it was weak through the flesh, God sending his own Son in the likeness of sinful flesh, and for sin condemned sin in the flesh.
0: Denn was dem Gesetz unmöglich war, weil es durch das Fleisch kraftlos war, das tat Gott, indem er seinen Sohn sandte, steht hier in der gleichen Gestalt wie das Fleisch der Sünde, und um der Sünde willen, und die Sünde im Fleisch verurteilte.
1: All right, so let's read the King James and then let's read this other translation.
0: Ich lese
1: and
0: euch
1: compare them.
0: Und vergleichen wir die King James

0: James und diese andere Übersetzung, die ich auch euch hier bringen möchte.
1: For what the law could not do, in that it was weak through the flesh. We'll stop there.
0: Denn was dem Gesetz unmöglich war, weil es durch das Fleisch geschwächt war.
1: Okay, here's the equivalent.
0: Die andere Übersetzung.
1: The law never succeeded in producing righteousness.
0: Dem Gesetz war es niemals möglich, Gerechtigkeit zu erwirken. But das Gesetz hat nicht Erfolg darin gehabt, Gerechtigkeit zu erwirken.
1: The failure was always the weakness of human nature.
0: Und es versagte, weil die menschliche Natur so schwach ist.
1: God sending his own son in the likeness of sinful flesh.
0: So sandte Gott nun seinen Sohn in der Gleichheit des Sündenfleisches.
1: But God has met this by sending his own son to live in sinful human nature like ours.
0: Die andere Übersetzung besagt aber, Gott tat es dadurch, dass er seinen Sohn sandte, damit er in derselben sündhaften Natur, die wir tragen, leben sollte.
1: And for sin condemns sin in the flesh.
0: Und um der Sünde willen und die Sünde im Fleisch verurteilte.
1: And while Christ was dealing with sin, God condemned that sinful nature.
0: Und die andere Übersetzung besagt, und während Christus jetzt mit der Sünde umging, verurteilte Gott die Sünde in seiner sündigen Natur.
1: Verse 4. That the righteousness of the law might be fulfilled in us.
0: Damit, Vers 4, die vom Gesetz geforderte Gerechtigkeit in uns erfüllt würde.
1: Therefore, we are able to meet the law's requirements.
0: Die andere Übersetzung sagt, so sind wir nun in der Lage, das, was das Gesetz fordert, auch wirklich zu tun.
1: Who walk not after the flesh, but after the Spirit.
0: Die wir nicht gemäß dem Fleisch wandeln, sondern gemäß dem Geist.
1: For we are living no longer by the dictates of our sinful nature, but in obedience to the promptings of the Spirit.
0: Die andere Übersetzung besagt, denn wir leben jetzt nicht mehr durch das Diktat der sündigen Natur, sondern durch die Eindrücke, die der Heilige Geist uns verleiht.
1: Weymouth translation, that was J.B. Phillips, by the way.
0: Das war die Übersetzung von J.B. Phillips.
1: Weymouth said, he pronounced sentence upon sin in human nature.
0: Und Weymouths Übersetzung sagt, er hat einen Schiedsspruch über die Sünde ausgesprochen in der menschlichen Natur.
2: Could you repeat it? That I
1: he
2: have
1: pronounced
2: it
1: sentence upon sin in human
0: Aha.
1: nature.
0: Er hat die Sünde verurteilt. Er hat einen Schiedsspruch über sie ausgesprochen in der menschlichen Natur.
1: Okay, let me read this again without stopping.
0: Ich möchte das jetzt noch einmal ohne eine Pause vorlesen.
1: The law never succeeded in producing righteousness.
0: Das Gesetz hat nie darin Erfolg gehabt, Gerechtigkeit zu schaffen.
1: The failure was always the weakness of human nature.
0: Das scheiterte daran, dass die menschliche Natur so schwach ist.
1: But God has met this by sending his own son.
0: Aber Gott ist dieser Situation begegnet.
1: To live in sinful human nature like ours.
0: Indem er seinen Sohn gesandt hat und dieser in der sündigen menschlichen Natur, in der wir stehen, lebte.
1: And while Christ was dealing with sin, God condemned that sinful nature.
0: Und während Christus mit der Sünde, also seinen Kampf mit der Sünde hatte, oder indem einfach mit der Sünde zu tun hatte, während er das tat, verurteilte Gott die Sünde im menschlichen Fleisch.
1: Therefore,
0: deshalb
1: we are able to meet the law's requirements.
0: Sind wir nun in der Lage, das, was das Gesetz fordert, selbst auch zu erlangen.
1: For we are living no longer by the dictates of our sinful nature.
0: Denn nun leben wir nicht mehr nach dem, was die menschliche Natur uns sagt und diktiert.
1: But in obedience to the promptings of the Holy Spirit.
0: Sondern wir leben jetzt im Gehorsam gegenüber den Eindrücken des Heiligen Geistes.
1: Now, we could go. I have a compilation here of 5 pages of Spirit of Prophecy quotations.
0: Ich habe hier 5 Seiten von Aussagen aus dem Geist.

0: der Weissagung.
1: About the humanity of Christ.
0: Über die menschliche Natur Jesu.
1: Okay, we can't read all of these quotations.
0: Wir können diese Zitate nicht alle lesen.
1: But we are told this.
0: Aber uns wird zum Beispiel gesagt.
1: The humanity of the Son of God.
0: Die Menschlichkeit des Sohnes Gottes.
1: Is everything to us.
0: Bedeutet uns alles.
1: It is the golden chain.
0: Sie ist die goldene Kette.
1: That binds our souls to Christ.
0: Die unsere Seele mit Christus verbindet.
1: And through Christ to God.
0: Und durch Christus mit Gott.
1: This is to be our study.
0: Dies soll unser Studium sein.
1: Christ was a real man.
0: Jesus war ein echter Mensch.
1: He came, he gave proof of his humility in becoming a man.
0: Er bewies seine Demut, indem er ein Mensch wurde.
1: Yet he was God in the flesh.
0: Und doch war er Gott im Fleisch.
1: Now, here is the problem.
0: Hier nun das Problem.
1: Evangelical Christianity.
0: Die evangelikale Christenheit.
1: Because they have imbibed in the false doctrine of original sin.
0: Weil sie die falsche Lehre über die Sünde, das heißt die Lehre der Erbsünde, aufgenommen haben.
1: Have to come up with some kind of teaching to insulate Christ from the fallen human nature.
0: Müssen mit einer Lehre aufwarten können oder zu einer Lehre gelangen, so dass die Frage der menschlichen Natur Jesu so gelöst wird, dass er auf keinen Fall eine Gefallene haben konnte.
1: Because in their thinking,
0: denn in ihrem Denken,
1: if Christ had the fallen nature, Christ was a sinner.
0: Ist es schlichtweg so, dass wenn Christus eine gefallene menschliche Natur besessen hätte, er ein Sünder gewesen wäre.
1: This is why Catholicism came up with the concept of an immaculate conception.
0: Deshalb kam der Katholizismus zu der Lehre der unbefleckten Empfängnis.
1: If Jesus was born of Mary, who was a sinner, then obviously he would, quote, be a sinner.
0: Wenn Jesus von Maria geboren worden ist und Maria eine Sünderin war, dann wäre Jesus eben auch per Geburt schon ein Sünder gewesen.
1: So, in their thinking, that would be unacceptable.
0: Und in ihrem Verständnis wäre das einfach nicht akzeptabel.
1: So they came up with this theory.
0: Also haben sie folgende Theorie ersonnen.
1: Somehow mystically.
0: Oder sind zu folgender Theorie gelangt. Auf irgendeine mystische Art und Weise.
1: Something happened to Mary.
0: Geschah etwas in Maria.
1: So that she could not transmit the fallen nature to Christ.
0: So dass sie die gefallene menschliche Natur nicht an Jesus weitergeben konnte.
1: And apostate Protestantism has bought into the same lie.
0: Und der abgefallene Protestantismus hat diese Lüge selbst aufgenommen.
1: So here is the progression of their thinking. It's logical, but it's not correct.
0: Es ist etwas in sich Logisches, denn schaut einmal, wie das Schritt für Schritt aussieht. Aber es ist eben nicht biblisch.
1: So the incarnate Christ,
0: Christus, der Mensch geworden ist,
1: dwelt in sinless flesh.
0: That's what they say now.
1: Uh-huh. Yeah, that's what they say. Genau. The incarnate Christ
0: also
1: dwelt in sinless flesh.
0: Sie sagen, Christus, der Mensch wurde, er wohnt in einem sündlosen Fleisch.
1: Okay, but mankind is born in sinful flesh.
0: Aber die Menschheit wird geboren in sündigem Fleisch.
1: Therefore,
0: Schlussfolgerung.
1: Man cannot live a victorious life in sinful flesh.
0: Der Mensch kann kein siegreiches Leben führen in sündigem Fleisch.
1: Okay. The saints vicariously receive Christ's victorious life.
0: Man sagt weiter, die Heiligen erhalten stellvertretend Christi siegreiches Leben.
1: So what that means?
0: Aber was bedeutet das für Sie?
1: Is that Christ just declares you to be righteous? But he doesn't actually make you righteous.
0: Es bedeutet schlicht nach diesem Verständnis, dass Christus dich gerecht, als gerecht erklärt, aber dich nicht zugleich gerecht macht.
1: Okay, is that clear?
0: Ist das klar?
1: Now I told you the other day, God never declares something to be that it is not.
0: Aber wir haben gesehen vor kurzem, dass Gott niemals etwas in die Existenz er spricht, was nicht wirklich dann da ist.
1: He doesn't declare you righteous without making you righteous.
0: Er erklärt dich nicht als gerecht, ohne dich zugleich

0: gerecht zu machen.
1: So the saints vicariously receive his victorious life. I mean, that he just kind of says, yeah, here's my life of victory and I give it to you, but actually you're not changed, you're still going to sin, blah, blah, blah.
0: Es wird also gesagt, ja, stellvertretend erhältst du nun mein Leben, das heißt, du nimmst mich an und mein ganzes Leben, das ich gelebt habe, wird dir zugesprochen, obgleich dein Leben weiterhin ein Leben ist, wo du mit der Sünde kämpfst und unterliegst.
1: The saints continue to sin until glorification.
0: Die Sünder, die Heiligen, sagen sie, sündigen weiter bis zu dem Augenblick der Verherrlichung.
1: And by a divine act, the saints receive sinless flesh and a perfect character at glorification.
0: Und dann im Augenblick der Verherrlichung erhalten die Heiligen einen sündlosen Charakter, den und auch sündloses Fleisch.
1: Okay, that's the theology of every church in Babylon.
0: Das ist die Theologie jeder Kirche Babylons.
1: But biblical teaching on this is different.
0: Aber die biblische Sicht über diese Dinge ist ganz anders.
1: The Bible teaches the incarnate Christ dwelt in sinful flesh. We read the Bible text.
0: Wir haben die Bibelverse gelesen. Die Bibel lehrt, dass Christus, als er Mensch wurde, im sündigen Fleisch zu leben hatte.
1: So Jesus came in the sinful nature, the sinful flesh.
0: So kam Jesus in der gefallenen menschlichen Natur im sündigen Fleisch.
1: And we read in 1 Peter 2,
0: und wir lasen in 1. Petrus Kapitel 2,
1: that he left us an example,
0: dass er uns ein Vorbild hinterlassen hat,
1: that we should sin not,
0: auf dass wir nicht sündigen.
1: Mankind is born in sinful flesh.
0: Die Menschheit wird im sündigen Fleisch geboren.
1: Mankind may live a victorious life in sinful flesh.
0: Die Menschheit vermag, ein siegreiches Leben zu führen im sündigen Fleisch.
1: The saints will be a victorious people.
0: Heilige werden siegreiche Männer und Frauen sein.
1: And the saints may now live a victorious life.
0: Und Heilige mögen jetzt ein siegreiches Leben führen.
1: And at the sealing.
0: Und bei der Versiegelung.
1: God secures the perfection, the perfect character of the saints.
0: Ist es dann so, dass der heilige Charakter, den sie erworben haben, nun versiegelt wird.
1: And at glorification they receive sinless flesh.
0: Und dann bei der Verherrlichung, wenn Christus kommt, erhalten sie auch sündloses Fleisch.
1: And what people fail to do is make a differentiation between nature and character.
0: Das Problem besteht darin, dass man keinen Unterschied macht zwischen dem Begriff hier Natur und dem anderen Charakter.
1: Christ had the fallen nature.
0: Christus besaß die gefallene Natur,
1: but the unfallen character.
0: Aber den ungefallenen Charakter.
1: Okay, so his nature,
0: so seine menschliche Natur,
1: his equipment,
0: das, womit er als Mensch ausgerüstet war,
1: okay, was severely damaged in every way by sin.
0: War durch die Sünde in jeder Form also angegriffen und geschwächt.
1: Beschädigt. He inherited 4,000 years of degeneracy.
0: Er hat 4,000 Jahre an geschwächtem Erbgut getragen.
1: We're told about it in the Desire of Ages about the law of heredity.
0: Das Leben Jesu spricht darüber. Und Ellen White nennt es das Gesetz der Vererbung.
1: He had physical limitations and weakness.
0: Er hatte körperliche Schwachheiten, die er trug, und Begrenzungen.
1: And he had the intellectual capacity of fallen humanity.
0: Und er hatte die geistige, intellektuelle Stärke der gefallenen Menschheit.
1: He didn't bring his eternal knowledge of the Godhead with him when he came to earth.
0: Er hat sein ewiges Wissen der Gottheit nicht mit sich, also bewusst für sich genommen, als er Mensch wurde.
1: And he had no special power for moral decisions not available to fallen man.
0: Und er besaß keine besondere Kraft, um im moralischen Bereich Entscheidungen leichter treffen zu können, wie der Mensch, den er gefallenen Natur lebt.
1: So when It was time for him to incarnate and come down and become one with us.
0: Also es ist Zeit also für ihn wurde, Mensch zu werden und eins zu werden.

0: mit uns.
1: And show us how to overcome in the fallen nature.
0: Um uns zu zeigen, wie wir in der sündigen Natur überwinden können.
1: He had to become like us.
0: Musste werden wie wir.
1: To deal with it like we have to deal with it.
0: Um mit dem umgehen zu können, womit wir umzugehen haben.
1: Okay, now his character.
0: Sein Charakter.
1: Was always one with his father.
0: War immer eins mit seinem Vater.
1: He continuously lived the sanctified life.
0: Er lebte das geheiligte Leben beständig.
1: Not one taint of sin was upon his character.
0: Es war nicht ein Makel an Sünde auf seinem Charakter.
1: His life was always overshadowed by the Holy Spirit.
0: Sein Leben wurde immer überschattet durch den Heiligen Geist.
1: And he had no propensities to sin.
0: Und hatte in seinem Geist keinerlei Neigung zur Sünde.
1: Now, I have a chart. I don't know how well you're going to be able to see it.
0: Ich habe hier ein Bild. Ich weiß nicht, wie gut ihr es sehen könnt.
1: Let's put it on the up here. If you want to write it out yourself, I will explain it as we go.
0: Ich werde das erklären. Ihr könnt das gerne mitschreiben.
1: I call it a matrix.
0: Für mich ist das eine Matrix, eine Grafik.
1: The top line is human nature.
0: Und da oben steht menschliche Natur.
1: On the left hand column.
0: In der linken Säule.
1: We have the first line is nature, the physical nature.
0: Haben wir in der ersten Spalte oben die körperliche, den körperlichen Aspekt der menschlichen Natur.
1: And the second one is character or the mind.
0: Die zweite Spalte behandelt den Charakter, Geist.
1: And the third one is propensities to sin.
0: Und dann haben wir unten Neigungen zur Sünde.
1: Okay, then going across the top.
0: Und oben.
1: The first column is Edenic man or Adam.
0: Haben wir den Mann aus Eden oder Adam.
1: The next one is fallen man.
0: In der zweiten Spalte den gefallenen Menschen.
1: The next one is the incarnate Christ.
0: Dann haben wir in der dritten Christus, als Mensch wurde.
1: And the next one is converted man.
0: Dann haben wir in der darauf folgenden Spalte den bekehrten Menschen.
1: And the last one is redeemed man.
0: Und ganz am Schluss haben wir den erlösten Menschen.
1: Okay, and you're going to see this is very simple.
0: Ihr werdet sehen, dass das sehr leicht ist.
1: Okay, we're going to go down and we're going to look at Adam.
0: Schauen wir uns Adam zunächst an.
1: And we're going to go through each one of these and we're going to answer what he had.
0: Und wir werden, wenn wir jetzt durch diese Spalten gehen, Antworten darauf finden, wie es sich denn darstellte in diesen verschiedenen Erfahrungsetappen.
1: Okay, Adam's physical nature.
0: Adams körperliche Natur.
1: Was it sinless or sinful?
0: War sie sündlos oder war sie sündig?
1: Sinless, right?
0: Sündlos.
1: Okay, that's obvious. No problem with that, right?
0: Kein Problem damit, nicht wahr? Das ist offensichtlich.
1: What about his mind? Was it spiritual or carnal?
0: Wie sieht es aus mit seinem Geist? War sein Geist geistlich oder war sein Geist fleischlich?
1: Spiritual.
0: Sein Geist war geistlich.
1: Okay, that's no problem.
0: Auch kein Problem mit diesem Punkt.
1: Did he have any propensity to sin? Yes or no?
0: Hat irgendwelche Neigungen zur Sünde? Ja oder nein?
1: No.
0: Nein.
1: Okay, that wasn't very hard, was it?
0: Das war nicht sehr schwer, oder?
1: Okay. Let's go to fallen man.
0: Gehen wir zum gefallenen Menschen.
1: Sinless flesh or sinful flesh?
0: Hatte sündloses Fleisch weiter oder hatte jetzt sündiges Fleisch?
1: Sinful flesh, right?
0: Sündiges Fleisch.
1: Okay. What about the mind? Spiritual or carnal?
0: Auf seinen Geist. War sein Geist weiter geistlich oder war sein Geist nur mehr fleischlich geworden?
1: Carnal.
0: Fleischlich geworden.
1: Propensity to sin, yes or no?
0: Hat Neigungen zur Sünde, ja oder nein?
1: Yes.
0: Ja.
1: That wasn't very hard, was it?
0: Das war auch nicht sehr schwer, oder?
1: Okay. Now let's go to Christ, the incarnate Christ.
0: Gehen wir nun zu Christus, zu Jesus, als Jesus Mensch geworden ist.
1: Based on what we've studied so far.
0: Auf der Grundlage dessen, was wir soweit studiert haben.
1: Sinful flesh or sinless flesh?
0: Hatte Jesus sündloses Fleisch oder sündiges Fleisch? Sinful flesh.
1: Sinful flesh.
0: Hatte sündiges Fleisch.
1: Okay. Spiritual mind or carnal mind?
0: Hatte Jesus einen geistlichen Sinn oder war sein Geist fleischlich?
1: Spiritual mind.
0: Hat einen geistlichen Sinn.
1: Propensity to sin, yes or no?
0: Hatte Neigungen zur Sünde?
1: No.
0: Nein.
1: That wasn't very hard, was it?
0: War das sehr schwer?
1: So far, so
0: Nein.
1: good.
0: So weit, so gut.
1: Okay, let's go to the converted man.
0: Kommen wir nun zum bekehrten Menschen.
1: Sinful flesh or sinless flesh?

0: Sündiges Fleisch oder sündloses Fleisch?
1: Sinful.
0: Sündiges Fleisch.
1: Spiritual mind or carnal mind?
0: Ist sein Sinn geistlich oder ist sein Sinn fleischlich? Ist sein Sinn geistlich oder ist sein Sinn fleischlich?
1: How many for spiritual?
0: Wer sagt geistlich?
1: Okay. How many for carnal?
0: Wer sagt fleischlich?
1: Oh no. Nein. Converted man has a spiritual mind.
0: Der bekehrte Mensch hat einen geistlichen Sinn.
1: A new heart will I also give you, and a new spirit will I put within you. And I will take the stony heart out of your flesh, and I will give you an heart of flesh.
0: Einen neuen Geist werde ich euch geben. Ich werde einen neuen Sinn in euch legen. Ich werde das steinerne Herz auch aus euch nehmen. Ich werde euch ein fleischlich, also fleischernes, sanftmütiges Herz geben.
1: We cannot be converted and have a carnal mind.
0: Wir können nicht bekehrt sein und einen fleischlichen Sinn haben.
1: We have a spiritual mind.
0: Wir haben einen geistlichen Sinn.
1: Okay, then the next one is where everybody gets hung up.
0: Und jetzt am nächsten Punkt, das ist der Punkt, wo jeder oder viele ein Problem wirklich damit haben.
1: Converted man. Propensity to sin, yes or no?
0: We are now at the converted man.
1: Yeah, at the bottom, at the propensities.
0: Ah ja, ganz unten, richtig.
1: Converted man.
0: Also wir sind immer noch beim bekehrten Menschen und die dritte Frage ist die. Hat er Neigungen zur Sünde, ja oder nein?
1: Okay, I won't ask you to raise your hands.
0: Ich werde euch jetzt nicht bitten, eure Hände also hochzuhalten, zu strecken.
1: Because I already know what the response is.
0: Ich weiß schon, wie die Antwort lautet.
1: Some people say no propensities to sin.
0: Einige sagen, er hat keine Neigungen zur Sünde.
1: But most people say propensities to sin.
0: Und die meisten sagen, er hat Neigungen zur Sünde.
1: What is the correct position?
0: Was ist die rechte Position?
1: The correct position is no propensities to sin.
0: Die rechte Position ist, er hat keine Neigungen zur Sünde.
1: And here's a statement we have that tells us this.
0: Wir haben ein Zitat, das uns dies untermauert.
1: This is in 7 Bible Commentary, page 943.
0: Bibelkommentar, Band 7, auf der Seite 943 im Englischen.
1: All right. We must learn of Christ.
0: Wir müssen von Jesus lernen.
1: We must know what he is to those he has ransomed.
0: Wir müssen wissen, was er denen gegenüber bedeutet, die er erkauft hat.
1: We must realize that through belief in him.
0: Wir müssen feststellen, dass indem wir an ihn glauben,
1: it is our privilege,
0: es unser Vorrecht ist,
1: to be partakers of the divine nature.
0: Teilhaber zu sein der göttlichen Natur.
1: And so escape the corruption that is in the world through lust.
0: Und auf diese Weise dem Verderben zu entfliehen, das durch die Begierde in der Welt herrscht.
1: Now notice.
0: Achtet mal.
1: Then we are cleansed from all sin, all defects of character.
0: Dann sind wir gereinigt von aller Sünde und allen Charaktermängeln.
1: We need not retain one sinful propensity.
0: Wir brauchen nicht eine sündige Neigung zu bewahren.
1: That's the reality of the power of the gospel.
0: Dies ist die Wirklichkeit, die Realität der Macht des Evangeliums.
1: And we are told,
0: uns ist gesagt,
1: this is in 6 Bible Commentary, page 1118.
0: Bibelkommentar Band 6 und dort auf der Seite 118.
1: And this is a very interesting statement.
0: Eine sehr interessante Aussage.
1: Those only who through faith in Christ obey all of God's commandments.
0: Nur jene, die durch den Glauben an Jesus allen Geboten Gottes Folge leisten,
1: will reach the condition of sinlessness in which Adam lived before his transgression.
0: Werden jenen Zustand der Sündlosigkeit erlangen, in dem Adam lebte, bevor er das Gesetz Gottes übertrat.
1: Before Adam's transgression, did he have any propensities to sin?
0: Hatte Adam, bevor er das Gesetz übertrat, irgendwelche Neigungen zur Sünde?
1: No.
0: Nein.
1: And we need not retain one sinful propensity.
0: Und wir, so schreibt sie, brauchen nicht eine sündige Neigung zu bewahren.
1: We're told that Jesus wants to restore to man the original mind.
0: Weiter heißt es im Geist.

0: der Weissagung. Gott möchte dem Menschen den ursprünglichen Sinn oder Geist Adams wiederherstellen.
1: So the converted man,
0: der bekehrte Mensch,
1: even though we have sinful flesh,
0: obgleich er sündiges Fleisch hat, die Neigungen der zu Sünde im Fleisch spürt,
1: we can have a spiritual mind,
0: kann einen geistlichen Sinn haben,
1: and we need not retain one sinful propensity,
0: und braucht nicht in seinem Geist, in seinem Sinn auch nur eine sündige Neigung zu bewahren.
1: Okay, let's look at the redeemed man.
0: Der erlöste Mensch.
1: This would be when you're translated or resurrected.
0: Das geschieht, wenn wir verwandelt werden oder wenn wir auferstehen und dann verwandelt werden.
1: Sinless fresh flesh or sinful flesh?
0: Sündiges Fleisch oder sündiges Fleisch? Sündloses oder sündiges Fleisch?
1: Sündloses Fleisch. Sinless flesh. Okay. Spiritual mind or carnal mind?
0: Ein geistlicher Sinn, ein fleischlicher Sinn.
1: Spiritual mind. Propensity to sin, yes or no?
0: Neigungen zur Sünde, ja oder nein?
1: No.
0: Nein.
1: So where we begin is where we end up.
0: Also dort, wo wir begannen, dort enden wir auch. Da kommen wir wieder hin.
1: God is going to restore the original mind to each one of us.
0: Gott wird jedem einzelnen von uns den ursprünglichen Sinn wieder erneuern.
1: Is this clear?
0: Ist das klar?
1: The nature of Christ,
0: die Natur Jesu,
1: is very important.
0: Ist sehr wichtig.
1: If we start with the wrong premise,
0: wenn wir dieses Thema falsch verstehen,
1: that Christ took the sinless nature when he incarnated,
0: wenn wir glauben, dass Jesus die sündlose Natur auf sich nahm, als er Mensch geworden ist,
1: then our gospel,
0: dann wird unser Evangelium,
1: that is developed, is powerless to save us from our sins.
0: Ein machtloses Evangelium sein, denn es hat nicht die Kraft, uns von unseren Sünden zu retten.
1: And the devil has been working very hard.
0: Und der Teufel hat mächtig gewirkt,
1: to bring this teaching into us as a people and infiltrate us with this heresy.
0: Um diese Irrlehre einzuspeisen in unsere Gemeinde und uns damit zu infiltrieren.
1: And he's been very successful.
0: Und er hat großen Erfolg gehabt.
1: Es
0: begann
1: in the 1950s with the publication of the book Questions on Doctrine.
0: In den 50er Jahren einzudringen des letzten Jahrhunderts in unserer Gemeinde mit der Publizierung des Buches Questions on Doctrine, Antworten zu Fragen der Lehre.
1: And it sat on the Adventist stove simmering for quite a while, cooking away.
0: Und seitdem hat es hat dieses Buch sein Werk getan im Adventismus.
1: And then in the mid-70s to the late-70s it broke out full bore.
0: Oder ja, erst einmal war es zwar da, aber hatte noch nicht die Auswirkung des Buches und seiner Inhalte war noch nicht sichtbar, aber ab Anfang der 70er Jahre bis Ende der 70er Jahre wurden diese Folgen ganz klar, massiv sichtbar.
1: And we began to hear preachers and we began to see stuff in our publications that were teaching evangelical gospel and not biblical truth.
0: Wir begannen Lehrer zu hören und Prediger zu hören, die ein Evangelium uns brachten, das aus dem evangelikalen Raum gekommen ist und der biblischen Wahrheit widersteht.
1: And because our people,
0: und weil unser Volk,
1: did not have a good understanding of the God, the true gospel,
0: kein tiefes Verständnis des echten Evangeliums besaß.
1: They weren't having victory and power in their lives.
0: Sie hatten keinen Sieg in ihrem Leben. Sie hatten keine Kraft in ihrem Leben.
1: They weren't overcoming.
0: Sie überwanden nicht.
1: Now comes a theology.
0: Konnten sie dann, als eine Theologie plötzlich kam,
1: that fit their experience exactly,
0: die perfekt passte zu ihrer Erfahrung,
1: and they liked it,
0: konnten sie diese Theologie schlicht, also einfach annehmen und haben sie gerne angenommen.
1: Oh, now I can be saved in my sins.
0: Jetzt kann ich doch gerettet werden in meinen Sünden.
1: Because I couldn't overcome them anyway.
0: Weil ich konnte sie sowieso nicht überwinden, zuvor auch noch nicht.
1: Well, they could,
0: sie könnten schon,
1: if they understood the true gospel,
0: wenn sie das echte Evangelium verstehen würden.
1: But since we were not teaching it,
0: aber weil wir es nicht gelehrt haben,
1: they did not know.
0: Wussten sie es nicht, they kannten sie es nicht.
1: They were like sheep without a shepherd.
0: Sie waren wie Schafe ohne Hirten.
1: We had the blind leading the blind.
0: Blinde haben Blinde geführt in unserer Geschichte.

0: And if the blind lead the blind, what happens?
1: Und was geschieht, wenn Blinde Blinde führen?
0: They both fall into the ditch.
1: Beide fallen sie in den Graben.
0: But God in his mercy
1: aber in seiner Gnade und seiner Barmherzigkeit
0: did not leave his people without shepherds.
1: Hat Gott sein Volk nie ohne Hirten gelassen.
0: I'll tell you what you can trust.
1: Ich möchte dir sagen, wo du dein Vertrauen hinsetzen kannst.
0: You can trust the word.
1: Dem Wort Gottes kannst du vertrauen.
0: And you can trust the spirit of prophecy.
1: Du kannst dem Geist der Weissagung vertrauen.
0: Don't trust anything else.
1: Vertraue sonst niemanden und nichts.
0: If you read,
1: wenn du liest,
0: you better read very carefully.
1: Dann lies sorgfältig.
0: If you understand the true gospel,
1: wenn du das wahre Evangelium verstehst,
0: you'll spot the false gospel just like that. No
1: dann
0: problem.
1: You'll spot the gospel.
0: Es wird
1: einfach deinen ganzen Sinn hell machen. Du wirst es bemerken. Es wird ein Aha-Effekt sein. Nochmal?
2: Das Falsche wird dir sofort
1: auf. Ach, umgekehrt. Wenn du das wahre Evangelium besitzt, wird dir das falsche Evangelium sofort auffallen.
0: When the authorities want to teach people how to spot counterfeit bills.
1: Wenn unsere Autoritäten möchten, dass wir genau feststellen können, was ist ein echter Geldschein, was ein falscher Geldschein.
0: They don't give them counterfeit bills to study.
1: Dann geben sie den Experten nicht die falschen Noten.
0: They give them the real thing to study.
1: Sondern die Originalen.
0: And when they study the real thing and they understand it and they know all of the details.
1: Wenn sie die originalen Geldscheine vor sich haben und sie studieren und schließlich jedes Detail dieser Scheine kennen.
0: When a counterfeit comes.
1: Und dann Falschgeld kommt.
0: And they look at it.
1: Und sie das Falschgeld vergleichen damit.
0: They spot it right away.
1: Sehen sie es sofort.
0: No, this one's not real.
1: Das ist nicht echt.
0: Because of this and this is not right and
1: wegen
0: this is
1: dem,
0: not right.
1: Wegen diesem und jenem.
0: And it's the same way with the gospel.
1: Dasselbe ist mit dem Evangelium.
0: When you know the real,
1: wenn du das Echte kennst,
0: you'll spot the counterfeit.
1: Dann siehst du, wo das Falsche ist.
0: That's why the nature of Christ is so important.
1: Deswegen ist es so wichtig, die Natur Jesu als Mensch zu verstehen.
0: If we start with the wrong premise,
1: beginnen wir mit der falschen Prämisse, mit dem falschen Ausgangsgedanken,
0: we end up with a wrong conclusion.
1: Enden wir mit der falschen Lehre oder die Schlussfolgerung wird nicht richtig sein.
0: May Lord help us.
1: Möge der Herr uns helfen.
0: To really understand the gospel.
1: Das Evangelium wirklich zu verstehen.
0: So, did this make it clear about the nature of Christ?
1: Ist das klar geworden über die Natur Jesu?
0: It's not very difficult.
1: Es ist nicht wirklich schwierig.
0: Jesus had no propensities to sin.
1: Keine Neigungen zur Sünde.
0: A propensity is something you have done before.
1: Eine Neigung, das ist etwas, was du zuvor getan hast.
0: So, for example,
1: zum Beispiel,
0: I used to smoke tobacco.
1: Ich habe Tabak geraucht.
0: That was a propensity.
1: Das war dann eine Neigung.
0: That I developed.
1: Ich habe sie entwickelt.
0: But by the grace of God,
1: aber durch die Gnade Gottes,
0: I need not retain that propensity.
1: Musste ich diese Neigung nicht bewahren.
0: And I haven't used tobacco for, I don't know, 35, 40 years.
1: Und ich habe seit 35 oder 40 Jahren keinen Tabak mehr gebraucht.
0: Jesus never developed any sinful propensities.
1: Jesus hat niemals eine sündige Neigung entwickelt.
0: We develop them.
1: Wir entwickeln sie.
0: But we don't have to retain them.
1: Aber wir müssen sie nicht behalten.
0: By the grace of God we can overcome them.
1: Durch die Gnade Gottes können wir sie überwinden.
0: Now we can still be tempted.
1: Wir können immer noch versucht werden.
0: On any propensity that we have victory over.
1: In Bezug auf Neigungen, die wir bereits in unserem Leben besiegen. Aber die uns weiter versuchen.
0: But it comes as a temptation.
1: Als eine Versuchung kommt das wieder auf uns.
0: And if we overcome it,
1: überwinden wir es,
0: then we're not retaining that propensity.
1: Bewahren wir diese Neigung nicht.
0: Okay. If we fail,
1: scheitern wir,
0: then we retain it.
1: Dann, weil wir eben diese sündige Neigung bewahren.
0: If we overcome,
1: überwinden wir sie
0: and keep it out,
1: und halten sie von uns fern,
0: we don't retain it.
1: Dann bewahren wir sie eben nicht.
0: For example,
1: als Beispiel,
0: if somebody crosses your path,
1: wenn jemand dich also wirklich etwas durchkreuzt in deinem Alltag,
0: you feel the passion or the tendency to get angry, to

0: Get upset, to get impatient.
1: Da spürst du plötzlich etwas, das aufkommen möchte, was ungeduldig werden möchte, eine Leidenschaft, Ärger. Du spürst das.
0: Okay, you know, it's there, it's
1: du
0: coming.
1: Weißt, es ist da, es kommt.
0: It's, but it's a temptation.
1: Es ist eine Versuchung.
0: Okay. And you have to deal with it as a temptation.
1: Und du musst damit umgehen als mit einer Versuchung.
0: Okay. And if you deal with it,
1: und wenn du das so siehst,
0: you can overcome it.
1: Nur dann kannst du es überwinden.
0: The propensity is something you have

0: the past. It's a habit or an action that you have developed from your experience in life.
1: Und die Neigung, von der wir heute hier sprachen, das Envy, das Wort Propensity, gebraucht, das ist etwas, was du getan hast. Das ist Sünde. Das sind Verhaltensweisen, die du in deinem Leben durch wiederholte Akte
0: Here's
1: getan
0: how
1: hast.
0: Webster's defines propensity. The Webster's 1828 Dictionary. This is the language that Ellen White used.
1: Ellen White gebrauchte folgende Sprache. Hier haben wir das bekannte Wörterbuch Webster von 1828. Und hier die Definition des Wortes Propensity, Neigung, die Jesus niemals hatte.
0: Bent of mind.
1: Es ist eine Geistesneigung.
0: Natural.
1: Natürlicher Art.
0: Or acquired.
1: Oder erworbene Art.
0: An inclination.
1: Eine Neigung.
0: In a moral sense.
1: Im moralischen Sinn.
0: Disposition. To do any good or evil.
1: Die innere Disposition, die innere Bereitschaft, gut oder böse zu tun.
0: Okay, all of us have a propensity to eat.
1: Jeder von uns hat die Neigung zum Essen.
0: Is that good or evil?
1: Ist das gut oder ist das böse?
0: It's good.
1: It's good.
0: It's only evil when we become intemperate.
1: Es ist nur böse, wenn wir nicht maßvoll damit umgehen.
0: Okay, so it's a disposition to do anything good or evil.
1: Also eine Bereitschaft, etwas zu tun, was entweder gut ist oder was böse ist.
0: But particularly to do evil.
1: Und besonders eine Bereitschaft, das Böse zu tun.
0: As a propensity to sin.
1: Als eine Neigung zur Sünde hin.
0: Okay, that's what a propensity is.
1: Das ist eben das, was das Wort Propensity beschreibt.
0: All right, I want to read one more statement.
1: Noch eine Aussage, die ich mit euch teile.
0: Can you put it up for us, please?
1: Können wir das noch einmal sehen?
0: This one here.
1: Das heißt, dieses Zitat.
0: I'll read it in English.
1: Lese es euch auf Englisch vor.
0: Jesus Christ is our example in all things.
1: Jesus ist unser Vorbild in allen Dingen.
0: Now notice.
1: Beachtet.
0: He began life.
1: Er begann sein Leben.
0: Passed through its experiences.
1: Er durchschritt die Erfahrungen des Lebens.
0: And ended its record.
1: Und beendete sein Leben.
0: With a sanctified human will.
1: Mit einem geheiligten menschlichen Willen.
0: He was tempted in all points like as we are.
1: Er wurde versucht in allen Dingen, so wie wir versucht werden.
0: And yet,
1: und doch,
0: because he kept his will surrendered and sanctified,
1: weil er seinen Willen Gott untergeordnet hielt und damit geheiligt bewahrte,
0: he never bent in the slightest degree toward the doing of evil,
1: gab er nie im geringsten nach, das Böse zu bewerkstelligen.
0: Or toward manifesting rebellion against God.
1: Oder Rebellion gegen Gott zu offenbaren.
0: Signs of the Times.
1: Zeichen der Zeit.
0: October 29.
1: Vom 29. Oktober.
0: 1894.
1: 1894.
0: He began life.
1: Er begann sein Leben.
0: Passed through its experiences.
1: Durchschritt sein Leben.
0: And ended its record.
1: Beendete sein Leben.
0: With a sanctified human will.
1: Mit einem geheiligten menschlichen Willen.
0: He was tempted in all points.
1: Er wurde versucht in allem,
0: in
1: wie
0: the
1: wir,
0: fallen nature,
1: in der gefallenen menschlichen Natur,
0: just like you and I are tempted.
1: So wie du und ich versucht werden.
0: He had to deal with it the same way you and I have to deal with it.
1: Er musste damit umgehen, wie du und ich damit umgehen müssen.
0: He came to show us how to overcome in the fallen nature.
1: Und kam also, um uns zu zeigen, wie wir in der gefallenen menschlichen Natur überwinden können.
0: And he kept his will surrendered and sanctified.
1: Und er hat seinen Willen ständig seinem Vater untergeordnet und ist geheiligt bewahrt
0: and this can be our experience.
1: Und dies kann unsere Erfahrung sein.
0: This is what the gospel is all about.
1: Darüber geht es im Evangelium.
0: See, the gospel, brothers and sisters,
1: das Evangelium, liebe Geschwister,
0: is a complete, systematic, for lack of a better word, theology.
1: Ist ja eine vollständige systematische Theologie.
0: And it all fits.
1: Um dieses Wort hier zu gebrauchen. Und es passt alles.
0: Nothing's out of sync.
1: Nichts ist da, was nicht passen würde.
0: Everything links together.
1: Alles fügt sich wunderbar ein.
0: And God has given us the understanding of this in these last days.
1: Gott hat uns das Verständnis davon in diesen letzten Tagen gegeben.
0: As revealed in the sanctuary service.
1: Wie es im Heiligtum offenbart wird.
0: So may the Lord help us.
1: Möge der Herr uns helfen.
0: to understand these things.
1: Diese Dinge zu

0: verstehen.
1: So that if the devil ever tries to trick us,
0: der Teufel möchte uns immer wieder verstricken.
1: You hear a sermon, you listen, you
0: oder
1: see
0: betrügen,
1: something on the
0: betrügen.
1: Internet, or you read something.
0: Du hörst eine Predigt, du liest etwas im Internet oder sonst wo.
1: If it's wrong,
0: wenn es falsch ist,
1: you'll know right away.
0: Wirst du es dann gleich erkennen können, wenn das echte Evangelium dir klar geworden ist.
1: We have an expression in English.
0: Im Englischen gibt es ein Sprichwort.
1: What does a bell sound like when you ring it?
0: Wenn du eine Glocke, wie sagt man, klingelst, ja, anstößt,
1: yeah.
0: Wie ist der Ton?
1: Ding.
0: So ist der Ton.
1: Right? Something like that?
0: So ungefähr.
1: Okay. We have an expression, that bell is cracked.
0: Und wir sagen im Englischen, diese Glocke hat einen Bruch.
1: Du.
0: Hast du aber diesen Ton?
1: Okay. And when you see a false theology, you hear it, you'll know that bell is cracked. It doesn't have the right ring.
0: Hörst du die falsche Theologie, weißt du, diese Glocke hat einen Bruch. Das ist nicht der gesunde, klare Ton.
1: You'll know the right ring.
0: Den klaren Ton, den gesunden Ton.
1: And you'll know the false one.
0: Wirst du hören und den falschen auch.
1: And you'll be able to discern.
0: Und du wirst in der Lage sein, zu unterscheiden.
1: And we need to be very careful today.
0: Heute müssen wir sehr vorsichtig sein.
1: Because those who have a false theology,
0: denn wenn man die falsche Theologie hat,
1: have a lot of influence.
0: Dann hat man ja auch viel Einfluss.
1: So we need to know what is truth.
0: Und jene, die eben die falsche Theologie haben, haben häufig sehr viel Einfluss. Und wir müssen wissen, was Wahrheit ist.
1: May God help us.
0: Möge Gott uns helfen,
1: to understand these things,
0: diese Dinge zu verstehen,
1: and to experience them,
0: und sie zu erfahren.
1: Jesus came to save us.
0: Jesus kam, um uns zu retten.
1: From our sins,
0: von unseren Sünden.
1: Not in them.
0: Nicht in unseren Sünden.
1: May this be our experience.
0: Möge dies unsere Erfahrung sein.
1: Jesus name.
0: In Jesu Namen.
1: Amen.
0: Amen.

Die Gefahren der Pseudo-Erkenntnis. O Timotheus, bewahre, was dir anvertraut ist, und meide das ungeistliche, lose Geschwätz und das Gezänk der fälschlich sogenannten Erkenntnis. In New Hampshire gab es Leute, die eifrig falsche Gottesvorstellungen verbreiteten. Mir wurde Licht gegeben, dass diese Männer durch ihre Ideen, von denen einige zur freien Liebe führten, die Wahrheit wirkungslos machten. Mir wurde gezeigt, dass diese Männer Seelen verführten, indem sie spekulative Theorien über Gott vorbrachten. Unter anderem vertraten sie die Ansicht, dass Menschen, die einmal geheiligt wären, nicht sündigen könnten. Das präsentierten sie als eigentliche Evangeliumsnahrung. Ihre falschen Theorien, verbunden mit ihrem verführerischen Einfluss, fügten ihnen selbst und anderen großen Schaden zu. Sie gewannen eine spiritistische Macht über die, die das Böse in diesen so schön verkleideten Theorien nicht erkennen konnten. Daraus war bereits viel Unheil erwachsen. Die Lehre, dass alle heilig seien, hatte sie zu der Überzeugung geführt, dass die Gefühle eines geheiligten Menschen niemals in der Gefahr stünden, irre zu führen. Das Ergebnis dieser Überzeugung war, dass böse Triebwünsche von Herzen befriedigt wurden, die, obwohl sie angeblich geheiligt waren, weit von Reinheit in Wort und Tat entfernt waren. Das ist nur ein Beispiel von vielen, bei denen ich aufgerufen wurde, Menschen zu tadeln, die die Lehre von einem unpersönlichen, die Natur durchdringenden Gott und damit auch die Lehre vom heiligen Fleisch vertraten. In Zukunft wird die Wahrheit durch menschliche Gebote verfälscht werden. Verführerische Theorien werden als ungefährliche Lehrmeinungen angeboten. Falsche Wissenschaft ist eines der Werkzeuge, die Satan bereits in den himmlischen Höfen angewendet hatte, und er

Er benutzt sie auch heute. Ich flehe alle an, die für Gott arbeiten. Nehmt nicht etwas Falsches als echt an. Wir haben eine ganze Bibel voll höchst wertvoller Wahrheit. Wir haben keinen Bedarf an Annahmen oder falscher Erregung. Wie aus den Lehren Christi hervorgeht, haben wir im goldenen Rauchfass der Wahrheit alles, was Seelen überzeugen und bekehren wird. Verkündigt die Wahrheiten, die Christus auf diese Welt zu verkündigen kam, in aller Einfachheit, und die Kraft eurer Botschaft wird spürbar werden. Bringt aber keine Theorien oder angebliche Prüfsteine, die nicht auf die Bibel gegründet sind.

0: just need to make an announcement to let you know because I don't like doing this at the end.
1: Ich möchte ganz kurz eine Bekanntmachung machen, weil ich sie nicht an das Ende des Vortrages legen möchte.
0: Those of you who understand English pretty well.
1: Diejenigen unter euch, die sich mit Englisch gut zurechtfinden.
0: And those of you who want to practice your English.
1: Und diejenigen, die unter euch das Englisch verbessern wollen.
0: I have brought four different sermons with me here.
1: Ich habe für euch vier verschiedene Predigten mit auf CD.
0: And there's not many of these. I think there's only 20 in total.
1: Das sind insgesamt vielleicht 20.
0: And the four topics that are here are, one is called the straight talk on sex.
1: Und die Themen, die ich hier habe, zum Beispiel das eine, das heißt, ja, gerade raus über Sex sprechen.
0: The other one is called, I don't think you need much explanation about that one.
1: Ich denke, wir brauchen hierzu nicht viel erklären.
0: The other one is called head versus heart.
1: Das eine heißt der Kopf gegen das Herz.
0: Many will lose out on eternity by inches.
1: Und da heißt es, da geht es darum, dass viele die Ewigkeit verlieren werden durch Nachlässigkeit.
0: Many of us know the information up here.
1: Viele kennen die Information.
0: But we have not allowed that information to take heart in our own hearts.
1: Aber sie haben nicht erlaubt, dass die Wahrheit in unseren Herzen Veränderung bewirkt.
0: The other sermon is called Shaken, Not Stirred.
1: Die andere heißt geschüttelt, nicht gerührt.
0: It's on the spirit of prophecy.
1: Und dabei geht es um den Geist der Weisheit.
0: And the last one is on pride.
1: Und die letzte geht über Stolz.
0: If you have issues with pride, that would be a good one.
1: Wenn du Probleme mit deinem Stolz hast, dann wäre das vielleicht für dich etwas.
0: So if you're interested in these, come and see me immediately after.
1: Und wenn dich das interessiert, dann komm doch bitte direkt danach direkt zu mir.
0: All right?
1: Ja?
0: Anybody have any questions?
1: Hat jemand eine Frage dazu?
0: All right. How much are they?
1: Die Frage, wie viel sie kosten?
0: I make you a deal.
1: Ich mache ein Angebot.
0: Only 400 euros.
1: Nur 400 Euro.
0: Each.
1: Jede.
0: All right. The message tonight is called Time to Go Fishing.
1: Die Botschaft heute Abend heißt, es ist Zeit, fischen zu gehen.
0: Let's pray.
1: Lass
0: Shall we
1: beten.
0: Stand? Most gracious Heavenly Father, we come to you this evening.
1: So wunderbarer himmlischer Vater, wir kommen heute Abend nochmal zu dir.
0: We ask that you will give us an understanding of what it means to truly go fishing.
1: Wir bitten dich darum, dass du uns das Verständnis darüber schenkst, was es wirklich bedeutet, fischen zu gehen.
0: This is something that is very passionate to your heart.
1: Das ist etwas, was dir selbst und deinem Herzen sehr ja am Herzen gelegen ist.
0: So much so that you have instructed us, this is what you want of us to do.
1: Und zwar so sehr, dass du uns darüber unterrichtet hast.

0: hast, wie man das tut, was du willst, dass wir tun.
1: And that you, I pray that you will give us the passion and desire to want to share and witness to other people.
0: Und ich bitte dich, dass du uns die Leidenschaft und auch die Sehnsucht danach gibst, mit anderen das zu teilen, was du uns gegeben hast.
1: Move us from our comfort area right now.
0: Bitte beweg du uns fort aus unserer Sicherheitszone.
1: And please speak through our mouths, we pray.
0: Und wir bitten dich, dass du jetzt durch unseren Mund sprichst.
1: In Jesus name.
0: In Jesu Namen.
1: Amen.
0: Amen.
1: When I was growing up as a little boy,
0: als ich als kleiner Junge aufwuchs,
1: my father wanted to give me the All-American let me back up.
0: Lass mich nochmal anfangen.
1: My father wanted to give me the All-Canadian experience.
0: Wollte unbedingt mein Vater, dass ich diese typische kanadische Erfahrung mache.
1: He wanted to take me out fishing.
0: Er nahm mich mit zum Fischen.
1: I'm not a fishing type of person.
0: Ich bin nicht so der Typ für Fischen.
1: In fact, I don't like to touch fish.
0: In Wirklichkeit gebe ich zu, dass ich es überhaupt nicht mag, Fische zu berühren.
1: They have a certain feel to them.
0: Sie haben so ein bestimmtes Gefühl.
1: And more so than that, they have a certain smell to them.
0: Und noch mehr, sie riechen, haben einen ganz bestimmten Geruch.
1: But nonetheless, he wanted to take me out.
0: Aber dennoch, er war sich entschlossen, mich mitzunehmen.
1: I remember he rented a boat.
0: Ich kann mich erinnern, wie er zum Boot
1: he
0: rannte.
1: Got fishing rods.
0: Und er hatte dort solche Angelruten.
1: And the hook.
0: Und auch die Angelhaken.
1: And he got the worms.
0: Und er hat auch die Würmer dabei gehabt.
1: I didn't like the worms either.
0: Die Würmer mochte ich genauso wenig.
1: And so my dad would put the worm on the hook.
0: Und mein Vater hat also die Würmer genommen und hat sie auf den Haken drauf gespießt.
1: And then at the end of that we have something called a bob, you know, that floats in the water.
0: Und am Ende hatten wir so einen Schwimmer, der oben im Wasser dann schwimmt.
1: And we went out in the boat into the middle of the lake.
0: Und wir fuhren dann mit dem Boot so in die Mitte des Sees.
1: And my father taught me that you pull it back, you push the button and you throw it out.
0: Und mein Vater hat mich dann gelehrt, wie man die Rute nimmt und dann den Schwimmer hinauswirft in den See.
1: And so that's what we did. We sat in the boat and just cast it out.
0: Und das ist, was wir taten. Wir saßen im Boot und warfen die Rute aus.
1: And once in a while you'll see it moving.
0: Und von Zeit zu Zeit sieht man dann diese Schwimmer sich bewegen.
1: So we quickly wind it back.
0: Und wir haben sie dann angefangen zurückzudrehen.
1: And to find out that these were very smart fish.
0: Und dann haben wir gesehen, dass es sehr kluge Fische waren.
1: Because they never touched the hook.
0: Denn sie haben niemals selbst den Haken selbst berührt.
1: But the worm was gone.
0: Aber der Wurm war weg.
1: So my father put another worm on for me.
0: Also mein Vater für mich einen anderen Wurm auf den Haken gespießt.
1: We did this many times during the day.
0: Und so haben wir das den ganzen Tag über mehrfach getan.
1: And one time I decided, you know, I wonder how far I could go like this.
0: Und einmal hatte ich dann ausprobiert, na, wie weit komme ich, wenn ich den so weit wie möglich auswerfe.
1: So I pulled it all the way back as far as I could.
0: Und ich holte aus, soweit ich konnte.
1: And I hit the button and I went like this.
0: Und ich habe dann die Rute nach vorne geworfen, so auf diese Art.
1: And I saw the fishing line go out.
0: Und ich sah, wie diese Angelschnur nach vorne schoss.
1: And it went out, but I noticed that it came back.
0: Und dann merkte ich plötzlich, wie sie zurückkommt.
1: And I thought, that's very strange. Why is it not out there?
0: Und ich dachte, das ist seltsam. Warum bleibt sie nicht da hinten?
1: So I thought, where is that going?
0: Und ich schaute, wo fliegt die hin?
1: I turned around to see the hook in my father's cheek.
0: Und dann drehte ich mich um nur festzustellen, dass der Haken in der Backe meines Vaters endete.
1: My father never took me fishing anymore.
0: Und mein Vater hat mich dann nie wieder mit zum Fischen genommen.
1: And that was the last experience I had fishing.
0: Und das war mein letztes Erlebnis, das ich beim Fischen hatte.
1: I did catch a good fish that day.
0: Ich habe dann wirklich einen guten Fisch an diesem Tag am Haken gehabt.
1: And that was it. Kaputt.
0: Das war's. Ende.
1: You know, several years ago, I was in this country that there are some people here that are from this country.
0: Vor einigen Jahren war ich in diesem Land, von dem manche von euch gehört haben.
1: I was in a country in Africa called Ghana.
0: Von dem viele von euch schon hier bekannt sind mit, nämlich das Land Ghana.
1: In Ghana, it's a very beautiful country.
0: Und Ghana ist ein sehr, sehr schönes Land.
1: And these people, when we went to the shore and watched these people

0: fishing.
1: Und als wir dann ans Meer gingen und die Menschen beim Fischen beobachteten,
0: what I was so amazed at is they fished exactly the same way Jesus fished.
1: Das, was mich beeindruckte, war, dass sie wirklich genauso fischten, wie Jesus es tat.
0: I talked to some of the fishermen. They were very, very friendly people.
1: Und ich sprach mit einem dieser Fischer. Es waren sehr, sehr freundliche Menschen.
0: And I asked them, I said, how early in the morning do you go out to go fishing?
1: Und ich fragte sie, wie früh am Morgen macht ihr euch auf den Weg, um zu fischen zu gehen?
0: They said sometimes they would get up 1-2 o'clock in the morning.
1: Und sie sagten manchmal 1 Uhr oder 2 Uhr am Morgen.
0: And they would go out early in the morning and then they would lay the fishing lines, all the nets, all the way out.
1: Und dann, wenn sie früh am Morgen ausfahren, dann sind sie damit beschäftigt, um die Netze auszulegen, den ganzen Weg entlang.
0: They would leave the nets out for some time, for a couple hours.
1: Und einige Stunden lassen sie dann die Netze so im Wasser.
0: And then, just as the sun is about to come up,
1: und genau dann, wenn der Sonnenaufgang stattfindet,
0: you see on the shoreline many people pulling the nets in.
1: Und dann sieht man am Strand entlang viele, viele Leute, wie sie das Netz hereinziehen.
0: Now when I say many people, I'm talking 20, 30, 40 people pulling these lines in.
1: Und wenn ich von vielen Menschen spreche, dann meine ich 20, 30, 40 Leute, die jetzt diese Leinen zurückziehen.
0: And they would pull in and I'm thinking, wow, they're going to catch this huge amount of fish.
1: Und wenn man da zuschaut, dann dachte ich, jetzt wird gleich dieser große, große Fisch
0: rauskommen. And finally when they pull the whole catch onto the sand,
1: als sie dann ihren Fang an das Ufer heranziehen,
0: I look down and it's not very big.
1: Und dann schaute ich darauf und es war in Wirklichkeit gar nicht so groß.
0: I mean, it's maybe about this many fish.
1: Es war vielleicht so diese Menge von Fischen.
0: And that's about it.
1: Und das war's.
0: Then I look off in the distance.
1: Und dann schaute ich etwas weiter entfernt.
0: And I would see the big commercial fishing boats out there.
1: Und dann war dort diese große Fischerschiffe.
0: Which is why the country fishermen weren't getting as many fish.
1: Und das war der Grund, warum diese einfachen Fischer so wenige Fische fingen.
0: And right there they would sell their catch immediately.
1: Und direkt dort vor Ort haben sie dann direkt ihren Fang verkauft.
0: You see, during Jesus' time, they went fishing for fish because it was a main industry for them.
1: Versteht ihr, in der Zeit Jesu haben die Menschen gefischt, weil das war die Haupteinnahmequelle für sie.
0: When in fact the entire industry was based around, you know, they lived around a lake.
1: Tatsächlich war es so, dass die meisten von ihnen sogar aus beruflichen Gründen direkt um den See herum wohnten.
0: And because the lake produced the fish, it was part of their industry.
1: Und weil der See direkt sozusagen ihre Einnahmequelle waren.
0: And you would see communities that would just dot around the lake.
1: Konnte man also jetzt direkt einzelne Dörfer sehen, die direkt um den See herum angesiedelt waren.
0: The type of fishing that they did back then was called a cast net fishing.
1: Die Art zu fischen, wie es damals geschah, nannte man das Netz auswerfen fischen.
0: They would take a net that's about 5 meters in diameter.
1: Sie nahmen also ein Netz, das war so etwa im Durchmesser so 5 Meter.
0: They would cast it out into the lake.
1: Und haben es dann in den See hineingeworfen.
0: The weights around the side would fall very quickly.
1: Die Seiten, die fielen dann durch Senkbleie sehr schnell runter.
0: And then they would pull the net and catch bring their catch into the boat.
1: Und dann haben sie direkt im Anschluss daran das Netz wieder in das Boot gezogen.
0: Do you know why fishermen go fishing at nighttime?
1: Wisst ihr eigentlich, warum Fischer immer zur Nacht fischen gehen?
0: The real fishermen go fishing at night.
1: Ich meine jetzt wirklich die echten Fischer.
0: Do you know why?
1: Wisst ihr warum?
0: Anybody know?
1: Weiß das jemand?
0: Obviously you don't go fishing.
1: Es ist offensichtlich, dass keiner von euch fischen geht.
0: You're like me.
1: Ihr seid so wie ich.
0: I only know that because I looked it up.
1: Ich weiß das nur, weil ich es nachgeschlagen habe.
0: They go fishing at night time.
1: Sie gehen nachts zum Fischen.
0: Because the fish are not stupid.
1: Weil nämlich die Fische nicht dumm sind.
0: Because the fish will see the line.
1: Denn der Fisch sieht letztendlich dann die Schnur.
0: Hey, what's that?
1: Und er fragt dann, was ist denn das?
0: Don't touch it.
1: Nicht berühren.
0: It'll take you up.
1: Es wird dich nach oben hinaufziehen.
0: See, they're smart. They know.
1: Die sind wirklich klug. Sie
0: That's
1: wissen
0: why
1: das.
0: They go fishing at nighttime.
1: Das ist der Grund, warum sie nachts fischen gehen.
0: They bump into something and they smell it and they eat it.
1: Sie werfen was rein zu Futter im Köder und das ist das, sie riechen das
0: you
1: und fressen es.
0: These people that went fishing were very strong because they had to bring in their fish.
1: Und diese Leute, die hier diese Fische hereinzogen, waren sehr starke Leute, weil sie immer diese Netze, diese vollen reinziehen.
0: In Luke chapter 5 we find the story of Jesus calling these fishermen.

0: In Lukas Kapitel 5 finden wir diese Geschichte, wo Jesus jetzt die Fischer ruft zu sich.
1: Luke 5, verse 1.
0: Und dort in Vers 1.
1: So it was, as the multitude pressed about him to hear the word of God.
0: Es begab sich aber, als sich die Menge zu ihm drängte, um das Wort Gottes zu hören.
1: That he stood by the lake of Genesaret.
0: Da stand er am See Genezareth.
1: He saw two boats standing by the lake.
0: Und er sah zwei Boote am Ufer liegen.
1: But the fishermen had gotten from them and they were washing their nets.
0: Und die Fischer aber waren ausgestiegen und wuschen ihre Netze.
1: Now, if you know this, you would understand that it was early, early in the morning.
0: Wenn wir das jetzt lesen, dann sind wir uns dessen bewusst, dass das, was hier geschrieben steht, ganz früh am Morgen war.
1: They had gone fishing at nighttime, so now they're bringing their nets in and they're beginning to hang them up to let them dry and they repair them.
0: Sie waren also schon sehr früh auseinandergegangen und hatten da zum Fischen gegangen und hatten dann sehr früh am Morgen waren sie damit beschäftigt, die Netze wieder einzufahren.
1: And when they were fishing them, Jesus got into one of the boats.
0: Und jetzt, als er zu diesen Fischern geht, da stieg er zu einem in das Boot hinein.
1: It happened to be Simon Peter's boat.
0: Und es war das Boot von Simon Petro.
1: So Jesus looked at Peter and said, "Go ahead and put the boat out from land."
0: Und Jesus schaut jetzt zu Simon und er sagt, nimm das Boot und geh ein wenig weg vom Land, vom Ufer.
1: And Peter, being obedient to the Lord, put the boat out from land. And Jesus sat down and taught the multitude from the boat.
0: Und Petrus war gehorsam und er nahm das Boot und er entfernte sich etwas und Jesus begann vom Boot aus die Menschen zu lehren.
1: You see, it was very customary for Jesus to sit down to teach.
0: Es war, müsst ihr wissen, seine Gewohnheit, sich dort hinzusetzen und die Leute zu lehren.
1: Now, if I came to you and I sat down here,
0: wenn ich jetzt zu euch hier vor euch mich hinsetze,
1: and I said, this is how I'm preaching the sermon today,
0: und das ist die Art und Weise, wie ich heute die Predigt
1: some
0: euch
1: of you
0: predige,
1: would think something was wrong.
0: Man würde viele von euch denken, irgendwas stimmt hier nicht.
1: When in fact the Jews, they sit down in the synagogues when they taught.
0: In Wirklichkeit war es so, dass die Juden damals in den Synagogen, wenn sie sich unterhielten und lehrten, saßen.
1: This is actually very comfortable.
0: Das ist in Wirklichkeit eigentlich auch sehr bequem.
1: Maybe we should have them stand.
0: Vielleicht solltet ihr etwas aufstehen.
1: Okay, let's get up. So here Jesus was sitting down in the boat teaching them.
0: Also Jesus sitzt jetzt hier im Boot und fängt an sie zu lehren.
1: Then after he had stopped speaking in verse 4, it says he said to Simon.
0: Und dann in Vers 4 dann heißt es hier und als er aufgehört hatte zu reden, sprach er zu Simon.
1: Launch out into the deep and let your nets down for a catch.
0: Fahre hinaus, wo es tief ist und werft eure Netze zum Fang aus.
1: Now, Simon was a little concerned here.
0: Und Simon wird jetzt etwas nachdenklich.
1: Simon looks at Jesus and he says these words.
0: Und Simon schaut jetzt Jesus an und sagt folgende Worte.
1: Master, we have toiled all night.
0: Meister, wir haben die ganze Nacht gearbeitet.
1: We've caught nothing.
0: Und haben nichts gefangen.
1: I mean, you have to understand. Simon here is the fisherman.
0: Wir müssen verstehen, Simon ist der Fischer ist.
1: He's the one that knew all about fishing.
0: Er war derjenige, der alles wusste über das Fischen.
1: And here Jesus, the carpenter, is telling him to put out his net.
0: Und da sitzt jetzt der Zimmermann und versucht ihm etwas über das Fischen zu sagen.
1: Simon's a little bothered by this.
0: Und Simon ist etwas, etwas verwirrt.
1: Because he's saying, look, I'm the expert here.
0: Denn eigentlich sagt er, schau mal, ich bin hier der Experte.
1: Jesus, you don't go fishing during the daytime.
0: Jesus, während dem Tag geht man nicht fischen.
1: You don't catch anything during the daytime.
0: Du wirst während dem Tag über nichts verfangen.
1: But Peter, being obedient to the Lord,
0: aber Petrus wird hier ist wieder gehorsam seinem Herrn.
1: He says, "Nevertheless, at your word, I will let down the net." The end of verse 5.
0: Und dann heißt es hier, aber auf dein Wort will ich die Netze auswerfen.
1: And the most amazing thing happens.
0: Und jetzt geschieht das Unglaubliche.
1: When they had done this, they caught a great number of fish, and their net was breaking.
0: Und als sie das taten, fingen sie eine große Menge Fische und ihre Netze begannen zu reißen.
1: Their nets began to fill up so big that they couldn't pull them all in and they had to call for their other people to come and help.
0: Ihre Netze wurden tatsächlich so voll, dass sie andere Menschen rufen mussten, um die Netze an Land zu ziehen.
1: Can you imagine filling up your boats so full that they almost start to sink because there's so much?
0: Könnt ihr vorstellen, wie die Boote hier so voll werden, dass sie fast dabei sind zu sinken?
1: Now Peter is saying to himself, how is this possible?

0: Und Petrus fragt sich jetzt selber, wie ist das möglich?
1: I'm the fisherman and we fished all night. We didn't catch anything.
0: Ich bin der Fischer und wir haben die ganze Nacht gefischt und haben nichts gefangen.
1: And Peter looks at Jesus.
0: Und Petrus, Simon, schaut jetzt zu Jesus.
1: And he says to him as he fell down.
0: Und fällt nieder zu Jesus Füßen.
1: Depart from me, for I am a sinful man, O Lord.
0: Und sagt, Herr, geh weg von mir, ich bin ein sündiger Mensch.
1: In other words, he's saying, depart from me, because I am not worthy. I need to be separate from you.
0: Er sagt, geh von mir weg, denn ich bin deiner nicht würdig. Eigentlich müsste ich von dir Abstand nehmen.
1: This is kind of true for us to respond this way.
0: Das ist eine Art, die eigentlich auch uns gebührt, auf diese Art und Weise zu reagieren.
1: Let's say you were going down the street and you were going down driving down the street going too fast.
0: Gehen wir mal davon aus, ihr seid unterwegs auf der Straße und ihr fahrt zu schnell.
1: And let's say there was a police there.
0: Und angenommen, da steht irgendwo die Polizei.
1: And what's your response? What do you do?
0: Was wäre deine Reaktion? Was würdest du tun?
1: You put on the brakes, right?
0: Du würdest doch sofort auf die Bremse treten, nicht wahr?
1: Yes?
0: Ja?
1: Okay, see, all of you who are saying yes, I know you drive too fast.
0: Da ihr alle ja sagt, erkenne ich, dass ihr alle zu schnell fahrt.
1: Because you know that is what you respond to because you're guilty.
0: Und das ist die Art und Weise, wie ihr reagiert, weil ihr wisst, dass ihr schuldig seid.
1: If you weren't guilty, you have nothing to fear.
0: Denn wenn ihr nicht schuldig seid, habt ihr auch nichts zu befürchten.
1: Peter knew he was guilty.
0: Petrus wusste, dass er schuldig
1: Which
0: war.
1: Which is why he says, depart from me, I'm sinful.
0: Das war der Grund, warum er sagte, geh weg von mir, denn ich bin sündig.
1: And he fell, and for all the people saw how much fish there were.
0: Und als die ganzen Menschen jetzt sehen, wie viel Fische dort gefangen wurden.
1: In verse 10, Jesus says these comforting words to Simon.
0: Und dann sagt hier in Vers 10 Jesus diese tröstenden Worte zu Simon.
1: Do not be afraid, Simon.
0: Fürchte dich nicht, Simon.
1: From now on you shall catch men.
0: Von nun an wirst du Menschen fangen.
1: Now I love what verse 11 says.
0: Und ich liebe, was hier in Vers 11
1: It says, so when they had brought their boats to land, they forsook all and they followed him.
0: Da heißt es, und sie brachten die Boote ans Land und verließen alles und folgten ihm nach.
1: This is all they knew. This is the industry which they grew up in.
0: Das ist alles, worin sie sich auskannten. Das war ihr Gewerbe, das sie von klein auf kannten.
1: But yet Jesus calls them and says, look, hang it up. Come, I'm going to make you fishers of men.
0: Und Jesus kommt hier in diese Situation und sagt, komm, gib es auf, ich werde euch zu Menschenfischern machen.
1: You must understand that first of all, Jesus had a relationship with them.
0: Ihr müsst zunächst wissen, dass Jesus eine Beziehung zu ihnen hatte.
1: Jesus just didn't cop into somebody's boat and says, hey, let's go.
0: War nicht jemand, der einfach in irgendjemandes Boot springt und sagt, kommt, lasst uns fahren.
1: He had already had been paving the way for a relationship with them.
0: Er hatte schon diese Beziehung vorbereitet, durch Beziehung
1: And it
0: diese
1: was
0: Situation vorbereitet.
1: Through that relationship that Peter was able to see what Jesus was about.
0: Und aufgrund dieser Beziehung war Simon in der Lage, das zu sehen, was Jesus hier anstrebte.
1: So Peter was very much obedient to the Lord when he says, leave it. Follow me.
0: Und das war auch der Grund, warum Simon jetzt wirklich gehorcht, als Jesus ihn bittet, komm und folge mir.
1: You see, when Jesus calls us,
0: wenn Jesus uns ruft,
1: he is calling us to be separate to him, to be separated to him. When Jesus calls us, he's asking us to come out of the world and be separate.
0: Wann immer Jesus uns ruft, dann erwartet er, dass wir uns von der Welt trennen und sich zu ihm stellen.
1: When Jesus says follow me, he's asking us, he's telling us we must belong to him.
0: Wenn er uns bittet, folge mir, dann erwartet er von uns, dass wir zu ihm gehören.
1: Now this is very important to remember.
0: Das ist sehr wichtig, dass ihr euch daran erinnert.
1: The closer our communion with God,
0: je näher unsere Beziehung ist zu Gott,
1: the greater our power with winning souls.
0: Desto größer unser Einfluss, Menschen zu gewinnen.
1: Does that make sense?
0: Macht das Sinn?
1: I mean, my computer needs power.
0: Ich denke, ihr versteht, mein Computer braucht Strom.
1: But if I bring my computer over to the wall, that will not give it power.
0: Wenn ich jetzt meinen Computer hier an die Wand stelle, der wird keine Kraft dadurch bekommen.
1: Proximity is not enough.
0: Einfach nur

0: closeness is not enough.
1: Die Nähe zu einem Gegenstand oder zu etwas ist nicht genug.
0: It needs to be plugged into the source of power.
1: Was es bedarf, ist direkt hineingesteckt zu sein in die Quelle der Kraft.
0: When you are plugged into God,
1: wenn du in Gott, mit Gott verbunden bist,
0: then he can transfer that power to you.
1: Dann kann er seine Kraft dir übertragen.
0: Some people say, but you know what? Going out and winning souls, that's an issue of works.
1: Und manche sagen, weißt du, rausgehen und Menschen zu gewinnen, das ist eigentlich ist das werksgerecht.
0: This is not an issue of works.
1: Das ist nicht eine Sache von Werken.
0: This is an issue of love.
1: Das ist eine Frage von Liebe.
0: Does it make sense?
1: Macht das Sinn?
0: How many of you are married here?
1: Let me see your hands. Wie viele von euch sind verheiratet?
0: Okay. You are married?
1: Bist du verheiratet?
0: Is your wife here? Yes. How many years have you been married?
1: Seit wie vielen Jahren bist du verheiratet?
0: 20 years. Do you love your wife?
1: Liebst du deine Frau?
0: That's either yes or no.
1: Entweder ja oder nein.
0: Yes. Am I embarrassing you?
1: Bringe ich dich ein wenig in Unsicherheit? Bin ich dir ein Anstoß?
0: No? Okay, good. I'm not done yet.
1: Ich bin noch nicht fertig, warte.
0: Will you stand up?
1: Würdest du bitte aufstehen?
0: I'd like you to tell everybody here how much you love your wife.
1: Ich möchte, dass du jetzt jedem hier erzählst, wie sehr du deine Frau liebst.
0: Turn. Do you see him? Oh, no.
1: Kannst du ihn sehen? Oh, no.
0: I want you to turn around and tell everybody how much you love her.
1: Ich würde gern dich sehen, wie du dich umdrehst und jedem sagst, wie sehr du deine Frau liebst.
0: Yeah, look at her and tell her how much you love her.
1: I will tell her personally.
0: No, out loud.
1: Nein, mach es laut.
0: Don't look at me. You don't love me. Tell your wife. Tell her how much you love her.
1: Sag es doch einfach, wie sehr du sie liebst.
0: She's look at her. She's like.
1: Sie wartet schon darauf.
0: Is this your daughter?
1: Ist das deine Tochter?
0: Okay, so I know you love your wife.
1: Also dann weiß ich zumindest, dass du deine Frau liebst.
0: Yeah. But I want. How do you, does he love you?
1: Was würdest du sagen? Liebt er dich?
0: He does.
1: Yeah.
0: Is he willing to publicly tell people he loves you?
1: Ist er bereit, auch in der Öffentlichkeit zu sagen, dass er dich liebt?
0: Yeah. Maybe you should try.
1: Vielleicht solltest du es nur versuchen.
0: This is interesting. I've never had this happen before.
1: Das ist interessant. Ich hatte sowas noch nie erlebt.
0: Let me ask you then again.
1: Lass mich dich noch mal fragen.
0: And be honest with me.
1: Und sei einfach ganz ehrlich zu mir.
0: Do you?
1: Go ahead.
0: Do you love her?
1: Liebst du sie?
0: Tell her.
1: Bitte sag es ihr.
0: If that's your wife, then yes.
1: Wenn das deine Frau ist, dann ja.
0: Sometime today, there's live streaming going on.
1: Nun, wir wissen, dass der Livestream wieder an ist.
0: That's okay. Only a million people watching you now.
1: Mach dir nichts raus. Es sind nur 1 Million Leute, die zuschauen.
0: This is part of the illustration. I cannot go on with my sermon until you tell her.
1: Das ist Teil meiner Predigt. Ich kann nicht weitermachen, bis du es ihr gesagt hast.
0: You need this?
1: Brauchst du ein Taschentuch?
0: Danke schön. I thought I would have to call an ambulance because he was going to have a heart attack.
1: Ich dachte schon, ich muss eine Ambulanz rufen, weil er vielleicht einen Herzschlag stirbt.
0: You see, there's a point here I want to make.
1: Versteht

0: Bitte, ich möchte hier einen Punkt deutlich machen.
1: If we love God,
0: wenn wir Gott lieben,
1: let me make sure you're listening to this.
0: Ich möchte wirklich sicher gehen, dass ihr zuhört.
1: If we truly love God,
0: wenn wir wirklich Gott lieben,
1: there is nothing that can hold us back from telling the world we love him.
0: Dann wird uns nichts zurückhalten, der Welt zu sagen, dass wir ihn lieben.
1: Any hesitation shows that we are not sure if we truly love him.
0: Jede Zurückhaltung zeigt eigentlich, dass wir nicht sicher sind, ob wir ihn wirklich lieben.
1: Be lucky I didn't ask you to stand on the chair.
0: Sei froh, dass ich dich nicht gebeten habe, auf den Stuhl zu steigen.
1: Because I've had people do that before.
0: Denn manchmal habe ich das mit schon getan.
1: And this man was just in love with his wife.
0: Und einer stand auf dem Stuhl und war völlig verliebt in seine Frau.
1: You see, we cannot be afraid of the gospel.
0: Wir brauchen uns nicht zu fürchten vor, wegen dem Evangelium.
1: People say it's works.
0: Manche sagen, das ist werksgerecht.
1: It cannot be works, it must flow out of our mouth.
0: Es kann niemals werksgerecht sein, weil es einfach durch unseren Mund hindurch
1: kommt. The words I love you should flow very readily from you to your spouse.
0: Die Worte, ich hab dich lieb, ich liebe dich, sollten einfach so durch unseren Mund für unseren Partner möglich sein.
1: But sometimes we're scared.
0: Aber manchmal haben wir Angst.
1: We're scared because we don't want to tell people that we truly love God.
0: Manchmal haben wir Angst davor, Menschen wirklich deutlich zu machen, dass wir wirklich Gott lieben.
1: Let me tell you a fish story.
0: Lasst mich euch noch eine andere Fischergeschichte erzählen.
1: Now it came to pass that a group existed who called themselves fishermen.
0: Nun, es ereignete sich, dass eine andere Gruppe zusammenkam, die sich selbst Fischer nannten.
1: And lo, there were many fish in the waters, all the waters.
0: Und siehe, da gab es viele Fische in den ganzen Gewässern.
1: And in fact, there were so many fish, they were so hungry.
0: Und tatsächlich waren da so viele Fische und sie waren auch so hungrig.
1: Week after week, month after month, and year after year.
0: Woche für Woche, Monat für Monat und Jahr für Jahr.
1: These people who called themselves fishermen met.
0: Kamen diese Leute zusammen, die sich selbst Fischer nannten.
1: They met to talk about fish.
0: Und sie trafen sich, um über Fische zu reden.
1: The abundance of fish.
0: Über die Menge der Fische.
1: How they might go fishing.
0: Wie es wäre, wenn sie fischen gehen würden.
1: They carefully defined what fishing means.
0: Und sie waren sehr exakt in dem, wie sie Fischen definieren.
1: They defended fishing as an occupation.
0: Und sie haben auch das Fischen als eine Tugend verteidigt.
1: And they declared.
0: Und sie verkündigten,
1: that fishing is always the primary task of a fisherman.
0: Dass das Fischen selbst immer die erste Aufgabe eines Fischers ist.
1: Continually they searched for new and better methods of fishing.
0: Und sie suchten dann auch noch nach besseren Methoden, um fischen zu gehen.
1: And they loved these slogans.
0: Und sie liebten diese Slogans.
1: Fishing is the task of every fisherman.
0: Wie zum Beispiel, Fischen ist die Aufgabe eines jeden Fischers.
1: They sponsored costly nationwide and worldwide congresses on fishing.
0: Und sie haben dann schließlich weltweit internationale Kongresse finanziert, die über Fischen handeln.
1: Where they discussed fishing.
0: Wo sie über Fischen diskutierten.
1: They promoted fishing.
0: Sie auch Fischen gefördert haben.
1: And they heard about new ways of finding fish.
0: Und sie hörten auch dann auf diesen Kongressen über neue Wege,
1: they showed
0: wie man Fische findet.
1: New fishing equipment.
0: Sie zeigten dort und stellten zur Schau neue Fischequipment, neue Ausrüstungen.
1: And they even talked about new fish calls.
0: Und sie sprachen auch darüber über neue fish calls.
1: Ja. These fishermen built large, beautiful buildings.
0: Und diese Fischer, sie bauten wunderschöne Gebäude.
1: And of course, they called them fishing headquarters.
0: Und sie nannten diese Gebäude die Hauptquartiere der Fischer.
1: The plea was that everyone should be a fisherman.
0: Und das Versprechen, das sie gaben, war, dass jeder ein Fischer werden solle.
1: But one thing they did not do.
0: Aber eines

0: hatten sie zu tun?
1: They did not fish.
0: Sie fischten nicht.
1: In addition to the regular meetings,
0: und zusätzlich zu den regulären Treffen,
1: they organized a board to send out fishermen to places where there were other different fish.
0: Gründeten sie einen Ausschuss, die darüber entschieden, andere Fischer auszusenden an Gegenden, wo es keine Fischer gibt.
1: They spent much money.
0: Und sie investierten viel Geld.
1: They created expensive training centers.
0: Sie finanzierten sehr teure Ausbildungskonvente oder ja, Zentren.
1: And they offered special courses on fishing.
0: Und sie boten auch spezielle Kurse an, wie man fischen lernt.
1: They even offered degrees in fishology.
0: Und sie boten auch Abschlüsse, Universitätsabschlüsse an in Physiologie.
1: But the teachers did not fish.
0: Aber die Lehrer, die dort lehrten, fischten nicht.
1: And they only taught fishing.
0: Sie lehrten nur fischen.
1: Year after year, after tedious training,
0: Jahr für Jahr nach wirklich harten Ausbildungseinheiten,
1: many of these people who received physiology degrees,
0: waren viele der Personen, die jetzt die Auszeichnung eines Physiologen bekamen,
1: they were given fishing licenses.
0: Wurden ihnen die Lizenzen überreicht zum Fischer.
1: And they were sent to distant waters to go fishing.
0: Und sie wurden ausgesandt in die fernsten Länder, um dort zu fischen.
1: Now, they tried to do as much as they could for their fish friends.
0: Sie versuchten nach bestem Vermögen für ihre Fischerfreunde alles zu geben, was möglich war.
1: And many of them who lived in the far distant waters.
0: Und viele von ihnen, die jetzt dort in der Ferne lebten.
1: Yes, they had to put up with the smell of some very bad fish.
0: Sie hatten sich zu arrangieren mit einigen sehr üblen Gerüchen von Fischen.
1: One day,
0: eines Tages,
1: someone of these fishermen,
0: war es so, dass einer dieser Fischer
1: actually caught a fish.
0: Tatsächlich einen Fish fand.
1: And it was a very fine fish that.
0: Und es war ein sehr schöner Fisch.
1: So they took this man.
0: Sie nahmen diesen Fischer.
1: And he had to explain how he caught the fish.
0: Und er sollte erklären, wie er diesen Fisch gefangen hat.
1: And from there he was sent to give seminars on how to fish.
0: Und von diesem Zeitpunkt aus hat man ihn überall hingesendet, um Seminare zu halten, wie man Fische
1: fängt. And because of his such grand experience,
0: und weil er solch eine große Erfahrung selbst hatte,
1: he was placed on the fisherman's general board.
0: Wurde er als als Direktor dieses Fischerausschusses gewählt.
1: As someone having great experience.
0: Und jetzt jemanden zu haben, der so große Erfahrung hat.
1: Now, many of these people began to wonder about these fish.
0: Manche fingen sich jetzt an, die Frage zu stellen über diesen Fisch.
1: They received some ridicule from other people who made fun of their fishing.
0: Erhielten manche auch den Spott jetzt, andere wiederum über diesen Fisch, den sie fingen?
1: They wondered about those who felt it was of little use to attend the weekly meetings to talk about fishing.
0: Sie machten sich lustig darüber, diese Folge daraus, dass jetzt aufgrund dieses Fanges die Menschen zusammenkamen.
1: They said, after all, was it not the master who said?
0: Und nach all dem sagten sie, war es nicht der Meister, der sagte,
1: follow me and I will make you a fisher of men.
0: Und sie stellen sich die Frage, sagte er nicht, folgt mir nach und ich werde euch zu Menschenfischern machen?
1: Imagine how hurt some of them were.
0: Stellt euch vor, wie manche von ihnen jetzt verletzt
1: when
0: wurden.
1: When one day someone suggested,
0: als plötzlich eines Tages vorschlug,
1: that those who don't catch any fish weren't really fishermen.
0: Sagte, diejenigen, die keinen Fisch fangen, sind eigentlich nicht wirklich Fischer.
1: No matter how they claim to be.
0: Egal, wie sehr sie auch es vorgeben zu sein.
1: Is a person a fisherman if
0: ist wirklich eine Person ein Fischer, wenn
1: if year after year he never catches a fish.
0: Er Jahr für Jahr niemals einen Fisch fängt.
1: I sat in a boat all day long.
0: Ich saß den ganzen Tag in einem Boot.
1: I had the boat, I had the reel, I had the worm, I had the hook.
0: Ich hatte dort das Boot, ich hatte dort die Rute, ich hatte den Haken und ich hatte auch den Wurm.
1: I had all the essentials.
0: Ich hatte alle wichtigen Komponenten.
1: But yet, at the end of that day, I caught this many fish.
0: Aber am Ende des Tages

0: habe ich genauso viele Fische gefangen.
1: Would you call me a fisherman?
0: Würdet ihr mich einen Fischer nennen?
1: You're not very nice.
0: Ja, ihr seid nicht gerade nett zu mir.
1: No, I would not be a fisherman.
0: Nein, ich wäre tatsächlich kein Fischer.
1: But let's say another pastor put it this way.
0: Lasst es mich anders erklären. Ein anderer Pastor versuchte es so darzustellen.
1: Suppose we built a beautiful fish house down by the lake.
0: Angenommen, wir würden ein wunderbares Fischerhaus unten am See bauen.
1: And maybe we designed it after some gothic pattern.
0: Und wir würden es im gotischen Stil und in gotischer Architektur bauen.
1: And we burned candles in the church at nighttime. I mean at noonday.
0: Und wir würden dann während des Tages dort Kerzen nehmen und dort in dieses Gebäude stellen.
1: And we put stained glass on the window.
0: Und wir würden dort wunderschönes Bleiglas und ja an die Fenster hängen.
1: And let's say we even had an electric sign out in the front.
0: Und angenommen, wir hätten direkt am Eingang ein elektrisches Schild.
1: And it said Fish House.
0: Und dort steht drauf Fischhaus.
1: Fishing hours 11 a.m. 7:30 p.m.
0: Fischzeiten sind von 11 Uhr vormittags bis 5 Uhr nachmittags.
1: How many fish do you think we'd catch?
0: Was denkt ihr, wie viele Fische werden wir fangen?
1: None.
0: Keine.
1: There are many fishermen in the world.
0: Es gibt viele Fischer in dieser Welt.
1: Some are very worthy.
0: Manche von ihnen sind sehr wertvoll.
1: Some have very selfish motives.
0: Aber manche sind wirklich sehr selbstzentriert.
1: And there are people that have this bait dangling of every kind in front of their face.
0: What dangling?
1: Bait. Worms, lures.
0: Okay. Manche haben direkt vor ihrem Gesicht diese ganzen Köder hängen.
1: And they've had every kind of net flashing in front of their eyes.
0: Und sie haben vor ihren Augen all diese wunderbaren Netze hängen.
1: But you see, the Christian message must be this.
0: Aber versteht, die christliche Botschaft muss diese sein.
1: Now as in Peter's time and now as in our time.
0: So wie in der Zeit Petrus und auch so wie jetzt heute in unserer Zeit.
1: It is about Jesus and it actually is about the new old story of Jesus and his love.
0: Ist es eigentlich die alte neue Geschichte der Jesu?
1: You see, the purpose of the gospel is the salvation of men.
0: Dann seht ihr, das eigentliche Ziel des Evangeliums ist die Errettung von Menschen.
1: The purpose that you are here,
0: das eigentliche Ziel und der Zweck, warum du hier bist,
1: is to know how to go out fishing for men.
0: Ist, damit du erfährst, wie man Menschen fischt.
1: Maybe you don't catch it.
0: Vielleicht habt ihr es nicht.
1: Maybe
0: verstanden.
1: You think that this is the Seventh-day Adventist fishing club.
0: Vielleicht habt ihr bisher gedacht, das ist der siebten Tags Adventisten Fischclub.
1: And every Saturday you come and you put your envelope in and you pay your monthly dues.
0: Und vielleicht denkt ihr, ja, jeden Monat komme ich hierher in diesen Club und zahle meine Verbindlichkeiten.
1: And so long as you keep paying your dues, you don't have to do a thing.
0: Und solange ihr eure Verbindlichkeiten dort zahlt, habt ihr nichts zu tun.
1: But I've got news for you.
0: Aber ich habe gute Nachricht für euch.
1: There is work to be done.
0: Es gibt eine Arbeit, die zu tun ist.
1: The workers are few.
0: Es gibt wenige Arbeiter.
1: Because many people don't realize their call.
0: Denn nur wenige verstehen, dass sie selbst gerufen
1: you sind. Can't just add Jesus into your life when you think it's comfortable to do so.
0: Du kannst nicht dir vorstellen, dass einfach man Jesus in sein Leben aufnimmt, wenn es dir gerade da passt dazu.
1: Jesus wants to come into your life because he wants to be a part of every part of you.
0: Er möchte in dein Leben eintreten, aber er möchte auch Teil deines gesamten Lebens sein.
1: You see, in Matthew chapter 28,
0: in Matthäus Kapitel 28,
1: Matthew 28:19-20,
0: von Vers 19 bis 20,
1: this is called the Great Commission.
0: Nennt sich dieser Abschnitt der große Missionsbefehl.
1: Do you know what a commission means?
0: Wisst ihr, was ein Befehl meint?
1: That means you're asked to do something.
0: Das bedeutet, dass man dich bittet, etwas zu tun.
1: And you're not going to get paid for it.
0: Und du nicht dafür bezahlt wirst.
1: But you must do it.
0: Du musst es tun.
1: Do you get it?
0: Habt ihr das verstanden?
1: Verse 18.
0: Schauen wir uns

0: Vers 18 an.
1: Jesus spoke and came to them, saying, "All authority has been given to me in heaven and on earth."
0: Jesus trat herzu und sprach zu ihnen: Mir ist gegeben alle Gewalt im Himmel und auf Erden.
1: Go therefore, make disciples of all nations, baptizing them in the name of the Father and of the Son and of the Holy Spirit.
0: Darum geht hin und mache zu Jüngern alle Völker, tauft sie auf den Namen des Vaters, des Sohnes und des Heiligen Geistes.
1: Teaching them to observe all things that I have commanded you.
0: Und lehrt sie halten alles, was ich euch befohlen
1: and
0: habe.
1: And lo, I am with you always, even to the end of the age.
0: Und siehe, ich bin bei euch alle Tage bis an das Ende der Welt.
1: See, maybe you didn't catch it.
0: Vielleicht hast du es nicht wirklich verstanden.
1: Jesus said, go and make disciples of all nations.
0: Jesus sagt, geh und mach alle Nationen zu Jüngern.
1: But before that he says, all power.
0: Doch bevor er dies sagt, sagt er, alle Gewalt.
1: All authority.
0: Die ganze Autorität
1: has been given to me in heaven.
0: Wurde mir gegeben im Himmel.
1: Then he says, go.
0: Und dann heißt es, geh.
1: That means I'm giving you the power to go.
0: Das bedeutet, ich gebe dir die Macht und die Kraft zu gehen.
1: Notice there is a transfer, a transmission of power from Jesus to us.
0: Hier verstehen, dass es hier eine Übergabe ist der Kraft Jesu zu uns.
1: And that means there is a transmission of authority to us to go out and do that work.
0: Und das bedeutet auch, dass uns Autorität übergeben wird, um diese Aufgabe auszuführen.
1: But Jesus says, I won't leave you.
0: Ich werde dich.
1: He says, nothing will hurt you.
0: Werde dich dort nicht alleine lassen. Nichts wird dir widerfahren, was dich verletzt.
1: This is the Great Commission.
0: Das ist der große Missionsbefehl.
1: This is actually part of the commandments.
0: Das ist genau genommen ein Teil der 10 Gebote.
1: This is about loving God.
0: Denn es geht hier um die Liebe Gott gegenüber.
1: In Ezekiel chapter 33.
0: In Ezekiel Kapitel 33.
1: Ezekiel 33. In verse 30.
0: Dort in Vers 30.
1: As for you, son of man, the children of your people are talking about you beside the walls and in the doors of the houses, and they speak to one another, saying to his brother, come, please come, and hear what the word is that comes from the Lord.
0: Und du Menschenkind, dein Volk redet über dich an den Mauern und in den Haustüren, und einer spricht zum anderen, kommt doch und lasst uns hören, was das für ein Wort ist, das vom Herrn ausgeht.
1: So they come to you as my people do, and they sit before you as my people. They hear your words, but they do not do them, for with their mouths they show much love, but with their hearts they pursue their own gain.
0: Und sie werden zu dir kommen, wie das Volk so zusammenkommt und vor dir sitzen als mein Volk und werden deine Worte hören, aber nicht danach tun, sondern ihr Mund ist voll von Liebesweisen, und danach tun sie, und hinter ihrem Gewinn läuft ihr Herz her.
1: Indeed you are to them a very lovely song of one who has a pleasant voice, can play well on an instrument, for they hear your words, but they do not do them.
0: Und siehe, du bist für sie wie einer, der Liebeslieder singt, der eine schöne Stimme hat und gut spielen kann. Sie hören wohl deine Worte, aber sie tun nicht danach.
1: Are you catching this?
0: Habt ihr das begriffen?
1: Is it taking a meaning in your head? I don't think so.
0: Hat das für euch Bedeutung, wenn ihr darüber nachdenkt?
1: You see, this sermon is not so much about fishing as it is other types of things, such as football or basketball.
0: Nun, diese Predigt geht nicht über das Fischen, so wie man über andere Dinge sprechen kann, wie Basketball oder Fußball oder sonstige Dinge.
1: Because if it is about those things, then it would be important to know the players on every one of those teams.
0: Denn wenn es wirklich darum gehen würde, dann würde es tatsächlich darum gehen, wer die Spieler sind in diesen Spielen.
1: And it's fine if you know all the players who start on each team.
0: Und es ist gut zu wissen, bevor man anfängt zu spielen, wer die Spieler sind, die eigentlich mitmachen.
1: But if you don't know the names of the 12 disciples,
0: aber wenn du nicht die Namen der 12 Apostel kennst,
1: then that's a problem.
0: Dann ist das ein Problem.
1: You see, the earthly things must pass away.
0: Versteht ihr, die irdischen Dinge werden vergehen.
1: Jesus said in the Sermon of the Mount,
0: in der Bergpredigt sagt Jesus,
1: seek first the kingdom of God.
0: Trachte zuerst nach dem Reich Gottes.
1: And his righteousness.
0: Und nach seiner Gerechtigkeit.
1: And all these things will be added unto you.
0: Und all diese Dinge werden euch gegeben werden.
1: Do you have a passion for the gospel?
0: Hast du eine Leidenschaft für das Evangelium?
1: It can't be a dream.
0: Das kann nicht sein, dass es nur ein Traum
1: it
0: ist.
1: It can't be wishful. thinking.
0: Und es geht nicht darum, irgendwelche Wünsche

0: zu haben.
1: It can only happen as you allow the Holy Spirit to make a difference in your life.
0: Es kann nur geschehen, wenn wir erlauben, dass das Evangelium einen Unterschied macht in dem Herzen von uns selbst.
1: You know, Ellen White tells a story.
0: Ellen White erzählt eine Geschichte.
1: She calls it the most impressive dream.
0: Sie nennt selbst diese Sache den eindrucksvollsten Traum, den sie hatte.
1: She says, in this dream I was with a large company of people.
0: Sie sagt, in diesem Traum war ich mit einer großen Menge von Menschen zusammen.
1: And there were young men and young women that were there.
0: Und da gab es junge Männer und junge Frauen dort.
1: And we were in the wagon.
0: Und wir waren in einem Wagen.
1: And when the wagon came to a stop, we all got out.
0: Als dann der Wagen anhielt, stiegen wir alle aus.
1: And she says, on both sides of the wagon, there were bushes of berries.
0: Und sie sagt, am beiden Seiten des Wagens waren große Büsche von Beeren.
1: She says, they were very special, large whortleberries.
0: Und sie sagt, das waren sehr große und sehr besondere Wacholderbeeren.
1: And they were there to go berry picking.
0: Und sie gingen dann, um dort diese Beeren zu pflücken.
1: Immediately, she started picking the berries.
0: Und sofort begann sie dort an den Büschen die Beeren zu pflücken.
1: But those who were with her went off to the other bushes farther away.
0: Und all die, die mit ihr zusammen waren, sie verteilten sich und gingen an diese Büsche, die fern von diesem Wagen entfernt waren.
1: She started noticing that there were many of the berries that were lying on the ground.
0: Und sie sagt sogar, dass es viele von diesen Beeren gab, die geradezu auf dem Boden herumlagen.
1: She noticed and she said, many of them would have been very good.
0: Und sie bemerkte sie und sie sah auch, dass viele von ihnen noch gut waren zum Aufheben.
1: But she went ahead and picked those up anyways, because she wanted to show the people what might have been.
0: Und sie nahm einige von ihnen und nahm sie mit, um den Leuten zu zeigen, was alles möglich wäre.
1: And she says that while they were picking, many people were just running around, not picking berries.
0: Und sie beschreibt, während sie jetzt hier beim Sammeln, Beeren sammeln sind, sah sie, wie die Leute hin und her rannten, aber nicht wirklich die
1: Some
0: Beeren
1: of them came over to her and started helping her.
0: Einer kam zu ihr rüber und wollte ihr helfen beim Pflücken.
1: But they said, no, no, no, no, no, we can't do these. These are your berries.
0: Und sie sagte dann, er sagte dann zu ihr, nein, wir können das nicht machen, das sind deine Beeren.
1: She says, it doesn't matter whose berries they are ripe for the picking, let us pick them.
0: Sie sagt, das ist völlig egal, wem diese Beeren gehören, sie sind jetzt reif, lass sie uns pflücken.
1: Pretty soon people started getting tired.
0: Und sehr bald fingen an, die Leute müde zu
1: werden. They went back to the wagon with their baskets.
0: Und sie kamen mit ihren Körben zurück zu
1: and
0: dem
1: they
0: Wagen.
1: Started eating and playing around.
0: Und sie begannen miteinander zu spielen und zu essen.
1: And she went to them and looked.
0: Und sie ging zu ihnen und schaute sie an.
1: She says, you have not brought anything in yet.
0: Und sie sagt, bisher habt ihr noch nichts wirklich
1: she says,
0: gesammelt.
1: You're eating up our supplies.
0: Ihr esst in Wirklichkeit unseren Proviant auf.
1: They responded by saying,
0: und sie antworteten, indem sie sagten,
1: oh, Sister White, we weren't planning on picking berries.
0: Oh, Schwester White, wir sind eigentlich nicht mitgekommen, um wirklich hier Beeren pflücken zu gehen.
1: You just sound so excited about this that we just wanted to come with you.
0: Du warst so begeistert, als du darüber sprachst, wir wollten einfach dich begleiten.
1: But we never planned on picking berries
0: Aber
1: ourselves.
0: Wir haben nie vorgehabt, wirklich selber Beeren zu pflücken.
1: She was very upset with this.
0: Sie war wirklich sehr enttäuscht über diese Sache.
1: Many people were in the wagon and they started reading other magazines and things like that.
0: Und manche gingen zurück in den Wagen und fingen an Zeitung zu lesen und andere Dinge.
1: She explained to them that the berries were very ripe, but you had to be very careful when you picked them.
0: Sie sagte, diese Beeren sind schon sehr reif und man muss sehr vorsichtig sein, wenn man sie pflückt.
1: Because if you picked the wrong one, the green ones would just fall off.
0: Denn wenn man die jetzt die unreifen pflücken möchte, dann fallen sie einfach nach unten.
1: And she says, you have to be very careful. You cannot pick them in groups, just one by one.
0: Und ihr müsst sehr aufpassen. Man kann nicht einfach diese Beeren gruppenweise pflücken, sondern man muss sie einzeln
1: And she said, pflücken. As you pick these one by one, pretty soon these good ones are gone.
0: Und sie sagt, während man jetzt einzeln sie nacheinander pflückt, sind die guten plötzlich weg.
1: But noticing the quality of the other ones, they too will be ripe in just a few more weeks.
0: Und sie sagte, aber schaut, die anderen, die noch nicht reif sind, werden in Kürze auch reif
1: She
0: sein.
1: She says, you must hereafter work with more zeal.
0: Und sie sagte, ihr müsst eure Arbeit mit mehr Begeisterung, mit mehr persönlichen Einsatz machen.
1: She says, you must first be diligent to pick the ones closest to you.

0: Müsst beginnen mit denen, die euch am nächsten sind.
1: Then search for those which are further away.
0: Und dann die euch um die kümmern, die dann etwas weiter entfernt sind.
1: She says, then after that you can come back and with success you will get those ones again.
0: Und dann könnt ihr zurückkommen und könnt dann die pflücken, die vorher noch nicht reif waren.
1: You see, the Lord wants us to be laborers with him.
0: Verstehen wir, der Herr möchte, dass wir mit ihm zusammenarbeiten.
1: He wants us to reach out to these people who don't know the gospel.
0: Er möchte, dass wir zu den Menschen gehen, die das Evangelium nicht kennen.
1: If God called these fishermen from the humble ranks of fishing,
0: wenn Jesus diese Fischer aus diesem Fischerstand, dem Berufsstand in der Lage war zu rufen,
1: she says these words.
0: Dann sagt sie Folgendes.
1: All who really appreciate the great sacrifice that has been made on their behalf,
0: alle die wirklich das Opfer, das für sie gegeben wurde, wirklich schätzen,
1: will gladly make sacrifices,
0: werden mit Freude selber Opfer bringen,
1: so that others may grow up into Christ, the living head,
0: so dass andere dazu ermutigt werden und gestärkt werden, selber in Christus zu wachsen, dem lebendigen Haupt.
1: But see, the problem that we have is this.
0: Aber versteht, das Problem, das wir haben, ist das.
1: I don't believe many of us truly love the Lord.
0: Ich glaube, dass nicht wirklich viele von uns wirklich den Herrn lieben.
1: I say that with quite certainty.
0: Und ich sage das mit Gewissheit.
1: Because if we truly love the Lord,
0: denn wenn wir wirklich den Herrn lieben,
1: we would be baptizing people left and right.
0: Dann würden wir überall um uns herum würden wir Menschen taufen.
1: As I mentioned last night,
0: wie ich es gestern Abend schon erwähnte,
1: Christ has called us to reach up and grab a hold of his hand.
0: Dann können wir uns erinnern, dass ich sagte, dass Christus seine Hand ausstreckt nach uns und wir zu ihm ausstrecken.
1: And through that relationship with him,
0: und durch diese Beziehung zu ihm,
1: he says, reach out to souls who don't know.
0: Sagt er, strecke deine Hand aus zu den Menschen, die es noch nicht kennen.
1: But one will never reach out unless you're reaching up.
0: Aber jemand wird niemals seine Hand anderen ausstrecken, wenn man nicht seine Hand zuvor zu Christus aufgestreckt hat.
1: Maybe we were not all truly converted.
0: Vielleicht sind wir nicht wirklich alle bekehrt.
1: Because if we were truly converted, we would have the love of God in our hearts.
0: Denn wenn wir wirklich bekehrt sind, dann haben wir die Liebe Gottes in unserem Herzen.
1: I would even go one step further to say, and I would dare say this.
0: Und ich würde sogar noch einen Schritt weitergehen und habe den Mut, das zu sagen.
1: And I'm almost confident of this.
0: Und ich bin sogar sehr gewiss über das, was ich sage.
1: Of Seventh-day Adventists,
0: Siebenten-Tags-Adventisten,
1: there is not going to be one Adventist in heaven,
0: da wird nicht wirklich ein einziger Adventist im Himmel sein,
1: who has not won one soul.
0: Der nicht eine Seele für Christus gewonnen hat.
1: There won't be.
0: Es wird keiner dort sein.
1: You need to ask yourself this question.
0: Ihr müsst euch selber die Frage stellen.
1: Some of you might not be happy with me saying that.
0: Vielleicht werdet ihr nicht darüber erfreut sein, dass ich das euch sage.
1: But it is the truth.
0: Aber es ist die Wahrheit.
1: Ellen White says these words in the fourth volume of the Testimony.
0: Ellen White sagt folgende Worte im vierten Band der Zeugnisse.
1: A man is no sooner converted than in his heart.
0: Ein Mensch ist nicht eher bekehrt als das in seinem Herzen,
1: is born a desire to make known to others,
0: in seinem Herzen das Verlangen entsteht und geboren wurde, sich anderen bekannt zu machen,
1: what a precious friend he has found in Jesus,
0: und ihm mitzuteilen, was für einen wunderbaren Freund er in Jesus gefunden
1: the
0: hat.
1: The saving and sanctifying truth cannot be shut up in his heart.
0: Die rettende und heiligende Wahrheit kann nicht in seinem Inneren verborgen bleiben.
1: The Spirit of God illuminating the soul,
0: der Geist Gottes, der jetzt die Seele erleuchtet,
1: is represented by light that dispels all darkness.
0: Es wird dargestellt durch das Licht, das zugleich die Dunkelheit vertreibt.
1: It is compared to salt. It is compared to salt.
0: Es wird, dieses Licht wird verglichen mit Salz,
1: because of its preserving qualities,
0: weil dieses Salz konservierende Eigenschaften hat.
1: This is what it means to be a true Christian.
0: Und das ist, was es bedeutet, ein wahrer Christ zu sein.
1: But this is the problem that we have.
0: Aber genau das ist das Problem, das wir haben.
1: We just come to church and pay our

0: Wir kommen einfach zur Gemeinde und zahlen unseren Zehnten.
1: And we don't do anything more.
0: Und das ist alles, was wir tun.
1: You cannot love God.
0: Du kannst Gott nicht lieben.
1: Without loving those people who don't know about him.
0: Ohne auch die Leute zu lieben, die nichts von ihm wissen.
1: My friends, if your heart does not bring you to tears.
0: Liebe Freunde, wenn das dich nicht zu Tränen rührt,
1: when you are sitting at a stoplight, a red light,
0: wenn du an einer

0: see people walking and talking and driving by,
1: und Leute beobachtest, die miteinander reden und an dir vorbeigehen,
0: knowing that they do not know the message of the gospel,
1: in dem Wissen, dass diese Menschen nichts von dem Evangelium wissen,
0: does not bring tears to your eyes,
1: und wenn das nicht die Tränen in deine Augen treibt,
0: then I don't know what will.
1: Dann weiß ich nicht, was überhaupt dazu in der Lage ist, das zu tun.
0: Maybe the fact that we will be standing on the outside of the wall of the New Jerusalem.
1: Vielleicht ist die Erfahrung die, die uns dahin bringen würde, dass wir außerhalb der Mauern Jerusalems stehen.
0: Don't get me wrong.
1: Versteht mich bitte nicht falsch.
0: Don't misinterpret what I'm saying.
1: Und versucht mich nicht falsch zu interpretieren.
0: Those people who are not truly witnessing and sharing their faith,
1: diejenigen, die ihren Glauben nicht wirklich weiter bezeugen,
0: I believe with all my heart,
1: und das glaube ich von ganzem Herzen,
0: will not be wearing the crown of righteousness,
1: werden niemals die Krone der Gerechtigkeit tragen.
0: You think about that.
1: Denk darüber nach.
0: What was Christ's purpose here on earth?
1: Was war Jesus Ziel hier auf dieser Erde?
0: Why did he come?
1: Warum kam er?
0: To seek and save the lost.
1: Um zu suchen und selig zu machen, was verloren ist.
0: The very last words he has given us is to go, for us to go out there.
1: Seine wirklich letzte Predigt war, dass wir hingehen sollen für ihn und Menschen zu retten.
0: But the problem is we don't love God enough to go out there.
1: Das Problem ist, wir lieben Gott nicht genug, um hinauszugehen.
0: He says the very last words in Matthew.
1: Er sagt in den letzten Worten im Matthäus Evangelium,
0: I am with you always to the very end of the age.
1: Ich bin bei euch bis ans Ende aller Zeiten.
0: And my brother here in the front row,
1: und mein Bruder hier in der ersten Reihe,
0: he had it right in the last sermon.
1: Und er hat es genau getroffen in der letzten
0: What's
1: Predigt.
0: Holding you back?
1: Was hält uns zurück?
0: Fear.
1: Angst.
0: And that's very honest.
1: Und das ist sehr ehrlich.
0: But those who love God have nothing to fear.
1: Aber diejenigen, die Gott lieben, haben nichts zu befürchten.
0: Those who do not love God and do not know God,
1: und diejenigen, die Gott nicht kennen und auch nicht lieben,
0: and do not know how God works,
1: und auch nicht wissen, wie Gott wirkt,
0: will have much to fear.
1: Haben viel zu befürchten,
0: because you've never experienced God working in your life.
1: Denn du hast nicht in Wirklichkeit erlebt, wie Gott in deinem Leben wirkt.
0: If you've truly experienced him working in your life, you know there is nothing to worry about.
1: Und wenn du wirklich erlebt hast, wie in deinem Leben wirkt, dann hast du nichts, worüber du dir Sorgen machen
0: The
1: brauchst.
0: Hardest thing about witnessing,
1: das Schwierigste am Zeugnis geben,
0: is to do this.
1: Ist dies zu machen.
0: To open your mouth.
1: Den Mund aufzumachen.
0: Because the moment you open your mouth,
1: denn in dem Moment, wo du deinen Mund öffnest,
0: what happens is,
1: geschieht Folgendes.
0: Angels surround you,
1: werden sich Engel um dich scharen,
0: and are waiting to just give you the words to say to that person.
1: Und sind dabei zu warten, genau dir die Worte zu geben, die du dem Person geben
0: I
1: musst.
0: Know that from my own heart.
1: Denn ich habe das selber erfahren.
0: Because this has happened to me many times.
1: Ich habe das sehr oft so erfahren.
0: How do you invite people?
1: Wie ladet ihr Leute an?
0: I mean, in between the break, many people are asking me, how do I reach out to these people?
1: Während der letzten Pause haben mich mehrere von euch angesprochen, wie kann ich diese Leute erreichen?
0: And the thing that I find the most interesting,
1: und das, was ich am interessantesten
0: fand, is that the ones that asked me about how to reach out,
1: war derjenige, der mich fragte darüber, wie man rausgeht zu den Leuten,
0: were the young people.
1: Das, was mich erstaunte, waren die jungen Leute.
0: Not the old people.
1: Nicht die älteren unter euch.
0: Either the old people already know,
1: entweder wisst ihr es schon, die ihr erfahrener seid,
0: or they don't want to know.
1: Oder ihr möchtet es nicht wissen.
0: Truly.
1: Ja, wirklich.
0: I mean, how do you make it practical? Let's speak practically.
1: Lasst uns ganz praktisch werden.
0: First of all,
1: zunächst,
0: why not start a Bible study group in your house?
1: Warum nicht einfach ein Hauskreis in unseren eigenen Wohnungen starten?
0: Probably some of you are saying, you mean to invite strangers to my house?
1: Manche mögen von euch vielleicht denken, du meinst Fremde in unser Haus einladen?
0: Yes.
1: Ja.
0: And in fact,
1: und Tatsache,
0: that's not your house.
1: Es ist eigentlich gar nicht dein Haus.
0: It's God's house.
1: Es ist nämlich das Haus, das Gott gehört.
0: Did you know that?
1: Wusstest du das?
0: That's not your car.
1: Es ist auch nicht dein Auto.
0: That's God's car.
1: Es ist nämlich das Auto von Gott.
0: And if it's your car,
1: und wenn es nämlich dein Auto ist,
0: it will break down.
1: Dann wird es nämlich zusammenbrechen.
0: If it's God's car,
1: wenn es Gottes Auto ist,
0: he can keep it going.
1: Dann wird er dafür sorgen,

0: dass es weiterfährt.
1: Do you believe that?
0: Versteht ihr das?
1: It's true.
0: Es ist die Wahrheit.
1: You see, that's the problem that we have. This is me. This is my stuff.
0: Das ist das Problem, das wir haben. Das gehört mir. We're, das ist meins.
1: We're afraid of allowing people to come into our circle.
0: Wir sind ängstlich darüber, dass Menschen in unseren privatesten Kreis eindringen.
1: Then you don't love God.
0: Und wenn das so ist, dann liebst du
1: you can't
0: Gott nicht.
1: Love God.
0: Dann kannst du auch Gott nicht lieben.
1: I dare say you're living a lie.
0: Ich wage zu behaupten, dann lebst du eine Lüge.
1: If you've never led anybody through a Bible study,
0: wenn du noch nie jemanden begleitet hast in einer Bibelstunde,
1: I mean, if you can't even give them a track,
0: wenn du nicht wirklich ihm mal ein Traktat geben kannst,
1: the first step before you can even give them a Bible study.
0: Und das ist eigentlich der erste Schritt, bevor du ihm eine Bibelstunde geben kannst.
1: If you don't know how to give them a Bible study,
0: wenn du nicht weißt, wie man jemand eine Bibelstunde gibt,
1: then what exactly do you believe?
0: Dann was glaubst du eigentlich wirklich?
1: You've got to go out there.
0: Ihr müsst dort hinausgehen.
1: People ask, well, somebody asked me,
0: manche haben mich gefragt,
1: do you do anything on the plane?
0: Was machst du eigentlich, wenn du im Flugzeug bist?
1: I said, absolutely.
0: Tust du da auch was? Ich sagte,
1: I
0: ja.
1: Love flying in the plane.
0: In Wirklichkeit liebe ich es, im Flugzeug
1: I mean,
0: zu sein.
1: You have an option. You know, when I fly across here, you have 7 hours in the plane.
0: Wenn ich zum Beispiel hier nach Europa fliege, dann habe ich 7 Stunden im Flugzeug.
1: Yeah, you can pull up your, you know, your display and you can put your headphones on and just watch movies the whole time.
0: Ja, ihr könnt eure Kopfhörer aufsetzen und dann auf das Display schauen und ihr könnt die ganze Zeit über Kinofilme anschauen.
1: But there's so many people to talk to.
0: Aber es gibt so viele Menschen im Flugzeug, die man ansprechen kann.
1: I always like to sit near the window side.
0: Ich sitze gewöhnlich immer in der Nähe des Fensters.
1: And I always take the aisle seat.
0: Und ich nehme meistens immer den Mittelsitz.
1: Always the aisle seat.
0: Eigentlich
1: not the middle seat, the aisle seat.
0: Den Einzelsitz. Den Gangplatz? Außen? Ja.
1: Ja. It's because I have a captive audience.
0: Denn ich habe eine sehr direkt anstehende Zuhörerschaft.
1: They're not going anywhere.
0: Sie können nicht mehr an mir vorbeikommen.
1: And they listen.
0: Und sie hören zu.
1: Now, when I'm sitting in the plane,
0: wenn ich im Flugzeug sitze,
1: I don't come up to them very boldly.
0: Dann bin ich nicht sehr mutig und aufdringlich.
1: Hi, my name's Eldon Ho. I'm a preacher.
0: Ich bin Eldon Ho und ich bin Prediger.
1: And I'm here to give you a Bible study right now.
0: Ich bin hier, um dir eine Bibelstunde zu geben, und zwar jetzt sofort.
1: No, I don't do that.
0: Ich mache das nicht so.
1: I ask the Lord to open the door for me.
0: Ich frage zuerst den Herrn, dass er für mich eine Tür öffnet.
1: I'll start off very lightly.
0: Ich fange sehr zurückhaltend an.
1: Hi, where are you heading to?
0: Und sag, na, wo geht's hin bei dir?
1: Well, this lady I had met on one flight, she says, oh, I'm going to Ireland.
0: Und eine Frau an einem Flug sagte, oh, ich fliege nach Irland.
1: I said, really? I'm going there too.
0: Und ich sagte, oh, ich gehe auch nach, ich fahre auch, fliege auch nach Irland.
1: I said, so what are you going there for?
0: Und sie fragte mich, was machst du dort?
1: She says, I'm going to go see my daughter.
0: Beziehungsweise er fragte, was machst du dort? Und sie sagte, ich werde dort meine Tochter besuchen.
1: Wonderful.
0: Oh, wunderbar.
1: It all, and you asked them about them.
0: Fragt sie einfach über sie.
1: They always like to talk about themselves.
0: Die Menschen mögen es, über sich selbst zu reden.
1: Then I'll say, okay, Lord.
0: Dann sagte ich, alles klar.
1: If she wants to talk about you, then you get her to talk to me about it.
0: Lieber Gott, wenn du möchtest, dass ich über dich zu ihr spreche, dann möchte ich, dass du sie dahin führst, dass sie zu mir spricht.
1: Are you sure?
0: I think so.
1: So in the course of the conversation, all of a sudden the person changes it around.
0: Und plötzlich während unserer Unterhaltung verändert sich die Person.
1: So where are you going and what are you doing?
0: Und sie fragt plötzlich, wo fliegst du hin und was machst du?
1: For me, that was just like the door just got unlocked and thank you, Lord, I'm going through.
0: Und für mich war das genauso, als ob die Türe aufgeht und ich sage, danke Gott, ich werde durchgehen.
1: I said, well, are you a Christian?
0: Und ich fragte sie, bist du Christ?
1: And you get all kinds of answers.
0: Und man bekommt dort alle möglichen Antworten.
1: And some of them will say, yes, I'm a Christian.
0: Und viele von ihnen sagen, ja, ich bin Christ.
1: I said, well, I'm a preacher.
0: Und dann sage ich, ich bin Prediger.
1: They look at me.
0: Und sie schauen mich an.
1: Because, you know, most people are not used to seeing tall Chinese preachers.
0: Denn die meisten, wisst ihr, haben noch nie groß, hochgewachsene chinesische Prediger gesehen.
1: Who don't talk funny.
0: Die nicht einfach nur Witze erzählen.
1: And so I would talk to

0: them and they're, you know, explain to them, yes, I'm going to Dublin to preach.
1: Und dann erzähle ich ihr, ja, ich werde nach Dublin gehen, um dort zu predigen.
0: Oh, really? What are you preaching on?
1: Und sie sagt, oh ja, worüber wirst du predigen?
0: Second door unlocked.
1: Zweite Tür ist aufgegangen.
0: I said, I'm preaching on revival.
1: Na, ich werde dort über Erweckung predigen.
0: Really? Revival?
1: Wirklich? Erweckung?
0: And we start getting into the conversation.
1: Und unsere Unterhaltung fährt so fort.
0: And we talk about end time stuff, because that always gets people going.
1: Und dann reden wir über Endzeit, denn das ist, was die Leute wirklich interessiert.
0: It's like, can you imagine all these things are happening, like all the earthquakes?
1: Und sie sagen, könnt ihr euch das vorstellen, was da geschieht alles mit diesen Erdbeben?
0: And all these tsunamis.
1: Und diese Tsunamis.
0: You're getting them to agree with you.
1: Und ihr führt sie dahin, dass sie mit euch in Übereinstimmung sind.
0: Yeah, things are getting really bad.
1: Ja, und sie sagen, ja, ich denke auch, es wird immer schlimmer.
0: You ever wonder why that is?
1: Hast du dir schon mal darüber Gedanken gemacht, warum das so ist?
0: Said, you know, I've never thought of it before like that.
1: Nein, ich habe darüber noch nie nachgedacht auf diese Art und Weise.
0: I said, it's because Jesus is coming.
1: Es ist deswegen, sage ich, weil Jesus kommt.
0: Well, that's true. I could see that.
1: Das verstehe ich, ja.
0: This one lady,
1: diese eine Frau,
0: I started talking with her about the Sabbath.
1: Ich fing mit ihr die Unterhaltung an über den Sabbat.
0: And we started getting into this deep conversation.
1: Und wir kamen in eine sehr tiefe Unterhaltung.
0: Now, if I really want to make a strong impression on someone,
1: und wenn ich wirklich jemanden sehr tief beeindrucken möchte,
0: I won't necessarily say anything to them.
1: Dann werde ich eigentlich kaum irgendetwas zu ihnen sagen.
0: That Bible study with that lady, by the way,
1: diese Bibelstunde nebenbei bemerkt,
0: went on for 4.5 hours.
1: Ging insgesamt 4.5 Stunden.
0: She walked away with a great controversy.
1: Und sie verließ das Flugzeug mit dem großen Kampf.
0: But if I want to make a strong impression on them,
1: aber wenn ich wirklich einen tiefen Eindruck hinterlassen möchte,
0: and it's what we don't say that screams loud.
1: Und das, was wir nicht sagen, ist das, was wirklich nach außen schreit.
0: I'll put down my tray table.
1: Ich nehme dann meinen Ablagetisch nach unten.
0: And I'll put my Bible out.
1: Und ich nehme meine Bibel heraus.
0: And I'll put all my different color pens out.
1: Und ich nehme dann meine ganzen Farbstifte heraus.
0: And my ruler to underline.
1: Und ich schreibe dann hier
0: diese ganzen iPhone for other information.
1: Und habe dann mein iPhone für andere Informationen hier.
0: And I'll go back and forth. Oh yeah.
1: Und
0: yeah.
1: Ich gehe hin und her in der Bibel und studiere hier.
0: And they're always.
1: Und sie schauen immer herüber.
0: They're curious. What are you looking at?
1: Und sie sind immer neugierig und sagen, was suchst du da?
0: Oh man, this is amazing stuff.
1: Und ich sage, oh, das ist beeindruckend hier.
0: What's so amazing about
1: it? Was ist das so beeindruckend?
0: I've never read this before.
1: Oh, ich habe das noch nie gelesen vorher.
0: What's so amazing?
1: Was ist so beeindruckend?
0: Did you know Saturday is the Sabbath?
1: Hast du gewusst, dass Samstag der Sabbat ist?
0: It doesn't take much, my friends.
1: Es kostet nicht so viel, liebe Freunde.
0: And you know what? I may never know the lives that have been touched.
1: Ich werde niemals wirklich erfahren, wie viel Menschenleben dadurch berührt wurden.
0: But understand this.
1: Aber versteht bitte.
0: My job is not to convert that person.
1: Meine Aufgabe ist nicht, diese Person zu bekehren.
0: My job is to plant the seed.
1: Meine Aufgabe ist einfach, den Samen auszustreuen.
0: It's God that converts the person.
1: Es ist Gott, der die Menschen bekehrt.
0: It's God that transforms the lives.
1: Es ist Gott, der die Menschenleben verändert.
0: There is no life transformed if I don't say anything.
1: Es wird aber kein einziges Leben verändert, wenn ich nichts sage.
0: So it is with the people you know.
1: So ist es genauso mit den Menschen, die du kennst.
0: There is no life transformed if you don't say something.
1: Es wird sich kein Leben der Personen verändern, wenn ihr nicht ein Wort zu ihnen sagt.
0: And if you don't say anything, how are they going to know?
1: Und wenn ihr nichts sagt, woher sollen sie dann Erkenntnis haben?
0: You know, many of us are so full of excuses.
1: Viele von uns sind so voller Entschuldigungen.
0: We're full of all kinds of stuff.
1: Wir haben uns so viel angehäuft an Entschuldigungen.
0: We're full of everything but the Holy Spirit.
1: Wir sind voll von allem außer dem Heiligen Geist.
0: And we have a lot of excuses as to why we can't, you know, talk about Jesus.
1: Und wir haben viele Entschuldigungen, warum wir nicht wirklich über Jesus sprechen können.
0: But don't worry, you're in good company.
1: Aber macht euch keine Sorgen, ihr seid in guter Gesellschaft.
0: Because according to this list, there are many people in the Bible who should have very good excuses.
1: Denn gemäß dieser Aufzählung Aufzeichnung hier gibt es viele Personen,

0: Leuten, die in eurer guten Gesellschaft sind.
1: Did you know Moses stuttered?
0: Habt ihr gewusst, dass Mose stotterte?
1: David's armor didn't fit him.
0: Und Davids Rüstung hat ihm nicht gepasst.
1: Timothy had ulcers.
0: Timotheus hatte Probleme mit seinem Magen.
1: Did you know Hosea's wife was a prostitute?
0: Habt ihr gewusst, dass Hoseas Frau eine Prostituierte war?
1: Amos only had training in like fig tree pruning.
0: Can you repeat?
1: Amos only had training in the school of fig tree pruning.
0: Amos war in Wirklichkeit nur ausgebildet, wie man Feigenbäume züchtet.
1: Jacob was a liar.
0: Jakob war ein Lügner.
1: David had an affair.
0: David hatte eine Affäre.
1: Solomon was too rich.
0: Salomo war zu reich.
1: Jesus was too poor.
0: Jesus war zu arm.
1: Abraham was too old.
0: Abraham war schon viel zu alt.
1: David was too young.
0: David war zu jung.
1: Peter was afraid of death.
0: Petrus hatte Todesängste.
1: Lazarus was dead.
0: Lazarus war tot.
1: John was self-righteous.
0: Johannes war selbstgerecht.
1: Naomi was a widow.
0: Who?
1: Naomi.
0: Naomi war eine Witwe.
1: Paul was a murderer.
0: Paulus war ein Mörder.
1: So was Moses.
0: So war es auch mit Moses.
1: Jonah ran from God.
0: Jonah ist vor Gott davongelaufen.
1: Miriam was a gossip.
0: Und Maria war eine Schwatztante.
1: Gideon and Thomas both doubted.
0: Gideon und auch Thomas waren beide Zweifler.
1: Jeremiah was depressed and suicidal.
0: Jeremia war so depressiv, dass er fast
1: Elijah
0: Selbstmord
1: was burnt
0: begann.
1: Out. Elijah was burnt out.
0: Elia hatte Burnout.
1: John the Baptist was a loudmouth.
0: Johannes der Täufer war ein Großmaul.
1: Martha was a worrywart.
0: Martha war eine Workaholic.
1: Mary was lazy.
0: Maria war faul.
1: Samson had long hair.
0: Samson hatte lange Haare.
1: Noah got drunk.
0: Noah war betrunken.
1: But you see, we're in good company.
0: Ihr seht, wir sind in guter Gesellschaft.
1: So matter whatever excuse you come up with.
0: Egal mit welcher Entschuldigung du kommst.
1: You're in good company.
0: Ihr seid in guter Gesellschaft.
1: So what's your excuse?
0: Was ist also deine Entschuldigung?
1: Because every one of these people did their work for the Lord.
0: Denn jeder dieser Personen tat sein Werk für den Herrn.
1: So tell me what your excuse is.
0: Sagt mir bitte, was ist eure Entschuldigung?
1: You know, we can say that we're not good enough.
0: Wir können sagen, wir sind nicht gut genug.
1: But God says, so what, I am.
0: Aber er sagt, no und ich bin's.
1: And the problem that we need to do.
0: Und das Problem dabei, was wir zu tun haben,
1: we
0: ist,
1: need to reach out of our limitations.
0: Wir müssen unsere Begrenztheit ausdehnen
1: into the limitless nature of who Christ is.
0: In diese unbegrenzte Natur, bei der es um Jesu geht.
1: But unless we do that,
0: aber wenn wir das nicht tun,
1: we'll just be paying tithe.
0: Werden wir weiterhin nur unseren Zehnten zahlen.
1: And that's it.
0: Und das wird es so bleiben.
1: My friends, the call for us is to be fishers of men.
0: Liebe Freunde, unser Ruf ist, Fischer von Menschen zu sein.
1: If we're not a fisher of men,
0: wenn wir keine Menschenfischer sind,
1: then we are not God's men.
0: Dann sind wir überhaupt nicht Gottes Volk.
1: God is calling you and me.
0: Gott ruft dich und mich.
1: There is no better time in this world's history.
0: Es gibt in dieser Weltgeschichte keine bessere Zeit.
1: We are on the edge of the latter rain to be poured out.
0: Wir sind an der Grenze daran, dass der Heilige Geist, der Spätregen, ausgegossen
1: that
0: wird.
1: That means the latter rain are going to be those drops that will take those souls and convert these people who have never heard the gospel.
0: Und genau dieser Spätregen wird es verursachen, dass diese Menschen, zu denen wir uns ausstrecken, sie bekehren wird und sie erreichen wird.
1: But for many of us in the Seventh-day Adventist Church,
0: aber für viele von uns, die wir in der Adventgemeinde sind,
1: the latter rain will not fall.
0: Sie werden den Spätregen nie empfangen.
1: Until we receive the early rain.
0: Es sei denn, dass wir den Frühregen empfangen haben.
1: And that early rain is the conversion of our lives to Christ.
0: Und dieser Frühregen ist unsere eigene Bekehrung zu Christus.
1: And that conversion to Christ is for us to reach out to souls.
0: Und diese Bekehrung erleben wir, um Menschen zu erreichen, um sie zu Christus zu führen.
1: In order to gain the victory over every besetment of the enemy,
0: damit wir den Sieg erringen über jede Versuchung des Feindes.
1: We must lay hold of a power that is out and beyond ourselves.
0: Müssen wir uns auf eine Kraft stützen, die außerhalb von uns und weit über uns

0: unsere Möglichkeiten hinausgeht,
1: we must maintain a constant living connection with Christ.
0: Wir müssen eine ständige, lebendige Verbindung mit Christus aufrechterhalten.
1: If we are self-sufficient,
0: wenn wir selbstzentriert sind,
1: and think that we can go on as we please,
0: und wir glauben, wir könnten so weitermachen, wie es uns gefällt,
1: yet hope to come out just on the right side of eternity,
0: dann zu hoffen, dass wir in der Ewigkeit auf der rechten Seite stehen,
1: we'll find out that we've made a terrible mistake.
0: Dann werden wir plötzlich bemerken, dass wir einen großen Fehler gemacht haben.
1: As those who hope to receive the overcomer's reward,
0: für jene, die die Erwartung haben, den Lohn eines Überwinders zu bekommen,
1: we must press forward in the Christian warfare.
0: Dann müssen wir vorwärts gehen in dem christlichen Kampf.
1: Though at every side we will meet opposition.
0: Denn wir werden auf allen Seiten Widerstand erfahren.
1: What do you have to be afraid of?
0: Wovor hast du Angst?
1: The only thing you have to be afraid of,
0: das Einzige, wovor du Angst zu haben brauchst,
1: is the person standing in front of your mirror.
0: Ist die Person, die du siehst, wenn du in den Spiegel schaust.
1: I challenge you.
0: Ich möchte euch herausfordern.
1: Those names in the last sermon.
0: Diese Namen, um die es ging in der letzten Predigt.
1: Those five names.
0: Diese fünf Namen.
1: If you are willing to take a stand and pledge to the Lord that you will pray fervently for those five names.
0: Würdest du aufstehen und ein Versprechen geben, dass du innig für diese Person, für diese fünf Namen
1: and
0: beten
1: you will
0: würdest?
1: Not cease until they have surrendered their lives to Christ.
0: Und nicht damit aufhörst, bis sie ihr Leben Christus übergeben haben.
1: That means you will pray for them not once.
0: Das bedeutet, dass du nicht einmal für sie betest,
1: not twice,
0: auch nicht zweimal,
1: but more than three times every day, because their names will be on your mind.
0: Sondern mehr als dreimal am Tag, denn es, ihre Namen sind ja ständig in eurem Bewusstsein.
1: If you pledge to pray for those five,
0: wenn du versprichst, dass du für diese fünf Namen betest,
1: I would like you to stand where you are.
0: Dann möchte ich dich bitten, dass du aufstehst, genau an dem der Stelle, wo du jetzt sitzt.
1: I'm going to make another appeal here.
0: Ich möchte hier noch einen anderen Aufruf machen.
1: If you've heard the call of God today,
0: wenn du heute Gottes Ruf gehört hast, persönlich,
1: and you understand that I cannot be living my life the way I have been living,
0: und du verstanden hast, dass du dein Leben so nicht weiterleben kannst, wie du es bisher lebst.
1: And I need to make a change to draw close to the Lord.
0: Und verstehst, dass du eine Veränderung brauchst, um näher zu Gott zu kommen.
1: I need revival in my life.
0: Und verstehst, dass du Erweckung brauchst in deinem Leben.
1: I need a change of reformation of my heart.
0: Und auch eine Veränderung, eine Reformation deines Herzens.
1: If God has spoken to you during these sermons,
0: wenn Gott zu dir gesprochen hat während dieser Predigt,
1: notice it's not me speaking.
0: Dann versteht, es ist nicht ich, der gesprochen hat.
1: God speaking to your heart.
0: Es ist Gott, der zu deinem Herzen spricht.
1: If you are perturbed by what you hear,
0: wenn du darüber etwas abgestoßen bist durch das, was du hörst,
1: that is not me.
0: Dann bin ich es nicht.
1: That's the Holy Spirit agitating you.
0: Dann ist es der Heilige Geist, der versucht, dich da zu erreichen.
1: But if you hear God speaking to you,
0: wenn du aber Gott hörst, wie er jetzt zu dir spricht,
1: and you are willing to make a total change in your life as a full surrender to Christ,
0: und du bereit bist, eine komplette Lebensveränderung und Hingabe an Christus zu vollziehen,
1: I would like you to come to the front.
0: Dann möchte ich dich bitten, hierher nach vorne
1: right
0: zu kommen. Jetzt.

0: Amen.
1: You know, the Lord can work with every heart.
0: Wisst ihr, der Herr kann mit jedem unserer Herzen arbeiten.
1: And there's nothing that you can do to make Christ love you any less than he loves you now.
0: Und ihr könnt nichts tun, dass Christus dahin führt, euch weniger zu lieben, als er es jetzt tut.
1: The call of John the Baptist was a call of repentance.
0: Der Ruf von Johannes dem Täufer war ein Ruf

0: And it is through that repentance that God can now take you and mold you.
1: Und durch diese Umkehr kann Gott uns formen und führen.
0: When the potter gets a hold of the clay,
1: wenn der Töpfer den Ton anfasst,
0: and that clay is not moldable,
1: und dieser Ton nicht formbar ist,
0: there are times that the clay must be broken and changed and drowned with water.
1: Dann ist es manchmal nötig, diesen Ton wieder zu zerbrechen und ihn mit Wasser neu zu vermengen.
0: It is those who have come forward here who feel that breaking.
1: Ihr, die ihr jetzt hier vorne steht, habt diesen Eindruck, dass ihr jetzt das erlebt, dass ihr dieses Zerbrechen erlebt.
0: It is that crushing feeling on your life where Christ has impacted your life.
1: Es ist dieses Gefühl des Zerbrechens, das Christus bewirkt, indem er auf euer Leben einen Einfluss nimmt.
0: You don't forget today's date.
1: Bitte vergesst nicht dieses heutige Datum.
0: November 20.
1: Der 20. November.
0: Is it 20? 21.
1: Der 21. November.
0: 2009. You write that in the front of your Bible.
1: Bitte schreibt das am Anfang eurer Bibel hinein.
0: And you say, today is a day I commit my life to Jesus Christ.
1: Und ihr schreibt dort rein, heute ist dieser Tag, an dem ich mein Leben Jesus
0: and
1: übergebe.
0: God will give you a new heart.
1: Und Gott wird dir ein neues Herz geben.
0: A new heart with a passion for those who don't know about him.
1: Ein Herz mit einer Sehnsucht und Leidenschaft für die Menschen, die ihn nicht kennen.
0: Let's pray.
1: Lasst uns beten.
0: O Father in heaven.
1: Unser Vater im Himmel.
0: We come to you and we are very thankful for what you are doing in our lives now.
1: Wir kommen jetzt zu dir und wir sind sehr dankbar, was du in unserem Leben tust.
0: I thank you for those who stood up to pledge to pray for these five dear souls of theirs.
1: Ich danke dir für diejenigen, die dieses Versprechen abgegeben haben, dass sie für diese fünf Menschen diese Namen
0: Lord,
1: beten werden.
0: I pray that you will hear the cry of their heart and reach out to these five people and touch their lives even now.
1: Und ich bitte dich, dass du ihr Sehnsucht und ihr Gebet hörst und jetzt in diesem Augenblick diesen fünf Menschen nach ihnen dich ausstreckst und sie berührst.
0: Oh Lord, draw close to them now.
1: Bitte, Herr.
0: May they sense the nearness of your Holy Spirit.
1: Geh jetzt zu diesen Menschen, damit sie merken, wie nah der Heilige Geist ihnen ist.
0: Lord, I want to pray for those who accepted the call to come forward for a change that has taken place in their life.
1: Herr, ich bitte jetzt für diejenigen, die hier vorgekommen sind, um Veränderungen in ihrem Leben zu erfahren.
0: Father, I ask that you will continue to work in their hearts, to give them a love for the gospel.
1: Und ich bitte dich, dass du weiter wirkst an ihrem Herzen und eine wahre Liebe für das Evangelium schenkst.
0: To give them a passion to reach out to those people who don't know the name of Jesus.
1: Um ihnen diese Leidenschaft ins Herz zu legen, um Aussicht zu strecken nach diesen Menschen, die dich nicht kennen.
0: Oh Lord, there is much work to be done.
1: Herr, es gibt so viel zu tun.
0: And the workers are few.
1: Und es gibt nur wenige Arbeiter.
0: Here are these ones that came forward.
1: Und hier sind jetzt diese Arbeiter, die hier vorkamen.
0: Send them out, Lord, with a love for you.
1: Bitte sende sie aus mit Liebe zu dir.
0: Lord, I also want to ask at this time.
1: Und ich möchte jetzt auch dich bitten, Herr.
0: If there's someone here who had never, ever totally surrendered their life to you.
1: Wenn jetzt jemand hier ist, der noch nie in seinem Leben, sein Leben, dir übergeben hat.
0: Who would like to say by raising their hand, Lord, I want to be baptized and I want to follow you.
1: Und jetzt seine Hand heben möchte, um damit auszudrücken, ich möchte getauft werden und dir nachfolgen.
0: Lord, if there is one person here, will they raise their hand?
1: Wenn jetzt hier eine Person ist, die seine Hand heben möchte.
0: To say, Lord, I want to be like you.
1: Um zu sagen, Herr, ich möchte so wie du sein.
0: Just one.
1: Nur einer.
0: Amen.
1: Amen.
0: Father, hear our prayer.
1: Vater, hör bitte unser Gebet.
0: Go before us.
1: Geh uns voraus.
0: In Jesus' name we pray.
1: Und das bitten wir dich im Namen Jesu.
0: Amen.
1: Amen.

Es soll heute gehen um ein weiteres Konzept, eine weitere Grundidee, die wir alle brauchen, wenn wir Sicherheit haben wollen. Und das ist die Idee der Freiheit. Wir glauben ja, dass wir in der freien westlichen Welt leben und suggerieren damit, dass der ganze Rest irgendwie unfrei ist. Die Freiheit ist uns persönlich ganz wichtig. Wir wollen frei sein zu entscheiden, was immer uns beliebt. Wir wollen Redefreiheit und Versammlungsfreiheit und alle möglichen Freiheiten haben. Aber Freiheit ist ja, und das wissen wir auch, eine Sache, die auch mit Verantwortung einhergeht. Wir wollen uns heute Gedanken machen, wie echte Freiheit aussieht, auch gerade in religiösem Gebiet in Bezug auf das Evangelium. Schon der Luther sprach ja von der Freiheit eines Christenmenschen. Und wir haben so ein bisschen schon darüber gesprochen, dass ja der Auszug aus Ägypten im Alten Testament, die Befreiung aus der Knechtschaft, ein Symbol war für das Evangelium. Da ging es auch um Freiheit. Wir wollen heute diesen Gedanken noch weitgehend vertiefen und das anhand eines Themas der biblischen Prophetie tun, nämlich Gott segne Amerika. Ja, Betonung ist wichtig, nicht wahr? Fragezeichen, nicht Ausrufezeichen. Vielleicht schon, werden wir sehen. Schein und Sein einer Weltmacht. Wir haben am Mittwoch über den Propheten Daniel gesprochen und über die großartige Vision, die er gehabt hat. Sie erinnern sich an dieses aufgepeitschte Meer mit den Tieren, die da aus dem Meer hervorkamen und die verschiedene Weltreiche darstellten. Und dann kam er dieses kleine Horn, dem wir viel Aufmerksamkeit gewidmet haben, so wie Daniel auch. Und wir wollen heute eine andere Prophezeiung anschauen, die nicht von Daniel kommt, sondern von dem anderen Verfasser eines apokalyptischen Buches der Bibel. Wir haben schon öfter erwähnt, dass neben dem Buch Daniel es ein anderes prophetisches Buch gibt, das so ein bisschen das Begleitbuch oder das Ergänzungsbuch zum Buch Daniel ist. Und das ist das Buch der Offenbarung. Johannes, der Evangelist, einer der 12 Jünger Jesu, war auf der Insel Patmos, eine kleine, eigentlich recht beschauliche Insel, etwas karg und felsig, in der Ägäis, die heute eine große Touristenattraktion ist, aber Johannes war damals nicht auf Urlaub, obwohl er den sich sehr verdient hätte, nach all den Jahrzehnten seines Dienstes für die Gemeinde Gottes. Johannes war dort als Schwerverbrecher eingekerkert. Er hatte sich das große Verbrechen zu Schulden kommen lassen, für Jesus zu predigen und einzustehen. Und das war im Römischen Reich mitunter sehr gefährlich. Er wurde vor den Kaiser Domitian gebracht und soll dort nach den Berichten der Kirchenväter in einen Topf mit siedendem Öl geworfen worden sein. Das hat er durch ein Wunder Gottes überlebt und man wusste nicht, wie man ihn umbringen sollte. So hat man ihn auf die Insel Patmos verbannt. Und dort schrieb er am Ende seines Lebens durch Inspiration dieses großartige Buch der Offenbarung. Und man könnte sehr, sehr viel dazu sagen. Wir wollen heute uns auf eine Prophezeiung konzentrieren, die zu den zentralen prophetischen Kapiteln dieses Buches zählt. Und vor allem deswegen, weil sie in ihrer Ausgestaltung, in den Worten, die verwendet werden, ganz ähnlich ist zu der Prophezeiung, die wir schon kennen. Aber mehr dazu jetzt gleich. In Offenbarung 13, Vers 1 sagt der Johannes, und ich sah aus dem Meer ein Tier aufsteigen, das 7 Köpfe und 10 Hörner hatte und auf seinen Hörnern 10 Kronen und seinen Köpfen einen Namen der Lästerung. Das Wasser kennen wir schon. Wir haben in Daniel 7 ebenfalls Tiere gesehen, die aus dem Wasser hervorkamen. Das Wasser stand dort wofür? Weiß es jemand noch? Das Wasser stand für die Völker, für die Scharen, für die Nationen und Sprachen, aus denen diese Tiere hervorkamen. Und so sieht auch Johannes ein Tier aus diesem Völkermeer emporkommen. Und wir wissen auch, und das haben wir gelernt am Mittwoch, Tiere in der biblischen Prophetie stehen wofür? Für Mächte, Weltmächte, Königreiche,

die so geopolitisch das Sagen haben zu ihrer Zeit. Und von diesem Tier, das der Johannes jetzt hier sah auf Patmos, wird gesagt, es hatte 7 Köpfe und 10 Hörner und 10 Kronen, also sehr merkwürdig. Und dann heißt es hier weiter, auf seinen Köpfen waren Namen der Lästerung. Ja, das klingt so ein bisschen bekannt schon. Bekannter wird es noch, wenn wir den nächsten Vers anschauen. Das Tier, das ich sah, glich einem Panther. Und seine Füße waren wie die eines Bären und sein Rachen wie ein Löwenrachen. Moment mal, Panther, Bär und Löwe haben wir auch schon kennengelernt, nämlich in Daniel Kapitel 7. Das haben wir am Mittwoch angeschaut. Da gab es auch einen Löwen und einen Bären und einen Panther. Weiß jemand noch, wie der Löwe genau aussah? Das war nicht nur ein Löwe, sondern der Löwe hatte Flügel, genau. 2 Adlerflügel und wir haben gelernt, der Löwe mit den 2 Adlerflügeln war ein Symbol für welches Weltreich? Babylon, genau, für Babylon. Das haben wir angeschaut. Das große Königreich der Babylonier. Und dann kam ja dann der Bär und der Bär hatte wie viele Rippen im Maul? 3 Rippen im Maul, genau. Und der stand für Medo-Persien, genau, die Meder und die Perser. Und dann kam der Panther oder Leopard und der hatte auch eine anatomische Merkwürdigkeit, nämlich mehrere Merkwürdigkeiten eigentlich. 4 Köpfe und 4 Vogelflügel. Und der Panther stand für welches Weltreich? Für Griechenland, für die Makedonen, unter der Leitung von Alexander dem Großen. Und dann interessanterweise war das ja in Daniel 7 noch ein 4. Tier, das Daniel sah. Er sah den Löwen, den Bär, den Panther oder Leopard und dann sah er ein 4. Tier. Und wie hieß dieses 4. Tier nochmal? Das war so merkwürdig, er fand keinen Namen und so nannte er es einfach ein schreckliches Tier mit eisernen Zähnen, das alles zertrat und zermalmte. In der Offenbarung bei Johannes finden wir eine ganz vergleichbare Beschreibung. Der spricht von einem Drachen. Das ist nicht so weit weg von dem, was Daniel sagt. Ich war so ein Tier mit eisernen Zähnen und mit Hörnern, das alles zermalmt und zertritt. Ein Drache. Dieser Drache scheint also hier auch eine Parallele zu sein zu Daniel 7, zu diesem schrecklichen, diesem 4. Tier, nämlich Rom. Nun, wenn wir uns das nochmal anschauen, dann ist es ja ganz interessant, wie ist die Reihenfolge in Offenbarung 13? Welches Tier wird zuerst genannt? Der Panther, nicht wahr? Und dann der Bär und dann der Löwe. In Daniel 7 kommt erst der Löwe, dann der Bär, dann der Panther und dann das schreckliche Tier. Das ist ein bisschen, es scheint so, als ob die Reihenfolge durcheinander geraten ist, aber das lässt sich sehr leicht erklären. Zu welcher Zeit schrieb denn der Prophet Daniel sein Buch? Das war zur Zeit von Babylon. Das heißt, als Babylon sein Buch, als Daniel sein Buch schrieb, lebte er zur Zeit von Babylon. Dann sah er in der Zukunft Medo-Persien kommen. Er sah in der Zukunft darauf Griechenland kommen und dann irgendwann die Römer. Aber der Johannes schreibt zur Zeit von welchem Weltreich? Rom. Das heißt, als er jetzt in die Vergangenheit zurückschaut, sieht er zuerst die Griechen und dann sieht er die Medo-Perser und dann sieht er die Babylonier. Und die Römer sind dann direkt in seiner Zeit. Interessant ist, dass das Tier, das Johannes aber jetzt sieht, eigentlich nicht die Löwen, nicht der Löwe ist und nicht das Bär und der Bär und nicht der Panther und auch nicht das schreckliche Tier, sondern ein anderes Tier, das jetzt kommt, weil der Drache, das Römische Reich, diesem neuen Tier seine Kraft und seinen Thron und große Vollmacht gibt. Also er wird nochmal erinnert an die 4 großen Reiche von Daniel 7, aber was er jetzt sieht, ist ein anderes Reich, das auf das Römische Reich folgt. Und wir haben in Daniel 7 gesehen, das Römische Reich würde ja nicht ewig bestehen, es würde irgendwann zugrunde gehen. Wir haben auch gesehen, wie es zusammengefallen ist, nicht weil es die Hunnen kamen, die Germanen einmarschiert sind. Und da gab es dann so eine andere Macht, wie hieß die nochmal, was war das, was sah er dort plötzlich hervorbrechen, das plötzlich seine ganze Aufmerksamkeit gefangen nahm? Das kleine Horn, nicht wahr? Und das kleine Horn war ein Symbol, wir haben uns ja 9 Indizien angeschaut, wie ein Detektiv. Das kleine Horn war ein Symbol für das Papsttum, nicht wahr? Für den mittelalterlichen Kirchenstaat. Und wir haben gesehen, dass
es da eine ganze Reihe von Indizien gibt. Und wenn wir

Offenbarung 13 anschauen, stellen wir fest, dass dieses Tier, das der Johannes sieht, das aus dem Meer hervorkommt, dass dieses Tier viele Parallelen hat mit dem kleinen Horn aus Daniel 7. Schauen wir mal hier. Das heißt in Offenbarung 13, dass es den Thron vom Römischen Reich, vom Drachen bekommt. Genauso haben wir das gesehen vom kleinen Horn. Das kleine Horn kam aus Rom hervor. Die mittelalterliche Kirche war ja eben die römische Kirche. Die Geschichte dahinter ist eigentlich ganz interessant. Die haben wir letztes Mal gar nicht so viel angeschaut, nur ganz kurz zur Ergänzung. Christen wurden ja eigentlich im Römischen Reich verfolgt. Seit den Tagen von Nero, der vermutlich im Wahnsinn die Stadt Rom selbst angezündet hat und dann einen Sündenbock gesucht hat, bis in die Tage von Diokletian, der versucht hat, Ende des 3. Jahrhunderts das Christentum systematisch auszurotten. Es gab ungefähr 10 Verfolgungswellen im Laufe der Jahrhunderte. Waren Christen gejagte Menschen. Viele, viele sind umgekommen, sind den Löwen vorgeworfen worden und so weiter. Aber dann änderte sich alles schlagartig im Jahre 312 nach der berühmten Schlacht an der Milvischen Brücke. Da gab es einen Bürgerkrieg im Römischen Reich und der, der den Bürgerkrieg gewann, hatte die Idee, man könnte doch die Christen einbinden in die Politik. Sein Name war, weiß es jemand? Konstantin. Konstantin der Große, der wohl schon in Britannien, wo er aufgewachsen war, mit dem Christentum vielleicht in Kontakt gekommen ist, der aber, so wissen heute die Geschichtswissenschaftler, eigentlich wahrscheinlich das Christentum gar nicht richtig verstanden hat. Es gab ja im 3. Jahrhundert eine ganze Reihe von Sonnenkulten, die den Sonntag sehr stark geprägt haben. Und wahrscheinlich hat auch er eigentlich Christus so eine Art als Variante des Sonnengottes verstanden. Er zeigt sich oft auch als christlicher Kaiser dann mit dem Bild des Sonnengottes. Aber es ist ein anderes Thema. Der Konstantin, der hat dann interessanterweise die Hauptstadt von Rom verlagert. Weiß jemand, wohin er sie hin verlagert hat? Nach Konstantinopel, die wurde so benannt. Die Stadt hieß vorher Byzanz und ist heute welche Stadt? Istanbul, ganz genau. Als der Kaiser nicht mehr regelmäßig in Rom residierte, später gab es dann auch zwei Kaiser, einen Ostrom, also in Konstantinopel, und einen im Westen, aber auch dann residierten die Kaiser meistens in Ravenna oder in Mailand oder vielleicht auch in Trier, aber nicht mehr in Rom, gab es ein Machtvakuum im Zentrum des Römischen Reiches und die römischen Bischöfe fingen an, dieses Machtvakuum auszufüllen. Einer von ihnen war Siricius, der Ende des 4. Jahrhunderts der Erste war, der sich Papa nennen ließ, Papst. Und weitere Indizien, die wir vergleichen können mit Daniel 7, ist, dieses Tier kommt aus dem Meer hervor. Und wir haben in Daniel 7 gesehen, dass es mitten unter den europäischen Nationen gewesen ist. Also all die verschiedenen Völker durchdrungen hat und Macht hatte über die verschiedenen europäischen Nationen. Das vielleicht berühmteste Beispiel ist der hier. Weiß jemand, welcher Papst das hier ist? Ganz interessante Geschichte. Das ist Hildebrand, Gregor der Siebte. Der sieht ein bisschen unscheinbar aus, war aber ein richtig krasser Typ. Das war derjenige, der zum ersten Mal aufschrieben ließ, dass also diktierte, die sogenannten Diktatei Papai, dass niemand den Papst richten kann. Er war es, der kurzerhand den deutschen König Heinrich IV. Absetzen ließ. Ich habe das ja schon kurz erwähnt, einen berühmten Gang nach Canossa. Und den deutschen König 3 Tage lang im Schnee barfuß warten ließ, um ihm dann irgendwann zu sagen, okay, ich vergebe dir, wenn du zu mir kommst und mir die Füße küsst. Ja. Und wir sehen, wie Päpste im Mittelalter eine gigantische Macht hatten über die europäischen Nationen. Es waren die Päpste, die die Kreuzzüge oft initiierten und Völkermassen in Frankreich und im Heiligen Römischen Reich deutscher Nationen, in Italien, in Britannien, kamen zu den Bannern des Papstes. Und die Orden, wie der Dominikanerorden oder auch der Jesuitenorden, durchdrangen die ganzen Höfe Europas in einem unermesslichen Ausmaß. Also wir sehen, dieses Tier kommt aus dem Meer hervor, ist mitten unter den Völkern, genauso wie Daniel 7 es auch sagt. In Offenbarung 13 sehen wir über dieses Tier auch, dass es große Worte und Lästerungen redet und Lästerungen gegen Gott. Und wir haben gesehen in Daniel 7, das kleine Horn hat auch Blasphemie ausgeführt. Nicht wahr? Da hat es freche Reden gegen den Höchsten geführt. Weiß jemand noch, woran man biblisch Gotteslästerung festmacht?

so traditionell? Was sind so die klassischen Definitionen der Gotteslästerung in der Bibel? Weiß das jemand noch? Wenn man sich selbst zu Gott macht und wenn man Sünden vergeben zu können meint. Also wenn man der Ansicht ist, dass man aufgrund seiner eigenen menschlichen Autorität Sünden vergeben kann, das war auch eine Parallele, die wir zum Papsttum ziehen konnten. Interessanterweise ergänzt Offenbarung 13 noch diese Idee, dass auch das Zelt Gottes gelästert worden ist. Und das bezieht sich auf das himmlische Heiligtum, von dem die Bibel sagt in Hebräer 8, Vers 2, dass es dort im Himmel einen wahrhaftigen Tempel gibt, eine wahrhaftige Stiftshütte, die der Herr errichtet hat und nicht ein Mensch. Und von Jesus heißt es, dass er ein echter Hohepriester ist im himmlischen Heiligtum. Mit anderen Worten, viele Christen wissen, Jesus kam auf diese Erde. Sie wissen, er starb am Kreuz von Golgatha und stand von den Toten auf, ging in den Himmel zurück. Aber was tut er dort? Die Bibel macht sehr deutlich, er ist dort im himmlischen Heiligtum unser Hohepriester. Er hört unsere Gebete. Er wendet sein Blut persönlich, praktisch für mich an. Wie kann das Papsttum dieses Heiligtum, dieses Zelt Gottes im Himmel, wie es genannt wird, lästern? Wie kann es gegen dieses Zelt ankämpfen? Es kann ja nicht eine Armee von Kreuzzüglern in den Himmel schicken und Christus an der Ausübung seines Amtes hindern. Die Idee ist ganz einfach. Man kann Jesu Dienst im himmlischen Heiligtum dadurch behindern, indem man Menschen einredet, sie müssten gar nicht zu Jesus kommen. Statt zu Jesus direkt zu kommen, hat die Kirche den Menschen eingebläut, sie müssten zu menschlichen Priestern kommen und ihre Sünden dort bekennen. Mit anderen Worten, Menschen, die eigentlich zu Jesus hätten direkt kommen können im Gebet, wurden abgeleitet auf einen Beichtstuhl. Und insofern kann man Jesus tatsächlich sozusagen arbeitslos machen, indem man den Menschen sagt, das Evangelium bestünde darin, Menschen die Sünden zu bekennen. Oder um es mal anders auszudrücken, wenn wir morgen Abend hier zum letzten Vortrag, wenn jemand diesen Vortrag behindern möchte und mich angreifen möchte sozusagen, muss er nicht in diesen Raum reinkommen. Alles, was er tun muss, ist, sich vor den Raum hinzustellen und eine große Grillparty anzufangen, ja? Und alle Leute, die hierher kommen wollen, einfach abzulenken und sagen, kommt alle zu meiner Grillparty. Ja? Dann muss man nicht in diesen Raum gehen und trotzdem kann der Vortrag gestört werden. Und genauso funktioniert das mit dem Papsttum, das den Menschen eingeredet hat, sie müssten nicht direkt zu Gott kommen, weil das wäre irgendwie zu gefährlich. Man müsste erst zu menschlichen Mittlern und dann zur Maria und zu irgendwelchen Heiligen angeblich. Und entsprechend haben wir hier auch das Zitat. Der Priester hat die Macht der Schlüssel oder die Macht zur Befreiung des Sünders aus der Hölle, um ihn würdig für das Paradies zu machen. Und Gott selbst ist verpflichtet, dem Urteil der Priester zu folgen. Das ist ziemlich krass. Aber das ist das letztendlich die Grundidee dabei. Offenbarung 13, Vers 7 sagt uns als weiteres Kennzeichen dieser Macht, es würde Krieg führen mit den Heiligen, und das ist fast wörtlich aus Daniel 7. Da haben wir gesehen, das kleine Horn hat Krieg geführt gegen bibeltreue Christen. Und wir sehen, wir sammeln einfach jetzt gerade nur Indizien, die uns zeigen, das Tier, das Johannes sieht auf Patmos, ist dasselbe politisch-geistliche Konstrukt, dieselbe Entität, dieselbe Macht wie das kleine Horn aus Daniel 7. Die Parallelen sind absolut identisch und das hilft uns gleich nochmal ein bisschen zu rekapitulieren, was wir über das kleine Horn gelernt haben. In Offenbarung 13, Vers 8 spricht es dann noch von der Anbetung. Dieses Tier ist offensichtlich eine religiöse Macht. Es geht um Anbetung und wir haben gelernt, Anbetung gebührt allein Gott. Weswegen? Was ist der Grund, warum wir ihn anbeten? Weil er der Schöpfer ist, denn du hast alle Dinge geschaffen. Und wir haben ja schon auch darüber gesprochen, dass das Papsttum in der Idee ihres Evangeliums die Idee mit impliziert, dass Priester schöpferische Kraft haben und die Hostie verwandeln können durch ihr Wort. Also da spielen viele Punkte rein. In Offenbarung 13 und dort Vers 5 haben wir dann noch den Zeitraum, wie lange diese Macht wirken sollte. Es heißt hier 42 Monate. Kurze Frage, wie viele Jahre sind 42 Monate? Also ein Jahr hat wie viele Monate? 12 und 2 hat 24 und 3 hat 36 und dann kommen noch 6 dazu. Also sind es

dreieinhalb Jahre und das klingelt bei uns im Kopf sofort. Dreieinhalb kennen wir schon. Dreieinhalb Zeiten, dreieinhalb Jahre war ja die Vorherrschaft des kleinen Hornes. Und wir haben schon gelernt, diese dreieinhalb Zeiten oder 42 Monate sind identisch mit 1260 Tagen. Und wir haben auch gelernt, in der biblischen Prophetie steht ein Tag für ein Jahr und so sind 1260 Tage, 1260 Jahre. Und damit haben wir letztes Mal aufgehört. Weiß jemand noch, in welchem Jahr die begannen? Im Jahr 538, ja, als die Ostgoten als drittes der drei auszureißenden Hörner ihre Belagerung von Rom aufgaben. Und das ging dann 1260 Jahre bis in welches Jahr? 1798. Und was ist da passiert? Der Papst wurde gefangen genommen durch einen französischen General, nämlich den General, weiß es jemand noch? Berthier. Nicht Napoleon, der kam ein Jahr zu früh, hat es nicht hingekriegt. Aber General Berthier hat es dann tatsächlich im richtigen Jahr getan. Das haben wir uns angeschaut im Zuge der Französischen Revolution. Und das ist eine ganz interessante Geschichte. In Offenbarung 13, Vers 5 heißt es, und ich sah einen seiner Köpfe wie zu Tode verwundet. Wir haben ja das letzte Mal gesehen in Daniel 7, dass diese dreieinhalb Zeiten die Herrschaftsperiode des Papsttums beschreiben. Und wir haben uns dann die Frage gestellt, naja, wenn 1798 der Papst gefangen genommen worden ist und er ins Exil gebracht worden ist und dort gestorben ist und wenn der Kirchenstaat aufgelöst worden ist und es eine Gründung der Republik Rom gegeben hat, warum gibt es heute noch Päpste? Denn wir haben gesehen, und das ist das letzte Mal angeschaut, 1798 hat jede politische Einheit in Europa, ja, die Franzosen, die Briten, die Deutschen, alle waren sich einig, das Papsttum ist beendet. In Offenbarung 13 wird das so ausgedrückt. Ich sah einen seiner Köpfe wie zu Tode verwundet. Frage, wie lange braucht es, um eine Wunde zu schlagen? Also wenn ich mir ein Messer nehme und ich will mir hier an dem Arm eine Wunde schlagen, wie lange brauche ich dazu? Das geht ganz schnell. Wie lange wird es dauern, bis die Wunde wieder zusammen wächst und verheilt ist? Das dauert eine ganze lange Zeit, oder? Wie lange dauert es, bis die Heilung beginnt? Sofort. In dem Moment, wo eine Wunde da ist, beginnen irgendwelche weißen Blutkörperchen, unsichtbar für das menschliche Auge, auf einer ganz unteren Ebene beginnen die mit der Heilung. Wir haben ja gelernt, Pius der VI. War 83 Jahre alt, hatte sein 23-jähriges Jubiläum und er wurde gefangen genommen von den Franzosen. Und als man ihm den gesamten Kirchenschatz raubte, nahm man ihm auch einen Ring von dem Finger, den sogenannten Fischerring. Ja, der Fischerring, das ist der Ring, der von einem Papst zum nächsten übergeben wird. Das ist so die Idee der Sukzession, der päpstlichen Sukzession. Warum Fischerring? Weil die Päpste den Anspruch haben, dass sie die Nachfolger von Petrus sind. Und Petrus war ein Fischer, deswegen der Fischerring. Und da man ja nicht mehr wollte, dass es irgendeinen Papst gibt, hat man ihm den Fischerring einfach abgezogen. So, ja, Ende aus. Am nächsten Tag. Das ist kein Scherz. Am nächsten Tag kam der alte Papst Pius der VI., 83 Jahre alt, zum Bankier der französischen Armee. Das war ein Schweizer mit Namens Haller. Die Schweizer Garde kommt so ein bisschen früher, aber er kam zu einem Schweizer und hat zu ihm wahrscheinlich ungefähr sowas gesagt wie, weißt du, ich bin ein alter Mann, ich gehe ins Exil, ich werde sterben, nicht wahr? Das Papsttum hat nach langer, langer Zeit irgendwie jetzt seine Macht verloren, ist alles vorbei. Könnte ich vielleicht wenigstens ein Andenken noch mitnehmen? Könntest du mir vielleicht den Ring geben? Und er hat ihn gegeben. Der Haller hat ihm, kurz nachdem der Papst abgesetzt wurde, den Ring schon wieder zurückgegeben. Die Wunde war gerade erst geschlagen worden, da begann

unsichtbar bereits die Heilung der Wunde. Ein Jahr später starb er im Exil. Ein Jahr drauf, 1800, wurde bereits der nächste Papst im Geheimen gewählt. Diesmal waren es nicht die Schweizer, es waren die Österreicher diesmal, die das gemacht haben. Ja, die haben dann Papst Pius VII. Gewählt. Und so begann ganz sanft, diese Wunde wieder zu heilen. In Offenbarung 13, Vers 10 heißt es, wenn jemand in Gefangenschaft führt, so geht er in die Gefangenschaft. Wenn jemand mit dem Schwert tötet, so soll er durch Schwert getötet werden. Das war genau das, was das Papsttum getan hat. Es hatte andere Menschen in die Gefangenschaft geführt, es hat das Schwert benutzt. Das Papsttum selbst bekam jetzt eine tödliche Wunde. Der Papst wurde gefangen genommen. Und es sah so aus, als würde alles zu Ende sein. Aber Offenbarung 13 geht dort weiter, wo Daniel 7 aufhört. Daniel 7 kennt nur diese 1260 Jahre, aber Offenbarung 13 sagt uns, nachdem es die tödliche Wunde erhalten hat, wird die Todeswunde wieder geheilt sein. Und die ganze Erde sah dem Tier verwundert nach. Es würde nochmal ein Comeback geben, dieses Papsttums. Und wenn Sie sich heute ein bisschen umschauen, dann sehen Sie, dass die Wunde schon relativ gut zugeheilt ist. Ich würde behaupten, es hat noch ein bisschen Schorf. Es ist noch nicht ganz vollständig. Das Papsttum hat noch nicht die Macht, die es mal zur Zeit von Gregor dem VII. Hatte, aber die Popularität und die Bedeutung des Wortes des Papstes sind unvergleichlich gestiegen im Vergleich zu vielleicht noch 100 Jahren zuvor oder so. Und das betrifft nicht nur den gegenwärtigen Papst Franziskus, auch die folgenden Päpste waren in aller Munde. Schauen wir uns vielleicht ganz kurz so ein paar Schritte an auf diesem Weg der Heilung der Wunde. Also wie gesagt, Pius VI. Starb dann 1799, ein Jahr nach der Gefangennahme. Aber schon 1800 gab es die geheime Wahl. Wie gesagt, die Österreicher waren da am Werk und haben Pius VII. Gewählt. Schon 1815 wurde der Kirchenstaat auf dem Wiener Kongress wiederhergestellt. Und es gab dann eine ganze wesentliche Entwicklung mit dem Dogma der unbefleckten Empfängnis, dem Dogma der Unfehlbarkeit. Das war zwar schon immer auch kirchliche Tradition gewesen, wurde erst 1870 ex cathedra verkündigt. Am Anfang dieser Entwicklung war das Papsttum noch relativ unbedeutend. Napoleon zum Beispiel hat den Papst zwar eingeladen zu seiner Kaiserkrönung, aber als der Papst dann das tun wollte, was Päpste schon immer getan haben, seit Karl dem Großen, nämlich dem Kaiser die Krone aufsetzen, hatte Napoleon die Krone genommen aus der Hand des Papstes und hat gesagt, du weißt du was, lass mal gut sein, ich setze mir selber auf. Und er hat sich selbst gekrönt, der Papst sollte einfach nur als Statist daneben stehen. Also diese Wunde heilte langsam und nur sehr schwer, aber Stück für Stück. Und wie das manchmal bei der Wundheilung auch ist, es gibt auch Rückschritte. Ja, da kann man vielleicht nochmal, reißt die Wunde nochmal ein bisschen auf. Der Kirchenstaat war schon gegründet worden oder wiederhergestellt worden. Da wurde er 1871 wieder aufgelöst. Das war, als die verschiedenen italienischen Fürstentümer die Idee hatten, lasst uns doch einfach mal zusammenkommen, ein einiges Italien schaffen. Das störte auch der Kirchenstaat, der wurde aufgelöst. Und erst dann, als der Papst quasi buchstäblich ein Gefangener im Lateran und im Vatikan gewesen ist, hatte keinerlei politische Macht mehr, erst dann begann das Papsttum sich sozialen Fragen zuzuwenden. Man wird ja heute den Eindruck haben, das Papsttum existiert, um soziale Probleme anzusprechen. Ja, das ist so das große Thema Nummer eins auf der Agenda der Päpste. Aber das ist eigentlich eine relativ neue Entwicklung. Also im 16. oder 15. oder 14. Jahrhundert waren es nicht die Päpste, die die sozialen Fragen klären wollten. Ganz und gar nicht. Das kam denen gar nicht so richtig in den Sinn. 1929 haben wir dann die Lateranverträge mit Mussolini. Der Kirchenstaat wurde auf ganz kleiner Sparflamme wiederhergestellt. Der Vatikan, einer der kleinsten Staaten der Welt. Und dann haben wir natürlich das Zweite Vatikanische Konzil gehabt, das sehr dazu beigetragen hat, dass andere christliche Kirchen wieder auch sich dem Papsttum geöffnet haben. Und wie kaum ein anderer hat Johannes Paul II. In seinem langen Pontifikat die Anerkennung der römischen Kirche als politische Macht auch wieder gefördert. Und das hat in der Zwischenzeit zu ganz erstaunlichen Dingen geführt. Also ich werde das hier nur am Rande kurz streifen, nicht kurz ausführen. Sie wissen ja vielleicht, dass Martin Luther 1517 mit 95 Thesen am 31. Oktober einen Disput anfangen wollte, in Wirklichkeit die Reformation auslöste. Und am 31. Oktober

1999 erklärte der Lutherische Weltbund, dass man mit dem Papsttum, gegen das Luther so gekämpft hatte, in Fragen der Rechtfertigungslehre, also dem Kernstück der Reformation, eigentlich einig sei. Jetzt gibt es eigentlich nur zwei Möglichkeiten. Entweder das Papsttum hat sich 180 Grad gewandelt in seiner Theologie oder die Lutheraner. Und ich kann Ihnen verraten, das Papsttum hat sich nicht gewandelt. Im Kontext dieser Entwicklung, als Johannes auf Patmos sieht, dass dieses Tier, das Daniel gesehen hat als kleines Horn, diese Macht, die nach dem Römischen Reich über einen langen Zeitraum das wahre Christentum unterdrücken, verfolgen und verfälschen würde, dass diese Macht noch einmal kommen würde, nach der tödlichen Wunde noch einmal emporkommen würde, da sah er, dass diese Macht einen Helfer haben würde. Er sah etwas Weiteres in seiner Vision, das jetzt für unsere Zeit von größter Bedeutung ist. Schauen wir, was Johannes dort auf Patmos noch sah, neben diesem Tier, das aus dem Meer hervorkam, das nichts anderes ist als das kleine Horn aus Daniel 7, das Papsttum. In Offenbarung 13 sagt er, und ich sah ein anderes Tier aus der Erde aufsteigen und es hatte zwei Hörner gleich einem Lamm. Nun, zunächst einmal fällt auf, es ist ein anderes Tier, das heißt, es geht um eine andere Weltmacht, wie auch immer. Und dieses Tier steigt aus der Erde auf. Und das ist merkwürdig. Ja, das Babylon kam aus dem Wasser sozusagen und Medo-Persien kam aus dem Wasser und Griechenland kam aus dem Wasser und Rom kam aus dem Wasser und das Papsttum kam aus dem Wasser. All sie kamen aus diesen dicht bevölkerten, zivilisierten Gegenden. Wenn das Tier aus der Erde kommt, kann es nicht dort entstehen, wo es viele Völker, Scharen, Nationen und Sprachen gibt. Nun, gibt es in der Erde Wasser, ja oder nein? Ja, so ein bisschen Wasser gibt es schon. Also es ist jetzt nicht eine Wüste oder so. Aber nur spärlich, nur so ein bisschen Wasser. Entsprechend würde dieses Tier, diese Weltmacht, auf einem spärlich besiedelten Gebiet entstehen. Außerdem heißt es hier, dass es einfach aufsteigt und da ist kein anderes Tier in der Erde oder so davor gewesen. Während die anderen Tiere ja immer quasi im Zuge von militärischen Konflikten aufkommen. Ja, die Perser und die Meder, die erobern Babylon. Dann kommt Alexander der Große und auf seinem Alexanderzug und erobert Medo-Persien. Und dann kommen die Römer mit ihren Legionen und erobern die griechischen Staaten. Und dann fällt das Römische Reich in sich zusammen durch die Germanenkriege, die Völkerwanderung und durch das Vertreiben der Ostgoten und Heruler kommt dann das Papsttum hervor. Es gibt immer Krieg. Eine Macht besiegt die nächste. Aber diese Weltmacht kommt hervor, ohne irgendwie eine andere große Weltmacht vorher niederzuwerfen. Und dann sieht sie aus gleich einem Lamm. Nun, ein Lamm ist alterstechnisch was für ein Tier? Altes Tier? Ein junges Tier. Also es müsste eine vergleichsweise junge Nation sein. Und wenn wir die Sequenz aus Offenbarung 13 anschauen, dann ist es so, dass bis Vers 10 wird dieses Papsttum beschrieben mit seiner tödlichen Wunde. Und just in dem Moment, wo die tödliche Wunde beschrieben wird, kommt jetzt dieses Tier empor. Also es ist so fast, als würde es sich abwechseln, als würde jetzt quasi den Staffelstab übernehmen. Also so gegen Ende des 18. Jahrhunderts würden wir erwarten, dass dieses Tier jetzt irgendwo auf der Oberfläche der Weltbühne erscheint. Aber es gibt noch mehr zu sagen. Diese Idee gleich einem Lamm hat mehr zu sagen, als nur, dass es jung ist, diese Nation. Welche Person in der Bibel wird sehr oft als das Lamm bezeichnet? Jesus Christus. Schon Johannes der Täufer hat über Jesus gesagt, siehe, das ist das Lamm Gottes, das die Sünde der Welt hinwegnimmt. In der Offenbarung ist an jeder anderen Stelle, wo das Wort Lamm vorkommt, Jesus gemeint. Nur hier geht es offensichtlich erstmal nicht um Jesus, weil Jesus selbst jetzt keine Weltmacht ist, die irgendwo auf der Erde entsteht. Es ist die einzige Stelle, die nicht direkt von Jesus spricht. Aber trotzdem ist dieser Bezug zu Jesus und dem Christentum sehr offensichtlich. Es müsste irgendwie einen christlichen Charakter haben, diese Weltmacht, die hier entsteht. Und jetzt wird es sehr interessant. Sie hat wie viele Hörner? Zwei Hörner. Hörner, haben wir gelernt in Daniel 7, stehen für Königreiche, für Könige. Und jetzt kommt meine Frage. Hat Jesus von zwei Königreichen gesprochen?
Denn es heißt ja, dieses Tier würde

zwei Hörner haben, gleich einem Lamm. Also mit anderen Worten, es geht um zwei Königreiche wie bei Jesus. Hat Jesus von zwei Königreichen gesprochen? Ungläubiges Kopfschütteln, manche nicken. Hat Jesus von zwei Königreichen gesprochen? Nun, also wir wissen auf jeden Fall, er hat von dem Reich Gottes gesprochen, oder? Das war der Fokus seiner Predigt. Das Reich Gottes war das, um was es ihm ging. Aber hat Jesus auch ein anderes Königreich angesprochen? Hat Jesus ein anderes Königreich neben dem Reich Gottes anerkannt auf dieser Erde? Jesus sagte, so gebt dem Kaiser, was des Kaisers ist und Gott, was Gottes ist. Jesus machte sehr deutlich, Christen leben in dieser Welt und haben auch Verantwortung vor den staatlichen Autoritäten. Christen zetteln keine Revolution an. Christen zahlen ihre Steuern, sagt der Paulus. Ja? Christen befolgen die staatlichen Gesetze, solange diese nicht mit Gottes Geboten in Widerspruch sind. Jesus sagte, der Kaiser hat bestimmte Ansprüche und die soll man ihm auch geben. Gott hat bestimmte Ansprüche und die soll man ihm geben. Entscheidend ist, dass diese beiden Ansprüche klar und deutlich voneinander getrennt sind. Weltlich und geistlich. Mit anderen Worten, der König, der Kaiser, der Kanzler, ja, wie auch immer, hat das Recht, Steuern einzutreiben, damit die Straßen gepflegt werden, was auch immer. Ja? Und die Infrastruktur aufrechterhalten wird und Recht und Ordnung gesprochen wird. Das ist die Aufgabe, das ist das Recht des Kaisers und jeder Christ sollte das auch erfüllen. Aber Gott sorgt sich nicht so sehr erstmal um die Straßen, sagt es hier. Es übt alle Vollmacht des ersten Tieres aus. Eine Nation, die genauso eine Machtfülle haben würde, wie das Papsttum im Mittelalter. Und das Papsttum im Mittelalter, haben wir gesehen, war die zentrale Figur. Das Papsttum hatte zeitweise die Welt eingeteilt, ja, als Amerika entdeckt wurde. Ja, hier links, also westlich die Spanier, rechts östlich die Portugiesen. Das Papsttum hat Kriege angezettelt und Kaiser beugten sich ihren Entscheidungen. Wir suchen also nach einer Nation, die gegen Ende des 18. Jahrhunderts entstanden ist, die tatsächlich eine globale Machtposition hat, die mit dem, was sie tut, die Kultur, das Denken, ja, die Sicherheitspolitik der ganzen Welt maßgeblich beeinflusst. Nun, wenn wir all diese Punkte anschauen, wir haben gesagt, es muss eine Nation sein, die entstanden ist, eben nicht dort, wo schon seit Jahrtausenden viele Völker, Nationen und Kulturen gewesen sind, sondern eher auf einem spärlichen Gebiet. Gegen Ende des 18. Jahrhunderts eine Nation, die nicht eine andere Weltmacht erst besiegt hat und deren Gebiet erobert, eine Weltmacht, die globale Machtfülle hat, die allerdings recht jung ist, einen christlichen Charakter hat und bei der Kirche und Staat aufs Deutlichste getrennt sind. Wenn wir all diese Punkte uns anschauen, dann gibt es auf der ganzen Erde nur eine Nation, die diesen ganzen Merkmalen der Prophetie entspricht und das sind die Vereinigten Staaten von Amerika, die USA, die Johannes auf Patmos in der Offenbarung so deutlich beschreibt. Die USA sind das Land der Freiheit. Schon die Freiheitsstatue kündigt davon. Und dazu müssen wir ein bisschen in die Geschichte zurückgehen. Was ist eigentlich so die Genetik im amerikanischen Selbstverständnis? Alles beginnt im finsteren Mittelalter. Als Menschen, wie wir es letztes Mal gesehen haben, aufgrund ihres Glaubens verfolgt worden sind, weil sie an dem echten Evangelium festgehalten haben, wurden sie verbrannt, sie wurden gefoltert und viele flohen aus ihren Heimatländern. Und das betraf nicht nur die Verfolgung durch die katholische Kirche, das betraf zum Teil auch die Verfolgung durch zum Beispiel die anglikanische Kirche in England. Und so gab es Menschen, die, als sie davon hörten, dass es einen neuen Kontinent gibt, Anfang des 17. Jahrhunderts die Entscheidung fällten, wir wollen auswandern. Die ersten waren die sogenannten Pilgerväter 1620 auf der Arbella. Nicht auf der Arbella, auf der Mayflower natürlich. Und das waren eigentlich englische Puritaner, die dort wirklich an der Bibel festhalten wollten, als die anglikanische Kirche so halb auf halbem Wege wieder Richtung Rom marschierte. Und

So zogen die 1620 von den Niederlanden, wo sie zuerst hingeflohen waren, Richtung Amerika. Interessanterweise wollten sie eigentlich in der Nähe von Virginia landen, sind allerdings auf der See völlig abgekommen und kamen an einem Landstrich an, von dem sie gar keine Erlaubnis hatten, dort sein zu dürfen. Und wie dem auch sei, sie haben sich dann dort niedergelassen. Und es sieht auf den Bildern immer so romantisch aus, nicht wahr? So, ach, nicht, was ist, da kommen jetzt an und fangen so an, so ein kleines Dorf zu gründen. Das war die Hölle auf Erden. Viele der Pilger sind im ersten Winter schon gestorben. Die ersten Monate hat man gar nicht auf dem Land gelebt, sondern auf dem Schiff. Man konnte gar nicht an Land. Und man hatte zwar Samen und alles Mögliche mitgenommen, aber das wuchs dann gar nicht. Man wusste nicht gar nicht, wie man anbauen soll dort. Es war äußerst hart. Und trotzdem kamen in den nächsten Jahren immer mehr, vor allem von verfolgten Protestanten, viele Puritaner aus England, genannt, weil sie, eigentlich war das ein Schimpfwort, weil sie so pur am Evangelium festhalten wollten, weil sie so unverfälscht sich für die Bibel interessierten. Das waren Menschen, die wollten gern mit eigenen Worten im Gottesdienst beten, weil ansonsten alles vorgelesen wurde. Die wollten gern echte Predigten hören, nicht nur vorgeschriebene Texte. Das waren Menschen, die haben Tagebuch geführt über ihre Erfahrung mit Jesus. Es waren Menschen, die lebten mit Gott und wurden deswegen verspottet und verfolgt. Und sie kamen trotz all der Strapazen nach Amerika. Und 10 Jahre nach der Mayflower gab es dieses Schiff, die Arbella. Und da möchte ich kurz was vorlesen, das ist sehr interessant. Einer der Leiter dieser Gruppierung, die dort hinüberging, war der Gouverneur Winthrop. Und John Winthrop sagte auf der Arbella Folgendes. Man muss sich vorstellen, es waren ja mehrere Monate Überfahrt auf dem Weg nach Amerika und man hat dort auf diesem Schiff dann die Gelegenheit genutzt, diese Monate, um Vortragsreihen zu halten, so wie hier, nicht wahr? Wir halten eine Vortragsreihe nur für ein paar Tage. Das ging da dann sehr lange, weil es gab auf dem Schiff zwar sehr viele Protestanten und gläubige Menschen, es gab aber auch einige Ungläubige. Aus dem einfachen Grund, man braucht ein paar Handwerker, nicht wahr? Man braucht irgendwie ein paar Leute und dann hat man nicht mal Gläubige gefunden. Und es gab manchmal auch Leute, die haben behauptet, sie wären Protestanten und Puritaner, waren in Wirklichkeit Schwerkriminelle, wollten nur der Strafe in England entfliehen, nicht wahr? Da gibt es alle möglichen Gründe, warum man auf so ein Schiff kam. Jedenfalls hat man die Gelegenheit genutzt, dort auf dem Schiff zu predigen, um die Menschen zu überzeugen, Jesus anzunehmen, damit sie, wenn sie erstmal den amerikanischen Boden betreten, dann auch echte Protestanten sind. Hat manchmal funktioniert, nicht immer. Aber der Punkt ist, John Winthrop hält eine seiner Predigten dort auf dem Schiff, auf dem Weg nach Amerika und sagt Folgendes. Wir müssen davon ausgehen, dass wir wie eine Stadt auf einem Hügel sein sollen. Die Blicke aller Menschen richten sich auf uns. Hier war ein Puritaner, der auf dem Weg war nach Amerika, diese ersten Kolonien zu gründen. Und er sagte, die ganze Welt schaut auf uns. Wir sind wie eine Stadt auf einem Hügel. Und das war keine ausgedachte Formulierung, das kommt aus der Bergpredigt. Ihr seid das Licht der Welt. Es kann eine Stadt, die auf einem Berg liegt, nicht verborgen bleiben. Noch niemals zuvor hatte es so ein Experiment gegeben, dass Menschen einfach so Kolonien gründen, ohne dass ein Kaiser oder ein Papst da irgendwie alles unter Kontrolle hält. Er wollte damit deutlich machen, wir haben ganz bestimmte Prinzipien und wenn wir dabei bleiben, wenn wir sie ausleben, werden wir zu einem Licht für die gesamte Welt werden. Das war die Idee der Puritaner. Am Anfang sah die Stadt auf dem Berg sehr bescheiden aus, wie man heute noch so in rekonstruierten Dörfern sehen kann. Aber das war nicht das größte Problem. Als die Puritaner dort ankamen und diese freien Kolonien gründeten, merkten sie sehr schnell, dass nicht alles so lief, wie sie sich das vorgestellt hatten. Sie alle waren geflohen vor dem Katholizismus, vor den verfolgenden Anglikanern. Sie waren froh, endlich Gott anbeten zu dürfen, wie sie wollten. Und als sie dann gemeinsam immer in den Gottesdienst gingen, stellten sie erstaunt fest, dass nicht alle das Gleiche glaubten. Der eine glaubte so, der andere so. Und manchmal kamen sogar Leute aus England an, die hatten ganz merkwürdige, schräge, absurde Glaubenssysteme. Was macht man mit denen? Dürfen die jetzt auch mitmachen? Dürfen die Teil der Siedlung werden? Dürfen die auch Ämter haben? Oder was macht man jetzt mit denen? Ein Historiker sagt Folgendes. Sehr wenige, selbst der hervorragendsten Denker und Sittenlehrer des 17. Jahrhunderts hatten einen richtigen Begriff von jenem herrlichen, dem Neuen Testament entstammenden Grundsatz, der Gott als den einzigen Richter des menschlichen

Glaubens anerkennt. Ein Puritaner sagte in dem Zusammenhang, Duldung machte die Welt antichristlich und die Kirche hat sich durch die Bestrafung der Ketzer nie geschadet. Sagt ein Mann, der gerade vor der Verfolgung geflohen ist. Die Reformatoren waren große Meister in der Verkündigung der Glaubensfreiheit, aber immer nur, wenn es um ihren eigenen Glauben ging. Martin Luther stand mit Eloquenz vor Kaiser und Reich in Worms und hat die Wahrheit verteidigt, aber derselbe Martin Luther konnte nicht einsehen, als Menschen glaubten, dass man Menschen erst erwachsen taufen sollte oder den Sabbat halten sollte. Da konnte er nicht sehen, dass diese Menschen auch freien Glauben haben sollten. Zwingli war noch schlimmer, der hat solche Leute sogar ertränken lassen. Calvin kommt auch dazu, ja. Aber Zwingli hat sie ertränken lassen in Zürich, in der Limmat. Der Punkt ist, Menschen können sehr schnell erkennen, wenn ihre Rechte angegriffen wird. Aber die Rechte des anderen zu verteidigen, ist eine ganz andere Sache. Ich bin wahrlich kein Kommunist, aber die Rosa Luxemburg hat einen klugen Satz gesagt. Freiheit ist immer die Freiheit des anderen. Freiheit ist immer die Freiheit des anderen. Und die Puritaner, die so sehr für die Freiheit kämpften, waren nicht bereit, diese Freiheit anderen einzugestehen, die anders dachten als sie. So schnell können wir auf unser Recht pochen. Aber ich glaube, ein echter Christ kämpft für die Religionsfreiheit von Menschen, die nicht das glauben, wie er glaubt. Ich glaube, ein echter Christ, Achtung festhalten, nicht demonstrieren, ein echter Christ kämpft für das Recht einer Muslima, Kopfbedeckung tragen zu dürfen. Ob mir das persönlich gefällt oder nicht, ob ich das für richtig finde oder nicht, aber ein echter Christ kämpft für die Freiheit eines anderen, glauben zu dürfen, was er möchte. Und das war eine Idee, die war revolutionär, die hatte noch niemand zu der damaligen Zeit. Die kam durch einen Mann, der zu meinen Lieblingsreformatoren zählt, nämlich durch Roger Williams. Schon mal was von Roger Williams gehört? Roger Williams in dem Buch, das glaube ich auch empfohlen wird, wurde hier, Vom Schatten zum Licht, gibt es ein Kapitel über ihn und über sein Wirken. Es heißt hier über ihn, das Volk und die Behörden, sagte er, mögen entscheiden, was dem Menschen schuldig ist. Versuchen sie aber einem Menschen seine Pflicht gegenüber Gott vorzuschreiben. So tun sie, was nicht ihres Amtes ist. Und man kann sich auf sie nicht mit Sicherheit verlassen. Denn es ist klar, dass der Magistrat, wenn er die Macht hat, heute diese oder morgen jene Meinung oder Bekenntnisse vorschreiben mag, wie es in England von den verschiedenen Königen und Königinnen und in der römischen Kirche von etlichen Päpsten und Konzilien getan wurde, sodass der Glaube zu einem einzigen Chaos wurde. Williams verwarf dieses Gesetz, denn die schlimmste Satzung im englischen Gesetzbuch war, den Besuch der Kirche zu verlangen, Leute zu zwingen, sich mit Andersgläubigen zusammenzutun, betrachtet er als eine offene Verletzung ihrer natürlichen Rechte. Also er sagt mit anderen Worten, Menschen sollten frei sein, ob sie in den Gottesdienst gehen oder nicht. Wir denken ja selbstverständlich. Das war gar nicht selbstverständlich. Ja, in Rom wurden Menschen gezwungen, in die katholische Kirche zu gehen und in Großbritannien wurden Menschen gezwungen, in die anglikanische Kirche zu gehen und die Puritaner taten dasselbe jetzt in Neuengland. Sie sagten, alle, die ein Bürgermeister werden wollen, müssen auch Christen unserer Kirche sein. Ansonsten kann man kein Bürgermeister sein, ansonsten kann man kein Amt bekleiden. Wer nicht in den Gottesdienst geht, ist ja kein moralischer Mensch. Die Idee war ja gar nicht schlecht. Man wollte sagen, Menschen müssen ja ein moralisches Fundament haben, um dienen zu können, oder? Wir können ja keine Nicht-Christen Richter sein lassen. Aber Menschen dazu zu zwingen, in die Kirche zu gehen, bedeutet nur Heuchler zu produzieren. Und Williams sagte, tut das nicht. Ein wesentlicher Grundsatz ist, wahre Liebe wächst nur auf dem Boden der Freiheit. Wahres Christentum wächst nur auf dem Boden der Freiheit. Die Menschen seiner Zeit waren völlig außer sich. Unreligiöse und Unwillige zum öffentlichen Gottesdienst zu schleppen, hieße Heuchelei zu verlangen. Niemand sollte zur Anbetung oder Unterstützung eines Gottesdienstes gezwungen werden. Was? Riefen seine Gegner aus, die über seine Grundsätze erstaunt waren. Ist nicht der Arbeiter seines Lohnes wert? Mit anderen Worten, soll nicht ein Pastor von den Steuern bezahlt werden? Der macht doch gute Arbeit. Ja, erwiderte er, von denen, die ihn einstellen. Ein Pastor soll von denen bezahlt werden, die das glauben, was er sagt, nicht von der öffentlichen Steuer. Das war so revolutionär, dass die bibeltreuen, Jesus liebenden Puritaner den Mann aus der Gesellschaft verstießen. Und wenn nicht heidnische Indianer ihn im Winter durchgefüttert hätten, wäre er dort in der Wildnis gestorben. Manchmal muss Gott Heiden benutzen, um seine Kinder vor den bibeltreuen Christen zu bewahren.
Ganz interessante Geschichte. Aber Roger Williams kam zurück, er ging nochmal nach England, kam dann zurück mit einem Patent und er,

ein Erlaubnis, eine Kolonie zu gründen. Und er begann das völlig unvorstellbare Experiment, eine Kolonie zu gründen, wo, Achtung, das war für die Menschen damals unbegreiflich, jeder hinkommen konnte, egal was er glaubte, und jeder eine Position haben konnte, egal was seine religiöse Weltanschauung war. Diese Siedlung nannte er Providence in Rhode Island, und was als Kuriosum begann, wurde zum Eckstein der Vereinigten Staaten von Amerika. Es wurde zu dem Grundsatzprinzip wahrer Freiheit, religiöse Freiheit für jeden. Mit anderen Worten, jeder soll das Recht haben, falsch liegen zu dürfen. Denn nur wenn ich das Recht habe, falsch liegen zu dürfen, kann ich wirklich auch richtig liegen. Und das ist ein Prinzip, das von Jesus kommt. Mein Reich ist nicht von dieser Welt. Wäre mein Reich von dieser Welt, so hätten meine Diener gekämpft. Jesus sagt, das Evangelium kann für sich stehen. Man braucht keinen militärischen Schutz, keinen Polizeischutz, keine staatliche Gewalt, um die Kirche zu schützen. Und das haben dann die Gründungsväter ganz gut verstanden. Matthäus 22, Vers 12, so gebt dem Kaiser, was des Kaisers ist, und Gott, was Gottes ist. Die Gründungsväter der USA haben dieses Prinzip im Kern verstanden und wurden damit eigentlich zu einem echten Modell, das jeder echte Christ sich überlegen sollte. In der Verfassung wurde das verankert. Und ich habe hier ein paar Zitate mitgebracht, die es wirklich aufhorchen lassen. Benjamin Franklin sagte, wenn eine Religion gut ist, meine ich, wird sie sich selbst erhalten. Und wenn sie sich nicht selbst erhalten kann und Gott sich nicht darum kümmert, sie zu unterstützen, sodass ihre Anhänger darauf angewiesen sind, die Hilfe der zivilen Autorität anzufordern, ist es ein Zeichen, so scheint es mir, dass es eine schlechte ist. Eine Religion, die den Staat braucht, ist offensichtlich nicht besonders gut, denn wenn es Gott gibt und wenn die Religion wahr ist, wird er sich um die Religion kümmern. Diese Leute haben doch wirklich sehr klar und logisch denken können. Thomas Jefferson sagte, nur der Irrtum benötigt die Unterstützung der Regierung. Wahrheit kann für sich alleine stehen. Das sind Sätze, die sollten wir uns alle gut merken. Ich glaube, wir werden sie in der Zukunft wieder brauchen. Dazu gleich noch mehr. John Adams, ganz berühmter Satz, super umstritten heutzutage, aber er sagte im Vertrag von Tripoli, das war ein Vertrag, den die Amerikaner mit so Piratenstaaten in Nordafrika gemacht hatten, die Regierung der Vereinigten Staaten ist in keinster Weise auf der christlichen Religion aufgebaut. Die USA waren keine christliche Nation, sie waren eine Nation von Christen. Und das ist ein gigantischer Unterschied. Sie waren keine christliche Nation, sondern eine Nation, in der alle Christen sein konnten, und zwar zur vollsten Entfaltung. Und James Madison sagte, wir lehren die Welt die große Wahrheit, dass Regierungen ohne Könige und Adlige besser arbeiten als mit ihnen. Der Wert wird verdoppelt durch die andere Lektion, dass Religion in größerer Reinheit blüht, wenn sie keine Hilfe von der Regierung erhält. All diese Prinzipien finden sich wieder in der Verfassung. Dort heißt es im ersten Zusatzartikel der US-Verfassung, der Kongress darf kein Gesetz erlassen, das die Einrichtung einer Religion betrifft, die freie Religionsausübung verbietet, und dann geht es um Rede- und Pressefreiheit und so weiter. Ich glaube, keine andere Nation auf dieser Erde hat dieses Prinzip so präzise verstanden wie die USA. Und deswegen sollten Sie jetzt mal die Luft anhalten. Huffington Post, 2015, ein offizielles christliches Amerika klingt für die meisten Republikaner genau richtig. Nach einer Umfrage haben 57% aller Republikaner, Sie wissen, in den USA gibt es zwei Parteien, die Demokraten und die Republikaner, also über die Hälfte der Republikaner waren der Meinung, es wäre eine gute Idee, das Christentum als nationale Religion der USA einzuführen. Wir haben immer den Eindruck, die USA ist eine so religiöse, eine so geistliche, christliche Nation. Jetzt bin ich mal sehr gespannt, was Sie zum nächsten Bild sagen werden. Was ist das Besondere an diesem Bild? Hier? Das hier? Da, da? Also was ist da? Worum geht's hier? Freimaurer? Worum geht's da? Also ist das hier das Besondere? Das ist das Geheime? Was sagen die YouTube-Videos, die mal geschaut werden? Also, ich möchte hier ein bisschen Entwarnung geben. Das hier heißt nicht neue Weltordnung, das heißt Novo Ordo Seclorum, das heißt eine neue Ordnung der Zeitalter. Die Pioniere der USA waren der Meinung, mit ihrer Idee von Kirche und Staat getrennt, beginnt eine neue Zeitära. Das haben sie damit ausgedrückt. Und hier oben steht Anuit
Koeptes, das heißt, er hat unseren Unternehmungen zugestimmt. Die Idee ist,

dass sie damit ausdrücken wollte, dass Gott selbst es gut findet, wenn diese Prinzipien umgesetzt werden. Und ja, tatsächlich, das soll hier Gott darstellen. Ist nicht meine Lieblingsdarstellung von Gott, aber er hat nichts mit Verschwörung zu tun. Das hier ist eine ganz gute Sache. Der eigentliche Haken auf diesem Bild ist hier. In God we trust. Heißt übersetzt, wir vertrauen auf Gott. Klingt ganz harmlos. Aber für eine Nation, die ursprünglich mal absolute Religionsfreiheit als Fundament hatte, ist das ein gewagter Schritt. Wurde erst 1957 eingeführt und ist bis heute sehr umstritten in juristischen Kreisen, ob das nicht eine Verletzung des ersten Zusatzartikels darstellt. Eine Entwicklung bereits, die wir jetzt noch genauer anschauen werden, wo das Christentum mehr danach strebt, in den USA politisches Gewicht zu bekommen. Nun, was ist mit diesen USA? In Offenbarung 13 heißt es, und ich sah ein anderes Tier aus der Erde aufsteigen, es hatte zwei Hörner gleich einem Lamm und es redete wie ein Drache. Meine Frage, wer von uns hat schon mal ein Lamm gesehen? Ein Lamm. Mhm. Wie sehen die Lämmer so aus? Süß, oder? Oh, da geht man so an der Wiese spazieren und da sieht man so ein kleines Lamm, ja, mit großen Kulleraugen, nicht wahr? Das vor sich hin hoppelt. Und stell dir mal vor, jetzt gehen wir an so einer Wiese spazieren und da sieht man da auf dem Feld die Schafe und so ein kleines Lamm und dann nimmt man sich ein bisschen Gras, ja, und hält das Gras so hin. Das kommt das Lamm so angehoppelt, nicht wahr? Und das sieht so süß aus, ja. Da freut man sich und das möchte man am liebsten knuddeln, nicht wahr? Und dann hält man das Gras so hin, ja. Und dann macht es die Augen so auf und den Mund auf und macht. Was würde man dann denken? Man wird sich ein bisschen betrogen fühlen, oder? Das, was hier steht. Das Lamm redete wie ein Drache. In Offenbarung 12 wird der Drache unter anderem auch als der Satan selbst bezeichnet. Dieses Lamm verändert seinen Charakter und zwar 180 Grad. Es heißt hier, es übt alle Vollmacht des ersten Tieres aus vor dessen Augen und bringt die Erde, die auf ihr wohnt, dazu, dass sie das erste Tier anbieten. Wer war das erste Tier, aus das Johannes gesehen hatte, aus dem Meer? Das Papsttum. Die USA, die mal entstanden sind aus Leuten, die vor dem Papsttum geflohen sind, sagt die Offenbarung, würde dazu führen, dass die ganze Welt dem wiedererstarkten Papsttum Ehre bringen würde. Das ist so unglaublich. Wenn es nicht in der Bibel stehen würde, hätte man das lange Zeit nicht geglaubt, dass es überhaupt möglich ist, sowas zu denken. Aber wir sehen in den letzten Jahrzehnten, dass genau das, was vor 100 Jahren noch undenkbar war, immer denkbarer wird. Allianzen zwischen dem Papst und US-Präsidenten sind an der Tagesordnung und ich gehe hier über die Bilder einfach schnell hinweg. Die Leute sind ja bekannt. Dieses Bild hätte vor 100 Jahren noch einen Bürgerkrieg ausgelöst in den USA. Ja? Protestantische US-Präsidenten, die vor einem toten Papst knien, in anbetender Haltung. Das ist ja unglaublich, aber heutzutage ganz selbstverständlich. Diese beiden Mächte nähern sich immer mehr an. Und es heißt in Offenbarung 13, es verführt die, welche auf der Erde wohnen, durch die Zeichen, die vor dem Tier zu tun ihm gegeben sind. Und es sagt denen, die auf der Erde wohnen, dass sie dem Tier, das die Wunde von dem Schwert hat, das ist welches Tier, das ist welche Macht? Das Papsttum. Und am Leben geblieben ist, ein Bild machen soll. Jetzt, wenn man ein Bild von etwas macht, dann imitiert man das, oder? Also wenn ich ein Bild von einem Baum male, dann ist das zwar nicht mehr der Baum, aber es sieht aus wie der Baum. Diese USA würden also ein Bild machen vom Papsttum. Und das Papsttum, das, woran man das Papsttum erkennt, ist die Tatsache, dass es ein Kirchenstaat ist, eine Verbindung von Kirche und Staat. Und genau das, was in den USA genau nicht sein sollte, wo Kirche und Staat auf das deutlichste getrennt sind, genau das würde sich verändern. Die Prophetie sagt voraus, dass Kirche und Staat in den USA zusammenkommen werden. Dass die Freiheit, die die Gründungsväter der USA mal so gut erkannt hatten, aufgegeben werden würde. Hier ist ein interessantes Zitat. Bin mal gespannt, ich frage hinterher, wer weiß, von wem das kommt. Ich glaube an ein Amerika, wo die Trennung von Kirche und Staat absolut ist. Wo kein katholischer Prälat dem Präsidenten sollte ein Katholik

Region, von der des Präsidenten, den er nennen könnte, oder der des Volkes, das ihn wählen könnte, sich unterscheidet. Der hat es noch verstanden. Wer war das? Weiß es jemand? Das war John F. Kennedy. John F. Kennedy. Der hat es noch verstanden. Seitdem ändert sich das immer mehr. Schon im 19. Jahrhundert sagte der Bischof von St. Louis, wenn Katholiken jemals eine ausreichende numerische Mehrheit in diesem Land erreichen werden, ist religiöse Freiheit ans Ende gelangt. So sagen es unsere Feinde, so glauben es wir. Wir denken vielleicht, naja, aber Katholiken in den USA sind jetzt wahrscheinlich nie groß in der Mehrheit. Das wird ja nie passieren, oder? Diese Karte zeigt, aufgeteilt nach den Counties, also das sind so quasi wie Landkreise, so, ja, ein bisschen größer eigentlich, in welchem County die eine jeweilige Kirche die Mehrheit hat. Ja? Und hier im Roten, das sehen wir die Southern Baptist, ja, das sind die Evangelikalen. Dann hier im Westen haben wir das Graue, das sind die Mormonen natürlich. Hier oben, das sind die Lutheraner. Dann in der Mitte noch ein bisschen Methodisten. Alles, was blau ist, ist mehrheitlich katholisch. Die trennende Mauer zwischen Kirche und Staat basiert auf schlechter Geschichte. Sie soll offen und explizit abgeschafft werden. William Rehnquist, ehemaliger Richter am US Supreme Court. Und das Gleiche hat auch Johannes Paul II. Gesagt. Die Trennmauer zwischen Kirche und Staat soll bröckeln. Wir haben in den letzten Jahren ganz erstaunliche Ereignisse gesehen. Wir haben gesehen, wie der Papst Franziskus sich besonders bemüht hat um eine Gruppe, die bisher nicht so sehr im Fokus der päpstlichen Ökumene stand. Und das waren die amerikanischen Evangelikalen. Das sind diejenigen, die mit ihren Fernsehsendern enorm viel Einfluss haben, auch politisch, die hier beim Papst gewesen sind, Joel Osteen und andere Leute, die Millionen von Amerikanern beeinflussen, die jetzt sehr eng und stark mit dem Papst zusammenarbeiten. Sie wissen wahrscheinlich, dass der Papst vor kurzem in den USA gewesen ist, 2016, und als erster Papst in der Geschichte der USA eine offizielle Rede dort im Kongress gehalten hat. Das fand ich hier sehr interessant. Jeff Sessions war, muss ich sagen, der Justizminister der USA. Das ändert sich ja alle paar Tage, weil Donald Trump die Minister wechselt wie andere ihre Unterhemden. Aber Jeff Sessions war Justizminister der USA. Achtung, festhalten. Und das ist hier nicht irgendwie Verschwörungstheorie, das ist New York Times. Er hatte 2016 gesagt, die Verfassung sagt, wir dürfen keine Religion fördern. Der Kongress darf keine Religion fördern. Da steht nichts, dass Bundesstaaten keine Religion fördern dürfen. Was der Mann sagt ist, ja, ja, die Verfassung sagt, der Kongress darf keine Religion fördern. Er meint aber nur den Kongress. Alle anderen politischen Instrumente dürfen sehr wohl Religion fördern. Ich habe früher mal gedacht, man muss die Verfassung ändern, um Offenbarung 13 Wirklichkeit werden zu lassen. Vermutlich muss das gar nicht geschehen. Interessant ist, dass immer wieder der Papst als derjenige angesprochen wird, der die Welt religiös leiten soll. Shimon Peres, der große israelitische Politiker, hat eine UN der Religion vorgeschlagen. Und raten Sie, wen er dort als Leiter vorgeschlagen hat. Das war natürlich der Papst. Jeffrey Sachs, ein berühmter Berater des Vatikan und Professor, hatte in einem Interview was sehr Interessantes gesagt. Er hat gesagt, der Papst Franziskus verfolgt den Plan, in den USA eine philosophische Idee wieder bekannt zu machen. Nämlich, die USA basieren auf der Idee der persönlichen Freiheiten, also das persönliche Recht auf Anbetung, freie Religionsausübung, freie Pressefreiheit, Redefreiheit, Versammlungsfreiheit, also persönliche Rechte. Ich habe das Recht zu tun und zu lassen, was ich will. Und Papst Franziskus sagt, nein, nein, wir müssen statt der persönlichen Freiheitsrechte vielmehr das allgemeine Gute, das kollektive Gute suchen, also das, was für alle gut ist. Und das bedeutet vielleicht auch mal, dass ich auf persönliche Freiheitsrechte verzichten muss zugunsten des Kollektivs. Das kommt aus der griechischen Philosophie, die sehr stark das Papsttum beeinflusst hat. Und das ist so die Idee, die immer wieder auch nach Amerika trägt, kann man sehr deutlich sehen. Und dieser gute Mann hier, also der hat angekündigt, er würde gerne Gesetze zerstören. Ja, also Trump, der ändert nicht Gesetze, er zerstört Gesetze. Er würde Gesetze zerstören, die es den Kirchen verboten haben bisher, politisch Einfluss zu nehmen. Es ist nämlich so, in den USA darf ein Prediger offiziell gar nicht politisch Einfluss nehmen. Aus gutem Grund, weil die Prediger auch emotional oft sehr stark auf die Leute einwirken. Aber Trump findet das schlecht und er findet, dass Kirchen sich mehr politisch engagieren sollten.

Interessant ist, man weiß ja, auch wenn man sich jetzt nicht ganz viel mit US-Politik beschäftigt, der Trump, der hat Probleme, Leute an seiner Seite zu behalten. Die gehen und laufen weg von ihm, manche feuert er auch, weil kaum jemand mit ihm zusammenarbeiten kann. Es gibt eine Gruppe von Menschen, die ständig bei ihm bleibt und so gut wie gar nicht verändert worden ist. Und das sind seine christlichen Berater, das sind alles evangelikale Berater, die ihm in religiösen Fragen dort helfen sollen. Hier heißt es, die Gottflüsterer, die mächtigsten Trump-Berater, von denen Sie vielleicht noch nie etwas gehört haben. Ein inoffizielles Glaubenskonzil, heißt es hier, versucht die Politik des Weißen Hauses zu steuern. Und man fragt sich ja immer so ein bisschen, wie ist es möglich, dass so viele überzeugte Christen jemanden wie Trump fördern? Der, also man muss ja kein langer Christ gewesen sein, um zu wissen, dass Trump mit seinem Lebensstil und seinen Äußerungen nicht direkt der Bergpredigt folgt. Um es mal ganz vorsichtig auszudrücken. Die Idee ist, und das hat die Zeit mal sehr schön zusammengefasst, solange Trump liefert, darf er ein Sünder sein. Was die Christen in den USA suchen, sind nicht gläubige Führer, sondern Führer, politische Gestalten, die ihnen das liefern, was sie haben wollen. Sie suchen die Hilfe des Staates. Erinnert sich an Jefferson, der gesagt hat, eine Religion, die den Staat braucht, ist eine schlechte Religion? Ein Christentum, das den Staat braucht, hat sich von der Quelle von Christus entfernt. Die Offenbarung sagt uns, dass es ein Malzeichen geben wird, auf der Stirn oder auf der Hand. Und diese Macht, diese USA, haben dort eine Rolle zu spielen. Es bewirkt, dass allen, den Kleinen und den Großen, den Reichen und den Armen, den Freien und den Knechten, ein Malzeichen geben wird, auf ihre rechte Hand oder auf ihre Stirn. Die Bibel sagt uns, denn der Herr sieht nicht auf das, worauf der Mensch sieht, denn der Mensch sieht auf das, was vor Augen ist, der Herr aber sieht das Herz an. Es geht bei diesem Malzeichen um eine innerliche Einstellung. Und das werden wir jetzt in den letzten Minuten noch ganz kurz anschauen. In Offenbarung 7 wird uns gesagt, dass es ein Siegel gibt. Ein Siegel des lebendigen Gottes, das an den Stirnen der Knechte Gottes angebracht wird. Alle Menschen, die Gott von ganzem Herzen folgen, ihn lieben, werden in der Endzeit versiegelt werden. Dieses Siegel ist nichts weiter als Gottes Charakter selbst. Sein Name. Sie trugen den Namen seines Vaters auf ihren Stirnen geschrieben. Und das hat mit seinem Gesetz zu tun, denn Gott ist die Liebe, Gott ist immer die Liebe und das ist ein Gesetz, deswegen heißt es, versiegle das Gesetz in meinen Jüngern. Und diese Worte des Gesetzes sollten die Menschen ja auf ihren, oder sollen die Menschen, die an Gott glauben, auf ihrem Herzen tragen. Das Herz in der Bibel ist anatomisch eigentlich hier. Ja, wir sagen ja vielleicht auch manchmal, ich sage zu meiner Frau, du bist in meinem Herzen. Aber damit meine ich nicht, dass sie hier pumpt, ja, manchmal schlägt mein Herz auch schneller, wenn ich sie sehe. Aber wenn ich sage, du bist in meinem Herzen, meine ich, ich denke an dich, ja, ich fühle für dich, das ist in meinem Kopf. Und entsprechend sollen die Gebote im Herzen sein. Das ist dieses Bild von der Stirn. Das Zeichen auf der Stirn ist nicht irgendein Barcode oder irgendeine ein Chip, der implantiert wird, was Leute manchmal so glauben, sondern es geht darum, was ist die Einstellung meines Denkens, was ist die Einstellung meines Herzens. Glaube ich Gott von ganzem Herzen? Gott spricht von den 10 Geboten als etwas, das an die Hand gebunden werden kann, das ein Erinnerungszeichen über den Augen ist. Mit anderen Worten, wir sollen uns daran erinnern, dass Gott immer derselbe ist, dass er die Liebe ist. Wir sollen uns an seine Worte, an seine Gebote erinnern und das ist das Siegel Gottes. In 2. Mose 28 wird auch davon berichtet, wie der israelitische Hohepriester ein Stirnblatt hatte aus reinem Gold und dort in Siegelgravur stand, heilig dem Herrn. Jetzt, wir finden also in der Bibel, wenn es um das Siegel Gottes geht, die Idee, dass die 10 Gebote ein Siegel sind der Erinnerung. Wir sollen uns erinnern, dass Gott für uns da ist, dass Gott uns liebt, dass er die Sünde hasst. Und zweitens sagt uns die Bibel, dass das Siegel zu tun hat mit der Heiligkeit. Heiligkeit heißt abgesondert. Besonders haben wir schon gelernt, nicht wahr? Etwas, das besonders ist, das ist heilig. Gibt es in den 10 Geboten irgendwo ein Gebot, in dem die Idee von erinnere dich und von Heiligkeit erwähnt wird? Gedenke des Sabbattages, aber am 7. Tag ist der Tag des Herrn, der Sabbat des Herrn. Er hat ihn gesegnet und

geheiligt. Der Sabbat ist das äußere Zeichen einer inneren Einstellung. Und deswegen predige ich so gerne und so viel über den Sabbat. Nicht, weil Gott am Ende Menschen rettet, die sagen, ah, wir haben den Kalender richtig gelesen, ja, und wir kennen die Geschichte von Konstantin und deswegen wissen wir, das ist der richtige Tag. Gott rettet niemanden, weil er so viel weiß. Aber der Sabbat, für jeden, der diese Wahrheit erkennt, ist ein Zeichen der Treue, ein äußeres Zeichen. Eine Eheschließung macht keine Liebe. Aber eine Hochzeitsfeier ist ein äußeres Zeichen einer inneren Liebe. Und so ist der Sabbat das äußere Zeichen, das Siegel, wenn man so will, einer inneren Herzenseinstellung, dass die 10 Gebote, der Charakter Gottes, der Name des Vaters im Herzen eingeschrieben ist. Und deswegen sagt die Bibel, dass der Sabbat ein Zeichen ist zwischen ihnen, mir und ihnen, damit sie erkennen sollten, dass ich der Herr es bin, der sie heiligt. Heiligt meine Sabbate, damit sie ein Zeichen sind zwischen mir und euch. Und so ruft die Offenbarung uns auf, wir werden morgen früh noch mehr davon hören. Betet den an, der den Himmel und die Erde und das Meer und die Wasserquellen gemacht hat. Übrigens, das Siegel Gottes hat nicht nur damit zu tun, den Sabbat und Gottes Gebote zu kennen und Gott zu lieben. Es hat auch damit zu tun, zu seufzen und zu jammern über die Sünde. Kein Mensch wird gerettet werden, der sich selbstgerecht über andere erhebt, der meint, alles besser wissen zu können. Und selbst wenn er die Wahrheit kennt, eine echte Herzensbekehrung zeigt sich daran, dass man traurig ist, wenn es falsches Verhalten gibt, wenn man klagt, weint, jammert, wenn Menschen gegen Gott rebellieren. Nun, Jesus hat uns selbst gesagt, dass am Ende der Zeit es viele Menschen geben wird, die glauben, Gott zu dienen und trotzdem verführt sind. Es heißt, viele werden an jenem Tag zu mir sagen, Herr, haben wir nicht in deinem Namen geweissagt und in deinem Namen Dämonen ausgetrieben und in deinem Namen viele Wundertaten vollbracht. Da wird es viele Menschen geben, die sagen, wir waren doch Christen. Warum sind wir jetzt am Ende nicht dabei? Wir haben gesehen, dass in Daniel 7 ein falsches Evangelium präsentiert wird. Und Jesus sagt in diesem Zusammenhang, vergeblich verehren sie mich, weil sie Lehren vortragen, die Menschen Gebote sind. Deswegen spricht die Bibel so viel über das wahre Evangelium und sie warnt auch prophetisch vor den Mächten, die ein falsches Evangelium propagieren. Das ist das Papsttum mit der Jahrhunderte hinweg und dann in der letzten Zeit eine sich verändernde USA, die nach prophetischer Aussage durch die Verbindung von Kirche und Staat ihre Machtfülle einsetzen wird, um dem wiedererstarkten Papsttum zu helfen. Das heißt, dass das Mahlzeichen des Tieres, von dem in Offenbarung 13 in diesem Zusammenhang die Rede ist, hat etwas zu tun mit menschlichen Geboten, die nicht aus der Bibel kommen, die aber den Anschein erwecken, als wären sie christlich. Es sind offensichtlich Dinge, die mit einer Gesetzgebung zu tun haben. Denn das heißt, dass niemand kaufen oder verkaufen kann, als nur der, welcher das Mahlzeichen hat oder den Namen des Tieres oder die Zahl seines Namens. Und es wurde ihm gegeben, dem Bild des Tieres einen Geist zu verleihen, sodass das Bild des Tieres sogar redete und bewirkte, dass alle getötet wurden, die das Bild des Tieres nicht anbeteten. Die USA werden bewirken, dass das erste Tier angebetet wird. Mit anderen Worten, sie werden Gesetze erlassen, denn wenn Donald Trump einfach nur eine Rede hält, bewirkt er nichts. Also, er kann niemanden zwingen. Menschen können nur gezwungen werden von einem Staat, indem der Staat Gesetze erlässt. Ja? Wenn Angela Merkel sich nächste Woche hinstellt und sagt, ich denke so und so, dann sagen wir schön oder nicht schön. Aber wenn sie ein Gesetz erlässt mit ihrer Regierung, dann kann sie Menschen zu etwas bewegen. Es geht also bei dem Mahlzeichen um Gesetze, die erlassen werden, um eine bestimmte religiöse Anbetung zu forcieren. Es gibt ein interessantes Beispiel in der Bibel, in 2. Chronik. Da heißt es von einem König, dass er sich in seinem Herzen überhob und in den Tempel hineinging, um dort zu räuchern. Ein König, der ein priesterliches Amt ausüben wollte. Eigentlich sollten ja Kirche und Staat getrennt sein in der Bibel. Und als die Priester das sahen und sagten, hey, das ist nicht dein Job, kümmer du dich um die Straßen und um die Steuern, wir machen den Tempel, ja? Wurde er zornig und sie haben zu ihm gesagt, Ossia, König, es steht dir nicht zu, dem Herrn zu räuchern. Das bringt dir vor Gott keine Ehre. Aber Ossia wurde zornig. Mit anderen Worten, er wurde gewarnt,
Er hörte, er soll das nicht tun, er soll nicht Kirche und Staat verletzen.

mischen. Aber er wollte unbedingt selbst sich einmischen in die Religion. Und als er das tat, bekam er Aussatz an der Stirn. Das Malzeichen wird auch an der Stirn sein, als Symbol für eine rebellische Haltung und eine Idee, dass Kirche und Staat verbunden werden. Ganz zum Schluss hier, in Hesekiel 8 wird uns gesagt, dass Hesekiel, der Prophet, die größten Gräuel sah, die es gab im Zusammenhang mit der Versiegelung. Er sieht viele verschiedene schreckliche Szenen im Tempel, aber die allerschlimmste Szene, die er sieht, das größte Gräuel, das es im Kontext der Versiegelung gibt, war die Anbetung der Sonne durch Menschen im Tempel Gottes. Sie warfen sich nach Osten hin, anbetend vor der Sonne nieder. Vielleicht lesen wir den ganzen Vers. Er brachte mich in den inneren Vorhof des Hauses des Herrn und siehe, am Eingang des Tempels des Herrn, zwischen der Vorhalle und dem Altar standen etwa 25 Männer, ihre Rücken gegen den Tempel des Herrn und ihre Gesichter nach Osten gerichtet. Und sie warfen sich nach Osten hin, anbetend vor der Sonne nieder. Wenn man ein Vogel ist, über dem Heiligtum schwebt, und dann waren die Männer ungefähr hier, zwischen dem eigentlichen Heiligtum und dem Altar. Und wenn sie nach Osten gebetet haben, dann haben sie in diese Richtung gebetet. So. Als Vogel von oben könnte man denken, naja, die haben hier Richtung Altar gebetet. Der Altar stand für die Sündenvergebung, für das, was Jesus am Kreuz von Golgatha getan hat. Aber indem sie in diese Richtung schauten, hatten sie ihren Rücken gewandt gegenüber dem Gesetz Gottes, das dem Allerheiligsten war. Könnte es sein, dass es heute auch viele Menschen gibt, die vorgeben, sich für Jesus zu interessieren, aber dem Gesetz Gottes den Rücken zu wenden und in Wirklichkeit, ohne es vielleicht zu wissen, die Sonne verehren. In Offenbarung 18, Vers 1 und 2 heißt es, und nach diesem sah ich einen Engel aus dem Himmel herabsteigen. Der hatte große Vollmacht und die Erde wurde erleuchtet von seiner Herrlichkeit und er rief kraftvoll mit lauter Stimme und sprach, gefallen, gefallen ist Babylon, die Große, geht aus ihr heraus, mein Volk. Lieber Freund, liebe Freundin, die Bibel macht uns sehr deutlich, dass am Ende der Zeit es zwei Gruppen von Menschen geben wird. Und die Bibel macht uns sehr deutlich, dass es falsche Systeme gibt, die die Bibel Babylon nennt, in der das Evangelium nicht korrekt gelehrt wird. Aber die Bibel macht auch deutlich, dass Menschen, die noch in Babylon sind, trotzdem Gottes Volk sind. Geht aus ihr heraus, mein Volk. Er sagt nicht, geht aus ihr heraus, damit ihr mein Volk werdet, sondern ihr seid meine Kinder. Und weil ihr meine Kinder seid, trennt euch von menschlichen Lehren, die nicht aus der Bibel kommen. Und in einer Zeit, in der nach der Offenbarung die religiöse Freiheit wieder eingeschränkt werden wird, wo das Papsttum immer mehr an Macht gewinnt und die Offenbarung macht deutlich, es wird noch einmal die Macht bekommen, die es im Mittelalter gehabt hat. Verbunden mit der Macht der USA. Sagt die Offenbarung, hier ist das standhafte Aussehen der Heiligen. Hier sind die, welche die Gebote Gottes und den Glauben an Jesus bewahren. Es braucht am Ende Menschen, die völlig zu Jesus stehen. In einer Zeit, in der Freiheit des Glaubens immer mehr angegriffen werden wird, braucht es Menschen, die die Freiheit im Herzen haben und sich nicht von äußerem Druck umwerfen lassen. Und möchtest du Jesus folgen und Irrlehren ablehnen? Jede Wahrheit der Bibel basiert auf dem Prinzip der Freiheit. Alles, was durch Druck, durch Zwang, durch staatliches Eingreifen erzwungen wird, kann nicht die Wahrheit sein. Und die Bibel sagt voraus, dass am Ende dieser Zeit der Vatikan und die USA sich zusammentun werden, um noch einmal wie in mittelalterlichen Zeiten scheinbar religiöse, scheinbar christliche Prinzipien zum Wohle der Gesellschaft mit Zwang durchzusetzen. Und viele Menschen werden denken, naja, was ist denn dagegen einzuwenden, wenn alle mit Druck einfach ein bisschen besser gemacht werden? Gott hat etwas dagegen. Denn Gott will keine Heuchler, Gott will echte, überzeugte Gläubige. Und dann wird es darauf ankommen, dass Menschen zur Wahrheit stehen, wie die Nadel zum Pol. Menschen, die Jesus persönlich kennen, die in ihrem Herzen, in ihrem Denken wissen, dass Gott die Liebe ist, er es immer ist.
die mit ihm zusammenarbeiten.

arbeiten und die besonders sind, die heilig sind, die seinen Charakter widerspiegeln, die gelernt haben, sich nicht von menschlicher Meinung beeinflussen zu lassen, sondern die in ihrem Herzen frei geworden sind, deswegen gern anderen auch die Freiheit zugestehen und ein Licht sein werden in dieser Welt, so wie es die Waldenser und die Albigenser und all die Reformatoren im Mittelalter gewesen sind. Ich frage mich, wie viele von uns werden diese Freiheit im Herzen haben, Gott ganz nachzufolgen, egal was passiert. Wer von uns möchte heute sagen, ich möchte Jesus nachfolgen und mich von Irrlehren ablehnen? Amen.

Und nun spricht der Herr, der dich geschaffen hat, Jakob, und dich gemacht hat, Israel. Fürchte dich nicht, denn ich habe dich erlöst. Ich habe dich bei deinem Namen gerufen, du bist mein. Wenn du durchs Wasser gehst, will ich bei dir sein, dass dich die Ströme nicht ersäufen sollen. Und wenn du ins Feuer gehst, sollst du nicht brennen, und die Flamme soll dich nicht versengen. Denn ich bin der Herr, dein Gott, der Heilige Israels, dein Heiland. Wohlan, alle, die ihr durstig seid, kommt her zum Wasser. Und die ihr kein Geld habt, kommt her, kauft und esst. Kommt her und kauft ohne Geld und umsonst Wein und Milch. Warum zählt ihr Geld da für das, was kein Brot ist, und sauren Verdienst für das, was nicht satt macht? Hört doch auf mich, so werdet ihr Gutes essen und euch am Köstlichen laben. Neigt eure Ohren her und kommt her zu mir. Höret, so werdet ihr leben.

Und er zeigte mir einen reinen Strom vom Wasser des Lebens, glänzend wie Kristall, der ausging vom Thron Gottes und des Lammes. In der Mitte, zwischen ihrer Straße und dem Strom, von dieser und von jener Seite aus, war der Baum des Lebens, der 12-mal Früchte trägt und jeden Monat seine Frucht bringt, jeweils einer. Und die Blätter des Baumes dienen zur Heilung der Völker. Und es wird keinen Fluch mehr geben. Und der Thron Gottes und des Lammes wird in ihr sein. Und seine Knechte werden ihm dienen. Und sie werden sein Angesicht sehen und sein Name wird auf ihren Stirnen sein. Und es wird dort keine Nacht mehr geben. Und sie bedürfen nicht eines Leuchters, noch des Lichtes der Sonne, denn Gott, der Herr, erleuchtet sie. Und sie werden herrschen von Ewigkeit zu Ewigkeit. Und der Geist und die Braut sprechen, komm. Und wer es hört, der spreche, komm. Und wen da dürstet, der komme. Und wer da will, der nehme das Wasser des Lebens umsonst.

Mein Name ist Heidi Kohl. Ich arbeite schon 30 Jahre mit Kräuter, aber speziell jetzt erst 16 Jahre intensiver und ganz intensiv seit 7 Jahren, seitdem wir hier auf dem Bauernhof in der Südsteiermark leben. Warum sind Wildkräuter so wichtig? Aus diesen Gründen, weil ich vor 30 Jahren chronisch krank geworden bin, habe ich mich mit dem Wert der Wildkräuter stärker befasst. Und da war schon als erstes die Brennnessel, die mir in die Arme fiel, weil die eben eine sehr gute Wirkung hat für bei rheumatischen Beschwerden und auch für die Entgiftung. Das wäre also jetzt das, was vor 30 Jahren bei mir begonnen hat. Und jetzt lebe ich in der Südsteiermark auf einem Bauernhof und bin von diesen wunderbaren Wildkräutern umgeben. Und wie wir hierher gezogen sind, mein Mann und ich, da haben wir schon gleich zu Beginn gesehen, was da hier alles wächst und waren so voller Begeisterung. Und wir haben dann gleich also in den ersten Jahren Wildkräuterseminare hier veranstalten lassen mit Expertinnen. Und eine davon hat dann auch gesagt, ach, was du für Schätze hier hast. Und das hat mich eigentlich bewogen, hier weiterzugehen, sodass ich auch mit einer Ausbildung zur Kräuterpädagogin begonnen habe. Und so möchte ich Sie heute in das Thema der Wildkräuter einführen. Es ist eine Einführung. Sie lernen jetzt die wichtigsten Kräuter kennen, vor allem die im Frühjahr sind. Manche sind auch bis zum Herbst. Und vor allem also das Thema, hol den Frühling auf den Teller. Das heißt, wir kochen auch mit diesen Wildkräutern. Das heißt, sie sind nicht nur für medizinische Zwecke, sondern sie sind für den täglichen Gebrauch und werten unsere Nahrung auf. Warum Wildkräuter? Es hat sich gezeigt, dass in der heutigen Nahrung nicht mehr so viele Inhaltsstoffe sind, als wie ursprünglich in den Kräutern. Und so sehen wir, dass in 100 Gramm Kopfsalat nur mehr 13 Milligramm Vitamin C enthalten sind, in 100 Gramm Löwenzahn 115 Milligramm. Also wir sehen, der Löwenzahn hat wesentlich mehr Vitamin C und dann der Wiesenknopf sogar 360 Milligramm Vitamin C. Also wir sehen, dass die Wildpflanzen wirklich wesentlich mehr Vitamine enthalten, aber auch Beta-Carotine, die wir uns jetzt anschauen. Also ein Vergleich hier, 100 Gramm Taubnessel enthalten 539 Milligramm Beta-Carotin und im Rotkohl befinden sich gerade noch 5 Milligramm. Also wir sehen, wir haben hier einen Vergleich, was in den üblichen Nahrungsmitteln enthalten ist und was wir in den Wildkräutern finden. Und das sollte uns ermutigen, mit Wildkräutern uns anzufreunden. Wildkräuter gewinnen immer mehr an Bedeutung. Ja, wir können geradezu sagen, es boomt. Ich erlebe jetzt, dass sehr viele Menschen sich dafür ausbilden lassen, weil dieses Bewusstsein auch in der Bevölkerung steigt. Wir können Wildkräuter in der Küche verwenden. Wir können damit erleben, dass unsere Küche kreativer wird, farbenfroher wird, wirkt auf unseren Körper vitalisierend und noch dazu enorm gesund. Wir nehmen unsere Nahrung nämlich direkt aus der Natur. Und wenn man dann einmal begonnen hat, in die Natur hinauszugehen und diese Pflanzenwelt entdeckt, dann kommt wirklich große Freude auf. Ich zeige zum Beispiel Haustee-Mischungen, ich zeige ein Holundergetränk, dann Mazerate, Tinkturen, Hydrolate und auch Aufgüsse. Man kann also so viel, nicht nur in der Küche, man kann so viel mit Wildkräutern zubereiten. Und nicht umsonst ist es die Apotheke Gottes. Und ich möchte hier ein Zitat erwähnen von Ellen White, das 1890

geschrieben wurde. Gott hat gewirkt, dass aus dem Boden Kräuter für den Gebrauch des Menschen wachsen. Und wenn wir die Natur dieser Kräuter und Wurzeln verstehen und den rechten Gebrauch davon machen, würde keine Notwendigkeit bestehen, so oft zum Arzt zu laufen. Und die Leute würden in besserer Gesundheit sein, als sie es heutzutage sind. Wir haben jetzt auch durch dieses Zitat, das ja schon vor über 100 Jahren geschrieben wurde und uns mitgeteilt wurde als für uns Menschen, damit wir für unsere Gesundheit etwas tun können. Denn Gott lässt all diese Kräuter für uns wachsen. Und wenn wir den Blick dafür bekommen und die Liebe dafür bekommen, dann werden wir auch reichlich belohnt, nicht nur mit Freude, sondern auch für eine bessere Gesundheit. Nun wollen wir die Inhaltsstoffe der Pflanzen betrachten. Die Inhaltsstoffe der Wildpflanzen sind in Wurzeln und Blättern und Blüten enthalten. Hier haben wir die Kohlenhydrate, Zellulose, Chlorophyll, Mineralien, Spurenelemente, Enzyme, Vitamine, ätherische Öle, Saponine, Tannine, pflanzliche Hormone, Gerbstoffe, Schleimstoffe und die Alkaloide. Es gibt also eine Unmenge an Inhaltsstoffen. Es sind Tausende. Hier habe ich jetzt nur die wichtigsten erwähnt und ich werde jetzt auf die einzelnen ein wenig eingehen. Wir haben als erstes die Kohlenhydrate, die in den Wildpflanzen auch reichlich enthalten sind. Und aus Zellulose, Ballaststoffe, Pektin, Stärke, Inulin und verschiedene Zuckerarten bestehen. Das wären also die Kohlenhydrate. Jetzt kommen wir zum Chlorophyll der Pflanze. Und das als ein ganz, ganz wichtiger gesundheitsbringender Faktor darstellt. Das Grün der Pflanzen. Es hat blutreinigende, blutbildende, deodorierende und entgiftende Eigenschaften, die den Heilungsprozess beschleunigen. Wenn man sich vorstellt, wie Menschen wieder ihre Gesundheit zurückgewinnen, wenn sie entdecken, durch das Anwenden grüner Pflanzen, wie es ihnen besser geht. Ich habe das also in meinem Leben selber erfahren, durch meine Krankheit, die vor 30 Jahren entstanden ist, dass diese grünen Pflanzen wirklich eine ganz große Hilfe waren im Heilungsprozess. Und hier sehen wir wieder, wie wunderbar Gott alles für uns geschaffen hat. Das nächste, was ich jetzt Ihnen zeigen werde, sind die Mineralstoffe und die Spurenelemente. Diese sind Aufbaustoffe, die vom menschlichen Organismus leichter aufgenommen werden können. Sie regulieren den Stoffwechsel, sind Bausteine von Enzymen und Vitaminen. Also wir brauchen alle diese Stoffe. Sie sind Mineralstoffe und Spurenelemente. Eine Vielzahl gibt es davon, die wir für unsere Gesundheit benötigen und die ganz besonders in den Wildpflanzen enthalten sind. Nun kommen wir zum Vitamin C und zu den Carotinoiden. Die sind unerlässlich für unsere Gesundheit, für unser Immunsystem, als Vorbeugung, im Kampf gegen Krankheiten und zur Regulation unseres Stoffwechsels. Die Enzyme sind wiederum nur in der Rohkost enthalten. Und wir finden es natürlich dann ganz besonders im Wildgemüse, wenn wir es in den Salat, in die Rohkost hineingeben oder in den grünen Smoothies oder in den grünen Drinks. Was sind nun Enzyme? Enzyme sind Biokatalysatoren, die unsere Stoffwechselvorgänge steuern. Sie beschleunigen chemische Reaktionen, sterben aber durch Erhitzen ab. Also wir sehen, dass die Rohkost eigentlich unerlässlich ist, dass der Mensch einen Teil seiner Nahrung roh zu sich nimmt, weil eben gerade diese wertvollen Enzyme darin enthalten sind. Nun kommen wir zu den ätherischen Ölen. Ätherische Öle sind in den letzten Jahrzehnten sehr, sehr beliebt geworden.

Wir kennen sie durch die Duftlampen und durch das Beduften von Räumen. Aber ätherische Öle haben noch viel mehr Wichtiges uns zu bieten. Ätherische Öle wirken antibakteriell, entzündungshemmend, harntreibend, appetitanregend, verdauungsfördernd, krebshemmend und sind noch dazu wohlriechend. Also wir sehen, wir können sie sehr vielseitig verwenden. Und sie haben einen ganz besonderen Wert für unsere Gesundheit. Die Zitronenmelisse ist so ein aromatisches Kraut, das wir so gerne in den grünen Salat geben oder auch für Tees verwenden. Ich werde dann in einem anderen Vortrag zeigen, wie man ätherische Öle selbst gewinnen kann und wie sie hergestellt werden. Nun wollen wir die Gerbstoffe der Pflanzen betrachten. Die Gerbstoffe sind also ganz speziell für die Haut ein Schutzmittel, vor allem bei Hauterkrankungen oder auch bei Hämorrhoiden. Man kann das also mit Sitzbädern machen oder überhaupt in Bäder hineingeben. Und wir wollen nun die Gerbstoffe betrachten, was sie noch zu bieten haben. Sie binden Eiweißstoffe der Haut und der Schleimhäute, sind fäulnishemmend, antibakteriell, leicht stopfend, schützen unsere Haut und bauen sie auf. Ein Beispiel haben wir mit der Eichenrinde. Also die Eichenrinde ist etwas, das wir aufkochen können. Das stammt von der Rinde, der Eiche. Kann wir aufkochen, in einen Absud machen und das in das Badewasser dann hineingeben, entweder in das Sitzbad oder eben in das Ganzbad. So finden wir in so vielen Pflanzen Heilstoffe und Wirkungsweisen, die auch im Krankheitsfalle ganz besondere Linderung und Hilfe bringen. Natürlich sollte alles mit einem Arzt besprochen werden im Krankheitsfalle. Nun wollen wir die Bitterstoffe betrachten. Die Bitterstoffe steigern die Magensaftproduktion, wirken appetitanregend, unterstützen die Leber und haben eine tonisierende Wirkung. Ja, die Bitterstoffe sind also ganz, ganz wichtige Stoffe, die die Magensaftproduktion anregen. Und wir finden sie ganz besonders in den Birkenblättern, Löwenzahn und Wermut. Davon ist aber der Wermut der bitterste. Der Löwenzahn und die Birkenblätter gehen noch, die sind nicht so stark bitter und sind dann auch angenehmer zu nehmen. Aber wie gesagt, sie sind ganz besonders geeignet für den Magen und für die Verdauung. Sie wirken anregend und sollten dort genommen werden, wo man eine Appetitförderung benötigt oder und die Leber unterstützt in ihrer Arbeit und eine bessere Entgiftungsarbeit und Verdauungsarbeit dann leistet. Nun kommen wir zu den Schleimstoffen. Die Schleimstoffe, wie der Name schon sagt, hier bildet die Pflanze in Verbindung mit Wasser einen Schleim. Und Schleim hat ja immer eine schützende Wirkung und deshalb sind sie auch sehr wichtig für unser Verdauungsorgan, für die Schleimhäute, aber auch für die Haut. Die Wirkungsweise der Schleimstoffe ist verdauungsfördernd, abführend, reizmildernd und entzündungshemmend. In welchen Pflanzen finden wir jetzt besonders viel Schleimstoffe? Im Flohsamen, im Leinsamen und in der Ulmenrinde. Das sind so die drei bekanntesten, die hier eingesetzt werden, die man einweichen muss. Dann bildet sich dieser Schleim und dann kann man eben entweder den Schleim mit der Pflanze essen oder mit dem Samen essen oder nur den Schleim für die Verdauungsorgane. Also wenn jemand zum Beispiel Stuhlverstopfung hat, aber auch bei Entzündungen kann man diesen Schleim einsetzen. Der nächste wichtige Inhaltsstoff sind die Saponine. Hier haben wir wieder eine Verbindung zu dem Wort, das auch mit Seife zu verbinden ist oder was auch Seife bedeutet. Das heißt, es sind seifenähnliche Stoffe.

Man nennt sie auch Schaumstoffe. Und wir werden jetzt gleich sehen, worin sie am meisten enthalten sind. Sie wirken also schleimlösend, besonders auf die Bronchien, und sind auch wassertreibend. Man sollte sie jetzt nur

dass sie sonst die Schleimhäute sogar reizen können. Und die am meisten verwendeten sind Efeu und Großkastanie, die aber nur äußerlich verwendet werden dürfen. Zu den wichtigsten Schaumstoffen bzw. Saponinen gehört die Schlüsselblume auch das Gänseblümchen, die Vogelmiere und wie schon gesagt die Rosskastanie und das Efeu. Und Sie werden staunen, was man mit Rosskastanie und Efeu alles machen kann. Man kann sogar die Wäsche waschen. Man kann, wenn man ein Rosskastanienbad nimmt, kann man sogar in ein Schaumbad steigen, also durch die Rosskastanie hervorgerufen. Also es ist so vieles in der Natur vorhanden, das für uns ganz, ganz wertvoll ist. Nun kommen wir zu den Phytohormonen. Das sind Biokatalysatoren, die krebshemmend wirken und in vielen Pflanzen, besonders in Salbei, Hopfen und Rotklee, enthalten sind. Wir wissen, dass gerade wenn eine Frau in den Wechsel kommt, es zu einem Östrogenmangel kommt. Und da ist es natürlich sehr, sehr wertvoll, wenn man diesen Prozess, dass eben Hormone weniger werden, mit Pflanzen unterstützen kann, die dieses Östrogen enthalten oder eben die Östrogenbildung beschleunigen oder fördern. So haben wir in der Natur so viele Pflanzen, die für unsere Gesundheit so wertvoll sind. Und man nennt das dann auch Frauenkräuter, da gehören also viele dazu, die eben Phytohormone enthalten. Dann gibt es Alkaloide, auf die wir besonders aufpassen sollen, denn wir sollten keine Pflanzen zu uns nehmen, die Alkaloide enthalten. Sie werden zwar in der Medizin verwendet, und zwar nur unter ärztlicher Aufsicht. Denn wenn die Dosis nicht stimmt, dann sind sie giftig. Und so möchte ich ein paar dieser alkaloidhältigen, giftigen Pflanzen Ihnen zeigen. Also die Alkaloide bilden die Grundlage der Pharmakologie. Sie sind also hochgiftig und sind im Fingerhut, Seidelbast und Goldregen, also nur um ein paar zu nennen, enthalten und nicht zum Essen geeignet. Also bitte, verwenden Sie nie alkaloidhältige Pflanzen zum Essen. Jetzt möchte ich Ihnen noch ein paar giftige Pflanzen zeigen. Das ist sehr wichtig, wenn wir lernen, hinauszugehen in die Natur, um Pflanzen zu sammeln. Und wir wissen nicht, mit welcher Pflanze wir eine essbare verwechseln können, dann kann das fatale Folgen haben. Und deshalb ist es auch wichtig, dass wir diese Pflanzen auch kennen, die giftige Stoffe haben und die wir verwechseln können. Zum Beispiel wächst also jetzt im Frühjahr der Wiesenkerbel sehr stark, also er ist ganz, ganz weit verbreitet, aber den kann man jetzt ganz leicht mit dem Schierling verwechseln oder mit der Hundspetersilie. Es gibt dann auch noch die wilde Möhre, die ähnlich aussieht. Dann gibt es noch das Maiglöckchen, das man mit dem Bärlauch verwechseln kann. Dann den Riesenbärenklau mit dem Wiesenbärenklau. Dann Eisenhut, Fingerhut, die alle sehr giftig sind. Goldregen, Hahnenfuß, also fast alle Hahnenfußgewächse. Und auch die Holunderbeere, wenn sie roh gegessen wird. Das sind also jetzt die wichtigsten Giftpflanzen, die jetzt für einen Anfänger, der jetzt hinausgeht und die Pflanzen kennenlernen möchte, wichtig geworden sind. Jetzt möchte ich Ihnen noch gerne Wissenswertes beim Sammeln von Wildkräutern vermitteln, wenn wir hinausgehen. Wie Sie hier schon am Bild sehen, bin ich hier zu sehen mit einem Korb. Wenn wir hinausgehen in die Natur, dann sollten wir erstens uns Gedanken machen, wo wir hingehen, ob wir jetzt neben der Straße wachsen oder ob wir auf eine Alm gehen oder ob wir einen Wald gehen oder Waldränder besichtigen. Wir sollten also auf keinen Fall dort sammeln, wo frisch gedüngt ist oder an den Straßenrändern. Also das wäre auf jeden Fall das Schlechteste. Am besten ist, dass wir also von der Örtlichkeit her
in nicht gedüngte Wiesen gehen

dass wir Waldränder aufsuchen oder Almen aufsuchen und uns also wirklich ganz genau informieren. Wir sollten auch immer einen Pflanzenführer mitnehmen, das ist ganz wichtig, dass ich nachschauen kann, wenn ich eine Pflanze nicht erkenne. Und da ist auch wichtig, dass ich einen sehr guten Pflanzenführer habe. Es gibt auch Pflanzenführer, die ganz genau auch aufzeigen, ob es eine ähnliche Pflanze gibt, die giftig ist. Ne? Wenn jetzt so eine Pflanze eben einen Doppelgänger hat oder einen giftigen Doppelgänger sozusagen. Dann möchte ich auch noch Sie erinnern, wenn Sie hinausgehen in die Wiesen, dass Sie nicht einfach in die Wiesen hineinstürmen, sondern dass Sie eventuell auch den Besitzer fragen, weil sonst könnten Sie auch ein ungutes Ergebnis haben, dass ein Bauer dann auf Sie sehr böse sein wird. Also wir sollten schon auch immer fragen, das wäre also sehr, sehr wichtig. Wann sammeln wir jetzt noch die Wildkräuter? Am Abend wäre es also nicht günstig zu sammeln. Warum? Warum wird es am Abend nicht so günstig sein? Weil sehr viele Blüten am Abend sich schließen. Und am besten ist also am späten Vormittag zu gehen. Manche Kräuter haben also und manche Pflanzen und manche Blüten haben also am Mittag, also entfalten sie sich vor allem in der Sonne am schönsten und haben dann auch die größte Kraft. Also wir sollten am späten Vormittag gehen. Manche Kräuter zum Beispiel, das Johanniskraut ist ein Sonnenkraut, das können wir in der prallen Mittagssonne ernten, weil es da eben auch die meiste Kraft hat. Die Jahreszeit wäre jetzt noch wichtig. Wann können wir welche Kräuter sammeln? Manche wachsen also das ganze Jahr hindurch, vom Frühjahr bis zum Herbst, manche sogar im Winter, so wie das Gänseblümchen. Das können wir sogar im Winter unter der Schneedecke entdecken oder wenn der Schnee weggeht, ist ein Gänseblümchen noch immer da. Das ist also etwas, was uns hier auch geschenkt wird, dass wir von Frühjahr bis zum Herbst eigentlich Wildkräuter sammeln können. Manche gibt es nur im Frühjahr, manche gibt es nur im Sommer und manche nur im Herbst und manche können wir ganz bis vom Frühjahr bis zum Herbst suchen und auch finden. Und wie ich schon gesagt habe, am besten einen Korb mitnehmen, so wie Sie mich da auf dem Bild auch gesehen haben, dass ich nur mit dem Korb hinausgehe, dass ich auch ein Messer mitnehme, dass ich den Pflanzenführer dabei habe, dass ich aber auch die Pflanzen mit meinen Fingerspitzen abzwicken kann. Muss nicht unbedingt mit einer Schere gehen, aber je nachdem, was ich pflücke, wird es gut sein, wenn ich irgendetwas mitnehme, wo ich also auch Ästchen abzwicken kann. Und vor allem, was auch noch wichtig ist, dass ich mir Handschuhe mitnehme, vor allem, wenn ich Brennnessel sammle, denn sonst kann ich dann ein, zwei Tage ziemlich starke Schmerzen haben. Etwas wäre jetzt noch zum Trocknen von Kräutern zu sagen, was ja auch meistens nicht bekannt ist, wie man richtig trocknet. Ich kann also jetzt die Kräuter bündeln und verkehrt aufhängen, was auch ich jahrelang getan habe. Aber haben wir dann einmal einen Sommer, der sehr feucht ist, dann kann passieren, und das kann eben sehr schnell passieren, dass Pflanzen schimmeln. Und deshalb habe ich mich also jetzt in den letzten Jahren entschieden, nur mehr mit einem Trockengerät meine Kräuter zu trocknen. Sie sind nämlich innerhalb von sogar 24 bis 48 Stunden wirklich komplett trocken. Und durch dieses rasche Trocknen, wenn es nicht zu hoch erhitzt wird, bleiben also die Inhaltsstoffe erhalten. Und vor allem, es kann kein Schimmel gebildet werden. Und ich kann dann wieder sehr schnell eben die Kräuter verräumen und wegtun und habe dann für die nächsten wieder Platz. Und so empfehle ich einfach, wenn jemand wirklich viel Kräuter sammelt oder selber Kräuter auch im Garten hat, dass er sich ein Trockengerät zulegt. Das verwendet man ja auch zum Trocknen von Früchten und so ist das immer eine gute Investition. Ein wichtiges Thema ist auch die Aufbewahrung. Wie gehen wir da vor sich? Wie bewahren wir die Kräuter auf?

Auf jeden Fall sollte es ein dunkler Raum sein oder dunkle Gläser sollten lichtgeschützt aufbewahrt werden und nicht länger als 2 Jahre. Gut wäre natürlich, dass wir jedes Jahr unsere Kräuter haben, die wir immer wieder frisch verwenden, vor allem innerhalb von einem Jahr verbrauchen. Aber wichtig ist, dass wir sie in trockene Gläser, in Keramik, eventuell auch Metall, Stoff oder Pappe, aber bitte kein Plastik, also nur in diesen Naturmaterialien verwenden. Dann, wie schon gesagt, lichtgeschützt, kühl aufbewahren, nicht länger als 2 Jahre. Was ganz wichtig ist, den Behälter mit einer Etikette zu versehen. Ich schreibe also drauf, welche Pflanze das ist und auch das Datum, wann ich sie gesammelt habe. Denn ich kann sonst auch etwas Fatales erleben. Die Pflanzen schauen also ganz anders aus, wenn sie getrocknet sind, und wenn sie dann nicht beschriftet sind, weiß ich womöglich nicht, welche Pflanze das ist. Was kann ich jetzt mit Pflanzen machen? Ich kann also Pflanzen kleinschneiden, ich kann sie, wenn sie getrocknet sind und kleingeschnitten sind, dann in Gläser und in Säcke füllen, aber ich kann sie auch pulverisieren. Was ist jetzt so wertvoll am Pulverisieren? Wenn ich zum Beispiel jetzt die Brennnessel hernehme, dann kann ich die Brennnessel trocknen, pulverisieren und dann auch in Gläser füllen, in lichtgeschützte Gläser füllen und im Winter dann über den Salat streuen oder über ein Gericht streuen. Das heißt, die Brennnessel schmeckt jetzt nicht besonders gut, aber wenn ich werde dann gleich erzählen, welche Inhaltsstoffe die Pflanzen haben, dann werden Sie sehen, wie Sie Ihre Nahrung damit aufwerten können, auch im Winter, wo eben nicht so viele Vitalstoffe enthalten sind durch das Lagern und vor allem, weil man nichts Frisches im Winter oder fast nichts Frisches bekommt. Also ich kann die Pflanzen pulverisieren. Das kann geschehen mit einem Mörser, so wie hier abgebildet ist. Oder ich kann einen Thermomix verwenden, einen starken Mixer oder eine Moulinette. Das sind also Geräte, die eine sehr hohe Umdrehung haben, sehr viel Kraft haben und wirklich ganz fein pulverisieren. Aber ich kann auch kleinere Portionen in der Kaffeemühle pulverisieren, zum Beispiel auch für Kräutersalz. Und wie gesagt, im Winter kann ich das dann über Salate streuen und vor allem kann ich dieses Pulver auch in Kapsel füllen. Als ich in Amerika in einem Gesundheitszentrum war, bekam ich nur Kräuterkapseln. Und ich habe dann gefragt, ja, warum gibt es keine Tees, warum gibt es alle Kräuter in Kapseln? Und dann wurde mir gesagt, ja, der Amerikaner liebt Kapseln. Wir sind das hier nicht so gewohnt, wir trinken hier sehr gerne Tees. Und so möchte ich also auch hier damit zeigen, man kann also Tees zubereiten aus den Kräutern, aber man kann sie auch in Pulverform entweder über das Essen streuen oder eben dann in Kapseln verpacken und dann so schlucken. Also das ist auch eine Möglichkeit. Jetzt sind wir bei der Teezubereitung. Wie bereiten wir eben solche Tees zu aus Pflanzen? Wenn wir jetzt zum Beispiel einen Frühstückstee hernehmen, dann werde ich ein Wasser zum Erhitzen bringen, werde in eine Tasse einen Teelöffel von dem Kraut hineingeben, das ich jetzt gerade verwenden möchte, und gieße dann mit kochendem Wasser auf und lasse so ungefähr 5 bis 10 Minuten ziehen und kann das dann abseihen und dann entweder über den Tag verteilt trinken oder wenn es eine Medizin ist, die auch vom Arzt verordnet ist, kann ich das über den Tag verteilt machen. Oder es ist ein Frühstückstee, es ist eine Mischung von verschiedenen milden Kräutern, dann kann ich diese Tasse in der Früh gleich zum Frühstück trinken. Aber wie gesagt, alles mit dem Arzt besprechen, wenn es eine Medizin sein sollte. Nun möchte ich Sie in diese Wildkräuterküche hineinbringen.

einnehmen, beziehungsweise in die wichtigsten Wildkräuter, die hier gerade auf meinem Grundstück rund um meinen Bauernhof wachsen. Ich habe also in der Hauptsache nur diese Kräuter verwendet, die hier wachsen. Das heißt, ich habe bis jetzt 64 Kräuter gefunden, die ich identifiziert habe. Heute werde ich nicht so viele mit Ihnen besprechen, nur die wichtigsten. Man sollte ja eigentlich mit 5 Kräuter beginnen, denn mehr schafft man gar nicht, dass man sich das merkt und die auch identifizieren kann, dass man wirklich weiß, also das ist dieses Kraut. Und jetzt möchte ich Sie hineinnehmen und in diese Pflanzenbeschreibungen, dass Sie sie schon kennenlernen. Es ist immer jetzt ein Bild dabei. Das sind die Kräuter von meinen Wiesen rund um meinen Bauernhof. Die sind für den täglichen Gebrauch zur Erhaltung der Gesundheit geeignet. Hier möchte ich jetzt ein Bibelzitat bringen. Und zwar in 1. Mose 3,18 steht, du sollst das Kraut auf dem Felde essen. Also wir sehen, dass Gott eigentlich für den Menschen die Kräuter vorgesehen hat. Warum steht das in 1. Mose 3,18? Das heißt, dort ist diese Zeit nach dem Sündenfall beschrieben, wo Gott die Ernährung des Menschen geändert hat. Das heißt also, vor dem Sündenfall hat der Mensch keine Kräuter zur Ernährung verordnet bekommen von Gott, sondern nur die Tiere. Aber nach dem Sündenfall gab es eine Änderung in der Ernährung und Gott verordnete für den Menschen das Kraut auf dem Felde. Und dazu gehören die Kräuter. Warum hat er das wohl getan? Man hat also festgestellt, dass ganz besonders in den grünen Kräutern, und ich habe ja das Chlorophyll schon erwähnt, entgiftende Wirkung ist. Es sind Heilstoffe enthalten, aber ganz besonders entgiftende Wirkungen haben diese grünen Kräuter. Vor allem das Chlorophyll auch in den Kräutern. Und dann haben wir auch die vielen Heilstoffe, die noch drinnen sind, die einfach eine Gesundheitsförderung bewirken und eigentlich eine Gesundheitsvorsorge bedeuten. Und nun wollen wir uns diese Kräuter ansehen. Als erstes haben wir die Königin der Kräuter. Das ist die Brennnessel. Sie wächst ja fast überall und ganz besonders auf stickstoffreichen Böden und ist eben auch ein Bodenanzeiger, was für ein Boden sich da befindet. Und auf meinem Grundstück finde ich an jeder Ecke und Ende die Brennnessel und ich habe nie einen Mangel an Brennnesseln. Und auch dort, wo wir gelernt haben, als erstes habe ich einen amerikanischen Lehrer gehabt, der uns in die Kräuterkunde eingeführt hat. Und er hat gesagt, das, was die Menschen ausreißen und wegschmeißen, ist oft das Wertvollste, das sie brauchen. Und wächst eigentlich in fast jedem Garten, irgendwo in einer Ecke. Ja, die Brennnessel enthält viel Vitamin C und Vitamin A. Dann Calcium und Eisen, hat einen hohen Chlorophyllgehalt, hat entgiftende Wirkung, sollte nicht roh gegessen werden wegen des Histamingehaltes, weil das würde unsere Zunge nicht freuen und unsere Mundschleimhaut, das würde also eine fürchterliche Reaktion geben. Aber gekocht können wir die Brennnessel verwenden in Spinat, in Suppe, in Tees, im Frischpresssaft, im Smoothie, dann auch für Hydrolate und auch als Jauche, als Brennnesseljauche für meinen Garten, für die Starkzehrer in der Hauptsache. Dann kann auch die Brennnessel für Heilzwecke verwendet werden. Ich habe sie ja schon vor 30 Jahren kennengelernt in meinen Rheumatees. Also man mischt in die Rheumatees meistens Brennnessel hinein und auch wenn wir so Entgiftungsprogramme machen, vor allem also wenn wir eine Entschlacken oder eine Fastenkur durchführen, dann trinken wir entweder Brennnesseltee oder wir geben einige frische Brennnesseln in den Frischpresssaft hinein. Das wäre also das Wichtigste jetzt zur Brennnessel. Dann wollen wir die Holunderblüten betrachten. Der Holunder wächst am Rand von nährstoffreichen Edellaubwäldern, blüht von Mai bis Juni. Die Inhaltsstoffe sind Mineralien,
Flavonoide, Glykoside,

Aminosäure wie Rutin und Quercetin. Dann die Wirkung ist schweißtreibend, blutreinigend, entzündungshemmend. Eingesetzt werden kann sie in der Küche als Getränk, als Pfannkuchenteig und für Heilzwecke in Teemischungen bei fieberhaften Erkrankungen, aber auch als Hydrolat für Getränke oder, wie ich dann auch in einem nächsten Kurs oder nächsten Vortrag zeigen werde, als Kräuterdudler. Also die Holunderblüten liebe ich ja ganz besonders schon von ihrem Duft her. Und wenn man solche Getränke dann zubereitet, dann, und diesen Geschmack und diesen Duft erlebt, das ist wirklich etwas Besonderes. Als nächstes möchte ich jetzt den König der Pflanzen präsentieren. Das ist der Löwenzahn. Warum ist jetzt der Löwenzahn so wertvoll? Der Löwenzahn kommt erstens einmal sehr häufig vor. Und wie ich vorher schon erwähnt habe, er hat Bitterstoffe. Und er hat eben auch, wie die Brennnessel, so gewaltig viel Inhaltsstoffe, die für unsere Gesundheit, entweder für die Gesundheitsvorsorge, aber auch im Krankheitsfall sehr, sehr wertvoll sind. Der Löwenzahn wächst überall. Er hat tiefe, lange Wurzeln, viel Kalzium und Eisen. Die Wirkung ist entwässernd, blutreinigend, appetitanregend, verdauungsfördernd, magenstärkend, gallenflussfördernd. Also sehr, sehr wertvoll für die Gesundheit und in der Küche ganz besonders als Salatbeimischung, dann für Frischpresssäfte, für Smoothies und aus den Wurzeln kann man einen Kaffee herstellen, wenn man sie trocknet und röstet. Für den Heilzweck dienen die Blätter und Blüten getrocknet als Tee. Also wie wir jetzt schon gesehen haben oder gehört haben, hat der Löwenzahn ganz, ganz tiefe Wurzeln. Und das ist das eigentlich das Geheimnis der Pflanzen, wenn sie besonders viele Inhaltsstoffe haben, kommt das daher, weil ihre Wurzeln tief in die Erde hineingehen. Und da ist, wie gesagt, der Löwenzahn spitzenrangig. Die Brennnessel hat jetzt nicht so tiefe Wurzeln, aber die Wurzeln sind also weit verbreitet. Die haben eine ganz, ganz große Ausdehnung. Aber beim Löwenzahn ist es eine einzige Wurzel, fast eine Pfeilwurzel, die ganz tief in die Erde hineingeht. Und das bringt eben dann so viele Nährstoffe in die Pflanze hinein. Das ist das Wertvolle und da sind, wie gesagt, Löwenzahn und Brennnessel das Wertvollste. Das nächst Wertvolle ist Alfalfa. Es ist ein sehr wertvolles Wildgemüse, wächst in vielen Wiesen, wird aus den Gärten kultiviert, kann bis zu 2 Meter hoch werden. Die Wurzeln reichen bis zu 30 cm tief in die Erde hinein. Dementsprechend können eben auch viele Nährstoffe aufgenommen werden, wie Kalzium, Fluor, Eisen, Magnesium, Kalium, Silizium, Natrium, Schwefel und viele Spurenelemente. Alfalfa hat einen neutralen Geschmack und wird als Nahrungsergänzung verwendet, auch Sprossen im Winter, dann als Beigabe für Kräutersalz und auch Wildgemüse, Frischpresssäfte und auch für Smoothies. Das heißt, warum benötige ich diese Pflanzen? Wegen der Inhaltsstoffe. Wir haben jetzt gesehen, was diese Pflanzen alles enthalten. Und wenn ich das jetzt täglich in den Salat hineinschneide oder wenn ich einen Smoothie zubereite oder einen Frischpresssaft oder dann auch als Tee oder in Kräutersalz, dann habe ich, wenn ich das jeden Tag irgendwo in meine Speisen hineingebe, dann werte ich meine Nahrung damit auf. Also ich führe meinem Körper ganz, ganz wichtige Inhaltsstoffe der Pflanzen zu, die gesundheitsfördernd sind. Nun kommen wir zum Sauerampfer. Wie der Name schon sagt, er ist säuerlich, er ist sauer und er wächst eben auch in sehr vielen Wiesen, kommt oft massenhaft vor, sehr gerne auf feuchten, lehmigen Wiesen, in Weiden, auf Bachufern. Die Blätter sind spitz und länglich und die Blüten unscheinbar klein und rötlich und die Verwendung ist der Blätter in Mai und in Juni.

vor allem also für Salate, man tut Salaten beimengen. Die Pflanze enthält viel Vitamin C, das ist also im Frühjahr sehr wichtig, dass wir unseren Körper wieder mit Vitamin C aufbauen, damit das Immunsystem wieder stark ist, das ja über den Winter immer schwächer wird. Dann aber auch Oxalsäure, die weniger gut ist, also hier ist Vorsicht geboten, dass man nicht zu viel nimmt. Und verwendet wird also der Sauerampfer in der Wildkräuterküche, wie ich schon gesagt habe, für Salate, aber auch für Aufstriche, macht sie aromatischer. Und eine besondere Delikatesse ist die Sauerampfersuppe. Aber auch in Frischpresssäfte und Smoothies kann sie in kleinen Mengen verwendet werden. Also wie Sie jetzt schon gehört haben, ich erwähne sehr oft Frischpresssaft, Smoothie oder grüner Trink. Diese Pflanzen sind wirklich Gesundheitsbringer und ich kann sie in den täglichen Gebrauch hineinnehmen. Und deshalb erwähne ich es dann auch immer wieder, dass Sie wissen, diese Pflanzen können Sie in Ihren Smoothie hineingeben. Und wir werden dann auch in einem anderen Vortrag zeigen oder werde ich zeigen, wie man solche Smoothies und grünen Säfte herstellen kann. Nun kommen wir zu einer sehr, sehr wertvollen Pflanze. Also die liebe ich ganz besonders. Es ist auch ein Frauenkraut. Es ist die Schafgarbe. Es ist ein Korbblütler. Und zu meiner großen Freude wächst die Schafgarbe hier massenhaft. Und ich lasse dann immer einen Teil der Wiese nicht mähen, damit sie ausblühen kann. Denn wenn immer die Wiesen niedergemäht werden, dann kommt es nie zum Blühen. Und die Blüte der Schafgarbe ist auch besonders wertvoll und sie ist auch sehr schön. Die Schafgarbe wächst auf feuchten, fetten Wiesen, wird bis zu 80 cm hoch. Die Blätter sind fein gefiedert, also sie ist leicht zu erkennen, ganz, ganz zart fein gefiedert. Die Blüten sind weiß bis rosa. Dann haben wir Inhaltsstoffe wie Gerb und Bitterstoffe. Wie gesagt, eben auch die Bitterstoffe für Magen und Darm. Dann ätherisches Öl und Vitamin C. Also es lässt sich auch für Salben sehr gut die Schafgarbe verwenden. Sie schmeckt herb und würzig, deshalb eben auch ganz besonders in der Wildkräuterküche beliebt. In Mischsalate, man sollte nicht zu viel verwenden, für Kräuterbutter, für Pestos, für Suppen und für Aufstriche. Die getrockneten Blüten und Blätter können wir in Haustiermischungen geben, frisch als Tinktur und als Ölansatz, was ich dann auch zeigen werde in einem weiteren Seminar. Und vor allem in Smoothies und in Frischpresssaft kann ich das grüne Kraut verwenden. Die Heilwirkung ist auf Kreislauf, Stoffwechsel, Harnsystem, Verdauungsapparat, Gebärmutter und Haut. Wir haben also ein weites Wirkungsspektrum bei der Schafgarbe. Sie ist wie gesagt auch ein Frauenkraut, wird also auch in Teemischungen, ganz besonders bei Problemen mit der Gebärmutter, verwendet. Und eben durch die Gerbstoffe und Bitterstoffe eben auch sehr wertvoll für Magen und Darm. Aber was eben auch noch ganz, ganz toll ist, dass man es für Hautcremen verwenden kann, weil es eine wunderbare Hautwirkung hat. Also die Schafgarbe ist auch ein ganz, ganz wunderbares Kraut für unsere Gesundheit, aber wie gesagt auch für unsere Haut als Kosmetikmittel. Nun kommen wir zum Wiesenbärenklau. Da habe ich ja schon erwähnt, dass es da einen Doppelgänger gibt, aber der wirklich ganz anders aussieht und hochgiftig ist, also der Riesenbärenklau. Wie der Name schon sagt, der ist riesengroß. Und der Wiesenbärenklau hat zwar sehr große Blätter, aber wird nicht so groß. Also es liegt eher am Boden mit den Blättern und nur die Blüte ist dann zu sehen, also eine Doldenblüte, die auch sehr groß werden kann. Der Wiesenbärenklau liebt feuchte Böden, wächst in Waldlichtungen und Wegrändern. Der Stiel ist bräunlich und länglich gerillt. Die Blätter sind groß und einladend. Die Blüten als Dolde zitronengelb, aber wie gesagt, Vorsicht, er kann mit dem Riesenbärenklau verwechselt werden, wenn man jetzt nicht die Kenntnis hat darüber. Wozu

verwenden wir ihn. Ist ein reines Wildkraut für die Küche. Wir verwenden die Blätter als Spinatgemüse, gefüllte Pfannkuchen oder eben auch für Spinatpizza. Dann beim Kochen und Demonstrieren zeige ich dann, wie wir ihn verwenden können und in welcher Kombination er dann verarbeitet werden kann mit anderen Gemüse, Wildgemüse. Ein sehr bekanntes Wildgemüse oder Kraut ist der Spitzwegerich. Der Spitzwegerich, so wie auch das Wort schon sagt, es ist der Weg enthalten, wächst gerne am Wegrand oder eben auf hartem Boden und ist ein sehr, sehr wertvolles Kraut, wie gesagt, auch in der Wildkräuterküche, aber auch zu medizinischen Zwecken. Der Spitzwegerich ist ein mehrjähriges Kraut. Die Blätter sind, wie das Wort schon sagt, spitz, sind schmal und längs gestreift. Dadurch kann man es sehr leicht erkennen, ist also nicht zu verwechseln. Es gibt also keines, mit dem man es verwechseln könnte. Die Blüten sind auch unverwechselbar. An einem ganz langen Stängel ist eine längliche Knospe. Die Inhaltsstoffe sind wieder Chlorophyll, Schleimstoffe, Tannine, Pektine, Glykoside und Flavonoide, die für unsere Gesundheit einen besonderen Wert haben. Verwendet dann in Hausteeanteil, in Pestos, Frischpresssaft, Smoothie oder Hustensirup. Und wie gesagt, ganz besonders eben wirkt Spitzwegerich auf die Bronchien, also bei Atemwegserkrankungen. Und dann bei Blutreinigungskuren und vor allem in der Entschlackung als Entgiftung und in Fastenkuren wird also auch ein Entschlackungstee oder Entgiftungstee gereicht mit Spitzwegerichblättern, die dabei sind. Für die Atemwegserkrankungen kann man einen Sirup herstellen mit Spitzwegerich, indem man die frischen Spitzwegerichblätter mit Honig und Rohrzucker schichtweise in ein Glas füllt, den Spitzwegerich aber ein bisschen klein schneidet und dann schichtet und 2 bis 3 Wochen stehen lässt. Und wenn das alles sich verflüssigt hat und der Zucker dann die Inhaltsstoffe vom Wegerich herausnimmt, kann man das dann filtrieren oder durchsieben. Und dann im Krankheitsfall einsetzen, aber wie gesagt, immer mit dem Arzt besprechen. Nun kommen wir zu einem sehr beliebten Wildkraut, das ist der Bärlauch, der ja im Frühjahr ganz besonders boomt. Der Bärlauch ist ein Liliengewächs, er wird auch als wilder Knoblauch bezeichnet, er wächst in Auwäldern, auf schattig feuchten Böden. Die Ernte ist, wie gesagt, nur im April und Mai, also da muss man sich beeilen, dass man dazu kommt. Und die Blätter sind ebenfalls spitz und auch leicht längs gestreift. Aber Vorsicht, Verwechslungsgefahr mit Maiglöckchen. Die Inhaltsstoffe sind Bärlauchöl mit Vinylsulfid und Merzaptan und einem Aldehyd. Wirkt eben auch auf die Atemwege, aber auch gegen Spul- und Madenwürmer. Sehr wirksam, hat eine verdauungsfördernde Wirkung, auch auf den Kreislauf. Und reinigt vor allem auch die Körpersäfte. Wir verwenden es in der Wildkräuterküche als Pesto, Suppe, Spinat und auch für die Kräuterbutter. Heute kann man ja den Bärlauch schon überall in den Geschäften kaufen. Und es gibt Gegenden, wo er massenhaft auftritt. Vor allem also hier in Österreich, in Niederösterreich und vor allem eben an Bachufern. Da ist er sehr gerne zu Hause. Ich selbst habe mir einen angepflanzt am Waldrand, weil hier lebe ich also in einer sehr trockenen Gegend, wo oft sehr heiße, trockene Phasen sind im Sommer und das mag der Bärlauch auch nicht so gern. Aber ich habe ihm einen schattigen Platz gefunden und dort hat er sich jetzt recht gut vermehrt, sodass ich auch selber meinen Bärlauch habe. Nun möchte ich gern das Gänseblümchen vorstellen, eine sehr liebliche Pflanze, ein Korbblütler, der auch jetzt im Frühjahr ganz besonders massenhaft auftritt und wirklich teppichmäßig zu finden ist. Und manchmal sitze ich mitten unter diesen Gänseblümchen und zupfe sie mir, damit ich dann eben sie trocknen kann.

und auch in die Teebeimischungen dann für die Teebeimischungen verwenden kann. Fast zu jeder Jahreszeit. Die Inhaltsstoffe sind Gerb- und Bitterstoffe, Saponine, Inulin, Mineralstoffe und auch ätherische Öle. Die Wirkung ist entwässernd, blutreinigend, schweißtreibend, fiebersenkend, aber auch auswurffördernd. Und angewendet wird es für Husten- und Erkältungstees, vor allem auch in der Wildkräuterküche zur Garnierung und als Kapernersatz. Jetzt kommen wir zu einem Frühblüher, ebenfalls wie das Gänseblümchen, auch das Veilchen. Das Veilchen ist eine Pflanze, die ganz besonders auch die erste Pflanze ist, die im Frühling herauskommt. Also ganz als erstes kommt der Huflattich und dann kommt das Veilchen und die Gänseblümchen. Und das ist also die intensivste Zeit zum Sammeln. Und die Veilchen kann man natürlich auch zur Dekoration verwenden, aber sie sind genauso wertvoll in Tees. Man kann sie in einen Blütentee hineingeben oder für einen Hustentee verwenden. Also hat auch hier wertvolle Inhaltsstoffe. Das Veilchen wächst auf Böschungen, Weg- und Wiesenrändern, hat violette Blüten, aber es finden auch die Blätter Verwendung. Der Geschmack ist leicht säuerlich. Saponine gibt es in der Wurzel der Veilchen und die Wirkung ist auswurffördernd und entwässernd. Wir verwenden sie in Teemischungen, bei Atemwegserkrankungen, aber auch in der Haustee. Im Haustee können sie eingesetzt werden und wie ich schon gesagt habe, als Verzierung bei Salaten. Jetzt kommen wir zu einem sehr wichtigen Wildgemüse. Es ist eigentlich ein Unkraut. Man kann ja zu vielen Wildgemüse auch Unkräuter sagen. Sie sind sehr oft als Unkraut in unserem Garten vorhanden. Und der Giersch ist ein Kraut, das ganz besonders hier in dieser Gegend wächst, in der Weingegend. Südsteiermark ist ja Weingegend. Und hier ist er ganz besonders verbreitet und so stark vorhanden, dass es schon manchmal eine Plage ist. Aber wenn man jetzt den Wert des Giersch erkennt, dann ärgert man sich nicht so sehr über dieses Unkraut. Natürlich im Garten muss man ihn mit den Wurzeln entfernen, also die gehen ja tief hinein und wenn oft nur so ein kleines Stückchen einer Wurzel erhalten bleibt, dann wächst schon wieder eine neue Pflanze, also es fast nicht wegzubringen. Ich habe sogar jetzt einmal gehört, dass eine Kräuterkundlerin ein eigenes Gierschbeet angelegt hat. Dann habe ich gesagt, nein, das brauche ich nicht. Bei mir ist der Giersch überall und nicht nur im Garten, sondern in den Wiesen und Wegrändern überall zu finden. Der Giersch ist ein Doldenblütler, also nicht nur ein lästiges Unkraut und massenhaft in Wiesen vorhanden, sondern ist wirklich ein ganz, ganz wertvolles Wildgemüse. Er ist ein Doldenblütler und bringt eine wunderbare Blüte und wird bis zu einem Meter hoch. Die Blätter haben einen würzig-aromatischen Geschmack. Die Ernte ist von Frühjahr bis Herbst. Die Inhaltsstoffe sind Vitamin C, Carotinoide, Eisen und Mangan, also die Hauptwirkstoffe. Dann die Wirkung ist harntreibend, löst eben saure Ablagerungen bei Gicht. Wo werden wir es dann in der Hauptsache einsetzen? Eben auch für Frischpresssäfte in Entschlackungen und vor allem, wenn jemand einen Gichtanfall hat, kann er also einen Frischpresssaft trinken oder eben in Entschlackungswochen, wo man gern hat, dass man Ablagerungen los wird. Aber in der Wildkräuterküche ist es das beste Spinatgemüse, ist sehr zart, hingegen andere Kräuter sind eher sehr faserig, er ist sehr zart, wird auch für Salat und Pestos verwendet und ganz besonders auch für Suppen, aber auch für Kräuterbutter, Smoothies. Und die Wurzeln kann man ebenfalls verwenden. Nun kommen wir zur Gundelrebe. Die Gundelrebe ist ein Lippenblütler und kommt im Frühjahr auch massenhaft vor. Also wenn sie blüht, sieht man es dann im Frühjahr am besten. Die Gundelrebe wächst eben auf Fettwiesen, in Gärten,

Weiden und im Gebüsch hat Kriechsprossen mit 20 bis 30 cm langen Ausläufern. Die Blüte ist violett und kann als Hausteeanteil dazugegeben werden. Die Blätter schmecken stark würzig. Ätherische Öle enthält die Gundelrebe, Bitter- und Gerbstoffe, Cholin, Tannine und Phenolsäure. Jetzt kann sie verwendet werden äußerlich auch bei Wunden und Hämorrhoiden, eben wegen der Gerbstoffe. Dann in der Wildkräuterküche, ganz besonders in Salate, Pesto, Suppen, Kräutersalz, Aufstriche und Gemüse. Warum ist die Gundelrebe in der Wildkräuterküche so beliebt? Weil sie eben so einen wunderbaren würzigen Geschmack hat. Und sie darf wirklich nicht in Pestos fehlen oder eben im Kräutersalz oder eben zum Würzen von Suppen. Nun kommen wir zu einem Wildgemüse, das ebenfalls eine Delikatesse darstellt und auch hier in der Südsteiermark ganz besonders vertreten ist. Das sind die Hopfensprossen. Hier in der Südsteiermark wird eben auch der Hopfen angebaut und sogar in der Wildnis, also in Wald und Wiesen, findet man diese Hopfensprossen oder diese Hopfenpflanzen. Die Sprossen sind im Frühjahr eine Delikatesse, spargelähnlich zu verwenden, und im Herbst die Blüten dann zu Heilzwecken für Tees, haben eben diese berühmte beruhigende Wirkung. Der Hopfen ist ein Hanfgewächs, wächst auch in Auwäldern, vor allem aber in feuchten, nährstoffreichen Gebüschen. Sie ist eine mehrjährige Staude und wird bis zu 6 Meter hoch. Die Ernte der Sprossen ist im Frühjahr bis Mai. Die Blüten dann im Herbst werden getrocknet und für Tee verwendet. Und das Hopfensprossengemüse schmeckt dem Spargel ähnlich, wie schon erwähnt. Und die ganze Pflanze wirkt dem appetitanregend und verdauungsfördernd. Ich bin also sehr dankbar, dass ich in dieser Gegend hier wohne, denn ich habe auch bei meiner Zufahrt einen Hang, wo eben ganz, ganz viele dieser Hopfenpflanzen wachsen. Und jedes Jahr im Frühjahr gehe ich dann hinaus und zwick sie mir ab, die Sprossen, und dünste sie ganz kurz. Man braucht sie nur so 2-3 Minuten dünsten, gibt ein bisschen Olivenöl dazu und kann sie dann auf Spaghetti sozusagen geben und hat ein wunderbares Essen, hat einen ganz, ganz feinen Geschmack. Man darf also nur die Spitzen, so ungefähr 10 cm, verwenden, denn die sind ganz zart, weiter hinten der Stängel, der ist dann schon wieder zäher. Die Taubnessel wächst also auch massenhaft, und heuer im Frühjahr war es ganz besonders schön zu sehen, dass sie blüht ja so leicht violett, und da waren also in unseren Wiesen lauter so violette Pölster zu sehen. Also ein wirklich sehr, sehr schöner Anblick. Sie wächst also an sonnigen, trockenen Plätzen, blüht purpurrot bis violett und wächst ganz besonders gern in Weingärten. Deshalb ist sie eben auch hier in der Südsteiermark besonders vertreten. Es gibt dann noch die Goldnessel und die weiße Taubnessel, die also dieselbe Wirkung haben. Blühen tun sie eigentlich von März bis Oktober, aber die Hauptblütezeit ist im Frühjahr, wo sie unser Auge eben damit erfreuen. Die Inhaltsstoffe sind Tannine, Flavonoide und auch Schleimstoffe. Verwendung in Mischsalaten, Spinatpesto und getrocknet in Haustee-Mischungen. Die Wirkung ist entzündungshemmend, wundheilend und blutstillend. Anwendung bei Wunden, Prellungen, Fußbäder, Dickdarmentzündungen und Gebärmutterblutungen. Aber das Besondere ist jetzt an diesen Wildkräutern, wie wir jetzt schon so sehen, an den Inhaltsstoffen und der Wirkungsweise, dass diese Wildkräuter eben eine entzündungshemmende Wirkung haben und auch wundheilend. Und wenn wir das jetzt täglich in unsere Nahrung mit hineinnehmen, dann ist schon einmal die Sicherheit gegeben, dass wir weniger leicht Entzündungen bekommen. Also die entzündungshemmende Wirkung so vieler Wildkräuter ist eine wichtige Gesundheitsvorsorge. Jetzt kommen wir zur Vogelmiere, der ein Nelkengewächs ist.
Und mir hat es die Vogelmeere heuer ganz besonders angetan.

Sie ist massenhaft in meinem Glashaus gewachsen. Und in meiner Ausbildung habe ich jetzt zum ersten Mal gehört, wie wertvoll die Vogelmiere ist. Und so konnte ich heuer den ganzen Winter Vogelmiere-Suppe mir zubereiten. Die Vogelmiere ist ein lästiges Unkraut in Beeten, Weingärten und Äckern. Ein besonderer Stickstoffanzeiger, Bodendecker, blüht weiß, also ganz, ganz kleine Blüten. Und der Geschmack ist sehr mild. Und jetzt zu den Inhaltsstoffen, die eben sehr, sehr wichtig sind. Magnesium, Silizium, Kalium, Phosphor, Eisen, Kupfer, Vitamine der B und der C, also B-Gruppe und Vitamin C. Die Saponine helfen bei Bronchialentzündungen und die Wirkung ist auch bei Übermüdung und Erschöpfung stärkend. In der Wildkräuterküche verwenden wir die Vogelmiere als Suppe, Spinat, bei Frischpresssäften in Smoothies, in den Brotteig kann man sie sogar einarbeiten. Dazu möchte ich gleich erzählen, wie ich das heuer so durchgeführt habe. Ich habe also experimentiert mit der Vogelmiere. Roh schmeckt sie mir nicht so besonders. Und dann habe ich mir gedacht, okay, dann machst du mal ein Vogelmiere-Brot, dass du also dein Brot aufwertest mit diesen wertvollen Stoffen, wie wir gesehen haben, dass eben Magnesium viel drinnen ist und Silizium und ganz, ganz viele Mineralien. Und da habe ich jetzt das Wasser, das man für einen Brotteig braucht, habe ich mit Vogelmiere vermischt und habe das ganz fein gemixt. Also ich hatte dann ein grünes Wasser. Und dieses grüne Wasser habe ich dann mit der Hefe vermischt und dann das Getreide hineingearbeitet. Und es ist dann ein grünes Brot entstanden. Aber wenn man weiß, welche Inhaltsstoffe die Vogelmiere hat, dann wird man sowas eher machen und dann auch eben auch einmal ein grünes Brot essen. Nun kommen wir zum Gänsefuß. Ist auch ein weit verbreitetes Unkraut. Es ist ein Stickstoffanzeiger. Auch ein lästiges Unkraut, wird 15 bis 60 cm hoch, blüht gelb, ist aber eine wichtige Gemüsepflanze von April bis September. Die Inhaltsstoffe sind Saponine, Mineralstoffe, Eisen und Vitamin C. Die Wirkung ist blutreinigend, antianämisch, wurmtreibend und wundheilend. Als Wildgemüse verwendet in Spinat, in Gemüse, in Suppe, in Mischsalate, aber auch für Frischpresssäfte und für Smoothies. Ich möchte jetzt noch eine kleine Begebenheit erzählen von dieser Pflanze. Ich habe beobachtet, dass die Rehe ganz besonders auf meinem Acker, wo die Kartoffeln wachsen, bestimmte Pflanzen gezupft haben und gefressen haben. Und dann bin ich einmal schauen gegangen, welche Pflanzen die jetzt da besonders fressen. Und da habe ich gesehen, dass sie in der Hauptsache den Gänsefuß gefressen haben. Aber nicht die ganze Pflanze, sondern nur die Spitzen. Also nicht, wenn sie geblüht haben, sondern wenn sie so in halber Höhe waren, haben sie dann oben diese Spitzen gefressen. Und immer, wenn man so in die Wiesen hinausgeht und Pflanzen sammelt, dann kann man etwas beobachten, dass an manchen Pflanzen die Spitzen fehlen. Und das sind dann die Tiere, vor allem also die Rehe, die sich diese wertvollen Stoffe aus den Pflanzen holen. Und das sollte uns ermutigen, weil eben diese wertvollen Stoffe auch für uns da sind, nicht nur für die Rehe. Sie haben auch für unsere Gesundheit eine große Bedeutung. Also die Tiere wissen, was ihnen gut tut. Nun kommen wir zum Schaboxkraut. Es ist ein Hahnenfußgewächs. Es ist eigentlich das erste Grün im Frühjahr und bringt ganz viel Vitamin C. Es blüht gelb von März bis Mai und die Blätter liegen ganz dicht nebeneinander. Aber bitte Vorsicht, nur vor der Blüte essen, dann ist es giftig. Alle Hahnenfußgewächse sind giftig, aber hier, wenn man das Blatt vor der Blüte nimmt, ist es nicht giftig. Die Vorkommen sind also in Obstgärten, feuchte Edellaubwälder und die Inhaltsstoffe Vitamin C, Saponine, Alkaloide, und Gerbstoffe. Wir haben ja vorher gesagt, man sollte keine alkaloidhaltigen Pflanzen nehmen, aber hier ist der Alkaloidgehalt fast gar nicht da, wenn die Pflanze vor der Blüte ist. Also sobald sie blüht, sie nicht mehr verwenden. Man verwendet

sie die frischen Blätter vor der Blüte für Wildsalat und die Knospen als Kapernersatz. Das wäre also jetzt zum Schaboxkraut. Dann kommen wir noch zum Hirtentäschel. Das Hirtentäschel ist ein Kreuzblütler, blüht weiß von Februar bis November, ist ein Unkraut in Gärten, Äckern und Wegrändern. Die Größe ist bis zu 60 cm, sehr vitaminreich. Die jungen Blätter vor der Blüte werden abgestreift und für Salatmischungen verwendet. Der Geschmack ist kresseähnlich, würzig. Verwendet wird er für Mischgemüse, Soßen und Suppen und für Heilzwecke als Tee oder Tinktur und hat ganz besonders blutstillende Wirkung. Hirtentäschel ist in Vergessenheit geraten. Vor allem früher war es sehr, sehr bekannt eben wegen der blutstillenden Wirkung. Nun kommen wir zum Beinwell. Es ist auch eine Pflanze, die massenhaft auftreten kann, vor allem wo feuchte Böden sind. Es ist ein Borretsch-Gewächs, blüht von Mai bis Juli, wächst eben auf feuchten, nährstoffreichen Böden, blüht violett, das ist der echte Beinwell, aber auch einen weiß-gelblichen gibt es, wie hier auf dem Bild. Blätter und Blüten sind hochgiftig. Warum bringe ich dann diese Pflanze? Ja, weil die Wurzeln so wertvoll sind. Die Wurzeln können also äußerlich verwendet werden bei Wunden und Verletzungen und ist eine sehr altbekannte Heilpflanze, vor allem durch die Beinwellsalben. Man hat früher sogar Beinbrüche damit geheilt. Die Inhaltsstoffe sind Alkaloide, Symphytin, also das Alkaloid Symphytin. Es schädigt die Leber, deshalb sollte es nicht gegessen werden. Sollte diese Pflanze nicht gegessen werden, dann Glycosid, Consolidin, das Nervensystem angreift. Also wenn die Pflanze so schön aussieht, sollte man sie trotzdem nicht essen. Also nur äußerlich zum Verwenden. Äußerlich kann es eben als Breiumschlag oder als Salbe verwendet werden. Man kann also die Wurzeln ausgraben, dann waschen und zerkleinern und entweder kochen, einen Absud machen oder als Brei mixen und dann als Umschlag verwenden. Und wenn sie also mit Tinktur angesetzt wird oder dann auch mit Öl angesetzt wird, die Wurzel, kann sie dann in Salben verwendet werden. Jetzt haben wir den Ehrenpreis, ein Rachenblütler. Es gibt hier drei Arten, der persische, der echte und der Bach-Ehrenpreis. Blüht himmelblau von Mai bis September, also wirklich ein sehr schöner Anblick. Liebt nährstoffreiche Böden, die Staude kriecht und wird bis zu 60 cm lang. Die Ernte der jungen Blätter und Triebe soll vor oder während der Blüte sein oder kann sein. Dann die Inhaltsstoffe sind Tannine, Bitterstoffe, Saponine, Mineralstoffe, Harze und auch Mannitol. Die Heilwirkung ist eben, dass sie den Appetit anregt, wirkt entwässernd, blutreinigend, verdauungsfördernd, stärkend, vor allem bei Erkrankungen der Atemwege. Der Geschmack ist leicht scharf bis bitter. Die Verwendung in Mischsalaten, Gemüsesuppe, Spinatgemüse in Smoothies, in Frischpresssaft, getrocknet als Haustee-Anteil. Also wir sehen, sehr viele dieser Wildkräuter werden in Salate verwendet, in Smoothies, in Frischpresssäfte und werten sozusagen unsere Nahrung auf. Jetzt kommen wir zu einem sehr schönen Wildkraut, dem Günsel. Er ist ein Lippenblütler. Er blüht leuchtend blau von Mai bis August, wächst auf feuchten Fettwiesen, Wegrändern, lehmigen Böden und wird bis zu 30 cm groß. Ebenfalls teppichartig oft anzufinden. Die Inhaltsstoffe sind ätherische Öle, Gerb- und Bitterstoffe sowie Substanzen, die dem Digitalis-Wirkstoff ähnlich sind. Der Geschmack ist leicht bitter und würzig. Als Heilpflanze ist der Günsel fast unbekannt. Er wirkt ähnlich wie die Teufelskralle, also als Gewebreiniger, hat beruhigende Wirkung als Einschlafmittel in der Hauptsache und

lindert Sodbrennen und lindert Rheuma. Die Anwendung als Tee oder Tinktur, wie gesagt, nur 6 Wochen lang einnehmen, dann müsste man 2 Wochen Pause machen, aber kann dann wieder fortsetzen. Ich verwende den Günsel in erster Linie als Haustee-Anteil. Ich gebe einen Anteil in die Haustee-Mischung hinein und dann kann man den Günsel also mit Alkohol ansetzen als Tinktur und kann damit äußerliche Anwendungen machen, vor allem auch bei Rheuma. Und wie gesagt, reiner Günseltee kann dann als Rheumatee eingesetzt werden oder wie gesagt auch bei Herzproblemen. Aber das müsste man auch wieder mit einem Arzt absprechen. Er hat eine digitales ähnliche Wirkung, die aber nicht mehr bekannt ist. Also ist wirklich sehr in Vergessenheit geraten. Das Lungenkraut ist ein Boretschgewächs und blüht violett bis blau von März bis Mai. In Wiesen, Weg und Waldrändern. Die Größe ist 15 bis 30 cm und der Stiel ist leicht behaart, sodass man das leicht erkennen kann. Und vor allem auch an den Blättern, die weiß gefleckt sind. Die Inhaltsstoffe sind Schleimstoffe, Allantoin, Saponine, Kalium, Calcium und Salicylsäure. Deshalb wird es auch ganz besonders bei Atemwegserkrankungen eingesetzt, dieses Lungenkraut. Bei Lungenentzündungen und auch bei Tuberkulose wurde es früher fast nur verwendet, bevor also Antibiotika den Siegeszug begonnen haben. Die Zubereitung ist als Tee, Gurgelwasser oder auch als Kompresse. Und in der Wildkräuterküche verwenden wir die Blüten und das Kraut als Frischpresssaft, Smoothie, Suppenwürze, Salatbeigabe oder Spinatbeigabe. Also ich persönlich nehme das Lungenkraut für die Teemischungen her für die Atemwegserkrankungen. Da kommt eben nur der Huflattich dazu, der Spitzwegerich dazu und die Gänseblümchen oder auch Schlüsselblume. Diese Mischung nehme ich dann für ganz besonders für meine Enkelkinder, die fast jeden Winter irgendeinen Infekt haben. Und deshalb sammle ich die jetzt schon immer für meine Familie und decke sie dann im Winter ein mit diesen wertvollen Tees, aber auch Erkältungstees könnte man es hineingeben. Dieses Lungenkraut, es ist ein sehr, sehr wertvolles Kraut. Ich persönlich verwende es also nicht für die Wildkräuterküche. Es ist mir einfach zu wertvoll. Es ist wirklich ein ganz, ganz spezielles Lungenkraut. Nun haben wir das Labkraut. Es ist ein reines, also sehr gutes Wildkräutergemüse. Es ist eine mehrjährige Pflanze. Sie blüht von Mai bis Juli, wächst in Fettwiesen, Waldrändern und Gebüschen. Die Größe wird bis zu 80 cm. Dann gibt es eben 2 Arten. Ein Labkraut, viele kennen das eben, dass es ein Gerinnungsmittel ist zur Käseherstellung. Und das ist das eine. Und das andere ist das klebrige Labkraut, das sich anheftet. Also wenn man da durch die Wiesen geht, dann klebt das an unseren Kleidungsstücken. Der Geschmack ist zusammenziehend und säuerlich. Die Inhaltsstoffe sind Gerbstoffe, Glykoside, ätherisches Öl und Labferment. Die Wirkung blutreinigend, blutbildend. In der Wildkräuterküche kann es roh zu Salaten, gekocht zu Spinatgemüse, dann wiederum Frischpresssäfte, Smoothies und getrocknet als Hausteeanteil verwendet werden. Also wie Sie sehen, man kann so vielseitig diese Pflanzen verwenden. Wir sind aber noch nicht am Ende. Wir haben jetzt noch den Huflattich, der ein Korbblütler ist. Und wie ich schon erzählt habe, ist das erste Gelb, das im Frühling nach der Schneeschmelze in den Wiesen zu sehen ist. Ein herrlicher Anblick. Und wenn der Huflattich erscheint, dann wissen wir, jetzt kommt das Frühjahr. Der Huflattich blüht von Februar bis April, also nicht länger. Zuerst kommen die Blüten und die Blätter kommen dann später in April und Mai. Er wächst an Wegrändern, Schuttplätzen, Uferrändern, lehmigen Böden. Größe ist ungefähr 10 bis 15 cm. Wie gesagt, die Blüte ist gelb. Die Blätter haben Herzform. Vorsicht aber ist geboten. Er hat einen hohen Alkaloidgehalt
und ist für Wildgemüse nicht geeignet.

Er verliert aber seine Giftigkeit durch Kochen und Trocknen. Und deshalb können wir die Blüten und Blätter dann auch für Tees hernehmen, weil die getrocknet werden. Dann die Inhaltsstoffe sind eben Alkaloide, Schleim und Bitterstoffe und Saponine. Eben wegen der Schleim und Bitterstoffe und wegen der Saponine ist dieser Huflattich ganz besonders für die Atemwegserkrankungen geeignet. Er ist auch Husten.

vor allem auch hautfreundlich. Und ich verwende auch Huflattich für Salben. Getrocknet kann er für Teemischungen eingesetzt werden, wie ich vorher schon erwähnt habe, im Zusammenhang mit Lungenkraut, Schlüsselblume, Spitzwegerich und auch Süßholz. Und die Blüten lege ich in Öl ein und dienen dann aus als Hautsalbe. Nun kommen wir zur Kohldistel. Das ist ein sehr riesiges Kraut, das auch an Wegrändern wächst und in der Hauptsache für Spinat verwendet werden kann. Und vor allem nehmen wir die jungen Blätter her. Die Kohldistel ist ein Korbblütler, blüht aber dann erst im Herbst. Und jetzt im Frühjahr finden wir die Blätter, die also ganz besonders wertvoll sind. Die Kohldistel kommt auch auf staunassen Wiesen vor, an Bachufern und Auwäldern, kann bis zu 1,5 Meter hoch werden, vor allem wenn sie dann blüht im Herbst und blüht gelblich-weiß. Sie ist auch in Vergessenheit geraten, aber früher haben die Menschen diese Kohldistelblätter insbesondere für das Gemüse verwendet. Der Geschmack ist kohlartig, aber auch leicht bitter. Die Blütenböden können wie Artischocken verwendet werden oder die Blütenkörbchen für Magenbitter. In der Wildkräuterküche verwenden wir die Kohldistel für den Spinatanteil. Also wir nehmen sie nicht rein her, also nur allein die Kohldistel. Sie hat eher ein bisschen eine zähe Konsistenz und man muss sie gut kochen, damit es dann wirklich weich wird. Aber sie ist ein Volumengeber, wenn wir zum Beispiel den Girsch hernehmen für den Spinat, weil der Girsch dann sehr schnell zusammenfällt und Volumen verliert. Aber die Kohldistel bringt also mengenmäßig etwas und auch im Geschmack, also sehr angenehm für den Spinat. Und ich habe ja so letzthin einen Kochkurs gemacht und da habe ich im Wildspinat-Schnitzel zubereitet. Und da habe ich einen sehr großen Anteil von der Kohldistel gehabt. Also sie eignet sich vorwiegend für die Wildkräuterküche. Also wir sind jetzt zum Ende des Vortrages gekommen und möchte jetzt mit Gottes Apotheke abschließen für dieses Mal. Es gibt ja noch viel zu lernen, was die Pflanzen betrifft. Gottes Apotheke ist jetzt einfach das, was unser Schöpfer für uns wachsen lässt, für unsere Gesundheit und für die Gesunderhaltung. Es sind Geschenke aus der Natur, die kostenlos uns zur Verfügung stehen. Gott möchte, dass wir gesund bleiben. Das war jetzt natürlich schon eine Fülle an Pflanzen, die ich hier präsentiert habe. Aber es sollte eine Ermutigung sein, diese Geschenke aus der Natur, die eigentlich gratis für uns da sind, mehr zu nutzen. Und einfach damit zu beginnen, wie ich schon vorher erwähnt habe, mit 5 Pflanzen beginnen und dann fortsetzen. Gott hat alles für uns bereitgestellt. Wir dürfen es gebrauchen. Wir dürfen hinausgehen und uns erfreuen an diesen Pflanzen. Und ich möchte jetzt eben da auch gleichzeitig erwähnen, dass ich jedes Jahr einige Seminare hier am Hof halte, wo Teilnehmer lernen, diese Pflanzen zu entdecken, die lernen, was man mit den Pflanzen machen kann, kochen kann, dass man aus diesen wichtigen, wertvollen Kräutern und Blüten nicht nur Essbares oder dass sie nicht nur Heilpflanzen sind auch, sondern auch für die Kosmetik und für die Seifenherstellung zu verwenden sind. All das kann in meinen Kursen und Seminaren gelernt werden und ich möchte Sie herzlich dazu einladen, daran teilzunehmen.

Die Gefahren der Pseudo-Erkenntnis. O Timotheus, bewahre, was dir anvertraut ist, und meide das ungeistliche, lose Geschwätz.

Gesetz und das Gezänk der fälschlich sogenannten Erkenntnis. In New Hampshire gab es Leute, die eifrig falsche Gottesvorstellungen verbreiteten. Mir wurde Licht gegeben, dass diese Männer durch ihre Ideen, von denen einige zur freien Liebe führten, die Wahrheit wirkungslos machten. Mir wurde gezeigt, dass diese Männer Seelen verführten, indem sie spekulative Theorien über Gott vorbrachten. Unter anderem vertraten sie die Ansicht, dass Menschen, die einmal geheiligt wären, nicht sündigen könnten. Das präsentierten sie als eigentliche Evangeliumsnahrung. Ihre falschen Theorien, verbunden mit ihrem verführerischen Einfluss, fügten ihnen selbst und anderen großen Schaden zu. Sie gewannen eine spiritistische Macht über die, die das Böse in diesen so schön verkleideten Theorien nicht erkennen konnten. Daraus war bereits viel Unheil erwachsen. Die Lehre, dass alle heilig seien, hatte sie zu der Überzeugung geführt, dass die Gefühle eines geheiligten Menschen niemals in der Gefahr stünden, irre zu führen. Das Ergebnis dieser Überzeugung war, dass böse Triebwünsche von Herzen befriedigt wurden, die, obwohl sie angeblich geheiligt waren, weit von Reinheit in Wort und Tat entfernt waren. Das ist nur ein Beispiel von vielen, bei denen ich aufgerufen wurde, Menschen zu tadeln, die die Lehre von einem unpersönlichen, die Natur durchdringenden Gott und damit auch die Lehre vom heiligen Fleisch vertraten. In Zukunft wird die Wahrheit durch menschliche Gebote verfälscht werden. Verführerische Theorien werden als ungefährliche Lehrmeinungen angeboten. Falsche Wissenschaft ist eines der Werkzeuge, die Satan bereits in den himmlischen Höfen angewendet hatte, und er benutzt sie auch heute. Ich flehe alle an, die für Gott arbeiten. Nehmt nicht etwas Falsches als echt an. Wir haben eine ganze Bibel voll höchst wertvoller Wahrheit. Wir haben keinen Bedarf an Annahmen oder falscher Erregung. Wie aus den Lehren Christi hervorgeht, haben wir im goldenen Rauchfass der Wahrheit alles, was Seelen überzeugen und bekehren wird. Verkündigt

Fürchte dich nicht, denn ich habe dich erlöst. Ich habe dich bei deinem Namen gerufen, du bist mein. Wenn du durchs Wasser gehst, will ich bei dir sein, dass dich die Ströme nicht ersäufen sollen. Und wenn du ins Feuer gehst, sollst du nicht brennen, und die Flamme soll dich nicht versengen. Ich bin der Herr, dein Gott.

0: I entitled this series Honest Answers to Big Questions.
1: Und ich habe diese Serie überschrieben mit dem Titel Ehrliche Antworten auf große Fragen.
0: And we are going to in our first session this evening.
1: Und wir werden bei unserem heutigen Vortrag
0: look at the question regarding the Bible.
1: Uns die Frage stellen in Bezug auf die Bibel.
0: And that is, can it be trusted?
1: Können wir der Bibel wirklich vertrauen?
0: And we're going to look at some lines of evidence, both from history, lines of evidence. Mm-hmm. Or,
1: wir werden uns einige Beweise anschauen, sowohl aus der Geschichte,
0: as well as prophecy,
1: als auch aus der Prophetie.
0: And I look forward to this journey.
1: Und ich freue mich auf dieses Unternehmen.
0: And so you can follow along on the screen as we'll be looking at some historical quotations and the like.
1: Und wir werden einige Zitate aus der Geschichte dort vorne auf die Leinwand werfen und wir können dort den Zitaten folgen.
0: But you know, the question is, the Bible, is it indeed the word of God?
1: Aber die eigentliche Frage dahinter ist, ist wirklich die Bibel Gottes Wort?
0: And the answer to that question,
1: die Antwort auf diese Frage,
0: is very, very different depending on who you ask.
1: Fällt sehr unterschiedlich aus, je nachdem, wem man diese Frage stellt.
0: You know, if you would take a little survey on the street of a city,
1: wenn man zum Beispiel in die Stadt gehen würde und auf der Straße eine kleine Umfrage machen würde,
0: asking people whether or not they believe the Bible to be indeed the inspired word of God,
1: und man die Menschen dort fragt, ob sie tatsächlich daran glauben, dass die Bibel das inspirierte Wort Gottes ist,
0: I think the answers will be quite different what you would get.
1: Dann wären die Antworten wahrscheinlich sehr unterschiedlich.
0: And yet there are millions around the world that still believe the Bible to be the inspired word of God.
1: Und doch gibt es Millionen von Menschen auf der ganzen Welt, die genau das glauben, dass das Wort, dass die Bibel das inspirierte Wort Gottes ist.
0: But the question is really is, what do they base that on?
1: Die Frage, die dahinter steht, ist, worauf begründen sie ihre Ansicht?
0: And I think it is good for us first of all to look at actually the claim of scripture.
1: Und vielleicht sollten wir als erstes uns wirklich anschauen, welchen Anspruch hat die Bibel?
0: The scriptures come from God and God chose human instrumentalities to communicate the truth. That's really the claim that we find in scripture.
1: Der Anspruch in die Behauptung, der Anspruch der Heiligen Schrift ist, dass die Heilige Schrift von Gott kommt und dass Gott menschliche Werkzeuge, menschliche Mittler benutzt hat, um die Wahrheit weiterzugeben.
0: Take notice of how we find this claim in 2 Peter chapter 1, verse 20 and 21.
1: Wir finden diese Aussage zum Beispiel in 2. Petrus 1, Verse 20 und 21.
0: No prophecy of scripture is of any private interpretation, for prophecy never came by the will of man, but holy men of God spoke as they were moved by the Holy Spirit.
1: Dabei sollt ihr vor allem das erkennen, dass keine Weissagung der Schrift von eigenmächtiger Deutung ist, denn niemals wurde eine Weissagung durch menschlichen Willen hervorgebracht, sondern vom Heiligen Geist getrieben haben die heiligen Menschen Gottes geredet.
0: And here's another one from 2 Timothy chapter 3 and verse 16. All scripture is given by inspiration of God and is profitable for doctrine, for reproof, for correction, for instruction in righteousness.
1: Hier finden wir eine weitere Aussage in 2. Timotheus 3, Vers 16. Alle Schrift ist von Gott eingegeben und nützlich zur Belehrung, zur Überführung, zur Zurechtweisung, zur Erziehung in der Gerechtigkeit.
0: And so, if this is the claim of scripture,
1: wenn das also jetzt der Anspruch der Bibel ist,
0: then we need to work with those claims and starting to look at evidence that come

0: can either confirm or deny these claims.
1: Dann müssen wir von dieser Behauptung ausgehen und uns Beweise anschauen, die diesen Anspruch entweder bestätigen oder ihn verwerfen.
0: And that's why I think it's a really good place for us to start in this short seminar that we're going to have together.
1: Und deswegen denke ich, ist das ein guter Ausgangspunkt für dieses kurze kleine Seminar, was wir miteinander haben werden.
0: To start to look at actually what are the claims of Scripture and how can we undergird those claims.
1: Uns also wirklich anzuschauen, was sind die Ansprüche, die die Bibel für sich selbst hat, die Behauptungen, die die Bibel aufstellt, und wie können wir diese Behauptung untermauern.
0: You see, there's a lot of people in the world that will say, well, the Bible can't be trusted and the Bible is not true.
1: Es gibt eine ganze Menge Menschen in der Welt, die sagen würden, man kann der Bibel nicht vertrauen, die Bibel ist nicht wahr.
0: But if you ask them what the Bible actually teaches, they won't know.
1: Aber wenn man sie denn tatsächlich fragt, was steht denn in der Bibel, was sagt die Bibel denn aus, dann wissen sie es gar nicht.
0: And so in order to say something is false, we must first know what it claims.
1: Das heißt, um behaupten zu können, dass eine Sache falsch ist, muss ich überhaupt erst wissen, was diese Sache aussagt.
0: And so we see that the Bible claims that it is inspired by God and communicated through man.
1: Wir sehen also, den Anspruch, den die Bibel erhebt, ist, dass sie von Gott inspiriert ist und dass diese Worte Gottes durch Menschen weitervermittelt worden sind.
0: But you see, the book, the Bible, which we many times refer to as the Holy Bible, is more than just a holy book, it's really a historic book.
1: Wenn wir uns jetzt die Bibel anschauen, sie wird ja auch oft die Heilige Schrift genannt, dann sehen wir nicht nur, es ist eine
0: It's more than a holy book, it's a history book.
1: Es ist also nicht nur eine heilige Schrift, sondern die Bibel ist auch ein Geschichtsbuch.
0: And so I would like to start this presentation by looking at some evidence of history that confirms the stories of Scripture.
1: Und deswegen möchte ich mir zunächst anschauen, wie die Historizität der Bibel belegt werden kann. Das heißt, ob diese Geschichten in der Bibel wirklich tatsächlich durch die Geschichte bestätigt werden.
0: And so what we're going to do is we're going to look a little bit at some Bible archaeology, biblical archaeology.
1: Wir wollen uns deswegen zunächst einmal den Bereich der biblischen Archäologie anschauen.
0: Now, first of all, what is archaeology?
1: Zunächst einmal, was ist Archäologie?
0: Archaeology is a method of studying the past by researching material or evidence, the things people created and made.
1: Archäologie ist eine wissenschaftliche Methode, mit der man die Vergangenheit erforscht, indem man schwerpunktmäßig materielle Hinterlassenschaften und Artefakte untersucht. Also alles, was von Menschenhand in der Vergangenheit entstanden ist.
0: And so I would like to start with an archaeological discovery that was made in Egypt.
1: Ich möchte beginnen mit einer archäologischen Entdeckung, die in Ägypten stattgefunden hat.
0: And that is the Rosetta Stone.
1: Und zwar geht es hier um den Rosetta-Stein.
0: Maybe some of you are familiar with this discovery.
1: Vielleicht kennen einige diese Entdeckung.
0: The Rosetta Stone actually can be seen in the British Museum today.
1: Der Rosetta-Stein ist heutzutage ausgestellt im britischen Museum.
0: And the Rosetta Stone was discovered by by some scientists in Napoleon's when Napoleon invaded Egypt shortly after 1799.
1: Entdeckt wurde der Stein, als Napoleon mit seiner Armee in Ägypten eingedrungen ist, im Jahre 1798. Und zwar einige Wissenschaftler, die dabei waren, haben diesen Stein entdeckt, kurz nach dieser Invasion im Jahre 1799.
0: It was discovered in a place called Rosetta, therefore the Rosetta Stone.
1: Der Ort, an dem dieser Stein entdeckt wurde, hieß Rosetta und daher hat der Stein seinen Namen.
0: Now, this stone contained a message in three languages, in the top Greek, in the middle Demotic, an Egyptian phonetic language, and in the bottom the hieroglyphic language.
1: Dieser Stein enthielt eine Inschrift, die in drei verschiedenen Sprachen dort aufgeführt war. Ganz oben war das Griechische, darunter das Demotische, das war eine ägyptische Sprache, und darunter war der gleiche Text in Hieroglyphen aufgeführt.
0: And so they realized that here they had three identical messages in three different languages.
1: Den Wissenschaftlern wurde klar, dass hier also eine Botschaft überbracht wurde in drei unterschiedlichen Sprachen.
0: And so they found

0: found a man by the name of Jean-François Champollion, a French man.
1: Und so machte man sich auf die Suche nach jemandem, der das entziffern konnte, und fand einen Franzosen, Jean-François Champollion.
0: And what he did is he was a linguistic talent.
1: Dieser Mann war ein Sprachtalent.
0: He actually spoke a lot of different languages, up to 16 languages that he could speak.
1: Er konnte sehr viele unterschiedliche Sprachen sprechen. Man sagt also 16 unterschiedliche Sprachen, die er beherrschte.
0: You know, and that for a French guy is pretty impressive.
1: Und das ist wirklich sehr beeindruckend für einen Franzosen.
0: And so what he did is he went to work in decoding the Rosetta Stone.
1: Und dieser Mann machte sich an die Arbeit und hat diesen Stein entziffert.
0: And by comparing these languages with each other, it actually took him a little over 20 years, about 22 years, to complete this task.
1: Und das war keine einfache Aufgabe, diese Sprachen miteinander zu vergleichen und herauszufinden, was die Bedeutung war. Tatsächlich hat es 22 Jahre gedauert, bis er dort wirklich ein Ergebnis hatte.
0: Now, what was so special about this?
1: Was war daran so besonders?
0: With the discovery of the Rosetta Stone, the hieroglyphic language of Egypt was rediscovered.
1: Das Besondere war, dass man durch diese Entzifferung des Rosetta-Steins die ägyptischen Hieroglyphen neu entdeckte.
0: You see, for a long time, the art of reading the hieroglyphic language, which is in a way a picture language of the Egyptians, had been lost.
1: Es war so, dass über lange Zeit die Kunst, diese Sprache zu lesen, zu entziffern, verloren gegangen war. Die Hieroglyphen sind ja im Prinzip eine Bildersprache.
0: And by the work of Jean-François Champollion and others, as they were deciphering this stone, the art of reading this language was available.
1: Und durch die Arbeit von Jean-François Champollion und anderen war man also wieder dahin gekommen, dass man wirklich diese Hieroglyphen entziffern konnte und herausbekommen konnte, was eigentlich dahinter steckte.
0: And now as they went back to Egypt,
1: und als sie dann wieder zurück nach Ägypten kehrten,
0: and they started looking at the hieroglyphic inscriptions that are found in various places,
1: und sie sich dann die verschiedenen Inschriften anschauten, die man überall finden konnte in Hieroglyphen,
0: the message of the hieroglyphics was very interesting also in connection with the biblical stories.
1: Dann wurde es sehr interessant zu lesen, was dort in der hieroglyphischen Schrift geschrieben wurde, besonders im Zusammenhang mit dem, was wo jetzt ein Zusammenhang zur Bibel hergestellt
0: werden konnte. The hieroglyphic language had been used on various places like temples and pyramids and even the cataracts of the Nile, the River Nile.
1: An vielen Orten wie bestimmten Palasten, bestimmten Tempelinschriften waren Hieroglyphen benutzt worden und auch in den
0: Nile. Yeah, the Nile, like places on the Nile, where they had the cataracts, you know, these kind of like dams.
1: Und auch entlang des Nils, also wo verschiedene Katarakte waren, hatte man diese Hieroglyphenschrift gefunden.
0: And it's interesting. I just want to read you here the description that was found on one of these cataracts on the Nile. This was the hieroglyphic language that is now which they were now able to read.
1: Und ich möchte hier einfach mal etwas vorlesen, was man hier gefunden hat am Nil, was für Inschriften dort eingegraben worden sind auf diesen Steinen.
0: It says, I collected corn, I was watchful in times of sowing, and when famine arose, lasting many years, I distributed corn, the Nile has not overflowed for a period of 7 years, herbage fails, the storehouse were built, all that was in them has been consumed.
1: Die Inschrift dort lautete, ich sammelte Weizen ein. Ich war wachsam in der Zeit der Saat. Und als eine Hungersnot aufkam, die viele Jahre andauerte, habe ich den Weizen verteilt. Der Nil überflutete nicht 7 Jahre lang. Das Kraut setzte aus. Speicherkammern wurden gebaut. Alles, was darin war, wurde aufgebraucht.
0: Now, if you're familiar with some of the stories in the Old Testament,
1: wenn man einige der Geschichten aus dem Alten Testament kennt,
0: there's maybe a biblical story that comes to your mind when you read this inscription.
1: Dann fällt einem vielleicht eine biblische Geschichte ein, die dort in der Bibel zu finden ist, wenn man diese Inschrift hier liest.
0: In the Bible you have the story of the patriarchs of the Hebrew nation.
1: Wir finden in der Bibel die Geschichte der Patriarchen der hebräischen Nation.
0: Abram, Isaac, Jacob.
1: Abraham, Isaac, Jakob.
0: And Jacob had 12 sons.
1: Jakob hatte 12.

0: Söhne.
1: And one of those sons was a man by the name of Joseph.
0: Und einer dieser Söhne war ein Mann namens Joseph.
1: And Joseph was sold by his brothers into slavery, and so he was taken to Egypt.
0: Und Joseph war von seinen Brüdern in die Sklaverei verkauft worden und nach Ägypten gebracht worden.
1: And the story goes that through the course of really miracles, he ends up being the second in command in Egypt.
0: Und die Geschichte hat viele Facetten, aber letzten Endes landet er im Prinzip durch ein Wunder auf dem Thron des zweitmächtigsten Mannes in Ägypten.
1: And according to the story in the book of Genesis, the first book in the Bible, God had given him the gift to interpret dreams.
0: Und die Geschichte, die wir in 2. Mose in der Bibel finden, sagt, dass Gott ihm die Fähigkeit gegeben hatte, Träume zu interpretieren.
1: And the Pharaoh in Egypt has a dream.
0: Der Pharao damals in Ägypten hatte einen bestimmten Traum,
1: that there's going to be, and which Joseph then interprets,
0: den Joseph für ihn dann auslegt,
1: to mean that there were going to be 7 years of plenty in the land, followed by 7 years of drought.
0: Und ihm sagt, dass es im Land Ägypten 7 Jahre der Fülle geben sollte, auf die dann 7 Jahre von Hungersnot, Trockenheit folgen.
1: And so the Pharaoh gives Joseph, puts Joseph in command to make sure that during the 7 years they get all of the food that they need in order to survive the next 7 years, the 7 years of drought.
0: Und der Pharao überträgt dann Joseph die Verantwortung, dass er dafür sorgen soll, dass in diesen 7 Jahren des Überflusses so viel wie möglich an Nahrungsmitteln gesammelt werden, damit dann ein Vorrat da ist für die 7 Jahre der Trockenheit, die darauf folgen.
1: Very interesting to find inscriptions like we just read on the cataracts of the Nile.
0: Und es ist wirklich sehr interessant, Inschriften zu finden, wie diese, die dort am Nil entlang

0: eingegraben worden
1: sind. And there are other inscriptions that really open up the understanding when it comes to the biblical stories. There's definitely parallels there.
0: Und es gibt andere Inschriften, die ebenso das bestätigen und das Verständnis öffnen für das, was in der Bibel steht, weil es dort nämlich Parallelen gibt zwischen den Inschriften und dem, was die Bibel uns sagt.
1: You know, the Bible also mentions wars that took place between God's people, the Israelites and the Hittites.
0: Die Bibel spricht auch von bestimmten geschichtlichen Ereignissen, zum Beispiel Kriegen, die stattgefunden haben zwischen den Hebräern, dem Volk Israel und den Hethitern.
1: And for a long time, skeptics towards the Bible said, you know, there's no such thing as a people group called the Hittites.
0: Und lange Zeit haben die Bibelkritiker gesagt, so eine Volksgruppe wie die Hittiter hat es nie gegeben. Das stimmt nicht.
1: It's interesting, though, that through the rediscovery of the art of reading the hieroglyphic language, they found inscriptions that, guess what, pointed to exactly the Hittites and their existence and the wars that had been waged.
0: Und es ist sehr interessant, dass durch die Wiederentdeckung der Hieroglyphen, dadurch, dass man sie entziffern konnte, man jetzt Inschriften fand, die genau das bestätigten, dass es nämlich diese Hittiter tatsächlich gegeben hat und dass diese Kriege, die in der Bibel beschrieben werden, tatsächlich stattgefunden haben.
1: Very interesting.
0: Sehr interessant.
1: Now, there are other extra biblical artifacts that reveal the story of the Bible as truth and not just a fairy tale.
0: Es gibt andere außerbiblische Artefakte, die belegen, dass das, was in der Bibel steht, nicht Märchen sind, sondern dass sie tatsächlich wahr sind.
1: One of them is the Moabite stone.
0: Einer dieser Artefakte ist der Moabitstein,
1: which was discovered in Jordan in 1868.
0: Er wurde 1868 in Jordanien entdeckt.
1: And it records historic events similar to the biblical account.
0: Und dort werden historische Ereignisse beschrieben, die dem biblischen Bericht ähneln.
1: And so you get here, you get the story written on stones that have been discovered by archaeologists, and then you get the story in scripture, and they parallel and they fit together.
0: Wir haben also auf der einen Seite Geschichten, die auf diesen alten Steinen, die von Archäologen entdeckt wurden, beschrieben werden, und wir haben auf der anderen Seite den Bericht in der Bibel. Und man sieht, wie dort Parallelen sind und die Geschichten übereinstimmen.
1: And in this sense, you know, the Bible stories become more than just, you know, interesting or fascinating, you know, bedtime stories.
0: Und mit diesem Hintergrund wird klar, dass die Geschichten nicht einfach nur faszinierende Bettgeschichten sind,
1: but actually real events that can be confirmed by real artifacts in history.
0: Sondern dass die Geschichten in der Bibel tatsächlich historische Ereignisse sind, die stattgefunden haben und die durch archäologische Funde bestätigt werden.
1: Another very interesting discovery that was made were the Lachish letters.
0: Eine weitere sehr interessante Entdeckung waren die Lachish Briefe.
1: They were discovered in southern Israel, about 24 miles north of Beersheba, from 1932 to 1938.
0: Die Entdeckung fanden statt in der Zeit von 1932 bis 38 im Süden von Israel, ungefähr 40 Kilometer nördlich von der Stadt Beersheba.
1: Now on the Lachish letters is the account of Nebuchadnezzar, which was the king of Babylon at the time, and his attack on Jerusalem in 586 before Christ.
0: Man findet auf diesen Lachish Briefen eine Beschreibung des Angriffs, den Nebuchadnezzar, damals der König von Babel, gegen Jerusalem gemacht hat im Jahre 586 vor Christus.
1: And again, when you look at the biblical stories in the Old Testament, various prophets refer to this attack from King Nebuchadnezzar.
0: Und wenn wir uns dann die Geschichten aus dem Alten Testament anschauen, dann sehen wir, dass verschiedene Propheten aus dem Alten Testament sich auf diesen Angriff Nebuchadnezzars gegen die Stadt Jerusalem beziehen.
1: And so for a long time, the stories of the Bible were really just that, the stories of the Bible.
0: Lange Zeit war es so, dass die biblischen Geschichten wirklich nur das waren, eben Geschichten aus der Bibel.
1: You see, actually archaeology as a science has not been around for very long, when you look at it, relatively not very long.
0: Tatsächlich ist es so, dass die Wissenschaft der Archäologie noch nicht sehr lange besteht.
1: And so when it did start, that the search for these artifacts.
0: Und als man also damit anfing, dass man wirklich diese Artefakte dass man danach gesucht hat.

0: then really the stories of the Bible were authenticated.
1: Dann wurden dadurch die Geschichten der Bibel wirklich authentisch, sie wurden belegt.
0: I find this one very, very fascinating, the finding of the Abla tablets.
1: Das ist hier auch für mich eine sehr faszinierende Geschichte, nämlich die Entdeckung der Ebla-Tafeln.
0: And these are from what was known as the Abla Kingdom.
1: Und zwar stammten sie aus dem damals bekannten Ebla-Königreich.
0: And in ancient times, they would record their history and the events either on tablets or stone
1: Pergament.
0: Pergament, okay.
1: I guess.
0: Okay.
1: Und damals hat man das folgendermaßen gemacht, dass die Ereignisse, die im Königreich stattfanden, alles, was irgendwie aufgeschrieben werden sollte, das hat man entweder auf Tontafeln geschrieben oder man hat es in Stein graviert oder man hat es auch auf Pergament verewigt.
0: And the Abla tablets were discovered in Talmadig near the present city of Idlib in Syria in 1964.
1: Diese Ebla-Tafeln hat man entdeckt im Jahre 1964 in Tel Mardik. Das ist ein Ort nahe der heutigen Stadt Idlib.
0: And what they found was 14,000 clay tablets dated from 2300 to 2400 BC.
1: Und das war wirklich ein großer Fund von 14,000 Tontafeln aus den Jahren 2400 bis 2300 vor Christus.
0: Now, on these tablets was, of course, a lot of records about the actual Ebla kingdom.
1: Natürlich standen auf diesen Tafeln sehr viele Informationen darüber, was in diesem Ebla Königreich stattgefunden hatte.
0: But among the very many records that were found there were various biblical names and places of interest.
1: Aber in diesen vielen Berichten, die dort festgehalten wurden, fand man auch einige interessante Namen über Personen oder Orte, die eben im Zusammenhang mit der Bibel von großem Interesse waren.
0: For example, Abram, Isaac and Jacob were mentioned on these tablets.
1: Zum Beispiel wurden auf diesen Tontafeln Abraham, Isaac und Jakob erwähnt.
0: Which are main figures in the Old Testament story, the beginnings of the nation of the Hebrews.
1: Und das sind natürlich Namen, die eine große Rolle spielen in der biblischen Geschichte, weil sie nämlich im Zusammenhang stehen mit dem Anfang des Volkes Israel, mit den Hebräern.
0: Something else of interest that is mentioned in the Ebla tablets is the destruction of two cities, Sodom and Gomorrah.
1: Eine weitere sehr interessante Sache, die wir auf den Ebla-Tafeln finden, ist die Beschreibung von der Zerstörung von zwei Städten, Sodom und Gomorrah.
0: Now, in the Bible you have the story of Sodom and Gomorrah and how they were destroyed by fire coming down from heaven.
1: Wir finden ja in der Bibel die Geschichte, wie diese Städte Sodom und Gomorra zerstört worden dadurch, dass Feuer vom Himmel fiel.
0: Now we don't know much about Sodom and Gomorrah. We don't know where it was.
1: Wir wissen eigentlich nicht sehr viel über Sodom und Gomorra. Wir wissen nicht, wo diese Städte genau gelegen haben.
0: At least not exactly where they were.
1: Zumindest nicht genau.
0: But here you have another source that confirms the existence at one time of these cities.
1: Aber hier haben wir jetzt eine weitere außerbiblische Quelle, die bestätigt, dass diese Städte tatsächlich irgendwann einmal existiert haben.
0: And of course, when we're talking about archaeology, we must also talk about the Dead Sea Scrolls.
1: Und wenn wir über Archäologie sprechen, dann müssen wir natürlich auch die Rollen vom Toten Meer erwähnen.
0: Actually, the Dead Sea Scrolls are probably the most remarkable discovery when it comes to evidence concerning the Bible.
1: Wahrscheinlich sind diese Manuskriptrollen die bemerkenswertesten Funde, wenn es darum geht, die Bibel zu bestätigen.
0: And then particularly talking about the fact that we can trust the Bible as we have it today.
1: Besonders wenn wir eben die Frage stellen, ob wir der Bibel, so wie wir sie heute haben, wirklich vertrauen können.
0: Because one of the main arguments against the Bible as being trustworthy is the fact that over many years it has been translated so much that it's basically, you know, lost its original meaning.
1: Denn eins der entscheidenden Argumente, was immer wieder vorgebracht wird, um zu sagen, dass die Bibel nicht wirklich mehr vertrauenswürdig ist, ist, dass eben über die vielen Jahre hinweg durch die Übersetzungen und das Kopieren der Text sich verändert hat und die eigentliche Bedeutung verloren gegangen ist.
0: Now, what do we know about the Dead Sea Scrolls?

0: Was wissen wir jetzt über diese Manuskripte vom Toten Meer?
1: They were discovered in 1947 by a young Bedouin shepherd, Mohammed Ahmed El Hamid, in the Qumran caves.
0: Sie wurden 1947 entdeckt von einem jungen Beduinen, einem Schafhirten mit Namen Mohammed Ahmed El Hamad, in den Höhlen von Qumran.
1: Now, thousands of scroll fragments from 11 caves were discovered.
0: Man fand diese Manuskripte in 11 unterschiedlichen Höhlen, und zwar in Fragmenten, tausende von Fragmenten wurden entdeckt.
1: And the fragments of every book of the Hebrew canon, Old Testament, have been discovered except for the book of Esther.
0: Und es sind von jedem einzelnen Buch des Alten Testamentes Fragmente gefunden worden, außer von dem Buch Esther.
1: Now, the fascinating thing about it is that almost 2,000 years had elapsed between the time that the scrolls were hidden in the cave by a people group called the Essenes, who lived there in the time of Christ, and their discovery in 1947.
0: Es ist jetzt sehr faszinierend, dass zwischen dem Verstecken dieser Rollen in den Höhlen, die damals von den Essenern versteckt worden sind, zur Zeit Jesu gelebt haben, und dem Fund, der Entdeckung, fast 2000 Jahre vergangen sind.
1: And of course, then the big question was, the Bible that we have now, does it really correspond, and has a lot changed since the first century?
0: Und die spannende Frage war dann natürlich, wenn wir jetzt die Bibel, die wir heute haben, vergleichen mit dem, was dort im ersten Jahrhundert nach Christus verborgen worden ist, wenn wir das vergleichen, ist da viel Unterschied? Hat sich da viel verändert inzwischen?
1: The earliest scrolls dated back to the 3rd century BC.
0: Die frühesten Schriftfragmente, die man dort finden konnte, konnten datiert werden in das 3. Jahrhundert vor Christus.
1: And so now they started comparing these scrolls with the text that we have today.
0: Man begann jetzt also, die Inschriften auf diesen Manuskripten zu vergleichen mit dem Text, den wir heute haben.
1: And fascinating, it was fascinating to note that there was really no huge major difference.
0: Und es war wirklich faszinierend zu sehen, dass die Unterschiede, dass es eigentlich überhaupt keine großen Unterschiede gab zwischen dem damaligen Text und dem heutigen Text.
1: For example, the book Isaiah.
0: Das Buch Jesaja zum Beispiel.
1: Was compared then with the text, the Dead Sea Scroll of Isaiah.
0: Wurde verglichen, also das jetzige Buch Jesaja wurde verglichen mit dem Text vom Toten Meer.
1: And it was, and I've read different reports on this, but up to 95% and 98% the same.
0: Und man kann sagen, ich habe jetzt verschiedene Berichte darüber gelesen, dass zwischen 95% und 98% des Textes absolut identisch war.
1: And really the only real difference that was in there had to do with punctuation marks.
0: Und die einzigen Unterschiede, die zwischen diesen beiden Texten bestanden, hatten im Prinzip nur mit mir fällt jetzt deutlich ein. Also mit Kommas und Punkten und so weiter zu tun.
1: So it's very interesting to note how a discovery like the Dead Sea Scrolls in essence shows that the Bible over these many, many years has been preserved for you and for me.
0: Und deswegen ist es faszinierend zu sehen, dass so ein Fund wie zum Beispiel die Rollen vom Toten Meer beweisen, dass die Bibel über eine so lange Zeit wirklich in ihrer Aussage, in ihrer Substanz erhalten worden ist.
1: Now, it's also interesting to look not only just at the historicity of the Bible, but also at the internal consistency.
0: Es ist nicht nur interessant, sich anzuschauen, inwieweit es in Bezug auf die Geschichte, auf die Historizität der Bibel Übereinstimmungen gibt, sondern auch inwieweit es eine inhaltliche Stimmigkeit gibt.
1: And when you look at the internal consistency, there are, of course, the Bible is not written by one person, but many different people.
0: In Bezug auf diese inhaltliche Stimmigkeit muss man natürlich sehen, dass die Bibel nicht nur von einer einzigen Person geschrieben worden ist, sondern von sehr vielen unterschiedlichen Schreibern.
1: As a matter of fact, you have such a wide variety of writers in Scripture.
0: Tatsächlich ist die Unterschiedlichkeit der Schreiber der Bibel so groß.
1: You know, we have kings.
0: Wir haben zum Beispiel Könige als Bibelschreiber,
1: Propheten, even shepherds.
0: Sogar Schafhirten haben in der Bibel mitgeschrieben.

0: tradesmen,
1: Händler,
0: scholars,
1: Gelehrte.
0: So all these different people that are writing books that then make up what we know as today as the Bible, the scriptures.
1: Das heißt, alle diese unterschiedlichen Personengruppen haben als Autoren dazu beigetragen und haben dieses Gesamtwerk der Bibel geschaffen, das wir heute kennen.
0: And when you look at the scripture as a whole,
1: und wenn man sich jetzt die Heilige Schrift in ihrer Gesamtheit anschaut,
0: it is amazing to see the internal consistency and how it harmonizes in its common theme.
1: Und dann ist es ganz erstaunlich zu sehen, wie die Bibel inhaltlich übereinstimmt, wie diese Stimmigkeit da ist, wie die biblische Aussage harmonisch ist in jeder Hinsicht.
0: Now, you know, when you ask people about the internal consistency of the Bible,
1: wenn man Personen befragt über diese inhaltliche Übereinstimmung.
0: Sometimes it appears that the common idea is that the Bible is not internally consistent.
1: Dann erscheint es, dass viele Menschen den Eindruck haben, dass eben die Bibel nicht diese innere Stimmigkeit hat.
0: But the interesting thing is that few have actually tested it for themselves.
1: Aber interessant ist natürlich, dass die Leute, die das behaupten, meistens es gar nicht selber überprüft haben.
0: So it's always good to prove something before we actually claim something.
1: Tatsächlich sollten wir immer erst etwas selber prüfen, bevor wir eine Behauptung aufstellen.
0: You know, I heard an interesting report of a lecturer that was actually giving a presentation on the internal consistency of the Bible.
1: Ich habe einen sehr interessanten Vortrag gehört, wo jemand über genau dieses Thema gesprochen hat, die innere Übereinstimmung der Bibel.
0: And at the end of the meeting, a person came up to the presenter.
1: Und am Ende dieses Vortrags kam ein Zuhörer zu diesem Vortragenden,
0: which said, yeah, but I'm sure that the Bible is not internally consistent.
1: Und sagte, aber ich bin mir sicher, dass die Bibel nicht inhaltlich übereinstimmt.
0: And so the presenter said, well, do you mean that all the entire Bible is not internal consistent, or what do you mean?
1: Und der Vortragende sagte dann, was meinen Sie, dass die gesamte Bibel in sich nicht stimmig ist oder nur ein ganz bestimmter Teil oder wovon reden Sie?
0: And so he said, no, the entire Bible is
1: und derjenige
0: internal.
1: Sagte, nein, die gesamte Bibel ist nicht in sich stimmig.
0: And so the presenter said, well, also the book of Hezekiah?
1: Und der Vortragende sagte dann auch das Buch Hiskia?
0: And so he said, yes, absolutely, the book of Hezekiah is not internally consistent.
1: Und er sagte, genau, auch das Buch Hiskia ist nicht in sich stimmig.
0: To which the presenter said, there is no book of Hezekiah.
1: Und dann sagte der Vortragende, es gibt kein Buch Hiskia.
0: You see how sometimes the common idea about something being internally inconsistent has kind of pervaded the mind.
1: Hier kann man sehen, dass also diese Vorstellung, dass etwas in sich nicht stimmig ist, einfach als Vorurteil da ist.
0: And it's very good to examine it for ourselves.
1: Und es ist wichtig, dass wir das wirklich selbst untersuchen und uns selbst eine Meinung bilden.
0: You know, if we would gather together, let's say, 10 people straight off the street of here in Darmstadt.
1: Wenn wir jetzt meinetwegen in die Stadt nach Darmstadt gehen würden und hier einfach wahllos 10 Personen zusammenbringen würden.
0: And you would ask those 10 people about their opinion on, let's say, a very controversial issue.
1: Und man jetzt jeden einzelnen dieser Personen nach ihrer Meinung fragen würde zu einem, sagen wir mal, sehr kontroversen Thema.
0: Let's say you would ask them about their opinion about abortion or homosexuality or something in politics.
1: Man würde sie also zu ihrer Meinung befragen, zum Beispiel über Abtreibung oder über Homosexualität oder irgendeine Sache aus der Politik.
0: You know, you would, of course, you get very different answers, right?
1: Da würde man sicher sehr unterschiedliche Antworten bekommen.
0: The interesting thing is that the theme of Scripture is really, you know, God the Creator and Christ the Redeemer.
1: Das Interessante ist, Thema der Bibel ist ja Gott, unser Schöpfer oder Christus, unser Erlöser.
0: And throughout, from the first book in the Bible to the last book in the Bible, there is this incredible harmony and consistency in this theme, which you would expect to be very controversial.
1: Und man kann sagen, dass von der ersten bis zur letzten Seite der Bibel in Bezug auf diese Themen eine unglaubliche Harmonie und Übereinstimmung ist, wenn es zu diesen Themen kommt.
0: Next, what I would like to quickly look at, shortly look at, is the evidence of prophecy.
1: Der nächste Bereich, den ich mir gern hier kurz anschauen möchte, ist der Bereich der Prophetie.
0: You know, and prophecy is something that has fascinated me in a major way in my study of Scripture, the study of the Bible.
1: Prophetie hat mich immer bei meinem Studium der Bibel sehr fasziniert.
0: You know,

0: the Bible, there are a lot of prophecies that have historically already found their fulfillment.
1: In der Bibel gibt es viele Weissagungen, viele Prophezeiungen, die sich in der Geschichte historisch erfüllt haben.
0: And a lot of those prophecies revolve around the person Jesus Christ.
1: Und viele dieser Prophezeiungen haben mit der Person Jesus Christus zu tun.
0: For example, with where he was born.
1: Zum Beispiel der Ort, an dem er geboren werden
0: the
1: sollte.
0: The circumstances of his birth.
1: Die Umstände seiner Geburt.
0: You know, from which tribe he would come.
1: Zum Beispiel aus welchem Stamm Israels erkommen würde.
0: And we find in the Old Testament these prophecies, and in the New Testament we have the record of how these prophecies fulfilled.
1: Und wir finden im Alten Testament die Prophezeiung über diese Details und im Neuen Testament den Bericht darüber, wie sich diese Weissagungen tatsächlich erfüllt haben.
0: And because these prophecies are so pointed and so accurate,
1: und weil diese Prophezeiungen so detailliert und so akkurat sind,
0: come to believe that Jesus as a person actually just, you know, tried to accomplish and make these prophecies come to pass in his life.
1: Gibt es Leute, die geglaubt haben, dass Jesus einfach versucht hat, diese bekannten Prophezeiungen für sich in seinem Leben wahr werden zu lassen und zu erfüllen und darauf Einfluss zu nehmen?
0: But the problem with that claim is that certain of these prophecies were beyond his control.
1: Aber das Problem mit dieser Behauptung ist, dass menschlich gesehen viele dieser Prophezeiungen einfach gar nicht von ihm beeinflusst werden konnten, die außerhalb seiner Kontrolle waren.
0: I mean, humanly speaking, you can't really decide your birthplace, right?
1: Menschlich gesehen kann man zum Beispiel nicht darüber entscheiden, wo man geboren wird.
0: Or who your mother is going to be.
1: Oder wer die eigene Mutter ist.
0: And yet these prophecies came to pass in the life of Jesus exactly according to as they were predicted in the Old Testament.
1: Und doch ist es so, dass diese Prophezeiungen ganz genau so, wie sie im Alten Testament prophezeit worden sind, im Leben Jesu sich erfüllt haben.
0: Also regarding his family, the time that he would come and when he would be baptized and when he would die, also prophesied in Daniel 9.
1: Das sind zum Beispiel auch Prophezeiungen, die seine Familie betreffen, die bestimmte Zeitpunkte betreffen, wann er seinen Dienst antreten würde, wann er getauft werden würde. Das sind Dinge, die wir zum Beispiel in Daniel 9 als Weissagungen finden.
0: And also concerning the very message that he would bear.
1: Und weitere Prophezeiungen, die sich damit befassen, welche Botschaft genau er weitergeben würde.
0: Now, in our presentation tomorrow evening,
1: in unserem Vortrag morgen Abend,
0: we're actually going to go into this prophecy found in Daniel chapter 9.
1: Werden wir uns diese Prophezeiung aus Daniel 9 tatsächlich etwas genauer noch anschauen.
0: Which is really fascinating to see that between 500 and 600 years before Christ, it was prophesied when Jesus would come on the scene and also the exact time of his death. It's really astonishing.
1: Und es ist wirklich ganz faszinierend und erstaunlich zu sehen, wie in dieser Prophezeiung von Daniel 9 bereits 500 bis 600 Jahre bevor Jesus aufgetreten ist, ganz genau der Zeitpunkt seines Auftretens und auch der Zeitpunkt seines Todes vorhergesagt wurde.
0: So I hope you'll come tomorrow.
1: Ich hoffe also, dass Sie morgen kommen.
0: And tune in online so that we can study Daniel 9 together.
1: Und sich auch online diesen Vortrag anschauen, damit wir Daniel 9 gemeinsam studieren können.
0: But take notice of some of the other prophecies that are mentioned here.
1: Aber wir schauen uns auch noch mal einige weitere Prophezeiungen an, die hier erwähnt werden.
0: Regarding Christ's entry into the city of Jerusalem.
1: In Bezug zum Beispiel darauf, dass Christus oder in welcher Form Christus in Jerusalem hereinkommen würde.
0: His betrayal.
1: Sein Verrat.
0: The price that was paid for his betrayal.
1: Die Summe, die gezahlt wurde für seinen Verrat.
0: They were all prophesied in the Old Testament, and I just put some of the references here on the screen.
1: Alle diese Dinge wurden im Alten Testament bereits prophezeit, und ich habe hier einige Bibelstellen auf der Folie.
0: And you find the fulfillment in the New Testament of these instances.
1: Und diese Ereignisse werden dann im Neuen Testament genau beschrieben, wie sich die Prophezeiungen erfüllt haben.
0: Now also regarding the fact that he would be mocked, that he would be spit upon, that he would be crucified with criminals, all these details were prophesied long before.
1: Und lange Zeit bevor sie eingetreten sind, sind Details aus seinem Leben im Alten Testament vorhergesagt worden. Zum Beispiel die Art, wie er verspottet werden würde, dass man ihn anspucken würde, dass er mit Verbrechern zusammen gekreuzigt werden würde.
0: And also that his bones would not be broken, and the very fact that he would resurrect, and of course,

0: timing of his death, as we talked about.
1: Oder andere Details, wie zum Beispiel, dass seine Knochen nicht gebrochen werden sollten. Da, und natürlich die faszinierende Tatsache, dass er auferstehen würde. Und auch, wie wir bereits sagten, genau der Zeitpunkt seines Todes.
0: Now, there was a scholar by the name of Peter Stoner.
1: Es gab einen Wissenschaftler mit Namen Peter Stoner.
0: That has a PhD in mathematics, astronomy and engineering.
1: Und er hatte einen Doktortitel in Mathematik, Astronomie und Ingenieurwissenschaft.
0: And he wrote a book called entitled Science Speaks.
1: Und er hat ein Buch geschrieben mit dem Titel Die Wissenschaft spricht.
0: And in this book, what he does is he makes a mathematical calculation of what the probability is of 48 of the Old Testament messianic prophecies would how that would play out if that would be fulfilled in one man.
1: Und zwar hat er in diesem Buch eine mathematische Wahrscheinlichkeitsrechnung angestellt, wie hoch die Wahrscheinlichkeit ist, dass 48 Prophezeiungen über den Messias aus dem Alten Testament sich tatsächlich in einer einzigen Person erfüllen.
0: And what he did is so he takes these prophecies, and by the way, there are a lot more than 48, there are a couple of hundred.
1: Und er hat also Folgendes getan, er hat also 48 Prophezeiungen genommen, wobei man sagen muss, dass das nicht alle Prophezeiungen sind, sondern tatsächlich gibt es mehrere hundert Prophezeiungen über den Messias im Alten Testament.
0: But the probability of 48 of the Old Testament messianic prophecies fulfilling in one man would be 10 to the 157th power.
1: Aber angenommen, es würden jetzt tatsächlich nur diese 48 Prophezeiungen aus dem Alten Testament sich erfüllen, dann ist die mathematische Wahrscheinlichkeit 10 hoch 157.
0: That's the number.
1: Also wir haben hier die Zahl, eine 1 mit so vielen Nullen, so, die Wahrscheinlichkeit 1 zu so und so viel.
0: So don't tell, don't
1: 1 hoch 157.
0: Don't ask me to try to pronounce that number.
1: Also erwartet jetzt bitte nicht von mir, dass ich diese Zahl benennen kann.
0: But, you know, impossible.
1: Es ist einfach unmöglich, dass sich das erfüllt.
0: And here we have hundreds of prophecies and they exactly fulfilled in one person, and that's Jesus Christ.
1: Und tatsächlich haben wir mehr als 48, wir haben hunderte von Weissagungen, die sich tatsächlich alle in einer einzigen Person in Jesus Christus erfüllt haben.
0: And so what have we seen so far?
1: Was haben wir also bisher entdeckt?
0: You know, we're taking the scriptures, the Bible.
1: Wir nehmen hier die Schrift, die Bibel.
0: And we're examining the claim of scripture.
1: Und wir untersuchen den Anspruch, den die Bibel hier hat.
0: Scripture claims that it is inspired of God and communicated through man.
1: Die Bibel behauptet, dass sie von Gott inspiriert wurde und durch Menschen weitergereicht wurde.
0: So we need to examine that claim.
1: Und wir müssen also diese Behauptung untersuchen.
0: Because if it's inspired by God and communicated through man, it must be true.
1: Denn wenn tatsächlich die Bibel von Gott inspiriert wurde und dieses Wort Gottes durch Menschen weitergegeben wurde, dann muss sie wahr sein.
0: But is there evidence outside of the scripture that the stories of scripture are true?
1: Aber wenn die
0: Is there evidence outside
1: of gibt es also außerhalb der Bibel Beweise dafür, dass tatsächlich die Geschichten der Bibel wahr sind?
0: Well, we've looked at some of the historic evidence.
1: Wir haben uns einige der geschichtlichen Beweise angeschaut.
0: Some of the archaeological discoveries that confirm the authenticity of the biblical history.
1: Einige der archäologischen Entdeckungen, die die Authentizität, die Glaubwürdigkeit der Bibel bestätigen.
0: We've looked at the fact that the writers in scripture are internally consistent with one another.
1: Wir haben uns auch die Tatsache angeschaut, dass die verschiedenen Schreiber der Bibel in sich stimmig sind, dass sie harmonisch sind in ihrer Aussage.
0: You know, there are estimated 40 different authors of scripture.
1: Es gibt geschätzt 40 unterschiedliche Autoren der Bibel,
0: that wrote over a time period of about 1500 years,
1: die in einem Zeitraum von ungefähr 1500 Jahren geschrieben haben,
0: very different ranks from kings to shepherds to prophets,
1: die also gesellschaftlich einen sehr unterschiedlichen Status hatten, vom König bis runter zum Schafhirten oder auch Propheten,
0: and yet were consistent on this theme that we could term controversial, and that's the theme of God.
1: Und die doch in Bezug auf dieses Thema, das eigentlich kontrovers ist, in Bezug auf diese Aussage über Gott, in völliger Übereinstimmung geschrieben haben.
0: And then we have prophecy.
1: Und dann haben wir als weiteren Punkt Prophezeiung.
0: You know, I like to look at prophecy as like, it's like the signature of God on a document.
1: Für mich ist die Prophetie so etwas wie die Unterschrift Gottes auf einem Dokument.
0: It's like he's confirming what takes place.
1: Es ist, als wenn Gott hier bestätigt,

0: was hier stattfindet.
1: You know, he says it beforehand.
0: Er macht eine Aussage, bevor sie stattfindet.
1: Through the prophets,
0: durch einen Propheten.
1: So that when it comes to pass, we might believe.
0: So dass man also, wenn dieses Ereignis dann tatsächlich eintritt, wir glauben können.
1: And the Bible is full of prophecy.
0: Und die Prophezeiung finden wir überall in der Bibel.
1: Not just of things that still lie before us.
0: Und nicht nur über Dinge, die noch vor uns liegen,
1: but things that have actually already taken place.
0: Sondern wir finden viele Dinge, die bereits sich erfüllt haben, die bereits stattgefunden
1: which
0: haben.
1: Historic prophecies. Which we call historic prophecies.
0: Und diese Dinge nennen wir historische Prophetien.
1: And when you look at these historical prophecies, many of them center in the person Jesus Christ.
0: Und wenn wir uns diese geschichtlichen, also schon stattgefundenen, schon erfüllten Prophezeiungen anschauen, dann sehen wir, dass ein großer Teil dieser Weissagungen zu tun haben mit der Person Jesus Christus.
1: And we're going to look a little bit more at that also in our next presentation.
0: Und wir werden in weiteren Vorträgen uns dieses Thema noch näher anschauen.
1: But something else I would like to deal with here in our first presentation here is the power of a changed life.
0: Aber ein weiterer Aspekt, mit dem ich mich hier in diesem Vortrag beschäftigen möchte, ist die Kraft eines veränderten Lebens.
1: You know, when you think about it, the Bible is not just a history book.
0: Wenn man sich das genau anschaut, die Bibel ist natürlich nicht nur ein Geschichtsbuch,
1: but it is also the story of lives that have been changed.
0: Sondern es ist auch die Geschichte über Menschenleben, die völlig verändert worden sind.
1: It is the story of a person, Jesus, that claims to change lives.
0: Es ist die Geschichte über eine Person, nämlich Jesus Christus, der von sich behauptet, dass er das Leben eines Menschen völlig verändern kann.
1: And you know, this is really a different line of evidence than the others that we've dealt with so far.
0: Und das ist natürlich im Vergleich zu den Beweisführungen, die wir bis jetzt gehabt haben, ein ganz anderes Argument.
1: You know, you can look at history, you can look at archaeology, you can look at internal consistency, you can look at prophecy, and these are kind of like things that are on the distance.
0: Wir können uns also das Argument der Geschichte anschauen, das Argument der Archäologie, die Prophezeiung oder die interne Stimmigkeit.
1: These are somewhat distant.
0: Das sind alles irgendwie Dinge, die eine gewisse Distanz zu unserem persönlichen Leben haben.
1: But there's also another important aspect to look at, and that is the millions of lives that have been changed throughout the centuries through the Bible, the scriptures.
0: Aber es gibt noch diesen anderen Aspekt, dass nämlich über Jahrhunderte durch die Bibel in dem Leben von Menschen völlige Veränderungen eingetreten sind.
1: And when we look, and even, you know, personally, you can think of your own life and the impact that the Bible has made on you or is making on you.
0: Und diesen Aspekt kann man natürlich auch sehr persönlich nehmen, dass man sich fragt, in meinem ganz persönlichen Leben, welchen Einfluss, welche Veränderung hat die Bibel bei mir bewirkt und bewirkt sie noch?
1: You know, entire nations have been formed and shaped by the teachings of Scripture.
0: Ganze Nationen, ganze Völker sind durch die Lehren der Bibel verändert und beeinflusst worden.
1: From going from immorality to morality.
0: Ganze Nationen, die von Unmoral sich verändert haben und moralisch geworden sind.
1: You know, the lives of individuals that have been changed in a very personal way.
0: Das Leben von einzelnen Menschen, die auf ganz persönliche Art und Weise völlig verändert worden sind.
1: You know, and in that sense, the Bible is in a way like a compass.
0: In diesem Sinne ist die Bibel so etwas wie ein Kompass.
1: It helps us to navigate through the challenges and questions that we face in life.
0: Sie hilft uns durch die Herausforderungen und Fragen, die sich in unserem Leben ergeben, hindurch zu navigieren.
1: You know, if I would ask you right now to guess which direction is north.
0: Wenn ich jetzt einfach mal die Frage stellen würde, dass wir raten sollen, bestimmen sollen, wo ist jetzt Norden?
1: You know, we might get some different ideas.
0: Dann bekommen wir vielleicht ganz unterschiedliche Vorschläge.
1: You know, but if you would really, if your life depended on, that you had to now say, which direction is north.
0: Aber wenn wir jetzt wirklich genau wissen müssen, wo ist Norden, weil unser Leben von dieser Aussage abhängt.
1: I think you would want an instrument outside of your own ideas, and that would be a compass, right?
0: Würde man sich wünschen, dass man also nicht nur die eigenen Ideen hat, sondern dass man ein Instrument hat, ein Werkzeug, was einem jetzt genau sagt, wo Norden ist, zum Beispiel einen Kompass.
1: You know, and this is in a way, in our lives, we have a lot of questions about where this world is heading and things like that.
0: Wenn wir das jetzt auf unser persönliches Leben übertragen, dann haben wir viele Fragen. Wo geht unser Leben?

0: hin? Was passiert?
1: You know, in many ways the Bible is a book that gives us the bigger picture of things.
0: Die Bibel ist in vieler Hinsicht ein Buch, das uns ein Überblick gibt, ein größeres Bild.
1: You know, I like to think of it this way. It points out the origin, where we come from, meaning, what is the purpose of life, morality, how should we live, and destiny, where are we heading?
0: Man könnte das auch so formulieren. Die Bibel sagt uns unsere Herkunft, woher kommen wir? Sie gibt uns einen Sinn, was ist der Sinn meines Lebens? Sie sagt uns, wie wir leben sollen, also sie gibt uns eine Moral und sie sagt uns, wohin führt unser Weg? Was ist mein Schicksal?
1: You know, it's like taking a step back and looking at the bigger picture.
0: Es ist so, als wenn man einen Schritt zurückgeht und das Gesamtbild sieht.
1: You know, and suddenly we find our place in this amazing narrative, in this amazing story.
0: Und irgendwo finden wir in dieser erstaunlichen Geschichte unseren eigenen Platz.
1: You know, the Bible is the record of how God created the world.
0: Die Bibel enthält den Bericht darüber, wie Gott diese Welt geschaffen hat.
1: It's the story of men and women in the past and how they interacted with God, their creator.
0: Es ist die Geschichte von Männern und Frauen aus der Vergangenheit, in welcher Form sie mit Gott eine Beziehung hatten, mit ihrem Schöpfer.
1: It's the record of the coming of Jesus, the Messiah.
0: Es ist ein Bericht darüber, wie Jesus in diese Welt gekommen ist als Messias.
1: Which died for your sins and my sins.
0: Der gestorben ist für deine und meine Sünden.
1: And also the record of how this message of hope and the gospel message was carried into the world.
0: Und die Bibel enthält auch den Bericht, wie diese Botschaft, diese frohe Botschaft sich in der Welt verbreitet hat und an andere weitergegeben wurde.
1: And it is the message of a restoration to come, as we read about the coming of Jesus.
0: Und es ist auch ein Bericht darüber, wie die Welt wiederhergestellt worden werden soll, wie alles wieder neu geschaffen werden soll, wenn Jesus einmal wiederkommt.
1: And so we find this big picture represented in Scripture, and we can find our own place right in this picture.
0: Das heißt also, wir finden in der Bibel eine Gesamtschau, ein großes Bild. Und in diesem Bild finden wir uns irgendwie ganz persönlich wieder.
1: So if we go back to the claim that we started with,
0: wenn wir also jetzt noch einmal zurückkehren zu dem Anspruch, den die Bibel für sich hat.
1: What is the claim again?
0: Was war diese Behauptung?
1: The claim is that the scriptures come from God and God chose human instrumentalities to communicate truth.
0: Die Behauptung der Heiligen Schrift ist, die Heilige Schrift kommt von Gott und Gott hat menschliche Mittler benutzt, um diese Wahrheit weiterzugeben.
1: And so we've been looking at a couple of lines of evidence and experience.
0: Wir haben uns hier verschiedene Argumente angeschaut, verschiedene Erfahrungen,
1: that really undergird this claim of Scripture.
0: Die diese Behauptung der Bibel wirklich untermauern.
1: You see, we find out that the Bible, instead of just a collection of man's ideas,
0: wir erkennen also, dass die Bibel nicht eine Sammlung von menschlichen Ideen ist,
1: but actually something that has been directed from a source outside of this world,
0: sondern dass es ganz offensichtlich etwas ist, was von einer Quelle kommt, die außerhalb dieser Erde liegt.
1: And this is especially something that we can personally experience when we allow these words to find a place in our hearts and minds.
0: Und das ist etwas, was wir ganz persönlich erleben können, wenn wir es zulassen, dass diese Worte wirklich in unser Herz dringen und in unsere Gedanken.
1: I want you to take notice of a story that is found in John chapter 1.
0: Ich möchte, dass wir hier eine Geschichte uns näher anschauen, die wir in Johannes Kapitel 1 finden.
1: Which we read about how two young men, Philip and Nathanael, become disciples of Jesus.
0: Und zwar lesen wir hier eine Geschichte, wie zwei junge Männer, Philippus und Nathanael, zu Jüngern Jesu werden.
1: And I want you to take notice of some of the things that happen around this story, which are of very, very, very interesting.
0: Und ich möchte, dass wir uns jetzt einmal die Geschichte, die Dinge, die um diese Geschichte herum stattfinden, uns einmal genauer anschauen. Es ist sehr interessant.
1: We read in verse 43, the following day Jesus wanted to go to Galilee and he found Philip and said to him, follow me. Now Philip was from Bethsaida, the city of Andrew and Peter.
0: Wir fangen an zu lesen im Vers 43 vom ersten Kapitel Johannes. Am folgenden Tag wollte Jesus nach Galiläa reisen. Da findet er Philippus und spricht zu ihm, folge mir nach. Philippus aber war von Bethsaida aus der Stadt des Andreas und Petrus.

0: So take notice, Philip found Nathanael and said to him, we have found him of whom Moses in the law and also the prophets wrote, Jesus of Nazareth, the son of Joseph.
1: Und weiter heißt es dann, Philippus findet den Nathanael und spricht zu ihm, wir haben den gefunden, von welchem Mose im Gesetz und die Propheten geschrieben haben, Jesus, den Sohn Josefs von Nazareth.
0: Now this was big news of the day.
1: Das war natürlich die Nachricht des Tages.
0: Because throughout the Old Testament, all the prophets and also some of the prophecies we looked at earlier have all been foretelling the coming of the Messiah.
1: Denn im ganzen Alten Testament finden wir diese Prophezeiung von den Propheten, und wir haben uns bereits schon einige angeschaut, wo die Propheten dieses Kommen des Messias vorhergesagt haben.
0: Now Philip recognizes in Jesus of Nazareth the actual fulfillment of these Old Testament prophecies.
1: Jetzt erkennt Philippus in diesem Jesus von Nazareth, dass sich in ihm diese alttestamentlichen Prophezeiungen tatsächlich erfüllt haben.
0: And this news is too good to keep for himself.
1: Und das ist eine Nachricht, die er einfach nicht für sich behalten kann.
0: And so he's sharing this with his friend Nathanael.
1: Und deswegen gibt er seinem Freund Nathanael diese Nachricht weiter.
0: And yet Nathanael's not so convinced yet because there's something that is going through his mind.
1: Aber Nathanael ist nicht wirklich überzeugt, denn es gibt da etwas, was ihm in den Sinn kommt.
0: Because he wonders how Jesus can actually come out of Nazareth.
1: Denn die Frage, die er sich stellt, ist, wie kann Jesus, was ist damit, dass er ja aus Nazareth kommt?
0: Take notice of verse 46. Nathanael said to him, can anything good come out of Nazareth? Philip said to him, come and see.
1: Und in Vers 46 sagt Nathanael, denn kann aus Nazareth etwas Gutes kommen? Und Philippus antwortet ihm, komm und sieh.
0: Now, this is a very interesting dialogue between these two here.
1: Das ist zwischen diesen beiden Personen ein sehr interessanter Dialog.
0: Because for Nathanael, he had he was reasoning in his mind and he wasn't quite sure if Jesus could really be the Messiah. There was an objection there.
1: Nathanael macht sich Gedanken und er fragt sich, kann Jesus wirklich der Messias sein? Denn es gibt für ihn hier einen wichtigen Gegengrund.
0: But Philip says to Nathanael, why don't you just come and see? Why don't you actually come and experience and see for yourself whether or not Jesus is the Messiah?
1: Philippus sagt, komm und sieh. Er meint, warum testest du es nicht selbst? Komm doch und mach selbst die Erfahrung, ob er der Messias sein könnte.
0: And this is exactly what Nathanael decides to do.
1: Und das ist genau das, was Nathanael dann auch umsetzt.
0: And we read in verse 47, Jesus saw Nathanael coming toward him and said of him, behold, an Israelite indeed, in whom is no guile.
1: In Vers 47 heißt es dann, Jesus sah den Nathanael auf sich zukommen und spricht von ihm, siehe, wahrhaftig ein Israelit, in dem keine Falschheit ist.
0: It's interesting that Jesus recognized the sincere, searching heart of Nathanael.
1: Es ist interessant, dass Jesus hier erkennt, dass Nathanael wirklich aufrichtig ist und wirklich in seinem Herzen sucht.
0: You know, and he also sees you and me when we are sincerely looking for truth and searching for truth.
1: Und genauso ist es auch mit uns. Jesus sieht, wenn wir wirklich aufrichtig nach Wahrheit suchen.
0: There might be some questions in our minds.
1: Vielleicht gibt es bestimmte Fragen, bestimmte Probleme, mit denen wir uns rumschlagen.
0: But actually going to Jesus, actually coming to the Word of God is the place where we can find answers to those questions.
1: Aber tatsächlich zu Jesus zu kommen, zu seinem Wort zu kommen, ist der Weg, weil wir dort nämlich die Antworten auf unsere Fragen finden können.
0: Take notice what happens next in verse 48.
1: Beachten wir einmal, was hier als nächstes passiert in Vers 48.
0: Nathanael said to him, to Jesus, how do you know me? Jesus answered and said to him, before Philip called you, when you were under the fig tree, I saw you.
1: Nathanael spricht zu ihm, woher kennst du mich? Jesus antwortet und sprach zu ihm, ehe dich Philippus rief, als du unter dem Feigenbaum warst, sah ich dich.
0: Isn't that fascinating that when Nathanael was sitting under the fig tree reasoning whether or not Jesus is the Messiah, Jesus already had seen him there.
1: Ist das nicht faszinierend, als Nathanael dort unter diesem Feigenbaum saß und sich darüber Gedanken machte, ob Jesus wirklich der Messias sein konnte, hatte Jesus ihn dort bereits gesehen.
0: And you know, wherever we are in our spiritual journey,
1: wo immer wir uns befinden auf unserer geistlichen Reise.
0: God sees us.
1: Gott sieht uns.
0: Whether we are already fully trusting the word of God,
1: ob wir bereits an dem Punkt sind, dass wir Gottes Wort vollständig vertrauen,
0: or whether we have questions like Nathanael had,
1: oder ob wir Fragen haben, genau wie Nathanael sie hatte.
0: And once we realize that God actually knows us,
1: und wenn wir erst einmal

0: erkannt haben, dass Gott uns wirklich kennt,
1: this really does something.
0: Dann bewirkt das etwas.
1: Take notice what it did with Nathanael.
0: Wir schauen uns einmal an, was es bei Nathanael bewirkt hat.
1: Once Jesus said to him, I saw you while you were still under the fig tree, Nathanael answered, verse 49, and said to him, Rabbi, you are the Son of God, you are the King of Israel.
0: Nachdem Jesus ihm gesagt hatte, dass er ihn gesehen hatte, dort, als er unter dem Feigenbaum gesessen hat, antwortet Nathanael und sprach zu ihm, Rabbi, du bist der Sohn Gottes, du bist der König von Israel.
1: Here comes a recognition of who Jesus in reality was.
0: Das heißt, hier kommt diese große Erkenntnis, wer Jesus tatsächlich ist.
1: Because he understood that Jesus knew him. It was revolutionary for him.
0: Denn Nathanael verstand in dem Moment, dass Jesus wusste, wer er ist. Das war für ihn revolutionär.
1: Interesting, when we look at the question of the Bible.
0: Es ist interessant, wenn wir uns die Frage der Bibel anschauen.
1: Even when all the questions are going through our mind regarding the Bible.
0: Und auch im Zusammenhang mit all den Fragen, die wir selbst jetzt vielleicht hin und her bewegen im Zusammenhang mit der Bibel.
1: At this point, God, Jesus, knows us.
0: An diesem Punkt kennt Gott, kennt Jesus uns bereits.
1: And he is inviting you and me into a relationship with himself.
0: Und lädt dich und mich ein, in eine Beziehung mit ihm zu treten.
1: He was there for the downcast.
0: Er war da für die Ausgestoßenen.
1: Those that were living on the margins of society.
0: Für diejenigen, die am Rande der Gesellschaft lebten.
1: He was there for everyone.
0: Er war da für jeden.
1: No one was left out.
0: Niemand wurde draußen gelassen.
1: All were able to come to him to find salvation.
0: Alle
1: and forgiveness
0: konnten
1: for their
0: zu
1: sins.
0: Ihm kommen und Erlösung finden, Vergebung für ihre Sünden.
1: And so the invitation of Nathanael or Philip to Nathanael.
0: Und diese Einladung, die Philippus an Nathanael ausgesprochen hat,
1: is really an invitation to you and to me.
0: Ist tatsächlich eine Einladung, die an dich und mich geht.
1: And that's the invitation, come and see.
0: Und das ist diese Einladung, komm und sieh.
1: You know, the word of the Bible.
0: Wisst ihr, die Bibel
1: gives that invitation.
0: Sprich diese Einladung aus.
1: You know, we are to test it.
0: Wir sollen die Bibel prüfen.
1: And to hold on to that which is good.
0: Und das, was gut ist, behalten.
1: Paul the apostle said, test all things and hold on to that which is good.
0: Paulus der Apostel hat gesagt, prüft alle Dinge und das, was gut ist, behaltet.
1: And so this evening in our first presentation, we've looked at some simple lines of evidence regarding scripture.
0: Wir haben uns also heute Abend in unserem ersten Vortrag einige Argumentationslinien in Bezug auf die Bibel angeschaut.
1: You know, and we started with the question, the Bible, can it really be trusted?
0: Wir haben zunächst die Frage gestellt, kann man der Bibel wirklich vertrauen?
1: And I believe that when we look at history.
0: Und ich glaube, dass wenn wir uns die Geschichte anschauen.
1: And archaeology.
0: Und die Archäologie.
1: And prophecy.
0: Und die Prophezeiung.
1: And the consistency of scripture.
0: Und diese innere Harmonie der Bibel.
1: And when we look even beyond that at what God wants us to experience.
0: Und wenn wir über diese Dinge hinausschauen und uns ansehen, was Gott für uns sich wünscht, welche Erfahrung wir machen sollen.
1: We can come to see that scripture is indeed something more than just human beings that have written this down for us.
0: Dann können wir kommen und sehen und wirklich erkennen, dass die Bibel mehr ist als nur etwas, was Menschen hingeschrieben haben.
1: There's something behind it.
0: Es gibt etwas, was darüber hinausgeht.
1: God and his spirit that has been at work to reveal his plan
0: Gott
1: to this world.
0: Und sein Geist, der hier wirksam waren und den Plan offenbart haben, den Gott für diese Welt hat.

Minneapolis 1888, die Unvollendete. Es gibt manchmal Werke, die sind unvollendet. Zum Beispiel ein Komponist schreibt eine Symphonie und die bekommt den Namen die Unvollendete. Warum? Weil er nicht mehr dazu kam, weil er vielleicht gestorben ist. Die werden trotzdem manchmal aufgeführt. Und man kann sie genießen und denkt, ist doch eigentlich auch so ganz schön. Aber ich bin mir sicher, wenn wir den Komponisten fragen würden, dann wäre er nicht zufrieden. Er würde sagen, da fehlt noch was ganz Wichtiges. Ich habe mir das noch anders vorgestellt. Minneapolis ist eine Unvollendete. Derjenige, der dieses Ereignis eigentlich bewirkt hat, nämlich Gott selbst, dem fehlt da noch etwas. Aber leider ist es auch die Unbeweinte. Und das bedeutet, dass wir uns daran gewöhnt haben, mit diesem Unvollendeten zu leben und gar nicht darüber trauern, dass da noch etwas Wesentliches fehlt. Ich gebe jetzt ganz gerne und froh das Wort an den Paul weiter und freue mich auf den Vortrag. Ich wünsche uns allen wirklich offene Herzen für ein Stück Adventgeschichte, das uns hoffentlich viel zu sagen hat, weil es sich in unserer Zeit, so bin ich überzeugt, noch einmal wiederholen muss und wird, aber dann durch Gottes Gnade verändert.

0: mehr die Unvollendete, sondern die Vollendete.
1: Ich darf heute über 1888 sprechen. Und der Johannes hat es erwähnt, auch ich durfte mich intensiv um dieses Thema bemühen, durfte es studieren. Und ich weiß nicht, wie es dir ging, aber ich saß vor meinem Bildschirm und ich wusste nicht, ob ich lachen oder weinen sollte. Denn das, was ich las, hat mich so sehr berührt, dass ich es am liebsten sofort in die Welt hinaus posaunt hätte. Und ich fühlte mich bei der Betrachtung der Vorgänge in Minneapolis so sehr vom Geist Gottes berührt, dass ich oftmals in diesen Tagen nicht einschlafen konnte. Und es hat mich nach dem Opfer Jesu für die Menschheit seither nie etwas mehr berührt als das Studium dieses Themas. Und wie kann Gott solch kostbares Licht für uns haben, ohne dass wir davon in den Gemeinden etwas hören? Ich bin gläubig seit circa meinem 18. Lebensjahr und bin nun älter, als Jesus jemals wurde auf dieser Erde. Und warum habe ich in dieser Zeit nicht mal eine Predigt darüber gehört, wenn sich der Geist Gottes doch so gewaltig bereits nur beim Studium der Vorgänge in Minneapolis bekundet hat? Und lange wusste ich nur davor, dass dort etwas war. Aber ich wusste nicht, was in Minneapolis war. Und ich wusste lange auch nicht, ob es gut oder schlecht war, was dort geschehen ist. Und eigentlich ist doch der Geist Gottes gerade für solche Zeltversammlungen wie diese hier offenbart. Ihr kennt dieses Zitat, dass Gott gerade während solcher Versammlungen seinen Geist ausgießen möchte. Doch wenn ich den Geist Gottes nur beim bloßen Lesen der Ereignisse von Minneapolis in solch gewaltigen Ausmaße verspürt habe, was soll dann erst passieren, wenn wir als Volk Gottes uns diesem Thema wieder hinwenden? Gott hat das Licht um 1888, ich glaube, heute in unseren Tagen wieder für uns offenbar gemacht. Und der Johannes hat erwähnt, auch durch welche Quellen teilweise. Es ist wieder verfügbar für jeden, der es möchte. Und ich glaube, dass es daher heute heller scheint als jemals zuvor nach 1888. Und es kann kein Zufall sein. Gott macht es wieder offenbar. Er hat einen Plan, nichts geschieht, weil es einfach geschieht, denn er weiß, dass wir kurz vor dem Spätregen dieses Licht um den Spätregen wieder brauchen. Und dieses Thema, um in der Sprache des Johannes zu sprechen, ist wirklich eine heiße Kartoffel. Und alles Licht, was Satan hasst, macht er zu einer heißen Kartoffel. Alles Licht, was das Leid dieser Erde beenden kann, macht er für uns, für seine Gemeinde, zu einer heißen Kartoffel. Doch wenn wir den Geist Gottes wollen, dann dürfen uns auch die heißen Kartoffeln nicht abschrecken. Wir können den Spätregen nicht erwarten, wenn wir die Botschaft des Spätregens und den Zeitpunkt seines letzten ersten tröpfchenweisen Ausgießens auf diese Erde nicht beachten. Und bedenkt dran, Gott kann auch seinen Spätregen nicht ins Nichts hineingeben. Denn sonst könnten auch Tiere den Spätregen erhalten. Der Spätregen braucht eine Basis und er braucht eine Botschaft. Und diese Botschaft müssen wir verstehen und verinnerlichen. Das heißt, sie muss Teil von uns werden. Wir müssen zurück zur Wahrheit. Egal, was es kostet. Bitte bedenkt, andere haben ihr Leben für die Wahrheit gegeben. Und zwar zu Millionen, nicht 3, 4, zu Millionen. Was bist du bereit für die Wahrheit zu geben? Bist du bereit, etwas von deiner Komfortzone abzugeben, um Jesu Wiederkunft zu beschleunigen? Ich möchte beginnen mit dem Vers, ihr kennt ihn alle, Amos 3, Vers 7.

Gott, der Herr, tut nichts. Er offenbare denn seinen Ratschluss seinen Knechten, den Propheten. Und liebe Geschwister, seither verfährt Gott nach diesem Prinzip. Lasst uns kurz auf dieses Prinzip eingehen. Häufig findet nämlich sein Ratschluss seinen Ausdruck in einer Botschaft. Und diese galt es dann für Gottes Volk zu verkündigen. Denken wir beispielsweise an Noah. Er sollte Gottes Botschaft in die Welt hinaustragen. Wir alle kennen diese Botschaft. Das war der Ratschluss Gottes zu seiner Zeit. Manchmal aber sind Gottes Botschaften eben nicht an die Welt gerichtet. Für wen ist es denn dann bestimmt? Dann ist es für interne Zwecke bestimmt. Warum? Weil es dann Korrekturbedarf innerhalb des Volkes Gottes gab, bevor sie anfangen könnten, anderen zu predigen. Und es ist traurig, aber es ist die Realität, auch uns im Jahre 2019 ist solch eine Botschaft gegeben. Denn manchmal sind wir auf einem Auge blind. Aber Gott möchte so sehr uns abhelfen. Was schreibt Gott also über uns? Ihr kennt diese Botschaft. Das ist Gottes Offenbarung über unseren Zustand. Die Worte, die hier gesprochen werden, über Laodicea. Das ist die Sicht Gottes über unser Christsein. Jesus sagt uns hier, dass wir uns zwar Christen nennen, aber in Wirklichkeit gar keine Christen sind. Und es sind starke Worte. Und er offenbart uns noch mehr, nämlich nicht nur sind wir noch nicht mal Christen, obwohl wir uns so nennen, sondern wir merken noch nicht mal, dass wir gar keine Christen sind. Genau das steht da drin. Das ist der schlimmste Fall, der hätte eintreten können. Wir leben also in einer Selbsttäuschung. Jesus spricht hier von einem Volk, welches auf den ersten Blick ein christliches Leben führt. Diese Menschen nämlich kleiden sich anders. Diese Menschen nehmen manche Begriffe nicht in den Mund. Diese Menschen fluchen auch nicht, das haben sie lange abgelegt. Und diese Menschen arbeiten am Freitagabend nicht mehr. Diese Menschen gehen am Sabbat in die Gemeinde. Und diese Menschen haben sogar die Erwachsenentaufe erlebt, denn so sagt es doch die Schrift. Diese Menschen zahlen treu ihren Zehnten, lesen gerne in Gottes Wort und gehen bestärkt und bewegt aus der Predigt nach dem Gottesdienst. Und diese Menschen sind durchaus auch sehr missionseifrig. Aber sie machen es fast so gut wie die Pharisäer. Auch diese waren gut im Befolgen. Diese Menschen leben scheinbar ein streng gläubiges Leben. Und andere Menschen mögen diese Christen als streng religiös bezeichnen. Und jetzt kommt der Punkt. Doch Christus selber kann sich nicht mit ihnen identifizieren. Der wahre Christus sagt diesen Gläubigen, dass sie falsche Christen sind. Der wahre Christus sagt diesen Gläubigen, dass sie sich nicht auf ihr Gefühl verlassen sollten. Der wahre Christus sagt diesen Gläubigen, dass sie einer Bekehrung bedürfen. Und der wahre Christus sagt diesen Gläubigen, dass sie auf dem breiten Weg sind. Und wir wissen, wohin dieser Weg führen würde, wenn wir ihn bis zum Ende gehen würden. Der wahre Christus sagt diesen Gläubigen ganz unverblümter Sprache, dass sie elendig sind. Das ist sein Vokabular. Dass sie jämmerlich sind, das sind ziemlich starke Attribute. Dass sie arm sind, dass sie blind sind, dass sie bloß sind. Es würde schwer fallen, stärkere Beschreibungen zu finden. Liebe Geschwister, wusstet ihr eigentlich,
dass wir auch Interessierte während dieser Tage

unter uns haben. Und ich gehe jetzt nur auf einen Fall ein. So haben wir beispielsweise einen Moslem unter uns. Oder besser, um es historisch korrekt auszudrücken, einen ehemaligen Moslem, der nun auf dem Weg zum Adventisten ist. Denn den Koran hat er bereits vernichtet. Irgendwann tauchte er in unserer Praxis auf. Und er ist vielleicht die offenste Person, die ich in den letzten 5 Jahren getroffen habe. Und daher habe ich ihm einfach alles erzählt, auch wenn es in der Praxis war. Und da wir um unseres Sohnes willen vor 1 Jahr Berlin verlassen haben und in eine ländliche Gegend nach Bayern gezogen sind, gibt ihm nun David Mais Bibelstunden. Doch auch er hat seine Kämpfe. Daher habe ich ihm gesagt, dass er doch einfach auf diese Freizeit kommen soll. Und ich glaube, diese Gemeinschaft tut ihm sehr gut, denn er ist unter uns. Und er hört sich alle Vorträge an. Ich versuche mal so in Tuchfühlung zu gehen, wie er damit umgeht. Und ich finde persönlich, er blüht darunter etwas auf. Aber er interessiert sich nicht nur für unsere Predigten. Auch die Interessierten interessieren sich nicht nur für unsere Predigten, obwohl sie interessiert heißen. Denn es gibt etwas, was lauter predigt als unsere Predigten. Worauf schaut die Welt stärker als auf unsere Predigten? Und ihr alle wart mal interessiert, sofern ihr aus der Welt gekommen seid. So kam er am zweiten Tag während des Mittagessens zu mir und meinte: Paul, ich wusste gar nicht, dass auch Adventisten beim Essen rempeln. Und in diesem Moment wäre mir fast mein 32-Bissen Kaurhythmus abhanden gekommen. Und ich sagte ihm: Aber du weißt doch, dass wir nicht auf Menschen schauen sollen. Schau allein auf Christus. Wir haben doch schon so häufig darüber gesprochen. Liebe Geschwister, wir sind Laodicea. Und wenn unsere Gerechtigkeit nicht mal bis zum nächsten Mittagessen reicht, dann haben wir ein Problem. Am Sabbat mögen wir Heilige sein hinter unseren Blusen und unseren Krawatten. Doch wie sieht es unter der Woche aus? Denn es könnte passieren, dass der laute Ruf an einem Werktag ausgeht. Was machst du dann? Meinst du, die Engel werden dich finden, wenn du unter der Woche so ganz anders bist? Wird der Geist Gottes dich auch im Alltag für den Spätregen als würdig betrachten können? Vielleicht kommt der Spätregen am Sabbat und dann erhalten sicherlich wir alle den Spätregen. Aber was ist, wenn an einem Diensttag ausgegossen wird? Es geht uns leicht von der Zunge, über den Abfall von Gottes Volk in früheren Zeiten zu sprechen. Es geht uns leicht von der Zunge, über den Abfall Israels während der Wüstenwanderung zu sprechen. Und es geht uns leicht von der Zunge, über die Torheit der Juden bei der Auslieferung Christi ans Kreuz zu sprechen. Und mit Genugtuung führen wir dann all den Tadel Gottes an und mit Genugtuung zitieren wir dann die volle Härte des angekündigten Gerichtes Gottes. Doch was, wenn die Vergangenheit Gegenwart geworden ist? Liebe Geschwister, wir sind heute Gottes Volk. Das heißt, das erste Mal während der 6000 Jahre andauernden Geschichte sind wir auf dem nicht anhaltenden Zeitstrahl im Fokus. Bisher waren es immer die anderen Völker in der Gegenwart und Gottes Volk ist voll mit diesen anderen Völkern. Mal waren es Adam und Eva, die in der Gegenwart lebten. Mal waren es dann Kain und Abel, die in der Gegenwart lebten. Mal waren es Josef und seine 11 Brüder, die in der Gegenwart lebten. Mal die Israeliten in Ägypten, die in der Gegenwart lebten. Später waren es die im babylonischen Exil befindlichen Juden, die in der Gegenwart lebten.

Dann waren es die Juden zur Zeit der Steinigung des Stephanus. Doch das erste Mal in der Geschichte befinden sich du und ich jetzt gerade in der Gegenwart. Und wir schreiben jetzt gerade Geschichte und die Bücher Gottes im Himmel werden jetzt gerade mit unseren Taten, mit unseren Werken, mit unseren Gedanken gefüllt. Und nicht nur befinden wir uns in der Gegenwart, sondern wir sind auch die Generation, die auf diesem Zeitstrahl von ca. 6000 Jahren ganz am Ende steht. Was für ein Vorrecht! Denn das hat es logischerweise noch nie gegeben. Alles bisherige ist Geschichte. Und diese Geschichte ist auf ewig passé. Und diese Geschichte ist in Stein gemeißelt. Sie ist unabänderlich. Die Werke werden ihnen nachfolgen. Doch heute befinden wir uns in der Gegenwart. Und du und ich schreiben jetzt gerade Geschichte. Und das ist ein großes Vorrecht. Und wir können aus der Geschichte lernen. Und wir können es besser machen als jede Generation zuvor. Unser Schicksal liegt in unseren Händen. Das Schicksal der Welt liegt in unseren Händen. Der Ausgang und der Zeitpunkt des Ausganges liegt in unseren Händen. Und um das genauer zu beleuchten, Gott macht sich bei der Durchführung seines Erlösungsplanes in gewissem Maße von uns abhängig. Gott macht sich von unserer Mitarbeit abhängig. Sonst bräuchte er diese drei Engel aus der Offenbarung ja gar nicht. Da Gott damals schon von unseren Schwächen in unserer heutigen, gegenwärtigen Zeit wusste, hat er uns eine auf uns passende Botschaft mitgegeben. Und Gott wünscht sich dabei, dass wir uns mit seinen Augen betrachten. Wir sollen uns so sehen, wie er uns sieht. Doch es war nie für Gottes Volk in der Geschichte leicht, die Mitteilungen über den eigenen Zustand anzunehmen. Nicht ohne Grund wurden Elia, Jeremia, Jesaja und Co. verfolgt für ihre aufrüttelnden Analysen des Zustandes des bekennenden Volkes Gottes. Nicht wenige von ihnen wurden dafür ermordet. Wir werden da keine Ausnahme sein, denn es geschieht nichts Neues unter der Sonne. Prediger 1, Vers 9. Elia hatte eine Botschaft über den Zustand des Volkes Gottes zu seiner Zeit und er wurde gehasst und verfolgt dafür. Jeremia hatte eine Botschaft über den Zustand Gottes zu seiner Zeit. Und doch er wurde gehasst und verfolgt dafür. Jeremia hatte eine Botschaft über den Zustand des Volkes Gottes zu seiner Zeit. Auch er wurde gehasst, auch er wurde verfolgt. Das Gleiche trifft für Jesaja zu. Und dies ist genau der Grund, warum auch wir Ellen White hassen und verfolgen. Es geschieht nichts Neues unter der Sonne. Wie sieht nun Gottes Lösung aus? Unsere einzige Chance nach diesen Worten ist die Umkehr. Unsere einzige Chance ist die Bekehrung. Aber liebe Geschwister, dafür braucht es Glauben. Glaubst du Gott? Glaubst du, dass seine Analyse über dein Leben zutreffend ist? Ohne Glauben an die Richtigkeit seiner Analyse wird diese Botschaft keine Kraft für dich haben. Du musst an eine etwa 2000 Jahre alte Analyse glauben. Diese Analyse soll dann deinen geistlichen Zustand heute treffend beschreiben und dafür brauchst du Glauben. Die Tageszeitungen von gestern sind heute bereits überholt. Sie bilden nicht mehr die gegenwärtige Realität ab. Doch diese Dutzende Jahre

Jahrhunderte alte Beschreibung soll aktueller denn je sein. Dafür brauchst du Glauben. Bisher ging es um den einzelnen Gläubigen in den bisherigen Minuten. Die restlichen Minuten wollen wir uns mit der Gemeinde beschäftigen. Auch der Gemeinde offenbart sich Gott. Gott teilte seiner letzten Gemeinde hier mit, dass sie höchst unvollkommen ist. Und Jesus drückte dies in den drastischen Worten aus. Jesus sagt seiner Gemeinde nämlich, dass er draußen steht. Er steht vor der Tür und wünscht sich so sehr Einlass bei seinem Volk, die sich Christen nennen. Er steht vor der Tür und wünscht sich Gemeinschaft mit uns. Obwohl es Bibeln in der Gemeinde gibt, obwohl es christliche Gesangsbücher in der Gemeinde gibt, obwohl regelmäßig Lektionen, Predigten, Seminare in der Gemeinde gehalten werden, fehlt etwas ganz Entscheidendes. Liebe Geschwister, was fehlt der Gemeinde? Der Gemeinde, nach diesen Worten, fehlt Christus. Es ist so banal. Aber das Wesentlichste fehlt der Gemeinde. Denn Christus steht vor der Tür, aber ohne ihn ist all das, was getan wird, innerhalb der Mauern der Gemeinde, wertlos. Ohne ihn ist alles Heuchelei. Und jetzt der Punkt, wo wir, glaube ich, häufig eine falsche Abbiegung nehmen. Denn trotzdem beansprucht Christus dieses Haus als sein Eigentum. Ist das nicht erstaunlich? Denn die Gemeinde Gottes wird nicht zur Gemeinde Gottes, weil die Menschen in Gottes Gemeinde gut oder schlecht sind. Die Gemeinde Gottes wird zu Gottes Gemeinde, weil Gott sie dazu berufen hat. Auch wir wurden nicht zu Kindern Gottes, weil wir gut oder schlecht waren. Die Schrift sagt, viele sind berufen. Sondern Gott hatte uns berufen. Wenn sich aber nach unserer Berufung nichts in unserem Leben tut, dann wird er uns erklären, ich kenne euch nicht. Denn viele sind berufen, aber wenige sind auserwählt. Wenn sich auch bei Laodicea nichts tut, wird er sie ausspeien aus seinem Mund. Offenbarung 3, Vers 16. Obschon die Gemeinde schwach und unvollkommen ist, obschon sie der Rüge, der Warnung und der Beratung bedarf, ist sie das Einzige auf Erden, auf das Jesus mit größter Hochachtung schaut. Als Gott uns das erste Mal begegnete, sah er bereits das, was er aus uns machen könnte. Das ist uns offenbart. Er sah uns nicht mit unseren gegenwärtigen Schwächen. Er sah die Schönheit in uns nach unserer Umgestaltung. Andernfalls würden viele von uns vermutlich heute hier nicht unter uns sein. Auch ich würde heute hier nicht stehen dürfen. Denn Gott hätte unsere Schönheit nicht erkannt, aber er sah das Ende bereits. Die Gemeinde Christi auf Erden mag unvollkommen sein, aber Gott wird seine Gemeinde aus diesem Grund nicht zerstören. Das Unkraut wird zwischen dem Weizen wachsen. Und bitte bedenkt auch, für manche Christen mag unsere Eschatologie rätselhaft sein. Was soll der laute Ruf? Warum so eine Versiegelung, so schwer zu verstehen? Und was mit diesem Spätregen? Warum gibt es ein Mahlzeichen? Warum so viel Druck? Und warum vor allem die Verfolgung am Ende? Müssen wir mit solch großer Mühe nach Kanaan eingehen? Warum die große Zeit der Trübsal für Gottes Volk? Es könnte doch auch

so sein, wie es Christus gesagt hat, als er gesagt hat, es wird gepredigt werden, das Evangelium, und dann wird das Ende kommen. Das ist viel, viel einfacher. Aber es ist komplexer und Christus hat lediglich vereinfacht. Ein wichtiger Grund für unsere Endzeitereignisse ist Laodicea. Gott kann seine Gemeinde nicht einfach das Evangelium verkündigen lassen und dann kommen, denn dann müsste er auch all die Heuchler aus der Gemeinde mitnehmen. Also muss es am Ende noch eine Prüfung geben. Und diese Prüfung findet ihren Ausdruck in den Begriffen wie dem Siege Gottes, dem lauten Ruf, dem Spätregen, der großen und der kleinen Zeit der Trübsal. Diese Zeit geht mit Verfolgung einher, aber sie muss sein, weil Gott auf diese Weise sich seine Gemeinde reinigt. So bleiben am Ende wirklich nur Gottes Kinder übrig. Und Laodicea ist gereinigt. Und nun kann er sie zu sich nehmen. Und bitte bedenkt, wenn es Laodicea nicht gäbe, hätte sich wahrscheinlich Gott ganz andere Endzeitereignisse ausgedacht. Denn sie kommen ja von ihm und nicht, weil er alles seinen Lauf überlässt. Jede Seele wird geprüft werden am Ende. In dieser Zeit wird sich in der Gemeinde das Gold von der Schlacke trennen. Und ihr kennt dieses Zitat, viele helle Sterne werden dann in Dunkelheit verglühen. Laodiceas Zustand ist höchst bedenklich. Und verbleibt Laodicea in seinem Zustand, so gibt es keine Hoffnung. Verbleiben wir in unserem Zustand, so gibt es keine Hoffnung. Der Spätregen wird uns nicht bekehren, sondern weil wir durch Christi Gnade bekehrt sind, werden wir zur Zeit des Spätregens den Spätregen erhalten. Wenn der Spätregen auf dich fällt, so ist dies der Ausdruck Gottes, dass Gott Wohlgefallen an dir gefunden hat, durch Christi Gnade. Gott drückt dir dadurch sein Siegel auf und er bekennt vor der ganzen Welt und dem ganzen Universum, dass du durch die Gnade Christi ein Kind Gottes geworden bist. Wenn also der Spätregen kommt, bist du dabei oder du bist nicht dabei? Der Spätregen zeigt, wer und wo Gottes Kinder sind. Der Spätregen bringt also eine unwiderrufliche Entscheidung mit sich. Entweder gehörst du zur Schar der Erlösten, dann erhältst du den Spätregen, oder du gehörst zur Schar der Verlorenen, dann geht der Geist Gottes an dir vorüber. Und genau das mag der einzige Grund sein, liebe Geschwister, warum Gott seinen Spätregen noch zurückhält. Denn die Welt ist reif. Seht allein, was letzte Woche in Deutschland passiert ist. Wir haben hier kaum Internetverbindung, wir sind momentan behütet vor diesen Dingen. Aber denkt an letzte Woche, wo ihr noch Zugang hattet, allein die letzte Woche nur in Deutschland, was da passiert ist. Die Welt ist reif für ihre Zerstörung. Lieber Bruder, liebe Schwester, bist du bereit für deine Erlösung? Bist du bereit, Jesus zu begegnen? Bist du bereit, Gott dem Vater zu begegnen? Wir brauchen Gott heute im Jahre 2020.

2019 nicht an sein Versprechen zu erinnern. Sein Erinnerungsvermögen trotz seines Alters ist noch recht gut. Das Ausbleiben des Spätregens geht auf unser Konto. Warte also nicht auf den Spätregen. Denn du und ich sind der Hinderungsgrund dafür, dass der Spätregen noch nicht kommen konnte. Lassen wir lieber Christus in unser Herz. Denn sobald er dein Herz gereinigt hat, wird er sein Spätregen in Fülle geben. Und das eher gestern als heute. Es braucht also einen Ausweg. Gott wusste, dass die letzte Gemeinde einen Ausweg braucht. Und Gott hat diesen Ausweg bereitet. Laodicea muss Vers 19 Buße tun, Vers 20 Christus hineinlassen, Vers 21 mit Christi Hilfe überwinden. Das haben wir die letzten Tage von unserem Bruder Johannes gehört. Einige werden diesen Rat befolgen. Diese werden mit Christus auf der neuen Erde sein. Sie werden da sein, wo Christus seinen Thron errichtet hat. Andere werden diesen Rat missachten und sie werden keinen Anteil an der neuen Erde haben können. Von dem Befolgen oder der Missachtung dieses Rates hängt unser ewiges Leben ab. Und daher lauten die letzten Worte im Kapitel 3 der Offenbarung, wo es von Laodicea redet: Wer Ohren hat, der höre, was der Geist den Gemeinden sagt. Unser ewiges Schicksal hängt von der Befolgung und Befreiung aus unserem lauen Zustand ab. Und das Schicksal der Gemeinde hängt von einer Erweckung und Reformation ihres geistlichen Zustandes ab. Das Schicksal von Laodicea hängt davon ab, ob sie Christus wieder in ihre Mitte lässt. Und sobald Christus Einlass erhalten hat, und jetzt kommt der entscheidende Punkt, sobald Christus Einlass erhalten hat, kann er das Abendmahl mit uns halten. Und genau diese Bestrebung hatte Gott im Jahre 1888. 1888 wollte Gott seiner letzten Gemeinde Christus anvertrauen. Nehmt ihn, bitteschön, nehmt ihn in eure Mitte. Und wenn sie Christus annehmen würden, so könnten sie in seiner Kraft überwinden. Und würden sie in seiner Kraft überwinden, könnte er sie endlich zu sich nehmen. Punkt, fertig, und die Geschichte wäre vorbei. Das, liebe Gäste und liebe Geschwister, ist unsere Arbeitshypothese. Wie wirkte Gott also um 1888? In welcher Weise bot Gott seiner Gemeinde seinen Sohn an? Und in welcher Weise standen sie an der Schwelle zur Ewigkeit? Wir schreiben das Jahr 1882. Gott hatte sein Volk aus den anderen Gemeinden herausgeholt. Aus diesem herausgerufenen Volk bildete sich die letzte Gemeinde auf Erden. Es bildete sich Laodicea. Diese Gemeinde entdeckte all die biblischen Wahrheiten, die um die Zeit des finsteren Mittelalters verloren gegangen waren. Sie entdeckten die biblischen Wahrheiten über die Punkte, die ihr dort seht. Wir haben gestern Abend viele davon gehört. Mit vollem Eifer konzentrierten sie sich auf diese, wir nennen sie Unterscheidungslehren, denn in diesem Bereich hatten sie den anderen Gemeinden etwas mitzuteilen. Diese Lehren unterschieden sie von den anderen Gemeinden, denn diese anderen Gemeinden waren in den frühen 1840er Jahren stehen geblieben. Daher hatten sie keinen Anteil an der weiteren Entwicklung von Gottes Gemeinde.
bei ihrer Schwerkraft.

Schwerpunktsetzung verlor Laodicea aber andere Wahrheiten aus dem Blick. Laodicea verlor bereits gut etablierte Wahrheiten aus dem Blick. Schließlich galt ihr Fokus den verschütteten Wahrheiten. Die mussten hervorgeholt werden. Das heißt, sie verloren selbst Christus aus dem Blick. Und sie verloren Christi Gerechtigkeit aus dem Blick. Schließlich konnten sie den anderen Gemeinden damit nicht auftrumpfen. So entwickelte sich über die Jahre eine Gemeinde, in der Christus immer mehr abwesend war. Es entwickelte sich eine Gemeinde, bei der Christus sogar irgendwann bis zur Türschwelle gedrängt wurde und dann sogar vor der Tür stand. Und dieser Fehlentwicklung musste Gott Abhilfe schaffen. Denn ohne eine Beziehung zu Christus könnte Gott sie nicht zu sich nehmen. Daher offenbarte er sich 1882 Elliot Joseph Wegener. Ich saß etwas entfernt von der Versammlung im großen Zelt auf einem Camp-Meeting in Healdsburg an einem düsteren Sabbatnachmittag. Plötzlich schien ein Licht um mich herum, welches das Zelt heller erleuchtete, als es die Mittagssonne hätte tun können. Hier sah ich Christus hängen am Kreuz, gekreuzigt für mich. In diesem Moment verspürte ich wie niemals zuvor, dass Gott mich liebte und Christus für mich gestorben ist. Wegener war in Healdsburg und er war gerade mal 27 Jahre alt. Er beschrieb diese Erfahrung als absolut real, so real wie die Erfahrung des Paulus auf dem Weg nach Damaskus. Ich bin mir sicher, dass die Erfahrung, die Paulus auf dem Weg nach Damaskus hatte, nicht realer war als meine Erfahrung. Ich beschloss augenblicklich, die Bibel in dem Licht dieser Offenbarung zu studieren, damit ich anderen helfen könnte, die gleiche Wahrheit zu sehen. Von da an studierte Wegener dieses Thema. Selbst sein Medizinstudium gab er ein Jahr später auf und wurde Redakteur des Science of the Times. Hier unterstützte er seinen Vater. Dieser war der Herausgeber der Zeitschrift. Wieder ein Jahr später traf er auf Alonzo T. Jones. Ab 1885 half Jones Wegener beim Herausgeben des Science. Ab 1886 wurden sie beide Chefredakteure des Science. Zuvor war Wegeners Vater nach Europa gegangen. Und ihr gemeinsamer Schwerpunkt war Jesus Christus. Und sie studierten nicht gemeinsam, doch ihr Anliegen war dasselbe. Und dazu beschreibt Jones einen Vorfall. Jeder von uns studierte die Bibel für sich. Niemals in unserem Leben verbrachten wir auch nur eine Stunde im gemeinsamen Studium. Dennoch wurden wir in völliger Übereinstimmung zu den biblischen Wahrheiten geführt. Eine Illustration macht dies deutlich. Eines Sabbats besuchte Bruder Wegener ein Camp-Meeting und ich predigte an seiner Stelle in Oakland. Mein Thema war Gerechtigkeit durch den Glauben. Den darauffolgenden Sabbat predigte er in der Gemeinde in Oakland und ich ging nach San Francisco. Am Sonntagmorgen, als ich in das Science-Büro ging, fragte ich Bruder Bowman, was hat Wegener gestern gepredigt? Er antwortete, das Gleiche, was du letzten Sabbat gepredigt hast. Ich fragte ihn, über welchen Vers predigte er? Er sagte, über den gleichen Vers, über den du predigtest. Ich fragte, welchen Verlauf die Predigt nahm und welche Veranschaulichung er wählte. Er sagte, er machte es exakt so wie du. Diese beiden Männer waren sich einig. Und gemeinsam sollten sie die Gemeinde auf den Kopf stellen. Und das in wenigen Jahren. Denn sie hatten eine Botschaft und bald sollte jeder darum wissen. Der große Showdown sollte 1888 zur großen Generalkonferenz in Minneapolis erfolgen. Zu dieser GK sollte die Advent

statistische High Society anwesend sein. Bis dahin würden Jones und Wegener ihre Botschaft zur Perfektion ausgefeilt haben. Alle namhaften Leiter der Gemeinde weltweit sollten ihre Botschaft hören. Danach sollten sie die Eindrücke des Gehörten mit in ihr Heimatland und in ihre Heimgemeinden tragen. Was für ein Rütteln hätte auf diese Weise durch die Gemeinden weltweit gehen können. Gott hatte das Setting dafür bereitet. Denn Jones und Wegeners Botschaft sollte es in sich haben. Für uns Unvorstellbares, die Ewigkeit wird es mal offenbaren, hätte in ihrer Zeit um 1888 erreicht werden können. Und vermutlich wäre es auch zu Unvorstellbaren gekommen, wenn dieses eine Jahr nicht gewesen wäre. Nämlich das Jahr 1884. Denn Wegener maßte sich an, eine fest etablierte Sicht der Adventisten im Jahre 1884 zu durchkreuzen. Wir kennen diesen Vers aus Galater 3, diese Verse, wo es vom Gesetz die Rede ist, von dem Gesetz, was hinzugefügt wurde, von dem Gesetz, welches unser Lehrmeister geworden ist, aber das Gesetz, unter dem wir nun nicht mehr, nicht länger sind. Im Jahre 1884 schrieb Wegener 10 Artikel über dieses Gesetz und das Evangelium. Dies war im Sommer. Am 11. September 1884 veröffentlichte er dann einen Artikel im Science. Darin schrieb er über das Gesetz im Galater. Und in diesem distanzierte er sich von der klassischen Ansicht. Er sagte allen Ernstes, dass das Gesetz im Galater sich auf die 10 Gebote beziehe. Und das war politisch nicht korrekt. Und er hatte es damit gewagt, dem Establishment zu widersprechen. Denn die Leiter und insbesondere Butler vertraten eine ganz andere Sicht. Nach ihnen war das hinzugefügte Gesetz im Galater das Zeremonialgesetz, welches doch nur hinzugefügt wurde, weil es später folgte. Nach ihrer Sicht von Butler und Co. existierte zuerst Gottes Sittengesetz. Aber dann folgte der Sündenfall. Und dadurch wurde das Zeremonialgesetz doch erst nötig. Es wurde hinzugefügt. Also ein Gesetz, welches auf den Erlöser, auf das Lamm hinwies. Das moralische Gesetz laut Butler existierte bereits von Ewigkeit. Es kann nicht hinzugefügt worden sein. Wegener behauptete nun, das Gesetz im Galater beziehe sich aber sehr wohl auf das moralische Gesetz. Und fein säuberlich begründete Wegener seinen Standpunkt. Und hier nur ein Beispiel von vielen Argumenten. Paulus sagt, Christus hat uns losgekauft von dem Fluch des Gesetzes, darum geht's, indem er ein Fluch wurde um unseretwillen. Das ist aus Galater. Und jetzt sagt Wegener, nun gab es aber nichts in den Bestimmungen des Zeremonialgesetzes, das war die Sicht von Butler, durch das irgendjemand hätte verflucht werden können. Verdammung konnte nur durch die Übertretung der 10 Gebote herrühren. Also müsste es doch da um die 10 Gebote gehen. Butler und Smith sahen darin eine ernste Gefahr. George Butler war Generalkonferenzpräsident und Uriah Smith war Redakteur des Review. Und beide sahen diese Sicht als völlig überholt. Ja, wir hatten diese Sicht schon mal. Früher glaubten die Adventisten wie Jones und Wegener. Denn das war der gängige protestantische Glaube, aus dem die Adventisten hervorkamen.

ihre Sicht änderte sich in den 1860ern und 1870ern. Denn in dieser Zeit distanzierten sie sich von den Protestanten. Denn diese glaubten, das Gesetz im Galater wären die 10 Gebote. Diese wären jetzt abgeschafft. Denn Paulus schreibt ja, dass wir nicht länger unter dem Zuchtmeister sind.

Danach wären die 10 Gebote unbedeutend. Damit gäbe es keinen Sabbat, keine dreifache Engelsbotschaft. Und logischerweise konnten die Adventisten diese Sicht nicht länger vertreten. Wir können Butler und Smith verstehen. Diese Sicht wäre doch eine Gefahr für ihren adventistischen Glauben. Und nun kam diese Lehre noch in ihren eigenen Reihen auf. Und sie meinten, Jones und Wegener würden dem Feind in die Karten spielen. Denn sie entwarfen eine gefährliche Theologie, nach der die 10 Gebote ungültig wären. Das war die Sicht unter anderem von Butler und Smith. Auch hielten sie die Zeit als völlig ungeeignet, denn die USA arbeiteten gerade an einem Sonntagsgesetz. In einigen Bundesstaaten wurden Adventisten schon verfolgt für die Übertretung der Sonntagshaltung, so in Kansas und auch Tennessee. Wessen Geisteskinder wären also Jones und Wegener? Schließlich stürzten sie die Gemeinde gerade jetzt in Verwirrung. Doch die Gemeinde bedurfte doch der theologischen Stabilität. Sonst würden sie in der Prüfung, die jetzt bald kommt, fallen und sie würden den Test so nie bestehen können. Und anstatt einzuknicken, setzte Wegener im Sommer 1886 nochmal eins drauf. Und er veröffentlichte eine 9-teilige Serie über den Galaterbrief, insbesondere Galater 3. Danach könnte es sich darin unmöglich um das Zeremonialgesetz handeln. Und für Butler war das eine Kampfansage. Das könnte er nicht auf sich sitzen lassen. Bisher habe ich mich zurückgehalten und nicht über das Buch Galater geschrieben. Die Frage nach dem Gesetz im Galater steht nun schon seit Jahren zur Diskussion und es scheint mir, dass die wahre Sicht bisher nicht in vollem Maße abgedruckt wurde. Daher fühle ich mich gedrungen, mich dieser Frage anzunehmen und Betonung eine kurze Erläuterung über das Buch Galater zu verfassen. Der Stier tobte. Nun gab es kein Zurück mehr. Beide Seiten hatten sich den Krieg erklärt. Und Butler hielt sein Versprechen. Er verfasste eine Abhandlung über das Gesetz im Galater. Seine Broschüre war 85 Seiten stark. Und diese Broschüre schürte Vorurteile gegenüber Jones und Wegener. Und jetzt kommt der Punkt, warum ich euch dies erzähle. Diese Vorurteile herrschten bereits vor dem Beginn der GK in Minneapolis. Auf dem Camp Meeting in Kalifornien manifestierte sich ein bitterer Geist gegen Ältesten Wegener und Jones, vermutlich angestiftet durch die Broschüre von wem? Ältester Butler. Wir hatten ein Predigerstreffen, auf dem nahezu jede Äußerung der Brüder Jones und Wegener kritisiert wurde. Bereits vor der GK wurde damit Stimmung gegen Jones und Wegener gemacht. Da auf der GK nun genau diese Themen weiter untersucht werden sollten, stand die GK unter keinem guten Vorzeichen. Und dies müssen wir verstehen, damit wir verstehen, warum 1888 diese Botschaft von Jones und Wegener mit solcher Opposition beantwortet wurde. Die Brüder sahen ihre Glaubenssäulen durch Jones und Wegener angegriffen. Daher machten sie sogar ganz aktiv Stimmung gegen Jones und Wegener. So sandte ein Prediger einen Brief an Butler. Nach diesem gäbe es ein Komplott, und zwar angeführt logischerweise durch wen? Durch Jones und Wegener. Diese wollten nämlich die Hauptsäulen niederreißen. Dieser Brief

stiftete viel Unruhe und er ging Minneapolis unmittelbar voraus. Ellen sah Minneapolis damit gefährdet. Und sie schreibt über diesen Brief, den Butler erhielt: Durch den Geist Gottes wurde ich gedrängt, ernsthafte Aufrufe an meine Brüder zu richten, welche auch der Generalkonferenz in Minneapolis beiwohnen würden. Ich hätte mir indes nicht vorstellen können, dass, als ich die Aufrufe machte, ein Brief von jemandem, der anwesend war, unsere Reihen verließ, der Dinge verbreitete, von denen er meinte, dass sie wahr wären, wo sie doch nicht wahr waren. Diese Dinge eilten uns voraus. Und das ist die Einschätzung vom Geist der Weissagung. Wir können dem vertrauen. Bauten eine Wand der Schwierigkeiten auf. Dies bereitete die Männer vor, gegen alles zu kämpfen, was vorgebracht werden würde. Punkt. Seit vielen Jahren wird ohne Ursache Eifersucht im Battle Creek gegen die Arbeiter der Pazifikküste gehegt. Also Jones und Wegener. Satan gebraucht seinen Einfluss. Wer gebraucht seinen Einfluss? Satan, um durch diesen Brief ein Werk zu verrichten, das den Verlust von Seelen zur Folge haben wird. Dieser Brief war nicht von Gott getrieben. Mir wurde der Raum gezeigt, in dem der Brief empfangen wurde. Ich fragte ältesten Butler, ob Bruder Halley ihm nicht gewisse Dinge geschrieben habe. Von ihm ging der Brief ja an Butler aus. Er bejahte dies. Ich fragte, ob er mir diesen Brief zeigen würde. Ich wollte sehen, welch ein Zeugnis gegeben wurde, das solch einen Zustand schuf, wie wir ihn in Minneapolis antrafen. Daraufhin sagte er, dass er den Brief verbrannt habe, aber der Brief einen unauslöschlichen Eindruck auf seinen Gemüt und das der anderen hinterlassen habe. Dies war eine Zeit, in der die Kräfte der Finsternis am Wirken waren, obwohl viele der Trompete durch ihre Stimmen und Stifte einen klaren Ton gaben, waren andere Wächter am Schlafen und kannten nicht den Zeitpunkt ihrer Heimsuchung. Die Vorzeichen standen also schlecht. Doch, liebe Geschwister, zieht euch angemessen an, Krawatte nochmal rückeln und die Bluse auch. Es war der 17. Oktober 1888, 9.30 Uhr. Die GK begann. Und Treffpunkt war das neu errichtete Gemeindegebäude. Und es stand in Minneapolis. Gleich zu Beginn wurden Jones und Wegeners Aufmerksamkeit auf eine Tafel gelenkt. Und darauf stand: Beschlossen, das Gesetz in Galater ist das Zeremonialgesetz mit Morrison. Das war die Sicht von Butler. Und beschlossen, das Gesetz in Galater ist das Moralgesetz. Das war die Sicht von Wegener mit: Das leere Feld war für Wegener gedacht. Er sollte hier unterschreiben. Aber Wegener lehnte dies ab, denn er ist ja nicht gekommen zum Debattieren. Außerdem komme die Gerechtigkeit sowieso nicht aus dem Gesetz. Sie komme aus dem Glauben. Daher sei es völlig zweitrangig, um welches Gesetz es im Galater gehe. Bereits am 15. Oktober begann Wegener seine Serie über die Gerechtigkeit durch den Glauben. Sie umfasste mindestens 9 Vorträge. Und für ihn ging es um das große Bild. Und die Frage nach dem Gesetz im Buch Galater war nur beiläufig. Auch Ellen war anwesend. Was für ein Segen, dass sie dort anwesend war. Sonst würden wir heute im Jahre 2019 völlig orientierungslos umhertreiben. Sie war erst kürzlich aus Europa zurückgekehrt und insgesamt sprach sie um die 20 Male in Minneapolis. Und es herrschten, wir haben die Geschichte gesehen, 2 Fraktionen vor, wenn wir es so nennen wollen. Die Wegener-Jones-Fraktion und die Butler-Smith-Fraktion. Beide Seiten sollten hart aneinander geraten. Und der vorherrschende Geist stellte keine gute Grundlage für ein gemeinsames Studium dar. In Minneapolis trafen wir eine große Delegation an Predigern. Gleich zu Beginn

des Treffens nahm ich einen Geist wahr, der mich belastete. Von welcher Seite ging dieser Geist denn aus? Ich scheue mich nicht zu sagen, dass ein Geist in diese Versammlung gebracht wurde, nachdem nicht danach getrachtet wird, Licht zu empfangen, sondern sich dagegen zu verbarrikadieren, damit nicht etwa ein Lichtstrahl durch einen anderen Kanal in die Herzen und Gemüter der Leute kommt. Das war ihr Problem, der Kanal, als der, von dem du entschieden hast, dass er der angemessene Kanal ist. Diese Zeilen schrieb sie an Butler. Butler konnte wegen Krankheit in Minneapolis nicht anwesend sein, aber sein Geist war anwesend. Er steckte andere leitende Brüder mit seinen Vorbehalten an. Für Butler war das Licht das Problem und der Kanal, über den das Licht präsentiert wurde. Denn beide passten nicht in sein Weltbild. Und somit kämpfte der Geist von Minneapolis. Ellen White drückt dies so häufig als Geist von Minneapolis aus. Deshalb kämpfte der Geist von Minneapolis gegen den Geist Gottes. Und das wäre die Zusammenfassung für die nächsten paar Minuten. Wegener hielt in diesen Tagen seine Vorträge. Doch unter den Versammelten schien ein Kampf zu toben. Sollten sie seine Ansichten über das Gesetz annehmen? Viele waren tief bewegt von Wegeners Worten. Und nun pflichtete ihm scheinbar auch noch Ellen White bei. So sprach sie, jemand sagte, ich dachte, die Gebote wären ein Joch der Knechtschaft. Dies ist es für solche, die das Gesetz brechen. Für solche, die das Gesetz halten, ist es Leben, Freude und Friede. Das Gesetz ist ein Spiegel, in welchen wir schauen können, um unsere Charakterdefizite zu erkennen. Sollten wir nicht dankbar sein, dass Gott solch ein Mittel für uns bereitet hat? Es gibt keine Kraft im Gesetz, wodurch wir gerettet oder dem Übertreter vergeben werden könnte. Das Gesetz verweist uns vielmehr auf das Heilmittel für die Sünde, Reue Gott gegenüber und der Glaube an Christus. Dies war eine völlig neue Betonung des Gesetzes. Plötzlich stand Christus im Mittelpunkt und nicht mehr das Gesetz. Dennoch führt Christus uns nicht weg vom Gesetz. Christus befähigt uns, das Gesetz zu halten. Ohne ihn wäre jegliches penibles, äußerliches Halten der Gebote sowieso wertlos. Aber Butler und Smith sahen das Gesetz als gefährdet. Und zwar durch die Überbetonung des Glaubens. Jones und Wegener sahen den Glauben gefährdet. Gefährdet durch das legalistische Verständnis der Brüder. So sollte das Gesetz doch nur zu Christus führen. In Christus war Rettung. Das Gesetz hingegen hätte keine rettenden Eigenschaften. Und deswegen tobte der Kampf. Würden sie Christus Eintritt gewähren? Das, was Gott seine Diener beauftragt zu sprechen, war vielleicht nicht das Gleiche, was gegenwärtige Wahrheit vor 20 Jahren war. Aber es ist Gottes Botschaft für diese Zeit. Jesus Christus war anwesend in jedem Zimmer, in dem ihr untergekommen seid. Wie viele Gebete sind zum Himmel aus diesem Zimmer aufgestiegen? Gott hat keinen Gefallen an solchen, die das Böse gut und das Gute böse nennen. Wenn Eifersucht, böse Unterstellungen und schlechtes Reden Raum in der Gemeinde gewährt wird, dann steht die Gemeinde unter dem Missfallen Gottes. Und das Böse war nicht mehr nur auf die Zimmer beschränkt, sie trugen hinfort ihre Abneigung ganz offen zutage. So störten sie absichtlich die Vorträge von Wegener. Denn Wegener war von kleiner Statur und wenn auch seine Stimme deutlich zu hören war, rief man, wir können dich nicht sehen. Einige drehten sich um, wenn Wegener herannahte. Ellen sprach sich immer mehr für diese Botschaft von Wegener aus. Und das brachte

nun unter Beschuss. Als ich mich deutlich zu meinem Glauben äußerte, gab es viele, die mich nicht verstanden und berichteten, Schwester White habe sich geändert. Schwester White sei von ihrem Sohn W.C. White und Ältesten A.T. Jones beeinflusst worden. Wir versuchten intensiv, uns mit allen leitenden Brüdern, die im Haus unterkamen, in einem nicht belegten Raum fürs Gebet zu treffen. Aber schafften dies nur für 2 oder 3 Mal. Sie bevorzugten, auf ihre eigenen Räume zu gehen und untereinander zu sprechen und für sich zu beten. Es gab für uns keine Gelegenheit, die Vorurteile, die so fest verankert waren, niederzureißen. Wir hatten keine Möglichkeit, die Missverständnisse in Bezug zu mir, meinem Sohn, Wagner und Jones, zu beseitigen. Ellen nahm den Geist wahr, sie nahm die Kritik wahr, aber Ellen sah diese Kritik als unbegründet. Und sie sah die Kritik vielmehr in ihren Vorurteilen begründet. Dem Geist Gottes wurde auf diese Weise gewehrt. Und daher sprach sie nun offen zu den Geschwistern. Ich erklärte ihnen, dass ich kostbare Wahrheit gehört hatte, die mein Herz bewegte. Denn diese überaus herrliche Wahrheit, die Gerechtigkeit Christi und das Opfer für die Menschen gegeben, ist unauslöschlich meinem Gemüt durch den Geist Gottes aufgedrückt. Wurde dieses Thema nicht in den Zeugnissen wieder und wieder vorgetragen? Als der Herr meinen Brüdern Jones und Wagner die Bürde aufgetragen hat, diese Botschaft zu verkündigen, war ich Gott unaussprechlich dankbar, denn ich wusste, dass es die Botschaft für diese Zeit war. Weiter wandte sie sich an die Delegierten. Auch trug ich vor, dass der Geist, der auf dem Treffen bekundet wurde, unangemessen sei. Ich bestand darauf, dass der richtige Geist, ein Christusähnlicher Geist, bekundet werden sollte, so wie ein Ältester Wagner während seiner Präsentation dargeboten hat. Es sollte keine Sticheleien gegen Brüder vorgebracht werden, die von der eigenen Sicht abweichen, so wie Ältester Wagner sich wie ein christlicher Gentleman verhalten hat, sollten sie es ihm gleich tun. Im Anschluss konsultierten einige Brüder sie persönlich. Darüber berichtet sie, man kam zu mir mit den Fragen, Schwester White, denkst du, dass der Herr neues Licht für uns als Volk hat? Ich antwortete ganz gewiss. Später im Verlauf der GK sprach dann Morrison. Er wurde von der GK berufen und er sollte Wageners Sicht widerlegen und damit die traditionelle Sicht über das Gesetz im Galater verteidigen. Nachdem Ellen Morrisons Ausführungen vernommen hatte, kamen ihr Zweifel. Zum ersten Mal kam mir der Gedanke auf, dass es sein könnte, dass wir nicht die korrekte Sicht über das Gesetz im Galater vertraten. Denn die Wahrheit bedarf nicht eines solchen Geistes, um sich zu erhalten. Auch Jones und Wagner konnten mit Morrisons Sichtweise nicht so recht anfangen. Nach Jones präsentierte Morrisons eine Rechtfertigung durch alles Mögliche, aber nicht durch den Glauben. Im Anschluss an den Vortrag von Morrison erhielten Jones und Wagner die Möglichkeit zu reagieren. Und sie taten dies ziemlich eindrucksvoll. Sie gingen beide nach vorne mit ihren Bibeln in den Händen und lasen abwechselnd Passagen daraus vor. Und es war ihre einzige Antwort auf den Vortrag. Sie fügten keinen Kommentar mit an. Sie ließen die Bibel für sich sprechen. Der ganze Raum war von Stille erfüllt und sie ließen ihren Worten Taten folgen, dass sie nicht gekommen seien, um zu debattieren. Ellen belastete dies alles sehr und sie beabsichtigte, die Konferenz zu verlassen. Durch die Gnade Christi fühlte ich mich von Gott getrieben, vor die leidenden Brüder zu treten, hoffend und betend, dass der Herr ihre blinden Augen öffnen möge. Es bestand eine feste und entschiedene Gegenwehr gegen alles, was ich ihnen hinsichtlich der Behandlung der Brüder Jones und Wagner sagte. Mutmaßungen, Gerede, harte Worte zeugten von dem Geist derer, die sie aussprachen. Und Ellen wollte gehen. Aber in der Nacht erhielt sie einen Traum. Und im Traum wurde sie aufgefordert, zu bleiben. In der folgenden Nacht, nachdem ich entschieden hatte,

nicht länger in Minneapolis zu bleiben, brachte mir eine große Person mit bestimmendem Auftreten in einem Traum oder einer Vision, ich kann dies nicht mehr sagen, eine Nachricht und offenbarte mir, dass es Gottes Wille für mich sei, auf meinem Posten zu bleiben. Er sagte, für diese Arbeit hat Gott dich aufgerichtet. Von dem Treffen werden Entscheidungen folgen, die das Leben oder den Tod bedeuten können. Weiter sprach mein Begleiter, sie sind vergiftet mit dem Geist des Widerstandes und wissen, so wie ein Betrunkener nicht, welcher Geist ihre Worte und Handlungen steuert. Das ist die Einschätzung nicht mal von Ellen White, das ist die Einschätzung vom Himmel. Wenn sie ihre Zimmer betraten, wie bitte? Folgten ihnen böse Engel dahin, da sie die Tür für den Geist Christi verschlossen hatten und seine Stimme nicht hören wollten. Die Stimme des Gebetes war selten zu hören. Der Engel sprach zu mir, es bist nicht du, den sie verachten, sondern sie verachten die Boten. Gott hatte Boten in ihrer Zeit. Und die Botschaft, Gott hatte eine neue Botschaft in dieser Zeit, die ich meinem Volk gesandt habe. Satan hat ihre Augen verblendet und ihr Urteilsvermögen irregeführt. Solange sie nicht ihre Sünde bereuen, werden sie weiterhin mit ihrer ungeheiligten Unabhängigkeit, mit der sie den Geist Gottes gekränkt haben, in Dunkelheit tappen. Was predigte nun Wegener? Predigte er göttliches Licht? Es gefiel dem Herrn, mir großes Licht zu geben. Dennoch weiß ich, dass er auch andere führt und ihnen die Geheimnisse seines Wortes aufschließt. Ich für meinen Teil möchte daher jeden Lichtstrahl, der von Gott ausgeht, empfangen, auch wenn er durch den demütigsten seiner Diener kommt. Ich sehe nämlich die Schönheit der Wahrheit in seiner Präsentation, das schreibt Ellen White über Wegener, der Gerechtigkeit Christi. Einige von euch sagen, es ist Licht und Wahrheit, dennoch habt ihr es bisher nicht in dieser Weise dargestellt. Könnte es nicht sein, dass Wegener durch andächtiges Suchen in den Schriften größeres Licht in einigen Punkten erlangt hat? Das, was präsentiert wurde, harmoniert völlig mit dem Licht, das Gott mir während all der Jahre meiner Erfahrungen gegeben hat. Ich sehe die Schönheit der Wahrheit in der Darstellung der Gerechtigkeit Christi in Bezug zu dem Gesetz, wie Dr. Wegener es uns vorgetragen hat. Das, was präsentiert wurde, stimmt völlig mit dem Licht überein, das Gott mir anvertraut hat. Letztlich lehnten die Leiter der Gemeinde nicht nur Christus ab, sie wiesen damit auch den Geist Gottes zurück. Gott wollte seinen Geist geben. Nur mit seinem Geist hätte die Weltgeschichte abgeschlossen werden können. Und wir sprechen in diesem Zusammenhang von dem Spätregen. Alle Versammelten, jetzt kommen die beiden wichtigsten Folien, alle Versammelten auf diesem Treffen hatten die Gelegenheit, sich auf die Seite der Wahrheit zu stellen, indem sie den Heiligen Geist empfangen hätten, der von Gott im reichen Maße gesandt wurde. Aber, jetzt kommt das große Aber, die Manifestation des Heiligen Geistes wurde dem Fanatismus zugeschrieben. Und zwar nicht von der Welt, sondern von Gottes eigenem Volk. Ich wohnte dem Treffen in Minneapolis bei. Die Ereignisse dieses Treffens mit der Last der Aufzeichnungen werden bis in die Ewigkeit hineinreichen. Wenn das Gericht dann stattfindet und die Bücher geöffnet werden, werden viele, die auf dem Treffen anwesend waren, eine Geschichte aufgezeichnet finden, von der sie nicht erfreut sein werden, davon zu erfahren. Und unsere letzte Folie für heute. Der Unwille, sich von seiner vorgefertigten Meinung zu lösen und die Wahrheit zu akzeptieren, war der Grund für die Opposition, die in Minneapolis der Botschaft des Herrn von den Brüdern Wegener und Jones vorgetragen, entgegengebracht wurde. Durch das Aufbringen des Widerstandes war Satan erfolgreich darin, von unserem Volk die besondere Kraft des Heiligen Geistes fernzuhalten, die Gott sich so sehr sehnte zu geben. Gott sehnt sich danach.
Aber wir sind das Problem.

Laodicea ist das Problem. Der Feind verhinderte, dass sie Effizienz erlangten, um die Wahrheit, was wäre gefolgt, in alle Welt zu tragen. So wie die Apostel, womit vergleicht sie es, sie in den Tagen zu Pfingsten verkündigten. Dem Licht, das die ganze Erde mit seiner Herrlichkeit erleuchten sollte, Konjunktiv, wurde widerstanden. Und durch das Handeln unserer Brüder wurde im großen Maße dieses Licht von der Welt ferngehalten. Wenn Gott durch uns heute die Weltgeschichte abschließen soll, dann müssen wir genau dahin zurück, wo das letzte Mal der Spätregen bereits zu tröpfeln begann. Amen.

Wie kann ein Mensch nun vor Gott gerecht werden? Und wie kann der Sünder rechtschaffen werden? Nur durch Christus können wir mit Gott und einem heiligen Leben wieder in Einklang gebracht werden. Doch wie sollen wir zu Christus kommen?

Viele stellen die gleiche Frage wie die Menschen damals zu Pfingsten. Von ihrer Sünde überführt, riefen sie aus: Was sollen wir tun? Die Antwort des Petrus begann mit den Worten: Tut Buße. Ein anderes Mal, kurz danach, sagte er: Tut Buße und bekehrt euch, dass eure Sünden ausgetilgt werden. Reue oder Buße schließen Kummer, ja Leid über die Sünde ein und dass man sich von ihr abwendet. Wir werden die Sünde erst aufgeben, wenn wir ihre Sündhaftigkeit sehen. Solange wir uns nicht im Herzen von ihr abwenden, wird sich unser Leben nicht wirklich ändern. Viele verstehen nicht, was Reue wirklich ist. Viele Menschen grämen sich, dass sie gesündigt haben, und bessern sich sogar äußerlich, weil sie befürchten, ihr verkehrtes Handeln würde Leid über sie bringen. Aber das ist keine Reue im biblischen Sinne. Sie beklagen das Leid, aber nicht die Sünde selbst. Das Gebet Davids nach seinem Fehltritt zeigt, wie wahres Leid über die Sünde aussieht. Seine Reue war aufrichtig und tief. Er bemühte sich nicht, seine Schuld zu beschönigen. Und sein Gebet entstand auch nicht aus dem Wunsch heraus, dem drohenden Gericht zu entkommen. David sah das furchtbare Ausmaß seiner Sünde. Er erkannte, wie unrein seine Seele war und verabscheute seine Sünde. Er betete nicht nur um Vergebung, sondern um Reinheit des Herzens. Er sehnte sich nach der Freude der Heiligkeit, ihn verlangte danach, mit Gott wieder in Einklang zu sein und mit ihm Gemeinschaft zu haben. So war das Gebet seines Herzens: Wohl dem, dessen Übertretungen vergeben, dessen Sünde zugedeckt ist. Wohl dem Menschen, dem der Herr die Schuld nicht anrechnet, in dessen Geist keine Falschheit ist. O Gott, sei mir gnädig nach deiner Güte. Tilge meine Übertretungen nach deiner großen Barmherzigkeit, denn ich erkenne meine Übertretungen und meine Sünde ist allezeit vor mir. Entsündige mich mit Ysop, so werde ich rein. Wasche mich, so werde ich weißer als Schnee. Erschaffe mir, o Gott, ein reines Herz und gib mir von Neuem einen festen Geist in meinem Innern. Verwirf mich nicht von deinem Angesicht und nimm deinen Heiligen Geist nicht von mir. Gib mir wieder die Freude an deinem Heil und stärke mich mit einem willigen Geist. Errette mich von Blutschuld, o Gott, du Gott meines Heils. So wird meine Zunge deine Gerechtigkeit jubelnd rühmen. Die Bibel lehrt nicht, dass der Sünder erst bereuen müsse, bevor er der Einladung Christi folgen kann. Kommt her zu mir, alle, die ihr euch abmüht und schwer beladen seid, und ich werde euch Ruhe geben. Christus ist die Quelle jedes richtigen Impulses. Er ist der Einzige, der Feindschaft gegen die Sünde ins Herz pflanzen kann. Jedes Verlangen nach Wahrheit und Reinheit, jede Überzeugung von unserer eigenen Sündhaftigkeit beweist, dass sein Geist an unserem Herzen wirkt. Der Sünder kann dieser Liebe widerstehen. Er kann sich weigern, zu Christus gezogen zu werden. Widerstrebt er aber nicht, wird er zu Jesus gezogen. Doch wie unbedeutend diese oder jene falsche Handlung in den Augen der Menschen auch erscheinen mag, keine Sünde ist in den Augen Gottes gering. Der Mensch urteilt einseitig, unvollkommen, aber Gott bewertet alle Dinge, wie sie wirklich sind. Der Trinker wird verachtet und ihm wird gesagt, seine Sünde werde ihn aus dem Himmel ausschließen, während Stolz, Selbstsucht und Habsucht nur allzu oft ungetadelt bleiben. Dabei sind gerade diese Sünden Gott besonders widerwärtig, denn sie stehen der Güte seines Wesens entgegen, dieser selbstlosen Liebe, die die Atmosphäre im ganzen ungefallenen Universum ausmacht. Wenn du deine Sündhaftigkeit erkennst,

Warte nicht, bis du dich selbst gebessert hast. Wie viele denken, sie seien nicht gut genug, um zu Christus zu kommen? Meinst du, dass du durch eigene Anstrengungen besser wirst? Kann wohl ein Moor seine Haut verwandeln oder ein Leopard seine Flecken? Dann könnt auch ihr Gutes tun, die ihr gewohnt seid, Böses zu tun. Nur bei Gott finden wir Hilfe. Wir dürfen nicht warten, bis wir stärker überzeugt sind, bessere Gelegenheiten oder ein heiligeres Wesen haben. Aus uns selbst heraus können wir nichts tun. Wir müssen zu Christus kommen, so wie wir sind. Aber niemand sollte sich selbst etwas vormachen und meinen, Gott werde in seiner großen Liebe und Barmherzigkeit sogar die retten, die seine Gnade ablehnen. Nur im Licht des Kreuzes kann die außerordentliche Sündhaftigkeit der Sünde gemessen werden. Wenn Menschen betonen, Gott wäre zu gut, um den Sünder zu verdammen, dann lasst sie nach Golgatha schauen. Christus nahm gerade deshalb die Schuld der Ungehorsamen auf sich und litt anstelle des Sünders, weil es keinen anderen Weg gab, durch den der Mensch gerettet werden konnte. Weil es ohne dieses Opfer für das Menschengeschlecht unmöglich gewesen wäre, der verderblichen Macht der Sünde zu entkommen und wieder in die Gemeinschaft mit den heiligen Wesen zu gelangen. Weil sie keine Möglichkeit hatten, wieder am geistlichen Leben teilzuhaben. Die Liebe, das Leiden und der Tod des Sohnes Gottes bezeugen das entsetzliche Ausmaß der Sünde und dass es aus ihrer Macht kein Entrinnen gibt. Keine Hoffnung auf ein höheres Leben, es sei denn, der Mensch unterwirft sich Christus. Hütet euch vor Aufschub. Schiebt das Aufgeben eurer Sünden nicht hinaus. Sucht schon jetzt die Herzensreinheit durch Jesus. Jede Übertretung, jede Vernachlässigung oder Zurückweisung der Gnade Christi wirkt auf dich selbst zurück. Sie verhärtet das Herz, verdirbt den Willen, lähmt den Verstand. Sie macht uns nicht nur immer weniger bereit, dem liebevollen Bitten des Heiligen Geistes Gottes nachzugeben, sondern wir werden auch immer weniger fähig dazu. Christus ist bereit, uns von der Sünde zu befreien. Doch er lässt uns den freien Willen. Und wenn der Wille durch ständige Übertretung nur noch auf Böses aus ist, wenn wir nicht befreit werden wollen und seine Gnade nicht annehmen möchten, was kann er dann noch tun? Durch die entschiedene Zurückweisung seiner Liebe haben wir uns selbst zerstört. Siehe, jetzt ist die angenehme Zeit. Siehe, jetzt ist der Tag des Heils. Heute, wenn ihr seine Stimme hört, so verstockt eure Herzen nicht. Viele nehmen einen Verstandesglauben an, eine fromme Form, ohne dass ihr Herz gereinigt wurde. Doch lasst uns beten, erschaffe mir, o Gott, ein reines Herz und gib mir von Neuem einen festen Geist in meinem Innern. Sei ehrlich mit dir selbst. Sei so gewissenhaft, so ausdauernd, als stünde dein irdisches Leben auf dem Spiel. Dies ist eine Sache, die zwischen Gott und dir selbst in Ordnung gebracht werden muss, geklärt für die Ewigkeit. Eine nur vermeintliche Hoffnung wird sich als dein Ruin erweisen. Studiere Gottes Wort unter Gebet. Dieses Wort zeigt dir in Gottes Gesetz und in Christi Leben die hohen Grundsätze der Heiligkeit, ohne die niemand den Herrn sehen wird. Es überzeugt von Sünde, es offenbart klar den Weg der Erlösung. Beachte es als Gottes Stimme, die zu deiner Seele spricht. Und wenn du das furchtbare Ausmaß der Sünde erkennst, wenn du dich selbst so siehst, wie du wirklich bist, dann gib nicht auf und verzweifle nicht. Wir sind große Sünder gewesen. Aber Christus starb, damit uns vergeben werden kann.

Die Verdienste seines Opfers reichen aus, um sie dem Vater zu unseren Gunsten darzubringen. Die Menschen, denen er am meisten vergeben hat, werden ihn am meisten lieben. Und sie werden seinem Thron am nächsten stehen und ihn für seine große Liebe und sein unendliches Opfer preisen. Genau dann, wenn wir die Liebe Gottes am völligsten begreifen, erkennen wir, wie sündig die Sünde wirklich ist. Wenn wir sehen, wie lang das Seil ist, das für uns herabgelassen wurde, wenn wir etwas von dem unendlichen Opfer verstehen, das Christus für uns gebracht hat, wird das Herz in Liebe und Reue dahinschmelzen.

Vor einigen Wochen rief mich eine Person an und es ging eigentlich um ein ganz anderes Thema, aber die Person sprach dann auch an, als wir darüber sprachen, wie es uns so geht, dass es ihr nicht besonders gut geht. Was war vorgefallen? Die Person arbeitet mit einer anderen Person eng zusammen, über Jahre hinweg. Sie sind gewissermaßen ein Zweierteam mit einem erweiterten Team. Aber die Verbindung zwischen den beiden ist auf freundschaftlicher Ebene sehr gut. Sie haben die gleiche Mission, sie wissen genau, wo es hingehen soll. Sie arbeiten sehr produktiv zusammen, über Jahre hinweg. Aber dann auf einmal fängt diese Person an, sich so in Randgruppen der Gemeinde immer häufiger und immer häufiger aufzuhalten, Botschaften zu hören, die nicht unbedingt Mainstream sind innerhalb der Gemeinde, sprich nicht das, was die Gemeinde an und für sich glaubt. Und so wird es immer schwieriger, mit der Person weiter zusammenzuarbeiten, weil es geht nicht mehr um die eine Mission, die da war, über die gemeinsame Mission, sondern es geht über das, was ja die Gemeinde doch alles falsch glaubt. Der Kritikgeist ist stark zum Vorschein gekommen und so ist zwischen die beiden immer mehr und mehr eine Lücke gekommen. Der Abstand wurde immer größer, bis letzten Endes die zweite Person gesagt hat, ich will mit dir nicht mehr zusammenarbeiten. Das Ministry ist mir völlig egal. Lass mich in Ruhe. Wie hat das auf Person Nummer 1 gewirkt? Versetzt euch in die Lage. Man arbeitet sehr eng zusammen und auf einmal soll es vorbei sein wegen irgendwelcher Irrlehren. Schwer zu akzeptieren und so ist ihr das der Person auch wirklich nahe gegangen. Und sie hat mir dann erzählt, dass sie mindestens eine Woche krank gewesen ist, direkt danach, als sie herausgefunden hat, wie das Verhältnis zu der anderen Person nun sein wird. Und man hat schon aus der Stimme sehr stark rausgehört, wie schwierig es ist, mit dieser Art von Informationen umzugehen und wie soll es überhaupt weitergehen? Das war doch das Dreamteam. Man hat doch gut zusammengearbeitet. Und jetzt sowas. Das mag zwar vielleicht eine besondere Konstellation sein, aber ich denke, das Prinzip, was dahinter steht, erleben wir doch tagtäglich. Und nicht nur aus diesem Gespräch, sondern aus meinem gesamten Umfeld und immer wieder sehe ich dieses eine Problem. Die Frage, wie gehen wir damit um, wenn andere Menschen Fehler machen? Wie gehen wir damit um, wenn andere Menschen unzulänglich sind, wenn sie nicht vertrauenswürdig sind, wenn sie uns enttäuschen, wenn sie nicht unseren Erwartungen entsprechen? Wie gehen wir damit um? Ist eine Frage, die wir für uns klären müssen. Und ich möchte vielleicht heute dazu ein paar Gedankenanstöße geben, damit wir alle in dieser Frage für uns selbst eine Antwort finden, darin wachsen und damit richtig umgehen. Denn ich denke, man kann in jeder dieser Situationen sich gut oder schlecht entscheiden, wie es weitergehen kann. Wie ist es nun, wenn solche Dinge auf uns zukommen? Schlag mit mir doch einfach mal gemeinsam Lukas Kapitel 17 auf. Lukas Kapitel 17, und dort lesen wir im Moment erstmal ausschließlich den Vers 1. Es sind die Worte Jesu, und wie wir ja heute Morgen auch in der Lektion gehört haben, es lohnt sich, auf die Worte Jesu genau zu achten, was er sagt, welche Ratschläge er uns gibt, damit es für unser praktisches Leben einen Segen und Frucht bringen kann. Lukas 17, und dort der Vers 1. Er sprach aber zu den Jüngern: Es ist unvermeidlich,

dass Anstöße kommen, wehe aber dem, durch welche sie kommen. Lasst uns ein klein bisschen analysieren, was dieser Satz in den Einzelteilen sagt. Jesus sagt zuerst einmal, dass Anstöße kommen. Was ist mit diesen Anstößen gemeint? Anstöße, stellt euch das bildlich vor, ist etwa das, dass es wie ein Stolperstein ist, der da in meinem Weg liegt und ich falle drüber oder ich stolpere zumindest mit der großen Wahrscheinlichkeit, dass ich vielleicht mich ganz flach lege. Ein Stolperstein. Manche Bibelübersetzungen sagen dazu noch, dass es ein Anstoß zur Sünde ist. Aber behaltet es einfach so dieses Bild im Kopf, ein Anstoß ist etwas, was mir nicht liegt, was mir nicht gefällt, etwas, was mir im Weg ist, etwas, über was ich fallen kann, etwas, was mich vielleicht selbst zur Sünde verführen kann. Ein Anstoß. Was sagt Jesus über diesen Anstoß? Es ist unvermeidlich, dass Anstöße kommen. Klingt das nicht erstmal ein bisschen ernüchternd? Klingt das nicht erstmal, dass das anstrengend klingt? Und wenn wir uns das vielleicht ein bisschen vergegenwärtigen, wie gesagt, lasst es uns praktisch sehen, was würde das jetzt konkret heißen? Es mag also beispielsweise Menschen geben, die unbeabsichtigt Fehler machen. Es mag Menschen geben, die beabsichtigt dir Steine in den Weg legen. Es mag Menschen geben, die schlechte Charaktereigenschaften haben. Entweder, weil sie es schon vererbt bekommen haben oder weil sie es selber entwickelt haben. Es mag Menschen geben, die mehr von sich halten, als sie eigentlich sind. Es mag Menschen geben, die einem direkt ins Gesicht lügen. Es mag Menschen geben, die falsche Entscheidungen treffen. Und es gibt Menschen, die an Irrlehren glauben. Es gibt Menschen, die bei anderen immer nur nach Fehlern suchen. Es gibt Menschen, die unschönes Vokabular verwenden. Es gibt Menschen, die etwas versprechen, aber es nicht halten. Es gibt Menschen, die weltliche Dinge mehr lieben als Gott. Es gibt Menschen, die sich über andere aufregen, aber trotzdem die gleichen Fehler tun. Es gibt Menschen, die ein Problem mit Mäßigkeit haben, und es gibt Menschen, die immer zuerst an sich denken. Es gibt Menschen, die von Zweifeln geplagt sind. Es gibt Menschen, die rachsüchtig sind. Es gibt Menschen, die nicht vergeben können. Es gibt Menschen, die mit schlechtem Beispiel vorangehen. Es gibt Menschen, die uns immer wieder provozieren. Die Liste könnte vermutlich sehr, sehr, sehr, sehr lang fortgesetzt werden. Und ich denke, jeder von uns, einfach nur dadurch, dass ich diese Liste aufgezählt habe, kann sich sicherlich an etliche Erfahrungen in seinem Leben erinnern, wo diese Dinge auftreten, wo wir im Zwischenmenschlichen etwas haben, was da nicht stimmt, etwas, was uns ein Anstoß ist, etwas, über das wir fallen könnten. Und Jesus sagt, es ist unvermeidlich, dass das passiert. Wie gesagt, man könnte daran verzweifeln, man könnte resignieren und sagen, naja, wenn es unvermeidlich ist, dann lassen wir es doch irgendwie über uns ergehen, oder? Es ist interessant, dass Jesus aber den gleichen Gedanken mit etwas anderen Worten auch noch an anderer Stelle ausdrückt. Nicht nur in Lukas Kapitel 17, Vers 1, sondern schlagt mit mir auch Matthäus Kapitel 18 auf.

Matthäus Kapitel 18, der Vers 7. Wehe der Welt wegen der Anstöße, denn es ist zwar notwendig, dass diese Anstöße kommen, aber wehe jenem Menschen, durch den der Anstoß zur Sünde kommt. Ähnlicher Gedanke mit etwas anderen Worten. Halten wir vielleicht an der Stelle trotzdem auch nochmal fest, wie bewertet Jesus diese Anstöße selbst, diese Fehltritte von Menschen?

0: Sagt er, es ist gut? Nein. Er sagt aber in dem anderen Vers, in Lukas 17, es ist unvermeidbar, dass es kommt. Und was sagt er hier? Was sagt er in diesem Vers über die Anstöße? Es ist notwendig. Was heißt notwendig? Wer kann mir erklären, was notwendig bedeutet? Mit anderen Worten, es muss so sein. Es muss so sein. Es muss so sein, hat aber ein bestimmtes Ziel. Das Unvermeidbar heißt einfach, naja, es kommt halt. Aber es ist notwendig, heißt, es muss so sein. Wir wollen uns heute ein bisschen anschauen, warum es denn sein muss. Ich denke, wir sind mit diesen Gedanken vertraut, aber trotzdem wünsche ich mir, dass wir es heute noch mal ein bisschen auf den Punkt bringen und vielleicht es noch aus einer erweiterten Perspektive sehen. Warum könnte es notwendig sein, dass Anstöße kommen? Warum könnte es sein, dass wir es wirklich benötigen? Es muss so sein, sagt Jesus. Und ich glaube, wir tun gut daran zu glauben, was er damit sagt. Wenn wir uns beispielsweise die Geschichte des Petrus anschauen. Petrus war, wie alle anderen Jünger auch, von sich selbst sehr überzeugt. Und Jesus sagt ihm an einer Stelle direkt ins Gesicht, du wirst mich verleugnen. Ihr werdet alle von mir fliehen. Und was sagt Petrus? Nein, Herr, wenn sie dich auch alle verlassen, ich bleib bei dir. Mich können keine 10 Pferde von dir wegbewegen. Ich bin fest mit dir verbunden. War das seine echte Überzeugung?
1: Ja.
0: Absolut. Das war das, was er wirklich geglaubt hat. Er war felsenfest davon überzeugt, dass das, was er sagt, die Realität ist. Jesus sagt aber, noch in dieser Nacht, ehe der Hahn kräht, wirst du mich 3-mal verleugnet haben. Petrus wollte es partout nicht glauben. Für ihn war das so unrealistisch. Er dachte, er hätte die Kontrolle völlig über sich. Er dachte, seine Liebe zu seinem Meister ist so ungetrübt, so ungebrochen, dass es gar nicht möglich wäre, ihn davon wegzubringen oder in dieser Sache zu fallen. Aber dann wissen wir, wie die Geschichte weitergeht. Wir wissen, dass Petrus in der Situation, wo es brenzlig wird, wo es darum geht, zu diesem Wort zu stehen, was er eigentlich gesagt hat, das auszuleben, wovon er wirklich geglaubt hat, dass es Realität ist. Und es ist so wie mit einem Schwamm. Ihr kennt das Bild sicherlich, ja? Man hat 2 Schwämme. Man drückt beide Schwämme. Aus dem einen kommt Wasser raus, aus dem anderen kommt nichts raus. Was macht den Unterschied? Was vorher drin war. Was drin war, unter Druck, kommt raus. Und Petrus dachte, in mir ist nur Gutes. Da ist nichts, was an Heuchelei oder an Selbstüberschätzung erinnern könnte. Aber der Druck kam und es war nur eine kleine Magd. Niemand mit hohem Rang oder größerer Bedeutung, sondern es war einfach die Situation, die Druck auf ihn ausgeübt hat und herauskam, was in Petrus wirklich drin war. Wie ist Petrus hinterher damit umgegangen? Hat er gesagt, wären die Umstände doch nur besser gewesen? Hätten die mich nicht angesprochen? Hätten die mich nicht einfach in Ruhe lassen können? Ich habe doch denen nichts getan, ich stand einfach da rum und niemand hätte mich belangen müssen. Hat er so argumentiert? Er hat argumentiert, überhaupt nicht in dieser Art und Weise. Sondern es hat für ihn etwas komplett umgedreht. Diese Erfahrung, dass Druck auf ihn ausgeübt wurde, die Erfahrung, dass er gemerkt hat, was in ihm steckt, war für ihn heilsam, war für ihn von elementarer, wichtiger Bedeutung.

Vorbereitung für seine Bekehrung, dass er sicherlich hinterher zwar traurig war über das, dass er gestolpert ist, dass er gefallen ist in dieser Sache, aber trotzdem war es für ihn so wichtig, dass ich denke, dass er sich sehr darüber gefreut hat, dass er diese Erfahrung machen durfte. Es geht also darum, dass wir erkennen, dass Dinge, die in unserem Leben sind, uns zu etwas Gutem dienen können. Wir kennen doch alle diesen Vers. Sagt mir, welchen Vers ich damit ansprechen wollte. Römer 8, Vers 28. Lass uns einfach gemeinsam aufschlagen, denn ich denke, es ist immer wichtig, auch wenn wir es kennen, auch wenn wir es auswendig kennen, trotzdem immer noch mal es vor Augen zu haben, was das Wort Gottes uns direkt sagen kann. Römer 8, Vers 28 sagt: Wir wissen aber, dass denen, die Gott lieben, einige Dinge zum Besten dienen, denen, die nach dem Vorsatz berufen sind. Alle Dinge? Auch, dass mein Mitarbeiter, mit dem ich schon mehrere Jahre zusammengearbeitet habe, mich einfach von heute auf morgen verlässt? Auch wenn die Schwierigkeiten mich von hier und da, von allen Seiten umringen und drücken? Auch wenn ich erkennen muss, dass ich immer wieder falle in diesen Dingen? Alle Dinge dienen mir zum Besten? Alles ist dazu da, dass es mir hilft? Sagt die Bibel das? Sagt Paulus das? Alle Dinge, alle Dinge, wenn du Gott liebst. Wenn du ihm vertraust, dass er nur das zulässt, was dir wirklich hilft, dann kannst du sicher sein, dass alles, was auf dich zukommt, durch seine Hände gegangen ist, dass er nur das zulässt, was gut für uns ist. Und jetzt ist halt die Frage, wie reagieren wir darauf? Reagieren wir darauf so, dass wir sagen, lieber Gott, ich weiß zwar vielleicht nicht, warum du mich in diese Situation gebracht hast, aber ich vertraue dir, dass du es wirklich gut mit mir meinst. Herr, was willst du, dass ich in dieser Situation lerne? Herr, ich bin in deiner Schule. Zeig du mir, was heute auf dem Lernplan steht. Derjenige mag mich anfeinden. Oder da stehe ich vor der Entscheidung, ob ich am Sabbat die Prüfung schreibe. Die Einflüsse, die auf uns einstürmen, insbesondere aber dadurch, dass Menschen nicht unseren Erwartungen entsprechen. Wie gehen wir damit um? Ist es so, dass Gott Menschen gebrauchen kann, die vielleicht sogar Fehler tun? Ist es so, dass Gott sie vielleicht nicht nur trotz ihrer Fehler, sondern vielleicht auch gerade wegen ihrer Fehler gebrauchen kann? Ist es nicht so, dass Gott derjenige ist, der in allererster Linie unsere Erlösung zum Ziel hat und dass er das immer an uns ranlässt, was gut für uns ist, was zu einem höheren Ziel führt? Ich denke, es ist wichtig, wenn wir dieses Bild kennen, dass Gott der Bildhauer ist und dass wir das Bild sind, was er bearbeitet. Was macht ein Bildhauer? Mit einem Klotzstein. Er beschlägt es. Er haut Dinge ab. Er meißelt darauf ein, wie er es für richtig hält. Natürlich fühlt Stein nichts, aber wenn wir das Bild verstehen, dann kann es trotzdem auch sein, dass uns Dinge manchmal nicht ganz so schmecken. Dass sie uns wehtun, dass wir es nicht wirklich verstehen. Aber ich denke, wir tun gut daran, dass wir Gott überlassen, welche Werkzeuge er verwendet, um uns zu bearbeiten, um uns vorzubereiten, um uns zu zeigen, wie der Weg des Lebens wirklich aussehen kann. Schlagt mit mir mal etwas im Alten Testament auf. Gehen wir mal ins Buch der Richter. Richter Kapitel 3.

Da lernen wir einen weiteren Aspekt dieses Prinzips der Erziehung. Richter Kapitel 3, die ersten drei Verse. Dort heißt es, und wie gesagt, habt im Hinterkopf, was der Hintergrund ist. Es geht ja darum, die Richterzeit ist gerade, wo das Volk Israel ins verheißene Land kommt, wo sie aus Ägypten gekommen sind, durch die Wüste gezogen sind. Sie kommen an, nehmen es gerade in Besitz, lassen sich nieder. Und es ist eine turbulente Zeit. Wenn wir das Buch der Richter lesen, dann merken wir das sehr leicht. Lesen wir einfach mal von Kapitel 3 die ersten drei Verse. Das sind aber die Völker, die der Herr übrig bleiben ließ, um durch sie alle diejenigen Israeliten zu prüfen, welche alle die Kämpfe um Kanaan nicht erlebt hatten. Nur um den Geschlechtern der Söhne Israels davon Kenntnis zu geben und sie die Kriegsführung zu lehren, weil sie zuvor nichts davon wussten. Die fünf Fürsten der Philister und alle Kanaaniter und Sidonier und Heviter, die auf dem Libanongebirge wohnten, vom Berg Baal Hermon an bis nach Lebo Hamat. Vergegenwärtigen wir uns diese Situation einfach nochmal. Was geht da vor sich? Was hat Gott gesagt, dass sie das Land einnehmen sollen? Das ganze Land Kanaan sollte ihnen gehören. Das verheißene Land, das gelobte Land, in das sie einziehen sollten. Und nun steht hier aber, dass Gott nicht alle Völker, die vor ihnen waren, aus diesem Land vertrieben hat. Das heißt hier über die Heviter, Kanaaniter und Philister, dass sie im Lande geblieben sind. Was steht jetzt hier, warum er sie dort gelassen hat? Um zu prüfen erstens und zu lehren. Was sollten sie lernen? Krieg zu führen. Gut, wir sind kein Gottesstaat, wo wir unter der Flagge Gottes in den Krieg ziehen und Völker vertreiben, umbringen, beseitigen sollen. Aber was sagt das Neue Testament über Krieg? Ja, wir sind im Krieg mit den Mächten der Finsternis. Allerdings sagt Paulus auch noch zum Beispiel an anderer Stelle, ich habe den guten Kampf gekämpft. Er sah also sein Leben als Kampf an, als Kriegsführung. Und was sagt er an anderer Stelle im 1. Korintherbrief? Im Vergleich mit den Leuten, die in der Rennbahn laufen und so. Er sagt, ich bezwinge meinen Leib. Ich bekämpfe mich selbst. Meine fleischliche Natur muss bekämpft werden. Das ist ein Krieg, ein Kampf, der jedem von uns vorgelegt ist. Und jetzt stelle ich mal eine interessante These auf. Kann es sein, dass Gott auch in unserer Zeit ganz bewusst böse Völker um uns herum ansiedelt? Uns in den Weg stellt, um uns A, zu prüfen, was in unserem Herzen wirklich drin ist, wenn Druck kommt, dass offenbart wird, was in unserem Herzen wirklich ist, und B, dass wir was lernen? Kriegsführung. Wie kämpft man als Christ? Und was sagt Jesus? Es ist nicht nur unvermeidlich, dass dieser Kampf stattfindet, sondern es ist notwendig. Wir brauchen es. Jeder von uns braucht dieses Training in der Kriegsführung, der christlichen Kriegsführung, mit der Waffenrüstung Gottes. Worum geht es? Sollen wir die anderen bekriegen? Nein. Wir sollen die anderen lieben, egal ob sie Feinde sind oder Freunde sind. Wogegen kämpfen wir also? Unser Ich. Unser Ich muss bekämpft werden. Mit allen Mitteln. Und Jesus gibt uns genügend Gelegenheiten, dass wir üben können. Er hat damals dem Volk Israel Völker dagelassen, dass geübt werden.

konnte. Und ihr erinnert euch noch an die Liste, die ich euch vorhin vorgelesen habe, von Menschen, die er übrig gelassen hat in unserem Umfeld, damit wir lernen können, damit wir üben können, damit wir verstehen, was es wirklich bedeutet, als Christ zu leben. Es ist interessant, wenn man sich das einmal mal bis zum Ende durchdenkt. Stellt euch einfach mal vor, über Nacht wäre euer Umfeld perfekt. Es gäbe nur noch freundliche Menschen, liebenswürdig, sie wären alle super. Keiner würde mehr Fehler machen, keiner würde mehr Heuchelei haben, keiner würde mehr alle diese Dinge, über die wir stolpern, die uns einen Anstoß sind, keiner würde mehr diese Elemente haben. Wenn wir das, natürlich als Hypothese, zusammenbringen mit Matthäus 18, Vers 7, was würde es bedeuten als Konsequenz? Wenn alle um dich herum perfekt wären, dann müsste Gott dich an einen anderen Ort stellen, damit du wieder Probleme hast, denn es ist notwendig für unsere Erlösung, dass diese Anstöße kommen. Es ist notwendig, dass wir lernen, mit diesen Dingen umzugehen. Und kann es sein, dass da vielleicht etwas in deinem Leben ist, eine andere Person, über die du dich ständig ärgerst und ständig aufregst, die dich ständig enttäuscht? Kann es sein, dass Gott sie bewusst noch in deiner Umgebung hält, damit du diesen Punkt lernst, besser damit umzugehen? Kann es sein, dass Gott nicht zufällig einfach nur Menschen in deinen Weg stellt, sondern gerade diese Werkzeuge, von denen du denkst, Gott kann sie nicht gebrauchen, sie trotzdem nimmt und sie gebraucht als Werkzeuge, um dich zur Heiligung zu führen, um dir zu zeigen, was in deinem Herzen ist, immer wieder ein bisschen Druck auszuüben auf den Schwamm, um zu sehen, was in deinem Herzen ist? Kann es sein, dass Gott einen viel größeren Plan mit jedem Einzelnen persönlich von uns hat, als wir uns das nur irgendwie ausmalen können und vorstellen können? Ich bin felsenfest davon überzeugt. Kommen wir aber nochmal zurück auf den Punkt. Es ist unvermeidlich und es ist notwendig, dass Anstöße kommen. Sagt das nochmal auch etwas aus über die Anstöße selbst? Sind die Anstöße gut oder schlecht? Sie sind schlecht, vor allem wenn es wirklich um Sünde sich handelt. Ja? Es kann sein, dass Charakterschwächen da sind. Ja? Was ist eine Schwäche? Was ist der Unterschied zwischen einer Schwäche und einem Fehler? Zwischen Schwäche und Sünde? Schwäche kann einfach sein, dass, was weiß ich, ich bin etwas vergesslich oder so. Ja? Ich habe einfach, keine Ahnung, ich kann es mir jetzt gerade nicht mehr merken. Das ist eine Schwäche. Das kann jemand anders aufregen, wenn ich immer wieder was vergesse. Aber mache ich das absichtlich? Nein. Dinge passieren einfach, weil wir Schwäche in uns haben. Der Unterschied ist, dass eine Sünde etwas ist, was nicht sein muss, wo tief in unserem Herzen, vielleicht unterbewusst, entschieden wird, ob wir das tun wollen oder nicht. Und Jesus sagt, diese Anstöße können sowohl unabsichtlich als auch absichtlich sein, können Schwächen sein oder wahrhafte Fehler. Insgesamt, vor allem wenn es natürlich Sünde ist, sind diese Dinge erstmal in sich negativ. Denn ist es das Ziel Gottes, in alle Ewigkeiten diese Anstöße zu haben? Denkt ihr, in 1 Million Jahren werden wir immer noch uns über unseren Nachbarn aufregen können? Gibt keine Möglichkeit, weil der Nachbar ist lieb. Der Nachbar macht keine Fehler mehr, keine unabsichtlichen oder absichtlichen. Sprich, wir müssen jetzt lernen, mit diesen Dingen umzugehen. Wir müssen jetzt lernen, zu akzeptieren, dass das, was Gott in unser Leben stellt, zu unserem Besten ist. Die Dinge an sich müssen nicht gut sein oder sind in vielen Fällen sogar wirklich schlecht. Aber es ist entscheidend, wie wir darauf reagieren. Lassen wir es zu oder lehnen wir uns dagegen auf?

Lassen wir es zu oder lassen wir uns demotivieren, davon gefangen nehmen? Machen diese Situationen in sich Freude? Sicherlich nicht. Und wir haben viele biblische Schreiber, die vieles erlebt haben, die auch immer gesagt haben, dass natürlich in der Situation es einem nicht gefällt, aber danach, wenn man erkennt, wofür es war, warum gerade noch etwas abgehauen werden musste, wenn sie das erkannt haben, als Petrus erkannt hat, dass der Druck auf ihn notwendig war, um zu erkennen, was bei sich los war, um es zu überwinden, dann war er froh darüber, dass der Herr ihm diese Magd und diese anderen Leute in den Weg gestellt haben, dass sie ihm ein Anstoß waren, um zu zeigen, was bei ihm noch geändert werden sollte. Glaubst du, dass Gott es mit jeglicher Situation gut mit dir meint? Glaubst du es aus tiefstem Herzen? Glaubst du es konstant in jeglicher Situation? Verstehen wir, da ist ja eine wirkliche Diskrepanz zwischen dem, was wir vielleicht intellektuell verstehen und dem, was wir dann im Alltag wieder erleben. Aber ich wünsche mir so sehr, dass wir eine Brücke schlagen können, dass das, was wir im Verstand haben, auch in unser Herz kommt, dass es uns wirklich in jeder Phase unseres Körpers erreicht, dass alles, was Gott zulässt, zu unserem Besten ist, dass alles, was er zulässt, Mittel sind, durch die er uns was beibringen will, dass er unser Lehrer ist und weiß, was jeder Einzelne braucht. Und es mag sein, dass er dir eine bestimmte Person in den Weg stellt, um dich auf deinen Inhalt im Herzen hinzuweisen. Dass ich Menschen in meinem Umfeld habe, um mir zu zeigen, was bei mir noch in einer Schieflage ist. Jesus geht ganz individuell mit jedem von uns um. Wir sollten nicht resignieren, wir sollten nicht verzweifeln, sondern wir sollten lernen, freudig zu akzeptieren, was er uns in den Weg stellt. Ich möchte mit einem Zitat aus den Fußspuren des großen Arztes die Predigt beschließen. Fußspuren des großen Arztes, Seite 495, Absatz 2. Solange wir in der Welt leben, werden wir widrigen Einflüssen

Es ist unvermeidlich. Es ist so. Es werden Herausforderungen kommen, um den Charakter zu prüfen. Und wenn man diese mit dem rechten Geist entgegentritt, so werden die christlichen Tugenden entwickelt. Mit dem rechten Geist entgegentreten. Es annehmen als etwas, was Gott in unser Leben bringt, um uns zu helfen. Nicht um uns zu bestrafen oder um sich an uns zu rächen oder sonst irgendwas, sondern alles, was er tut, tut er aus Liebe, um uns zu helfen. Und wenn man diesen mit dem rechten Geist entgegentritt, so werden die christlichen Tugenden entwickelt. Wenn Christus in uns wohnt, und ihr seht, das ist jetzt die wichtige Voraussetzung, an der jeder von uns arbeiten muss, Tag für Tag, was wir nie vernachlässigen dürfen, uns zuerst mit Christus zu beschäftigen und dann mit anderen Dingen. Zuerst uns mit Wahrheit zu beschäftigen, bevor wir vielleicht den anderen Begegnungen, ja, wenn da Anstöße kommen werden. Wenn Christus in uns wohnt, und hier heißt es dann weiter etwas, was mich sehr, sehr stark herausfordert, wenn ich das lese, aber gleichermaßen ist es für mich auch eine Verheißung, die ich annehmen möchte. Und ihr werdet es gleich hören, wie interessant es ist. Wenn Christus in uns wohnt, so werden wir geduldig, freundlich und nachsichtig sein. Das sind schon herausfordernde Dinge, aber hört den zweiten Teilsatz. Fröhlich unter Ärger und Reizung. Fröhlich unter Ärger und Reizung. Was heißt das? Egal wie die Umstände um uns herum sind, egal wie die Menschen um uns herum sind, ob sie uns betrügen, belügen, hintergehen, sich von uns trennen, uns ins Gesicht spucken, was auch immer sie tun. Das sind Reizungen, das sind Anstöße, das sind Stolpersteine. Wie sollen wir darauf reagieren? Im rechten Geist, dass wir es aus Gottes Hand nehmen und sagen, Herr, was willst du mich dadurch lehren? Und dann, wenn Christus in unserem Herzen wohnt, dann können wir diese Elemente als Gutes von ihm nehmen und unter Ärger und Reizung können wir fröhlich sein. Unter Ärger und Reizung können wir Gottes Frieden im Herzen haben, in dem der Heilige Geist in uns wohnt. Und ich denke, jeder von uns hat in seinem Alltag immer wieder zu kämpfen in diesen Punkten. Jeder von uns muss in diesem Kampf lernen, richtig zu kämpfen, mit den richtigen Mitteln zu kämpfen, aber vor allem in allen Dingen Gott vertrauen, dass er es gut mit uns meint. Amen. Amen. Vater im Himmel, danke, Herr, dass wir uns hier versammeln konnten in deinem Haus. Danke für diesen Gottesdienst, dass wir uns austauschen konnten und wichtige Lehren von dir, Herr Jesus, auffrischen konnten und neu daraus lernen können. Danke, Vater im Himmel, dass du als unser Lehrer uns in deine Schule nimmst, dass du alle Mittel verwendest, von denen du weißt, dass sie uns helfen können. Es mögen sogar Menschen um uns herum sein, die Fehler haben, die Schwächen haben, die Sünde in ihrem Leben haben. Und trotzdem kannst du sie gebrauchen. Du willst nicht, Herr, dass sie sündigen. Du willst nicht, dass diese Anstöße da sind. Aber du weißt, dass es ein notwendiges Übel ist, womit wir im Moment noch lernen müssen, umzugehen. Ein weiterer Punkt, Herr, ist, dass du uns zeigen möchtest, dass wir uns auf Menschen niemals verlassen sollten. Egal wie vertraut sie uns sind, egal wie nahe sie uns stehen, letzten Endes dürfen wir uns nicht auf sie verlassen, sondern unser Vertrauen muss ausschließlich auf dir ruhen. Nur dir können wir vertrauen, weil du immer verlässlich bist. Und so vertrauen wir dir heute, Herr, dass du es gut mit uns meinst und dass du nichts zulässt, was nicht zu unserem Besten dient. Lass uns das aus deiner Hand nehmen, es akzeptieren und freudig und fröhlich sein, egal wie die Umstände sind, weil du uns trägst. Wir danken dir für deinen Beistand im Namen Jesu.
Amen.

Die Gefahren der Pseudoerkenntnis. O Timotheus, bewahre, was dir anvertraut ist, und meide das ungeistliche, lose Geschwätz und das Gezänk der fälschlich sogenannten Erkenntnis. In New Hampshire gab es Leute, die eifrig falsche Gottesvorstellungen verbreiteten. Mir wurde Licht gegeben, dass diese Männer durch ihre Ideen, von denen einige zur freien Liebe führten, die Wahrheit wirkungslos machten. Mir wurde gezeigt, dass diese Männer Seelen verführten, indem sie spekulative Theorien über Gott vorbrachten. Unter anderem vertraten sie die Ansicht, dass Menschen, die einmal geheiligt wären, nicht sündigen könnten. Das präsentierten sie als eigentliche Evangeliumsnahrung. Ihre falschen Theorien, verbunden mit ihrem verführerischen Einfluss, fügten ihnen selbst und anderen großen Schaden zu. Sie gewannen eine spiritistische Macht über die, die das Böse in diesen so schön verkleideten Theorien nicht erkennen konnten. Daraus war bereits viel Unheil erwachsen. Die Lehre, dass alle heilig seien, hatte sie zu der Überzeugung geführt, dass die Gefühle eines geheiligten Menschen niemals in der Gefahr stünden, irre zu führen. Das Ergebnis dieser Überzeugung war, dass böse Triebwünsche von Herzen befriedigt wurden, die, obwohl sie angeblich geheiligt waren, weit von Reinheit in Wort und Tat entfernt waren. Das ist nur ein Beispiel von vielen, bei denen ich aufgerufen wurde, Menschen zu tadeln, die die Lehre von einem unpersönlichen, die Natur durchdringenden Gott und damit auch die Lehre vom heiligen Fleisch vertraten. In Zukunft wird die Wahrheit durch menschliche Gebote verfälscht werden. Verführerische Theorien werden als ungefährliche Lehrmeinungen angeboten. Falsche Wissenschaft ist eines der Werkzeuge, die Satan bereits in den himmlischen Höfen angewendet hatte, und er benutzt sie auch heute. Ich flehe alle an, die für Gott arbeiten. Nehmt nicht etwas Falsches als echt an. Wir haben eine ganze Bibel voll höchst wertvoller Wahrheit. Wir haben keinen Bedarf an Annahmen oder falscher Erregung. Wie aus den Lehren Christi hervorgeht, haben wir im goldenen Rauchfass der Wahrheit alles, was Seelen überzeugen und bekehren wird. Verkündigt die Wahrheiten, die Christus auf diese Welt zu verkündigen kam, in aller Einfachheit, und die Kraft eurer Botschaft.

0: Ihr werdet aber von Kriegen und Kriegsgerüchten hören. Habt Acht, erschreckt nicht, denn dies alles muss geschehen, aber es ist noch nicht das Ende. Denn ein Heidenvolk wird sich gegen das andere erheben und ein Königreich gegen das andere. Und es werden hier und dort Hungersnöte, Seuchen und Erdbeben geschehen. Dies alles ist der Anfang der Wehen.
1: Revolutionen, Tyrannen und Kriege. Wer steckt denn eigentlich dahinter? Worum geht's? Ich möchte heute Abend mal so ein geschwind durch die Geschichte jagen mit ein paar Zitaten, damit das nicht ich sage, sondern andere sagen. Das ist immer wichtig, dass wir uns da nicht groß tun. Ich sah eine Frau, die saß auf einem scharlachen, roten Tier und sie hatte den Namen der Blasphemie. Offenbarung 17,3, diese Frau haben wir jetzt schon eigentlich identifiziert. Es ist die Kirche und zwar in der Form von Rom, die die Welt beherrscht. Offenbarung 13, Vers 4 sagt, und sie beteten den Drachen an, der seine Macht diesem Tier gab. Und sie beteten das Tier an. Und sie haben gesagt, wer ist wie das Tier? Wer kann gegen ihn Krieg führen? Und hier sind die Könige geneigt vor dem Tier und beten es an. Interessant. Hier ist ein Zitat. Und das kommt von Roma Papale in 1865 und es sagt, dann, was ist das Ziel der Jesuiten? Suchen sie die Ehre Gottes? Aber wenn wir die Fakten untersuchen, dann werden wir sehen, dass sie universales Dominion, Beherrschung suchen. Sie wollen eine Weltregierung, die unter dem Papst dann endgültig ist. Und die Jesuiten sind unentbehrlich für den Papst. Dann ist hier weiter in diesem Zitat steht geschrieben, sie haben sich unentbehrlich gemacht zu den regierenden Mächten und halten Revolutionen in ihrer Hand. Es sind sie, die die Welt regieren. Ich habe viele solche Zitate von hohen Persönlichkeiten, wir werden gleich sehen, Präsidenten, Könige, alle möglichen haben das Gleiche gesagt. Ein Jahrhundert der Revolutionen. Wenn wir schauen in den letzten 100, 200 Jahren, was hier auf Erden geschah, so viel Blut, so viel Leid. 1776 die amerikanische Revolution, kurz danach die französische Revolution, die spanische Revolution,

Revolution, die polnische Revolution, die deutsche Revolution 1848, die italienische Revolution 1917, die russische Revolution, Erster Weltkrieg, Zweiter Weltkrieg. Das ging ja rum in den letzten Jahren. Und was ist das Ziel all dieser Revolutionen? 1717, gerade wenn alle diese Revolutionen eigentlich anfangen, kommen die Großlogen. Masonic Grand Lodge in England wird gegründet. Die erste in Frankreich wird gegründet. Benjamin Franklin von den Amerikanern wird eingeweiht als Freimaurer. Die römische katholische Kirche verbannt die Freimaurerei 1738. Jetzt müsst ihr das wieder im deklektischen Sinne verstehen. Sie verbannen es nicht wirklich, sie sind diejenigen, die dahinter stecken. Aber damit sie nicht entdeckt werden, verbannen sie es für Katholiken. Dann haben sie die Macht über diese protestantische Organisation, derweil die hohen Freimaurer alle in der katholischen Kirche sind. Und im Vatikan gab es mehrere Logen und die Kardinale waren alle Mitglied, auch während der Verbannungszeit. Sir Francis Dashwood und Benjamin Franklin kommen zusammen. Und England wird besucht und dann werden die Riten des 33. Grades hier von Friedrich dem Großen, von Preußen zusammengestellt. 1770, Benjamin Franklin wird Großmeister der Loge in Paris. 1771, Grand Orient Masonry, das ist die Orient-Loge in Frankreich wird gegründet. Von da aus wird eigentlich Europa regiert und was da passieren soll. 76 Illuminati, 78 der Geheime Kreis und so weiter. Und dann kommen die Revolutionen. Kurz danach fangen die Revolutionen an und wir können ja sehen, was dahinter steckt. In 1816 John Adams schreibt an Präsident Jefferson und er sagt, wir werden Schwärme haben, regelmäßige Schwärme in vielen Verkleidungen, wie nur ein König der Zigeuner es sich aneignen kann. Sie kommen als Maler, als Veröffentlicher, als Schreiber, als Lehrer und sie werden, das sind Männer, über die ewige Verdammnis und die Hölle verbreitet ist, wartet auf sie. Diese Society of Loyola, die Jesuiten. Sie haben schon gewusst, wer steckt hinter all diesen Kriegen. Samuel Morse hat das Gleiche gesagt, das haben wir ja schon gesehen. Attempting to accomplish his object through an agency of an army of Jesuits. Die großen Könige in dieser Verschwörung, die europäischen katholischen regierenden Mächte, die den Protestantismus umwerfen wollten. Präsident Abraham Lincoln, er sagt, die Protestanten vom Norden und dem Süden würden sicherlich sich zusammenstellen, um diese Priester und die Jesuiten und die Nonnen und die Mönche und alle diese, die täglich zu unserem Land hinkommen, um sie zu vernichten, wenn sie eigentlich wüssten, was dahinter steckt. Sie sind nichts anderes als Emissaries, das sind Gesandte des Papstes und Napoleons III. Und andere Despoten Europas. Und sie wollen nur unterminen unsere Institute und so weiter und so weiter. So wie sie es schon gemacht haben in Irland, in Mexiko und in Spanien und in anderen Ländern. Die Präsidenten haben schon gewusst, wer steckt hinter all diesen Kriegen. Er schreibt weiter, dieser Krieg, die Revolution in Amerika, wäre überhaupt nicht möglich gewesen, wenn es nicht für das Papsttum werden würde. Und das Land liegt rot vom Blut. Also jetzt wollen wir mal sehen, wie diese Kriege geplant wurden und was vorhergesagt wurde. Im Januar 22, 1870, ist da ein Brief, der Mazzini schrieb an Albert Pike. Das ist der General, der auch die schottische Rite leitete. Und er sagte, wir müssen

einen super Ritus herbeibringen, wo die Freimaurer des hohen, der hohen Grade, also von 30 hoch, die eingeweihte Luziferier sind, die im strengsten geheim werden, und wir werden das ganze Freimaurertum beherrschen, und wir werden einen internationalen Zentrum haben, und wir werden so mächtig sein, weil keiner weiß, in welcher Richtung wir uns bewegen. Es ist ein totales Geheimnis. Also sie wollen die Welt regieren. Hinter ihnen stecken natürlich die Jesuiten, die Gründer dieses Ordens. Und dann, das ist eigentlich eine ganz interessante Sache. Im August 1871 schreibt Albert Pike einen Brief an Mancini, in dem er den Plan auslegt, für was in dieser Welt passieren muss, welche Kriege kommen müssen, bis wir endgültig diese eine Weltregierung haben und den Protestantismus endgültig vernichtet haben. Toll, das ist ein Krieg gegen Christus. Kriege auf dieser Welt sind Kriege gegen Christus und gegen Christi Folger. Und alle, die sich gegen dieses System stellen, ob sie von der anderen Seite sind oder ob sie Protestanten sind, sind mit eingeschlossen. Keiner darf sich gegen das System stellen. Jetzt, da ich habe viele Zitate hier aufgezeichnet, es gibt viele Quellen dafür. Hier unten stehen Quellen, es gibt noch Quellen, damit man nicht denkt, das ist nur ein einziges Zitat, da gibt es viele. Er sagt unter anderem, der Erste Weltkrieg, der wurde geplant, das war schon in 1871, da gab es keinen Weltkrieg. Der Erste Weltkrieg ist da, wird geplant, um die Macht des Zars von Russland, der die orthodoxe Kirche behütete, umzuschmeißen, um ein atheistischen, kommunistischen Staat zu gründen. Das ist ja interessant. 1871. Genauso ist es passiert im Ersten Weltkrieg. 1917, danach kam die bolschewistische Revolution und der Kommunismus und der Atheismus kam ans Ruder. Dann soll ein Zweiter Weltkrieg kommen. Und der soll entstehen zwischen England und Deutschland. Ist das nicht interessant? Woher geplant? Der Grund, warum er geplant werden muss, ist, um den Kommunismus als Antithese zu der judeo-christlichen Kultur darzustellen. Also das ist hegelisches Denken. Wir brauchen eine Antithese und wir brauchen eine These. Und dann einen zionistischen Staat in Israel zu gründen. Was ist passiert nach dem Zweiten Weltkrieg? Genau das ist passiert. Und dann einen Dritten Weltkrieg. Den haben wir ja noch nicht, aber es sieht ja interessant aus, was in der Welt passiert. Der soll im Mittelosten passieren und es soll ein Krieg sein zwischen dem Judentum und dem Islam, der sich in der ganzen Welt verbreitet. Ist das nicht interessant? 1871. Ein Zitat nach dem anderen. Da ist noch eins, wenn man es nicht glauben will, da steht genau das Gleiche. Ich lasse das nur, dass Leute das abblenden können von dem Video. Und dieser Krieg zwischen den Moslems und den Juden, der soll endgültig dieses Armageddon hereinführen. Albert Pike erklärt dann das noch ein bisschen mehr und schreibt dann auch hier in einem anderen Brief, wie das passieren soll. Wir wollen die Nihilisten und die Atheisten wollen wir erstmal gründen, also dieses kommunistische, atheistische System. Und dann wollen wir einen Kataklysmus herbeibringen, ein Krieg und ein Leid, wie es vorher noch nicht gab, so schrecklich. Der Erste und der Zweite Weltkrieg, der war ja genau so. Und am Endeffekt wollen wir den Menschen zeigen, was absoluter Atheismus eigentlich erreichen kann. Ein blutiges Blutbad soll es geben. Und am Ende soll dieser Atheismus und das Christentum gleichzeitig besiegt werden und die reine Doktrine Luzifers mit der Vernichtung des Christentums und des Atheismus gleichzeitig soll herbeigebracht werden. Ist das nicht interessant? Also da schreibt er
in 1871.

Also diese Mächte sollen sich bekämpfen. Jetzt die Antithese war der Kommunismus mit dem Atheismus und die These war dann das sogenannte Christentum, geführt von Inneren, das auch als Bösewicht endgültig dastehen muss, damit beide das Christentum und der Atheismus eine Blamage sind. Jetzt haben wir eine These und eine Antithese als Blamage und aus diesem System kommt eine Synthese, wo das Christentum lächerlich ist, der Kommunismus lächerlich ist und das neue System nach Regierung wird ein Faschismus sein, aber ohne wahres Christentum. Und zwar, weil das haben sie so schön verbunden mit diesem System. Und dann ist es eigentlich Luzifer, der regiert auf dieser Erde. Also Christus muss eigentlich ganz und gar entfernt werden durch diese Kriege. Darum sagt die Freimaurerei Ordo ab Chao, Ordnung aus Chaos. Sie beherrschen den Chaos. Die Illuminaten, gesteuert durch die Jesuiten, Adam Weishaupt war ja Jesuit, haben dann die Revolution in Amerika erstmal gesteuert und aus dieser Revolution hervor werden wir sehen, dass die Regierung in Amerika totale Freimaurerei wurde. Das Volk war aber noch Protestant. Und das dauert etliche Jahre, bis man das Volk so heruntergebracht hat von dem Glauben, dass dieser zentrale luziferische Gottesdienst überhaupt überwinden kann. Aber die Regierung wurde gesteuert von innen. Die Französische Revolution, die Bastille wurde gestürmt, das Königshaus hatte die Jesuiten verbannt, das wird vernichtet, Liberty wird Königin, sie wird Göttin, hier ist die Göttin, Reason, wieder vergessen. Ja, Göttin der Vernunft, ja, danke. Wird gekrönt, die Köpfe der Königshäuser verschwinden und Maria Antoinette stirbt auch beim Guillotin. Hintenher stecken die Jakobiner, Robespierre und Voltaire und Jean-Jacques Rousseau. Voltaire natürlich der Philosoph hinter dieser Revolution, ein Jesuit. Und er stellt sich als Atheist dar. Natürlich ist er kein Atheist, er ist ein Jesuit und die These, die er darstellt, die Antithese, die aufgebaut werden soll, er spielt nur eine Rolle. Und aus dieser Französischen Revolution kommt das Manifest der Menschenrechte. Jetzt haben sie die Frechheit, um hier ein paar Symbole einzubauen, die wirklich echt toll sind. Erstmal werden die Menschenrechte als zwei Tafeln dargestellt. Das ist im Gegensatz zu Gottes Wort. Eine nähere Betrachtung sehen wir das Auge mit dem Dreieck. Und die Freimaurer sagen ja, es ist das Auge Osiris, Luzifers. Wir haben die Schlange mit dem Mund, Schwanz im Mund, Symbol von vielen Firmen heute, sehr viele Firmen. Und dann den Jakobiner Hut da und dann ein interessantes Ding hier mit so einem Spieß dadurch. Wenn wir es ein bisschen größer machen, dann sehen wir wieder dieses Spieß hier, diesen Spieß hier. Das ist ein Bündelstäbe mit einem Spieß durch, manchmal mit Spieß, manchmal mit Achse, mit Beil. Und das ist ein Fascia. Das haben wir schon gestern genannt. Ein Fascia, das heißt, das ist ein faschistisches Denken. Und dann natürlich dieser kleine Hut hier, also Faschismus und dieser Hut, der Jakobiner und die Schlange, die das Leben gibt. Also the Phrygian Cap, der Jakobiner Hut von der Französischen Revolution. Wo kommt der her, dieser Hut?

Mithraismus. Mithra, der Sonnengott, Lucifer, er besiegt hier den Bullen, aber dieser Bulle wird besiegt mit unreinen Tieren. Da ist ein Hund, der mithilft, da ist eine Schlange, die mithilft und das Skorpion piekst, naja, gerade da in die Geschlechtsteile hinein. Und so besiegt Mithra den Bullen. Es ist eigentlich ein Symbol des Sieges Satans über Christus. Schrecklich. Und er hat einen Hut auf, und wenn wir den von der Seite betrachten, dann sehen wir, dass dieser Hut Mithras ist der gleiche Hut, den die französische Revolution gebraucht hat, ist also Mithraismus, eingeweihte Religion, Luziferismus. Eigentlich kann man es nach den Symbolen sehen. Vorher hatte Chores auch so ein Dekret gegeben, aber die französische Revolution, schrecklich. Es ist interessant, dass in der katholischen Kirche gab es auch einen Kampf. Es gab viele Katholiken. Und ich glaube, heute gibt es noch viele Katholiken. Viele. Und der Herr hat viele gute Menschen in der katholischen Kirche, die unwissend diese Dinge erleben müssen rund um sie. Denn während dieses Kampfes zwischen der Reformation und der katholischen Kirche gab es viele in der katholischen Kirche, auch hohe Würdigkeitsträger in der katholischen Kirche, die glaubten, dass wir die Bibel und die Bibel alleine als Maßstab haben mussten. Es war ein großer Kampf bei dem Konzil zu Trier, und das kommt in einem anderen Vortrag, wenn ich sagen, warum der Kampf so auslief, wie er auslief. Das ist eine ganz interessante Sache. Aber da waren Gegner auch in der katholischen Kirche. Und dieses luziferische System ist immer reifer und reifer und reifer geworden. Die Inneneingeweihten haben sich selber auch bekämpft in diesem System. Und dann die Freimaurer mussten dann auch eingreifen, die Jesuiten, und haben das Papsttum, das offizielle Papsttum beendigt, denn das Papsttum hatte die Jesuiten auch verbannt. Stellt euch das mal vor, die hatten ihren eigenen Orden verbannt, abgeschafft. Da gab es Krieg. Und 1798 wurde Papst Pius dann entthront durch Napoleon, und das Papsttum empfing eine tödliche Wunde. 1804, der neue Papst sieht, wie Napoleon sich krönt. 1808, Napoleon nimmt die Vatikanstaaten, und 1848, Mancini greift Rom an und Papst Pius ist im Exil. 1850 ist er wieder am Ruder und hier wird er gefangen genommen durch Berthier, dem französischen General. Und hier ist ein Zitat von Emmanuel M. Josephson, amerikanischer Physician, Arzt und Historiker. Er sagt, Weishaupt und seine Jesuiten haben das Einkommen des Vatikans abgeschnitten durch die französische Revolution, und sie haben den Papst ins Gefängnis in Avignon geschmissen. Warum? Weil der Jesuitenorden wiederhergestellt werden musste. Er steht ja für dieses zentrale luziferische System. Dieser jesuitische Krieg gegen den Vatikan, der wurde beendet mit dem Kongress zu Vienna und durch das Geheimnis 1822 der Vertrag zu Verona. Und nach diesem Vertrag, dann wurde das jesuitische System wiederhergestellt durch Papst Pius den VII. Durch einen päpstlichen Bull. 1814, das ist das mächtigste Dokument, das ein Papst herausbringen kann. Und es steht geschrieben, wenn irgendeiner je wieder versuchen sollte, den Jesuiten abzuschaffen, dann wird er die Rache des allmächtigen Gottes und des heiligen Petrus und Paulus auf sich herabbringen. Also die Jesuiten sind fest am Ruder, wieder seit dieser Zeit. Napoleon hat natürlich Religionsfreiheit dargestellt und waren alles hohe Freimaurer. Na gut, dann gab es einen Krieg. Einen Krieg mit Russland. Es gab Krieg zwischen verschiedenen Staaten in Europa. Es gab Krieg mit England. Und endgültig durfte das System, der alles dieses herbeibrachte, abgebrochen werden. Und ein neues staatliches System
ohne Könige mit einigen

Kaisern, die noch gut waren, noch drin, aber dann mehr demokratisch in all den anderen, vor allem diejenigen, die total protestant regiert wurden. Bei Waterloo gab es dann einen Krieg oder einen Kampf und Napoleon wurde besiegt. Ist interessant, dass auf der einen Seite die Generäle waren Michel Ney und Yves von Crouchy. Das waren hochgradige Freimaurer, die Generäle von Napoleon. Auf der anderen Seite dieser Armee gab es den General Blücher und es gab den von Scharnhorst und beide waren hochgradige Freimaurer. Also es waren Freimaurer gegen Freimaurer. Das war ein Spiel hier. Ihr kennt ja vielleicht noch den Ausdruck von Blücher. Ja, die gehen ran, die Blücher an der Katzbach. Kennt ihr den Ausdruck? Naja. Und wer blieb dann übrig für den Ersten Weltkrieg? Naja, da war der gute Kaiser Wilhelm, Friedrich der Große, der auch vorher da war. Wir sehen sie hier in ihrer vollen Freimaurerloge. Natürlich alles Freimaurer. Jetzt sind die Freimaurer total, haben alles im Griff. Aber diese Freimaurer werden beherrscht durch die Jesuiten. In Amerika inzwischen. Das Weiße Haus, Amerika wächst als Großmacht. Das Weiße Haus, ach nicht das Weiße Haus, das ist das Kapitol, das Hauptstaatsgebäude, wird hier gebaut und zwar masonically laid. Es ist durch die Freimaurerei gebaut und wird durch die Freimaurerei beherrscht. So sieht das Kapitol aus, obendrauf eine Göttin. Und sie ist auf dem göttlichen Stuhl. Und wir haben da das System dieser Dreieinigkeit der Ägypter, Vater, Mutter, Kind. Und nicht die Dreieinigkeit, so wie sie in der Bibel ist. Die Straßen Washington werden angelegt, genau nach Freimaurer Symbole. Da haben wir in den Straßen gebaut, den Winkel und das Maß und den Kopf des Bockes. Und die Zahlen, wie die Straßen stehen, wie sie genannt werden, die 13. Straße, hier steht dies Gebäude von den Freimaurern und jenes und so weiter. Und die Vereinigten Staaten, das ganze System ist aufgebaut auf Freimaurerei. Das Weiße Haus ist auch freimaurerisch entworfen und draußen steht natürlich die große Nadel, das Obelisk, das 555 Fuß hoch ist. Kein Gebäude darf höher sein in Washington als 555 Fuß hoch. Es ist interessant, dass das auch die Telefonnummer ist, die immer gebraucht wird am Fernsehen oder in den Filmen. Was ist die Nummer? 555, zack, zack, zack, zack, was auch immer. Und die Enzyklopädie der Freimaurerei sagt, dieses Obelisk steht für den Phallus von Osiris und ganz eindeutig, die Freimaurer haben es gebaut, wir haben ihren Grundstein gesehen, sie sagen uns, was es ist. Es ist also nicht drum zu argumentieren, es ist einfach eine Tatsache. Das Pentagon wird auch gebaut. Pentagon ist der Mittelpunkt des Pentagramms. Die Amerikaner stehen für den gehorsamen Soldat, sie bekommen die Zahl 555 und das europäische System. Denn die 10 Zehen sind ja Europa, beherrschen auch Amerika. Amerika soll die Großmacht werden, die Polizei und die Armee. Aber diejenigen, die das Ruder haben, sind die 666. Das sind die Innengruppen hier von europäischem, römisch-katholischem Ursprung. Es wird auch ein Geschenk gegeben an Amerika, um diese Freiheit, die sie hier haben, darzustellen. Und da haben wir the Statue of Liberty, Freiheit. Sie hat die Krone Mithras um den Kopf. Da ist die Krone Mithras und UNESCO sagt uns genau, dass das ist, was da los ist. UNESCO hat einen Artikel rausgebracht, worin sie sagen, das ist die Krone Mithras und die Flamme ist die Flamme Luzifers. Was auch interessant ist dass diese Flamme ist auch ein Fascia, ist auch Faschismus. Hier ist der Grundstein für die Statue of Liberty und er ist auch

freimaurerisch gelegt und es ist ein Geschenk der Freimaurerei gewesen. Texma. Towering above the shimmering and polluted waters, sie hält in ihrer Hand das Licht und es ist ein Geschenk des Freimaurerordens und der Illuminati. Es wurde gebaut, gebastelt, was auch immer, durch Frederick Bartholdi, ein Mitglied der masonischen Loge Alsace-Lorraine in Paris. Das ganze Ding ist Freimaurerei, es ist ein Symbol der neuen Weltordnung. Gut, 1854 kommt Papst Pius und sagt, Maria ist die unbefleckte Empfängnis. Und der erste Vatikanische Konzil kommt zusammen, ein Dogma der Unfehlbarkeit, 1870. Und 1970, Zeit für die russische Revolution, Russland wird Maria geweiht. War ja jetzt ein sogenanntes heidnisches Volk. Können wir schauen mal die Zusammenhänge zwischen der französischen und dieser bolschewischen Revolution. Beide Revolutionen waren gegründet auf Freimaurerschriften Voltaire und Marx. Beide Revolutionen. Und durch die Jesuiten haben den Kommunismus auf ihren Reduktionen in Paraguay geprüft, vorher und dann eingeführt in Russland. Beide Revolutionen haben die Staatskirche hingerichtet, zunichte gemacht. Denn die Staatskirche in Paris war gegen Jesuitenorden. Und die Dominikaner, die wurden flachgelegt. Beide Revolutionen haben die Monarchie beendet. Das war die Bourbon und die Romanov-Dynastie. Beide haben die Jesuiten verbannt vorher. Beide sind weg. Beide Revolutionen haben Republiken geformt mit absolut monarchistischen Macht. Das ist interessant. Beide Revolutionen haben den Atheismus als Staatsreligion erklärt. Beide Revolutionen haben ein Reign of Terror gehabt. Beide Revolutionen haben militärische Diktatoren gehabt, die alle Gegenstände vernichteten. Das war ja, wow, wie viele Menschen da umgekommen sind. Und das kommunistische Manifesta bringt eigentlich wieder zurück den Feudalstaat, Feudalism, der Päpste des Mittelalters. Wir sollen also alle wieder runter auf diese Stufe, wo es nur zwei Gruppen gibt auf Erden. Eine hohe, regierende, illuminierte Gruppe und Pöbel, die nichts haben. Der Mittelstand muss verschwinden. Und man merkt ja, wie die Wirtschaften heruntergeschraubt werden, dass der Mittelstand verschwindet. Karl Marx war natürlich ein Mitglied dieser Gruppen. Er gehörte zu den Gruppen, die unter der Führung Weishaupts waren. Und dann geht's los. 1928, die katholische Partei in Europa hilft Adolf Hitler zur Macht. Und 1929, Papst Pius, er entbindet die katholische Partei und bringt Mussolini zur Macht. Im gleichen Jahr thront er sich als Herrscher der Welt. Königlicher Herrscher der Welt. Interessant. Also 1929 glaubten sie schon, sie hatten alles im Griff. Der Vatikanstaat wird wieder gegründet. Jetzt voll unter dieser Innengruppe Kontrolle. Absoluter Kontrolle der Luziferier. Und der kleinste Staat der Welt wird wieder gegründet während des Lateran-Vertrags. Und die Geschichte kennen wir ja, was da passiert ist. 1934, Jugoslawien wird die Ustaschi gegründet und König Alexandria von Jugoslawien wird ermordet. Und dann Kroatien, katholischer Staat, wird unabhängig. Und dann gibt's Krieg. Jetzt der Papst, Pius hier, der war damals noch nicht Papst, der war Eugenio Pacelli,

unterschreibt ein Konkordat hier mit Deutschland, 43. Da sind seine Freimaurer Verwandten. Und dieser Papst, dieser Innenfreimaurer, druckt hier eine Briefmarke mit Freimaurersignalen drauf. Nicht nur das, seine Logennummer, seine Zellennummer war Nummer 13, Freimaurernummer. Und er lässt sich auch abbilden mit Freimaurergruß, so wie Anthony Sayer, Großmeister der Logen hier in London. Die Päpste seitdem tragen diese Efeu. Und Albert Mackey, der große 33 Grad Freimaurer, schreibt, dass der hohe Priester des Royal Arch Freimaurerei trägt die Efeu. Also der Papst wird ausgezeichnet hier durch das Emblem, was er trägt, als der höchste Freimaurer. Dann besucht er als Staatssekretär das Weiße Haus, wo inzwischen die Freimaurerei auch sehr stark gegründet ist, und zwar Präsident Roosevelt. Hier ist ein Bild von Präsident Roosevelt, so wie er mit seinen Logenbrüdern zusammenkommt. Er war 33 Grad Freimaurer. Hier sehen wir den Freimaurer Handdruck und er stellt hier Schreiner Freimaurer, sehr interessant, Myron Taylor an, als Gesandt zum Vatikan. Also Schreiner, die schwören natürlich auf den Koran und schwören ewige Treue an Allah. Aber Allah ist natürlich der Mondgott. Also die Freimaurer, die in der USA als Freimaurer bekannt sind, und hier sind viele Unterlagen darüber, da braucht man nicht drüber diskutieren. Bill Clinton ist 33, Newt Gingrich, Bob Dole, Jack Kemp, Storm Thurmond, Colin Powell, Jesse Helms, Barry Goldwater, Al Gore und. Viele. Und alle, die Präsidenten waren, Barry Goldwater und so weiter. Colin Powell, alles Freimaurer. Liste nach Liste nach Liste. Wenn ihr noch ein paar in Europa haben wollt. Sogar Yasser Arafat ist 33 Grad, Ronald Reagan, Michael Gorbatschow, Helmut Kohl, Shimon Peres, François Mitterrand, Yitzhak Rabin, Willy Brandt, Gerald Ford, Karl Marx, Frederick Engels, Roosevelt, Winston Churchill und so weiter und so weiter. Und da ist die Liste: Kissinger, Hoover, Cecil Rhodes, Aleister Crowley, eine ganz interessante, Billy Graham, alle sind sie drauf. Lord David Owen, Plato, Jimmy Carter, naja, wie lang braucht man die Liste noch? Königin Elisabeth ist die Königin des 300 Bilderberger Komitees. Sie ist eines der höchsten da in diesem Mittelpunkt. Und noch ein paar interessante. Hillary Clinton ist Six Degree Grand Dame. Darüber werden wir in den nächsten mehr reden. Otto von Habsburg, die Bushes natürlich, sind nicht nur Freimaurer, sondern Illuminaten, Skull and Bones und so weiter. Die Illuminaten-Mitglieder so nebenbei ist Jacob Astor, McGeorge Bundy, Andrew Carnegie, Walter Freeman, Harriman, Ted Kennedy, Rockefeller Senior, David Rockefeller, Lee Teng Huey und alle möglichen. Wir brauchen sie nicht alle nennen. Gut, aber die sind stolz drauf sogar. Hier sehen wir Präsident Eisenhower, der Hoover hier verehrt als mit dem 33 Grad Grand Cross bei einer Zeremonie im Weißen Haus. 33. Grad. Also diese hohen Freimaurer regieren nicht nur in Europa, sie regieren überall. Hier habe ich, das Glück gehabt, dass ich in einer Freimaurerloge hineinschlüpfen konnte mit einer großen Gruppe. Meine Frau war dabei. Sie hat da geredet mit einem, derweil ich schnell alle die Freimaurerpräsidenten fotografiert habe an der Mauer. Zack, zack, zack. Und dann sind wir wieder rausgelaufen. Da sind sie alle. Alle angebracht als 33 Grad Freimaurer. Die letzten tun sie nie drauf. In ein paar Jahren sind die dann auch dabei. Wenn wir die Dollarnote betrachten, all die Freimaurersignale sind da drauf. Hier ist das Spinnengewebe, Symbol Luzifers. Das Dreieck mit den 13 Graden haben wir ja schon besprochen. Das Auge und die Symbole sind eigentlich recht

Interessant. Annuit captus, novus ordo seclorum. Ein neues Zeitalter. Er, Gott, bringt ein neues Zeitalter, eine neue Weltordnung. 13 Stufen der Freimaurerei. Die Buchstaben, die den Hexagramm machen, sind A, S, N, O, M. Wenn wir die zusammenlegen, ist es Mason, Mason. An der anderen Seite haben wir diese Symbole. Und wenn wir die Buchstaben auf der Dinge, worauf sie zeigen, so wie die Arrow ist ein A und so weiter, dann haben wir Alto. Das ist auch ein Geheimwort und ist in vielen Worten in Amerika eingebaut. Arlington, ach und so weiter. Brauchen nicht alles besprechen. Dann auch ihr Symbol natürlich in der Ecke oben, die Eule. Gestern oder vorgestern, ich kann mich nicht mehr entsinnen, haben wir ein Video gezeigt, wie in the Bohemian Grove die große Eule angebetet wird. Diese Eule sieht im Dunkeln, diese Eule gibt Weisheit. Diese Eule war schon immer ein Symbol der Dunkelheit und der Weisheit. In allen Märchen ist sie das Symbol der Weisheit. Es steht für Lucifer. Und somit haben wir auch auf der Dollarnote einen Mikropunkt, den wir sehr groß machen müssen. Dann sehen wir, es ist eine Eule, die da angebracht wird in diesem kleinen Mac der Dollarnote. Und die Eule war schon immer auf den Münzen in der Vergangenheit im Verband mit diesen Gottheiten. Hier haben wir Athene mit der Eule auf der Münze. Annuit captus, novus ordo seclorum, ein neues Zeitalter, das Spinnengewebe, ganz interessant. Gut, hier sieht man eine bestimmte Schleife und die hat auch etwas mit Jupiter, dem Gott des Todes, zu tun. Hier ist sie in der katholischen Kirche und genau die gleiche Schleife sehen wir da, da ist sie, mit dem Totenkopf, dem Schädel zusammen. Also dieses Symbol der Freimaurerei, hier ist so viel drin, da brauchen wir gar nicht überreden eigentlich. Da ist das Hexagramm mit 13 Pentagramme, da sind 9 Federn, 13 Pfeiler und die Worte da, e plurium unum, aus vielen einem, wir werden wieder ein Babylon formen und das Auge Luzifer auf den 13 Stufen. Somit die Symbole auf der Dollarnote. Ich sah ein anderes Tier kommen aus der Erde und es hatte 2 Hörner wie ein Lamm, aber es sprach wie ein Drache. Also dieses System soll das Machtsystem werden, denn diesmal soll der Protestantismus als Waffe gebraucht werden. Ist ja so raffiniert. Dann ist der Böse der Protestantismus und nicht der Katholizismus. Habt ihr schon gemerkt, wie gut in der Presse der Papst heute hervorkommt und wie böse die protestantischen Länder hervorkommen? Südafrika war ja der Dreck der Erde und Amerika ist jetzt auch auf dem Weg dahin, was Ansehen betrifft. Aber sie werden sie gebrauchen, um ihr System herbeizuführen. So sagt die Bibel auch. Es hat all die Autorität des ersten Tieres vor ihm und die auf Erden sind, beteten das Tier an, welche die tödliche Wunde empfing. Rom wird verehrt werden am Ende, aber der Stock, den sie gebrauchen, wird Amerika sein. Also das Papsttum und das Bild des Tieres, gleiche Architektur. Ist das nicht so? Stan sollte ja wissen, ist ja Architekt. Gleiche Architektur und gleiches Heidentum. Also dann wird der Zweite Weltkrieg geplant. Der Erste hatte dann den Zar und sein Reich aufgelöst. Der Atheismus kam hinein und die ganze orthodoxe Kirche wurde unterstellt diesem System. Der Protestantismus in Deutschland, der wurde abgesägt, wurde gen Osten geschenkt und dann Atheismus hinzu. Und heute, wer glaubt denn noch etwas? Keiner glaubt irgendetwas mehr. Und die drei Großen, die damit beteiligt waren bei diesem Krieg, waren der liebe Winston Churchill, der 33 Grad Freimaurer Drude, Winston Churchill, der 33 Grad Freimaurer Roosevelt und der 33 Grad Freimaurer Stalin. Hier. Yeah.

steht geschrieben in diesem Zitat, Stalin hat gesagt, vielen Dank für die Hilfe, die ich bekommen habe von den Vereinigten Staaten. Und die Vereinigten Staaten haben 2/3 unserer Industrie aufgebaut. Interessant. Das andere Drittel kam von wo? Von England. Also Amerika und England haben den ganzen bolschewistischen Staat aufgebaut. Mit Militär, allem Möglichen. Und dann gibt's Krieg gegen den Staat, den sie selbst aufgebaut haben. Ist ja alles schön logisch. Na, wenn ihr noch nicht glaubt, von Winston Churchill, da ist Winston Churchill bei seinem Drudenorden, 33 Grad Freimaurer, er ist Luziferia gewesen. Und dann kommt ein Pearl Harbor. Und es wird erzählt, die armen Amerikaner sind überfallen worden, aber nichts da. Die Jesuiten hatten Japan wieder beherrscht, Amerika musste in den Krieg hinein. Und heute, 50 Jahre des Schweigens sind um, heute ist es Tatsache, es ist allgemein bekannt, die haben genau gewusst, dass sie angegriffen worden und werden und haben nichts gemacht, weil sie es selber geplant haben. Haben sogar den Befehl gegeben, dass alle guten Schiffe raus, nur die alten und die Amerikaner können ruhig in die Luft geblasen werden, das macht ja nichts. Es ist ja Goyim, es ist ja Vieh. Und dann noch Protestanten obendrein, was soll's, putz sie in die Luft. Und Hitler an der anderen Seite? Ja, Hitler hat gesagt, ich habe viel von dem Jesuitenorden gelernt. Da war noch nie so etwas Großartiges auf Erden wie die Hierarchie der katholischen Kirche und ich habe sie in meine Organisation eingeführt. Die SS, das war ja Jesuitenorden im Kleinen. Himmler, der Führer von der SS, er hat viel mit den Jesuiten zu tun gehabt, durch seinen Vater, durch seinen Bruder. Und er sagt, Hitler sagt, ich sehe Himmler als unseren Ignatius Loyola. Und Goebbels, was war der? Der war hochgradiger Freimaurer. Was war Himmler? War hochgradiger Freimaurer. Und das ganze System, das wir hier in Deutschland hatten, und die katholische Kirche natürlich stark dahinter, das sind alles Freimaurerzeichen und luziferische, okkulte Zeichen gewesen. Papsttum, die Prediger, Priester, alle waren sie dahinter. Alle mit Heil Hitler. Der Papst auch, Pius, dahinter. Und dann hat Hitler natürlich den protestantischen Reichsbischof, den hat er abmurksen lassen und dann diesen angestellt, Ludwig Müller, den er dann nachher angestellt hat, also wahrscheinlich einer von seinen. Und die Symbole, die wir haben, das Kreuz, der Zirkel, das Hakenkreuz, da ist es bei der Theosophie, Blavatsky, Luzifer ist Gott. Luzifer ist der Logos, Luzifer, Satan ist der einzigste Gott auf dieser Erde, sagt dieses System. Und das ist das gleiche Symbol, das die Nazis gebraucht haben. Da ist das Hakenkreuz unter dem Fuß Buddhas. Es war schon früher gegenwärtig. Und hier ist das berühmte Zitat. Leo Lehmann, der amerikanische Historiker, sagt, dass es der jesuitische Priester Stempfle war und nicht Hitler, der Mein Kampf geschrieben hat. Und diese SS-Orden, wie wir schon gesagt haben, wurde organisiert durch Himmler nach den Prinzipien des jesuitischen Orden und jedes Wort, was ich hier sage, hat ein Zitat, dass niemand sagt, ich sage das. Hier ist das berühmte Zitat in Civilta Catholica, das habe ich schon gestern genannt, der Mundstück des Jesuitenordens, wo sie sagen, Faschismus ist das Regime, das am nächsten an dem Konzept der katholischen Kirche liegt. Also Faschismus wird das endgültige System der neuen Weltordnung sein. Also müssen wir ein bisschen diesen Faschismus untersuchen. Hier ist das Fascia wieder, von dem wir sprachen. Und ich habe es gestern schon genannt, entweder mit Spieß durch oder mit diesem Beil. Das kam von dem Prätor von Rom und der hat dieses Symbol gebraucht, wenn er akzeptiert wurde, als Prokonsul durch die Römer. Und der Papst gebraucht es, dass dieses System stellt er dahin, er

wird akzeptiert als Prokonsul, Herrscher der ganzen Welt. Und die Amerikaner haben dieses faschistische Symbol dann auch gebraucht, sehr oft. Hier ist ein Poster von Präsident Grover, Cleveland. Und da sehen wir die Faschiae. Der Igel steht auf den Faschiae. Faschismus wird dargestellt. Das US-Kapitol-Gebäude obendrauf hat Faschiae ringsrum, unter der Kuppel, mit Kranz. Und Kranz war nur da, wenn Rom schon regierte. Und dann natürlich das berühmte Haus der Representatives in Washington hat Faschiae mit Kranz an beiden Seiten. Und wenn da eine Aussage gemacht wird, dann ist es zwischen zwei Faschiae. Also Amerika soll ein faschistisches System werden. Diese Demokratie, die es da gibt, die soll verschwinden. Haben Sie Münzen gedrückt mit Faschiae? Ja, da ist eine alte römische Münze mit Faschiae. Hier ist in eine 1916 Dime Münze in Amerika mit Faschiae. Und da ist eine goldene Dollarmünze 1936 mit Faschiae. Ganz frech. Die Leute wissen ja sowieso nicht, was das ist. Da ist ein Präsident Lincoln bei Faschiae, da ist George Washington bei Faschiae und das Insignia von the National Guard ist zwei Faschiae und natürlich die Flamme von oben. Fragen wir wieder Anthony Sutton, wie das ganze Ding zusammensteckt. Und jetzt wollen wir mal diesen Professor fragen, wie er diese Dinge sieht. America's Secret Establishment, Seite 115. Also dieser Orden, dieser geheime Orden, der gebraucht das hegelische, dialektische System. Synthese, Antithese. Und Sie sprechen ja von Konfliktmanagement. Das heißt, Sie verursachen Konflikt, Revolution und managen den, bis Sie dann endgültig Kontrolle haben und das die Lösung, die sie suchen, endgültig herbeiführen. Und so haben sie das auch gebraucht im Ersten Weltkrieg und die Nazis und haben sie gebraucht bei Nazis, bei der Sowjetunion, Nordkorea, Nordvietnam und. Und immer haben sie beide Seiten gesteuert und in der Hand gehabt. Die hegelische Politik ist nicht rechts, und sie ist nicht links. Sie ist weder These oder Antithese. Sie soll führen zu einer Synthese. Also man kann sie nicht fragen, bist du auf dieser Seite oder auf derjenigen Seite? Präsident Woodrow Wilson hat gesagt, einige der größten oder der wichtigsten Persönlichkeiten in den Vereinigten Staaten in Geld und Manufacturing und so weiter, Produktion, wissen, dass es eine Macht gibt, eine organisierte Macht, so subtil, so vollkommen, so durchspeckt durch allem, dass sie besser nicht drüber sprechen, über ihren Atem. Denn wenn sie das tun würden, wäre da ein Problem für sie. Also die haben das gewusst. Also was heißt es jetzt, wenn wir zwei Parteien haben in Europa, zwei Parteien in Amerika, eine links, eine rechts und dann gibt's eine Wahl. Ich habe früher hier einen Vortrag gegeben mal und habe ich gesagt, die ganze Demokratie ist ein Witz, da haben sich die Leute schrecklich aufgeregt, dass ich sowas sagen darf. Also ich sag's nicht mehr. Ich habe mich entschlossen, ich sag nichts. Ich lasse es einen Hegel sagen. So lese ich mal vor, was der Hegel sagt. By virtue of this participation, subjective liberty and conceit with their general opinion, individuals can show themselves palpably efficacious and enjoy the satisfaction on feeling themselves to count for something. Was heißt das? Wenn das Volk teilnimmt an diesem Spiel, dann fühlen sie sich gut und das ist auch das Einzige, was notwendig ist. Sie müssen sich gut fühlen. Ist das nicht gut? Dann sagt Hegel auch weiter, wenn so ein Gepöpel zufälligerweise was Gutes sagt, naja, dann ist es reiner Zufall und vielleicht können wir es gebrauchen, aber die ganze Demokratie ist eine Schikane. Nicht ich, Hegel.

John Dewey sagt, der ist ein Hegel-Anhänger, sagt, Krieg ist der beste Weg, diese Dinge zu erreichen. Denn was muss verschwinden? Egoismus, Individualismus und die Familie. Darüber werden wir noch viel reden. Es kommen schlimme Dinge, die auf uns warten. Dieser Orden in den Vereinigten Staaten, in England, Deutschland, Russland werden alle gesteuert durch dieses hegelische Prinzip. Und es ist nicht interessant, dass College-Textbücher immer reden von Revolutionen und so weiter, die zufällig entstehen. Aber keiner sagt, wo kommt das Geld her, um diese Revolutionen zu steuern? Eine Revolution hat Geld nötig. Wer hat das Geld immer gebracht? Nie in westlichen Textbüchern wird man finden, dass Revolutionen Geld nötig haben, um überhaupt voranzukommen. America's Secret Establishment sagt, Conflict Creation, also Konflikt zu verursachen, ist der Schlüssel für die neue Weltordnung. Sie haben es gebraucht zwischen dem Marxismus und den Nazis und sie werden es gebrauchen, um die Synthese, eine neue Weltordnung herbeizuführen. Okay, können wir schauen mal, wie das funktioniert. Also da ist der Orden, der regiert hinter den Kulissen. Dann wird eine These gegründet, sagen wir mal marxistisches Russland, und eine Antithese, Nazi-Deutschland. Die müssen jetzt beide bis an die Zähne aufgebaut werden, als Weltmächte. Wer gibt das Geld? An dieser Seite, an der These-Seite, Guarantee Trust Company, Brown Brothers, Harriman, und Ruscombank, Guarantee Trust, Soviet Operations. Da kommt das Geld her. Wo kommt das Geld hierher? Guarantee Trust, Union Banking, Harriman Brothers. Interessant. Die gleichen Menschen geben das Geld für beide Gruppen. Jetzt kommt Konflikt. Bolschewik-Revolution, Hitler kommt zur Macht, gibt Krach zwischen den beiden und dann haben wir Synthese. Und was ist das? Post-Weltkrieg II, UNO. Als erster Schritt zur neuen Weltordnung. Macht das Sinn? Geldlich gesehen 100%. Wer könnte es anders erklären, dass die beiden Mächte durch die gleichen Gruppen finanziert wird? Und dann kommt der Atomwettlauf und in Russland sterben Millionen Menschen, viele. In 1922 schon waren 1,7 Millionen Tote in Russland. Die meisten waren Priester der griechischen orthodoxen Kirche, Nonnen und so weiter. Und dann Lutheraner, Reformchristen, Baptisten, Methodisten und besonders die Mennonitenchristen. Die wurden alle vernichtet. Und dann die Bibel wurde verbannt natürlich und das System des Atheismus ohne protestantische Gegenwehr gegen das Papsttum wird aufgebaut. Die Macht in Amerika ging auch hin und her, hin und her. John Foster Dulles, hoher Freimaurer, auch Schreiner, Präsident J.F. Kennedy, ein Katholik. Aber dieser Präsident wird umgebracht. Interessant, wieso? Ein katholischer Präsident wird umgebracht. Er hat ein paar Dinge getan, den inneren Orten auf die Nerven gingen. Nummer eins, er hat gesagt, und zwar hat er das gesagt in Dallas. Er ist von Washington nach Dallas gefahren und hat gesagt, Kirche und Staat werden nicht zusammenarbeiten. Wow. Es ist interessant, dass George W. Bush von Dallas nach Washington gefahren ist und gesagt hat, wir werden die Lehre des Papstes in Washington einführen. Er hat es aufgehoben, genau das Gegenteil. Und dann hat er noch etwas anderes gemacht. Sie haben solche Revolutionen verursacht, Bay of Pigs, und sie sind gegen die Befehle von J.F. Kennedy gegangen. Und Kennedy hat dann gesagt, ich mache die CIA kaputt. Das innere Gremium mache ich kaputt, ich übernehme sie. Das waren alles die hohen Freimaurer-Innenarbeiter, die da drin waren.

0: Und die konnten sich das nicht leisten. Auch hat er gesagt, ich nehme die Geldmacht wieder weg vom Federal Reserve, weg damit. Also musste Kennedy sterben. Seine Frau ist erzogen worden in einem Jesuitenkloster, so nebenbei gesagt. Und nach seinem Tode, hier wird Lyndon Johnson als Präsident inauguriert und hier wird er eingeschworen. Und normalerweise wird man eingeschworen auf einer Bibel. Sie hatten eine Bibel zur Hand, haben sie aber zur Seite gelegt und haben ein katholisches Messbuch genommen und er ist auf dem katholischen Messbuch eingeschworen worden. Ist das nicht interessant? Das ist ja interessant. Was ist denn hier passiert? Also hier ist die Motorcade, hier wird die Attentat findet statt, es wird behauptet, er ist von hinten geschossen durch einen Lee Harvey Oswald. Lee Harvey Oswald war natürlich Mitglied des Geheimen Ordens. Hier sind wir in Dallas und da steht das große Schild, November 22, 63, John Fitzgerald Kennedy stirbt hier in Dallas. Hier ist das Gebäude, wo er von Geschoss erschossen wurde. Da ist das Fenster, von dem der angebliche Schuss kam. Und da kann man es besser sehen. Ich habe es etwas größer gemacht. Da ist sogar ein Schild drin, wo steht von diesem Fenster. Unten steht noch ein Schild. Und da haben sie aufgezeichnet, was hier passiert ist. Und irgendein Amerikaner hat das Wort allegedly, angeblich, dick unterstrichen. Denn ich glaube, kein Amerikaner glaubt heute, dass Lee Harvey Oswald den Präsidenten erschossen hat. Ich war selber da, habe mir das gut angeguckt und ich glaube auch nicht, dass er von hinten erschossen worden konnte. Also das Auto kam hier in dieser Straße hoch und dann noch, sagen wir mal, hier bis in den Saal hinein und er ist von hinten geschossen worden von diesem Fenster da. Aber sein Kopf ging nicht nach vorne, wenn man von hinten geschossen wird, geht der Kopf nach vorne. Der Kopf ging nach hinten und er hat sich an die Kehle gegriffen. Und die Leute, hunderte Leute, mehr wie 100 Leute, sind nicht nach da gerannt, sondern hier rüber, hier ist so ein grassy knoll, so ein, und hier links, da wo ich jetzt stehe ungefähr, war ein Zaun. Und von da aus kam ein Schuss und traf ihn in der Kehle. Und die Menschen sind hier hochgerannt, wo der Schuss herkam. Und diese 100 Augenzeugen, die behaupteten, dass der Schuss kam von the picket fence, the grassy knoll, diese 100, außer ein oder zwei, die lächerlich gemacht worden sind, sind alle ermordet worden. Alle ermordet. Alle 100 Zeugen, über 100 Zeugen tot. Interessant. Die offizielle Ausgabe, es kam ein Schuss von da, es kamen mehrere Schüsse. Und es wurde sogar gezeigt, dass Lee Harvey Oswald an diesem Tag kein Gewehr geschossen hatte. Es wurde chemisch nachgewiesen. Und wenn man das nicht glaubt, ich zeige euch ein Video jetzt, da könnt ihr das sehen. Da ist der Picket Fence. Also von da aus kam der Schuss angeblich, wenn man da hochrannt. Hier unten ist die Straße, wo er entlang kam. Von da oben gesehen war Kennedy da, als der Schuss krachte und die Kugel musste ihm hier vorne reingegangen sein. Und das andere Gebäude ist hier in der Straße, ein paar hundert Meter weg, oben aus dem obersten Stock. Das muss ein ganz toller Schütze gewesen sein. Da ist das Kreuz auf der Straße, wo er starb. Schauen wir uns das Video einmal an und dann entschließt ihr selber.
1: Or anything like that. I'm going to show you what possibly happened. This took place in the middle of the day in one of the major US cities, back before they had the technology that they have today. And yet they still don't know exactly what happened. There are people still questioning what happened to John Kennedy, one of the most popular presidents in America. Let's watch this clip on John F. Kennedy.
2: Let's go back to that day in Dallas. The day was November 22nd, the time

0: Einer von Nixons Speechschreibern war niemand anders als Reverend John McLaughlin, und der war Jesuit. Und der hat seine Ansprachen geschrieben für ein Gehalt von $32,000. Hier haben wir den nächsten Präsidenten Ford. Hier, das ist das Bild, das habe ich selber genommen, dieses Bild in der Freimaurerloge, wo er selbst unterschreibt, dass er 33 Grad Freimaurer ist. Also die ganzen Vereinigten Staaten werden durch Freimaurer und hochgradige Freimaurer beherrscht, wie wir gesehen haben, Luziferier nach dem 30. Grad. Und so können wir die ganze Geschichte von Osten nach Westen, die Heilige Allianz, hier Reagan, der den Papst anerkennt, wo er sagt, wir werden hören, wenn du sprichst. Und hier ist er beim Papst. Ein Signalfoto, ein recht interessantes. Und wie sie planen, wo was passiert.
1: And then in September, Gorbachev proposed a pre-summit meeting in Reykjavik, Iceland. Washington agreed. The astrologer fixed the time and the date of departure, and at 9:45 on October the 9th, Reagan flew to Reykjavik.
2: For instance, if you have very bad Saturn, you should cultivate Jupiter so that...
0: Also wie wurde alles geplant? Durch okkulte Systeme. Sie haben Astrologen herbeigebracht und kanalisierte Informationen. Es gibt auf jedem Kontinent Kanäle, die mit Geistern kommunizieren und dann die Hohen informieren, wie sie was tun müssen. Also wir haben heute gesehen, dass die Diktatoren Freimaurer sind. Sie werden eingestellt aus einem bestimmten Grund, These, Antithese, die Kriege, die Revolutionen, drei Weltkriege vorhergeplant durch die Freimaurerei, der dritte, der Anfang wenigstens, so wie es jetzt stattfindet, ob das genügend ist oder nicht, was bis jetzt passiert ist, das weiß man nicht. Aber genau so, wie sie es geplant haben, so kam es. Und Papst Johannes Paulus, Thunder of Justice, das ist der Papst des Geheimnisses, der Papst der Marienerscheinungen, wo sie gesagt hat, das wird er sein. Und die neue Agenda, die himmlische Agenda, the grand design of God, Freimaurersprache für die neue Weltordnung hat angefangen. Und Papst Johannes Paulus wird auf diese Arena des Millennium-Endspiels ein geopolitischer Gigant sein, ein Riese. Denn er ist the servant of the grand design, Freimaurersprache, für den höchsten Titel. Jetzt, ist es nicht interessant, dass dieses Zitat jetzt gerade erscheint? Gerard Newkirk schreibt, über die letzten beiden Dekaden, vor allem während der Reagan-Jahre und dann auch zuletzt hier mit George W. Bush, die Vereinigten Staaten weniger und weniger wie eine Demokratie aussieht. Das ist ein Zitat. Und mehr wie ein hochentwickeltes faschistisches Tier. Und es hat nicht die Beschränkungen des vorigen Faschismus, den wir hatten, also den hier von Deutschland, es hat nicht diese Beschränkungen. Und es hat eine Propagandamaschine, wie es die Welt noch nie gesehen hat. Wir haben gesehen am Anfang, die Jesuiten sagen, unser System ist faschistisch. Und was das jetzt eigentlich heißt, ein faschistisches System für die neue Weltordnung, das lässt einen ja die Haare zu Berge stehen, wie das aussehen soll. Und da können wir nur den Papst selber fragen. Sag uns mal, Herr Papst, wie soll das System aussehen? Morgen werde ich euch erzählen, was auf euch wartet. Und ich werde es vorlesen vom Papst selber, damit ihr es seht. Und wenn ihr wissen wollt, wie sich das System so schön anfühlt, dann kommt man nach Südafrika. Wir haben's. Es ist die Hölle auf Erden. Hier haben wir den Papst und George W. Bush unter dem Bild Ignatius Loyola. Und nichts, was die tun, ist Zufall. Und was auch sehr interessant ist, als der Papst

nach Jerusalem ging. Denn er will ja auch der göttliche Regierer dieser Welt sein. Hat er die Frechheit gehabt, sich auf einen Stuhl

Und sie beteten den Drachen an, welchen ihnen Macht, welche die Macht dem Tieres gaben. Und sie beteten das Tier an. Wer ist wie das Tier? Wer kann Krieg gegen ihn führen? Keiner. Außer wem? Jesus Christus. Und ich freue mich, dass das System so weit ist. Denn bald kommt Jesus Christus. Und dann wird dieses Leid, diese Heuchlerei, diese Lügensysteme, die werden verschwinden von dieser Erde für ewig. Denn die Bibel sagt, der Stein, Christus, wird das Bild treffen auf den Füßen und wird zu Ende bringen alle diese Königreiche und das Reich Gottes, wo es keine Tränen mehr gibt, wo es nur Wahrheit und keine Lüge mehr gibt, wird aufgestellt werden. Ich kann nicht warten auf das System. Ich kann nicht drauf warten. Ich könnte euch Geschichten erzählen von, wie es jetzt aussieht in meinem Land, wo dieses System hundertprozentig eingeführt wird. Dass, wenn man nur drüber redet, die Menschen schlackern mit den Ohren. Es ist unglaublich, was das Papsttum vorhat mit der Welt. Und morgen werde ich es euch vorlesen aus den päpstlichen Enzyklikalen Rerum Novarum, was der neue Papst dazu sagt. Wow, es ist unglaublich. Und danke für Ihre Aufmerksamkeit.

Was wäre der ganze Aufbau eines Erziehungssystems, wenn das wichtigste Mittel, das, was die Erziehung letztendlich ausmacht, fehlen würde, nämlich die Liebe? Aber bis wir zu dieser Definition kommen, lasst uns ein wenig wiederholen. Wir wollen unsere Kinder begreifen. Wir wollen ihnen beibringen, wie das Leben geht. Und wir haben dazu das Warum, das Was und das Wie. Wir müssen ihnen Zweck erklären, Inhalt und müssen wissen, welche Methode es bedarf, damit man das Kind an das Ziel bringt, wo man es haben möchte. Wir haben gesehen, aufgrund des Aufbaus des Menschen, dass wir alle geboren werden mit einem Irrtum in unserem Geist, dass wir uns für höhere Wesen achten. Und dieser Irrtum führt unausweichlich zu der Idee, ich bin geistig unabhängig, ich richte mich nur nach mir selbst, muss keinem Rechenschaft ablegen. Das ist Stolz. Ich bin für mich da, lebe für mich, alle anderen sind auch für mich da und sie müssen mir meine Bedürfnisse stillen. Das ist der Egoismus. So, diese zwei, ich sage es mal, Folgen der falschen Identität führt dazu, dass man antigesetzlich ist von vornherein. Das heißt, das Gesetz sagt, nichts kann aus sich selbst existieren und funktionieren, auch nicht auf geistiger Ebene. Alle Gedanken, die ein Mensch denkt, sind abhängig von der Person, an die er gebunden ist. Ohne Wenn und Aber. Und er hat aber nicht zu denken für sich, sondern sein Denkprozess sollte eine Folge haben, indem man das, was man überlegt, weitergibt. Indem man es in den Körper tut und mit dem Körper was macht. Das Gesetz sagt, nichts wurde für sich selbst gemacht. Es gibt keinen Eigenzweck. Aber jetzt wird das Kind so geboren. Und das müssen die Eltern wissen. Deshalb gibt es Grundregeln und Aufgaben, die dem Kind helfen sollen, seinen Irrtum zu erkennen, um dann ihn zu entfernen. Und die Mutter und der Vater können ihm den Irrtum nicht entfernen. Es muss ein kognitiver, das heißt ein bewusster Prozess entstehen. Das Kind muss es selber realisieren, dass es etwas in sich trägt, was es das Leben schwer macht, was ihm das Leben behindert. Deshalb haben wir gesehen, dass wir Grundregeln brauchen, die immer gültig sind. Alles hat seine Zeit, alles hat seinen Platz, alles hat seine Aufgabe, alles hat sein Maß. Wir haben es gestern ausdrücklich besprochen. Wir brauchen eine Struktur, einen Tagesplan. Wir müssen Verantwortung geben für die ganzen Abläufe, die dort geschehen. Wir müssen immer versuchen, höhere Aufgaben dem Kind zu geben. Das heißt, es muss sich nach oben streben. Es muss sich anstrengen, um das Ziel zu erreichen in dieser Aufgabe. Und das ganz Wichtige ist, man muss sich zusammensetzen und man muss auswerten. Und das täglich. Das sind so die Sachen, die wir letztes Mal gesehen haben. Und jetzt kommen wir zur Liebe oder dem Ausüben von Liebe oder Ausüben von Egoismus. Weil wir alle wissen, dass die Kinder die Regeln und die Aufgaben nicht immer erfüllen werden. Und sie werden sich manchmal

tun und sie werden die Regel nicht einhalten, weil der Irrtum ihres Herzens ihnen sagt, es ist besser, bedient zu werden, wie zu dienen. Es ist besser, unordentlich zu sein, wie ordentlich. Es ist besser, dass mir jemand hilft, wie dass ich jemand helfe. Das ist eines der Grunddinge, die wir wissen müssen. Durch den Irrtum im Geist kann das Kind nichts anderes, als dass es Erwartungen ansetzt an die Mutter und an sein Umfeld. So, was tun, wenn diese Situationen passieren? Wir können Konsequenzen geben oder Strafen und Kompromisse. Wie muss eine Konsequenz aussehen? Was ist der Grund der Konsequenz? Der Grund der Konsequenz ist nicht, ein anderer außer dem Kind den Fehler bewusst zu machen. Man kann ohne Konsequenzen keine Regeln durchsetzen und keine Aufgaben durchführen. Aber die Konsequenz muss in Liebe geschehen, nicht in Stolz und Egoismus. Deshalb gibt die Liebe eine Konsequenz, indem man sagt, aha, ich muss dem Kind helfen, dass es sich bewusst macht, dass das, was es tut, einen Nachteil bringt. Und sicher muss ich ihm klar machen, dass der Nachteil natürlich für es selbst einen gewissen Schmerz bringt, aber da es ja gemacht wurde, etwas zu tun und seine Pflicht nicht erfüllt, dann gibt es in der Kette der Abläufe Störungen. Wir müssen dem Kind klar machen, dass wir alle eingebunden sind in einem Ökosystem, das heißt in einem Kreislauf. Und wenn jetzt einer in einer Familienzusammenkunft seinen Part nicht macht, dann betrifft das als Konsequenz alle. Und das sollte man dem Kind klar machen, dass seine Fehler natürlich ihm zunächst einen Nachteil bringen, aber nicht nur ihm, sondern auch seinem Umfeld, weil er ist in einem Kreislauf eingebunden. So, die Konsequenz muss klar sein und sie muss dem Kind den Fehler bewusst machen. Die Konsequenz muss dem Kind helfen, nicht zu vergessen, was falsch war. Ihr wisst ja, Kinder, wenn sie zum Beispiel eine Aufgabe nicht erfüllen, dann kommen sie und man fragt sie, ja, wieso hast du das nicht getan? Dann wird das Kind eine gute Ausrede haben und wird sagen, ich habe vergessen. Und dann kann die Mutter lächeln und sagen, das verstehe ich. Wir haben diesen Irrtum in uns. Der macht uns und betrügt uns, dass wir vergessen unsere Aufgaben. Aber wir müssen unbedingt etwas tun, um nicht zu vergessen. Und ich denke, das ist so wichtig, dass wir verstehen, eine Konsequenz muss dem Kind helfen, nicht zu vergessen. Und das ist in der Natur so. Wenn ich aus Versehen oder aus Absicht die Hand auf einen Ofen tue, dann habe ich eine Konsequenz. Die Konsequenz tut weh und unter Umständen hinterlässt sie Narben. Und die Narben machen, dass wir nicht vergessen. Auch der Schmerz macht, dass man nicht vergisst. Ich habe neulich eine Familie getroffen, eine Frau bei einem Vortrag, und sie sagte, du warst bei uns zu Hause. Und ich war bei so vielen Menschen zu Hause, ich kenne die Leute nicht mehr, bei wem ich war und nicht war. Und ich sage, kann sein, sagt sie, vor ein paar Jahren in der und der Stadt, weil wir hatten ein Kind, das hatte sich den Hintern verbrannt. Das heißt, sie hatten irgend so einen elektrischen Heizkörper und weiß nicht mehr genau, wie die Geschichte war, aber das Kind hat sich dran gelehnt und dann haben irgendwie seine Kleider Feuer gefangen und der Hintern war verbrannt.

Kind lag da und hatte noch zusätzlich eine Mittelohrengeschichte bekommen. Und sie hat mich jetzt nicht wegen der Brandwunde geholt, sondern wegen dem Mittelohr. Aber sie sagte mir, bei dem verbrannten Kind. Und ich habe sowas noch nie gesehen. In dem Moment, wo sie mir sagte, sage ich, jetzt erinnere ich mich. Und dann war noch das Mädchen neben ihr, die Tochter, und war jetzt ja größer geworden. Und sagte, sie hat sich damals verbrannt. So, es müssen gewisse Dinge sein, außergewöhnliche Dinge vergisst man nicht. Und eine Konsequenz muss die Folge haben, dass das Kind nicht vergisst. Ich weiß noch, als ich vor ein paar Jahren in Asien war und hatte dort Vorträge und ich hatte furchtbare Magenschmerzen. Die Magenschmerzen waren entstanden, weil ich mich mit meiner Frau, bevor ich weggereist bin, gestritten habe. Sie war nicht fertig mit dem Packen und wir sollten das Wochenende davor noch anderswohin verreisen. Und dieser Ärger hatte mir eine Wunde im Magen geschaffen oder im Dünndarm. Und jetzt hatte ich diese furchtbaren Schmerzen. Und ich hatte meinen Fehler sofort gesehen und sofort bekannt. Und so habe ich dann eines Nachmittags, als die Schmerzen sehr stark waren und ich im Hotel lag nach meinem Vortrag, den ich über den Tag hatte, habe ich dann gesagt, Herr, warum tut es so weh? Ich habe es doch erledigt. Ich habe mir Rechenschaft gegeben, dass es falsch war. Und dann kam der Gedanke, dass damit du nicht vergisst. Da habe ich gesagt, wow, daran hätte ich nicht gedacht. Wisst ihr, ich habe diese Magenschmerzen nie vergessen seitdem. Und als ich nächstes Jahr wieder reisen sollte, habe ich mich erinnert, kurz davor, ich sagte, jetzt muss ich aufpassen, dass ich mich nicht ärgere, weil sonst kommt wieder der Magen. Und wenn ich Magenschmerzen habe, dann kann ich nicht genießen das Essen. Und ich esse gerne. Und dann ist man in einer Not. Deshalb ist es wichtig, dass man versteht, eine Konsequenz ist gegeben, damit man nicht vergisst. Deshalb muss sie ein Schmerz sein. Ich habe den Schmerz in Anführungsstrichlein gesetzt. Wenn man sich natürlich verbrennt oder ärgert, hat man einen körperlichen Schmerz. Und ich will nicht sagen, dass man dem Kind einen körperlichen Schmerz zufügen soll, aber es muss ein Schmerz sein, weil sonst erinnern wir uns, das heißt, sonst vergessen wir es. Wisst ihr, die guten Sachen im Leben sind normal. Dass wir gewinnen, dass wir es uns gut geht, da muss man sich quälen, sich daran zu erinnern. Weil sie werden nicht als etwas gespeichert mit einer Alarmanlage. Aber all das, was negativ ist, was wir getan haben und eine Konsequenz davon erlitten, bleibt als Schmerz gespeichert. In dem Sinne, man erinnert sich, wie es war, so dass es ein Schutz ist, dem Verstand und dem Irrtum nicht wieder in dieselbe Richtung zu gehen. Deshalb eine Konsequenz, die nicht weh tut, ist keine Konsequenz. Dann muss man natürlich verstehen, wie das zu tun ist, dass es auch schmerzt. Und es mag ja die Mutter mit Schmerzen und den Vater, aber es muss etwas sein, was negativ ist, was man nicht vergisst. Es darf aber nie eine Tat sein, die das Kind tun soll. Ich war in einer Familie und das eine Kind war sehr wild, wenn man so will, und die Eltern haben es zurechtgewiesen
und haben ihm eine Strafe gegeben,

wo das Kind etwas tun sollte. Darauf hat das Kind natürlich noch schlimmer reagiert. Und ich habe dann den Eltern das erklärt, warum es so ist. Weil wenn eine Strafe so eingesetzt wird, eine Konsequenz so eingesetzt wird, dass das Kind was tun soll, dann ist das Zwang. Und dann ist das gegen die Liebe, wie wir sehen werden. Und was gegen die Liebe ist, wird den Geist eines jeden Menschen sofort durch die falsche Identität zum Protest führen. Sofort zum Protest. Und Eltern können sich an ihren Kindern orientieren. Bei einer Konsequenz, die nicht dazu führt, dass das Kind was tut, sondern man entzieht ihm nur ein Privileg. Zum Beispiel, jetzt hast du das nicht oder kriegst du das nicht. Aber auch das muss sehr gut überlegt sein. Ich war auch vor ein paar Jahren in einer Familie und die Tochter war 9 Jahre alt und die Familie hatten geplant, ich glaube, es war zu ihrem Geburtstag auszugehen. Und jetzt hat aber das Mädchen was gemacht, was der Mutter nicht gefallen hat. Weiß es nicht, welche Situation da war in der Küche. Und die Mutter sagt dem Kind, jetzt blasen wir die Geburtstagsparty ab. Das heißt, wir gehen nicht zu deinem Geburtstag dort essen, wo du möchtest, dass wir gehen. Und das Problem ging ums Essen, weil das Kind aß sehr einseitig. Wisst ihr, Kinder, wenn sie protestieren, dann haben sie viele Möglichkeiten zu protestieren, wenn etwas nicht stimmt bei den Mutter, bei den Eltern, wie wir gesehen haben gestern so ein bisschen, dann protestiert es mit irgendwelchen Sachen. Und dann die Mutter es zwingen wollte zum Essen und das Kind dann, weiß nicht wie, böse reagiert hat, und jedes Kind wird böse reagieren auf Zwang, dann hat die Mutter sofort ihm daraufhin ihr gesagt, das wird abgeblasen. Das war natürlich nicht die Entziehung eines Privilegs, obwohl es rein theoretisch so ist. Man muss sich dabei ganz genau vorher überlegen, in welchem Rahmen gibt es den Entzug der Privilegien? Weil sie sollen ja nicht übertrieben sein und sie sollen ja nur den Geist des Kindes wachrütteln, um zu erkennen, was nicht stimmt. Und wir werden gleich sehen, was das war. Und ich habe der Mutter das erklärt. Das, was du getan hast, ist ein purer Racheakt, nicht eine Konsequenz. So, es muss also etwas sein, wo man dem Kind ein Privileg entzieht, aber es muss in einem Rahmen sein, es muss ausgeglichen sein zu der Situation, zu der Tat des Kindes und dem Entzug des Privilegs. Und die Konsequenzen müssen immer ein sachlicher Umgang sein, ohne persönliche Beteiligung. Das heißt, die Mutter muss in dem ganzen Problem unbeteiligt sein. Das heißt, es geht nicht um sie, sondern es geht um die Erziehung des Kindes. Die andere Seite, die nicht der richtigen Sache entspricht, ist, man will durch Verhandeln eine Win-Win-Situation schaffen. Weil Mutter und Kind haben ein gemeinsames Interesse. Jeder will etwas für sich. Und man hat ja dieses Geschäftsmodell. Und so denkt man, das funktioniert auch im Zuhause sehr gut. Aber es ist ein fauler Kompromiss. Mit einem Kind darf man nie verhandeln. Nie. Sonst ist man keine Autorität. Ich weiß noch, als ich in der Praxis

meine Helferin hat ja ein Kind bekommen und so habe ich sie aufgenommen, wieder in die Arbeit, habe gesagt, wir machen einen Kompromiss. Das ist eine Win-Win-Situation. In dem Sinne wollte ich für meine Studien das Kind beobachten, wie es sich entwickelt. Und so in einem Jahr bis zweieinhalb Jahre, also fast dreieinhalb Jahre, war das Kind in der Praxis und ich konnte es beobachten, wie das Kind sich entwickelt, weil wir keine so kleine Kinder hatten und keine eigenen hatten, sondern unsere Pflegekühe waren schon älter, als wir sie bekamen. So. Und ich habe dann gesehen, wie die Mutter mit diesem Jungen verhandelt. Der Junge kam und hatte eine Süßigkeit in der Hand. Und die Mutter sagt, das darfst du jetzt nicht essen. Und sagte, gib es mir her. Und das Kind protestiert natürlich auf den ersten Blick. Aber sagt sie, nimm was anderes. Und dann gibt sie ihr anstelle der Süßigkeit ein Mandarinenstückchen. Nun, das ist Verhandeln. Damit kommt man beim Kind nie durch. Entweder man hat eine klare Regel. Essen hat seine Zeit. Spielen hat seine Zeit. So, man kann nicht. Entweder gibt es Essen oder es gibt kein Essen. Nicht anstelle dieses kriegst du das. Weil das führt zu einem Durcheinander im Kopf des Kindes. Das kommt nicht an. Und Kinder lernen zu verhandeln mit ihren Eltern und sie gewinnen meistens, das heißt, zu ihrem eigenen Nachteil und zum Nachteil ihres Charakters und ihrer Entwicklung. So einen Kompromiss herzustellen, das heißt, durch Verhandlung zu einem Ziel zu kommen, ist nie in der Erziehung richtig. Und ich hoffe, dass das uns klar wird. Wir dürfen als Autorität nicht verhandeln. Sonst sind wir keine Autorität. Die Pflichten müssen getan werden. Die Regeln müssen eingehalten werden. Wir sind in einen Kreislauf in die Natur gesetzt. Da können wir nicht einfach sagen, noch wir steigen aus. Das geht nicht. Deshalb ist das keine Alternative. Die Aufgaben, die ein Kind hat, die Regeln, die es einzuhalten hat, sind Pflicht, sie sind notwendig, damit man sein Leben richtig steuert. Deshalb gibt es kein Verhandeln, ob ich es tue oder nicht. Man kann eventuell für die Zeit miteinander sprechen. Aber es kann nicht eine Verhandlung sein über das, was die Aufgabe ist und was die Regel ist. Sonst ist man keine Autorität. So, wenn es in einer Situation kommt, wo das Kind die Regel nicht einhält und man ist in dieser falschen Einstellung, dann kommt es zu einem Machtkampf. Und die Strafe ist nichts anderes als die Ausübung der höheren Macht des Elternteils. Das Kind wird trotzdem protestieren und es wird dadurch sich selber schädigen, weil es in diesem Konflikt das Ganze nicht versteht. Meistens ist es ein Racheakt des Elternteils, die Strafe. Deshalb lieben manche Eltern nicht das, was ich erkläre in der Erziehung. Ich sage, ja, die Route, sage ich, egal, was ein Elternteil tut, es muss in aller Freundlichkeit und in allem Verständnis für den Irrtum des Kindes getan werden. Nicht aus einem spontanen, nicht aus einem impulsiven Situation heraus. Das ist eine Katastrophe in der Erziehung. So wie diese Mutter auf ihre neunjährige Tochter reagiert,

ist schlimm, weil es ein Racheakt ist. Ich zeige dir jetzt, ich bin der Stärkere und du wirst schon sehen. Es darf zwischen Mutter und Kind, zwischen Vater und Kind, auch zwischen Mutter und Vater keine Racheakte, keine Machtpositionen in einem Konflikt entstehen. Es darf nicht sein. Die meisten Menschen geben eine Strafe, indem sie die Kinder zum Handeln zwingen. Das zerstört das Kind, weil es ist ein Antibedürfnis und es wird sich dagegen wehren und es wird es nicht vergessen, dass es gezwungen wurde zu Sachen als Strafe. Und man kann auch nicht zwingen zum Handeln. Und wir müssen das dann noch unterscheiden. Wenn ich also eine Aufgabe gebe, wenn ich eine Regel erstelle, die ich habe keine Wahl, das ist Abhängigkeit und das ist Erfüllen des Gesetzes, muss ich dennoch schauen, dass ich den Willen des Kindes gewinne, damit es sagt, ah ja, ich freue mich, das zu machen. Es muss es ja freiwillig tun, auch wenn es geschehen muss, weil es ja zum Leben gehört. So, ich muss also klar sein, wie gehe ich mit dem Kind um? Ich kann ihm klar machen, das wird angezogen oder nur so ist etwas möglich zu machen. Und ich kann natürlich von Alter zu Alter, muss ich es auch zulassen, wenn das Kind seinen Willen durchübt, es ihn ausüben zu lassen. Und dann habe ich immer noch als Elternteil, da ich ja die Autorität bin, die Fähigkeit, die Konsequenz zu geben. Das heißt, das Kind darf fehlhandeln und die Eltern dürfen die Konsequenzen geben. Und dann wird das Kind natürlich sehen, man kann die Eltern nicht ärgern, weil wenn das Kind die Eltern nicht aus der Ruhe bringen kann, weiß es, dass es eine starke Mutter und einen starken Vater hat. Kann das Kind die Eltern ärgern, dann weiß es unbewusst, ich bin stärker wie sie. So, Kind darf nicht zum Handeln gezwungen werden, als Strafe und auch sonst nicht, aber es muss seine Pflicht ja noch tun. So, wir werden sehen, wie die Liebe funktioniert, dass das auch geschieht. Und im Egoismus ist es nie sachlich, sondern immer persönlich. So, die Liebe gibt diese Konsequenzen und der Egoismus und der Stolz macht das. So, das müssen wir uns vor Augen halten. Wenn ein Elternteil bei Nicht-Einhalten der Regel sich ärgert übers Kind, agiert es aus der falschen Motivation, dann ist das Kind sein Untertaner, dann spielt das Elternteil Gott. Es muss aus Liebe geschehen. Aber dafür muss die Mutter wissen und der Vater, das Kind ist nicht mein. Ich habe es nur, um es zu erziehen. Weil sonst muss ich alles tun. Wenn es mein Kind ist, muss ich es für mich tun. Und dann kann ich diese Seite hier nicht ausfüllen. Ich werde immer die andere Seite gehen. Weil die Quelle, das heißt die Motivation, bestimmt das Handeln. Aus Stolz und Egoismus muss ich immer als Macht hervorkommen, nicht als Autorität. Aus der Liebe habe ich Autorität, ja, dahinter, die Liebe ist eine starke Macht, aber sie zwingt nicht, sie ist nicht persönlich, es geht nicht um mich, es geht um das Kind und um die Sache. So, das ist, was wir schon gesehen haben, dieses Bild. Und es gibt nur einen Konflikt, weil beide voneinander geistig abhängig sind.
Und wenn beide voneinander geistig abhängig

gibt es keine Liebe. Weil die Liebe ist der Beweis, dass ich geistig von dem, dem ich sie gebe, unabhängig bin. Schauen wir uns das mal an, wie das ursprünglich war mit unserem Herzen. Wenn ich weiß, ich bin ein Geschöpf, dann habe ich geistige Bedürfnisse. Mein Geist ist leer sozusagen. Er ist wie der Magen, hat dort Löcher. Er hat Bedürfnisse, die sind im Herzen, die sind unterbewusst. Und die muss er aus einer Quelle holen. Gott ist die Quelle für die Liebe. Und von Gott ist jedes Wesen, das einen Geist hat und auch alles, weil er ist ja der Schöpfer aller Dinge, abhängig. So würde jeder Mensch, das heißt die Mutter von Gott, abhängig sein, dann würde sie die Liebe nehmen und würde es per Gesetz des Lebens an ihr Kind weitergeben. Das wäre entscheiden, das wäre das Geben. Dort wäre der Gewinn. Und dort wäre dann derjenige, der die Liebe weitergibt, unabhängig. So, immer dort, wo ich die Liebe ausübe, im Geben, im Entscheiden, bin ich unabhängig. Dort, wo ich hingehe, sie zu holen, dort bin ich abhängig. Und ich erkläre das mit der Nahrung. Ich bin abhängig, mir aus der Natur den Apfel zu holen. Ich muss ihn nehmen, ich muss ihn kauen und einschlucken. Das ist das Aufnehmen. Wie viel gebe ich dem Apfel, wenn ich ihn esse? Wie viel gebe ich dem Brot oder dem Wasser, wenn ich es esse? Gar nichts. So dass ich es aufnehme, dafür habe ich keine Wahl. Ich habe zwar eine Wahl aus den vielen Dingen, die es gibt und die uns Gott zur Verfügung stellt, aber ich habe keine Wahl zu verzichten, etwas einzuschlucken. Aber ich habe eine Wahl, was ich mit dem, mit der Kraft, die aus dem Essen kommt, tue. Da habe ich keine Einschränkungen. Weil das Essen kann mir ja nicht diktieren, wo ich jetzt die Kraft, die ich daraus hole, anwende. Auf geistiger Ebene ist es genauso. Wenn ich von Gott abhängig bin für Liebe, dann kann ich ja nur seine Liebe nehmen, wie wir gleich sehen werden, welches die Definition ist. Und aus dieser Liebe kann ich tun, was ich will. Weil es wird nie etwas Falsches sein. Weil aus Liebe kann man keine Fehler machen. So, ich muss also essen, dafür habe ich keine Wahl. Aber was ich mit dem Essen mache, was ich mit der Liebe mache, weil sie ja gut ist, ist nichts Böses in der Liebe. Sie kann nie Zwang ausüben. All das ist das, was ich dann weitergebe und dann wäre ich dort, wo ich weitergebe, immer geistig unabhängig. So waren wir geschaffen, dass wir untereinander uns gern haben, ohne was von dem anderen zu wollen. Aber jetzt haben wir diesen Irrtum geerbt, ich bin Gott. Und wenn ich Gott bin, dann muss ich nicht nehmen vorher, sondern ich gebe ja, ich bin ja Quelle. Und dann gebe ich etwas von mir, so denkt das Elternteil, es gibt etwas dem Kind, also muss es jetzt vom Kind etwas zurückbekommen. Und es gibt nur diese zwei Möglichkeiten des Handelns. Entweder ich nehme, um zu geben, oder ich gebe, um zu bekommen. Mehr gibt es nicht. Und alle Störungen, die in der Beziehung auftreten, egal in welcher, entstehen durch: Ich habe dir ja was gegeben. Ich habe dich gemacht. Du bist mein Kind. Jetzt wird es Zeit, damit ich was zurückbekomme. Ich spreche in meiner Praxis mit so manchem Patienten, der sich Kinder gewünscht hat und keine bekommen hat. Und jetzt sind sie Älteren, sind älter geworden, sind also

über 50, 60. Und jetzt vermissen sie das Kind. Na, warum vermissen sie das Kind? Weil das Kind könnte ja jetzt, wäre es ja 30 oder sogar 40, irgendwo in Australien sein. An einem anderen Ende der Erde. Wieso vermissen sie es? Und sie vermissen es, weil sie etwas jetzt nicht so alleine werden. Etwas zum Bekommen. Man ist nie alleine. Geht man auf die anderen zu, um zu geben? Nie. Das gibt es nicht. Die Einsamkeit entsteht nur, weil ich von dem anderen etwas will. Und Menschen sind so blind ihres innersten Unterbewusstseins, dass sie nicht erkennen, wie sehr sie sich täuschen, wenn sie etwas vom anderen wollen. Wenn sie sich fixieren auf den anderen, was wird er mir wohl geben? Deshalb müssen wir das Kind lehren, dass es diesen Irrtum hat, der es betrügt, der sagt, andere müssen mir helfen. Wenn ich heute die Möglichkeit hätte, ein Kind zu erziehen, dann würde ich es nach dem Grundsatz der Liebe ziehen und sagen, du hilfst anderen, aber du brauchst nie die Hilfe der anderen. Weil das ist, ich hole von Gott, ich gebe. Weil wenn ich die Hilfe eines anderen für mich erwarte, dann habe ich nicht Gott an der Stelle des Nehmens, sondern den Menschen. Und dann zerstöre ich mich selbst. So, der Selbstbetrug, in dem wir geboren werden, verleitet uns zu einem völligen Selbstbetrug. Wir leben in einer Illusion, dass wir von uns etwas geben können, während das nie geht. Die Realität ist immer, dass ich zuerst nehmen muss, um zu geben. Und das kann niemand verändern, das wird immer so sein und kann nicht sein. Aber durch den Irrtum sehe ich nicht, dass Vater, Mutter, Ehepartner, Freund, Kind, Haustier, ich sie nicht an der Ausgangsstelle habe, sondern am Eingang. Da gehören sie nicht hin. Jeder Konflikt entsteht aus gegenseitiger Abhängigkeit. Deshalb muss es erkannt werden, dass das so nicht sein kann. Ich muss die hier haben. Das ist der einzige Ausweg. Der einzige Ausweg, dass wir da hinkommen. So, der ursprüngliche Zustand einer Familie war klar. Gott hat ihnen die Notwendigkeit gegeben des Vertrauens, der Bindung an eine Person. Und diese Bindung sollten sie beide ausführen, aus Gott holen und sich vereinen, um zu geben. Das heißt, sie kommen zusammen, um gemeinsam etwas zu tun. Dadurch leben sie miteinander zum Erfüllen ihres Schöpfungszweckes und bleiben immer geistig voneinander unabhängig. Das hat sich natürlich geändert, aber es ist ein schöner Plan. Oder nicht? Stellt euch vor, man lebt miteinander, nicht voneinander. Man ist gegenüber dem anderen nicht abhängig auf geistiger Ebene. Auf körperlicher sind wir, deshalb habe ich vorher gesagt, wir sind in einem Kreislauf, aber nicht auf geistiger Ebene. Nur in dem, was wir körperlich tun und Aufgaben und Regeln aufzuerfüllen, sind physische Tätigkeiten. So, die veränderte Familie hat sich von Gott getrennt. Und jetzt haben sie ja keine Wahl, sie müssen ja vertrauen. So vertraut der Mann der Frau, die Frau vertraut dem Mann. Sie heiraten nicht, um jetzt gemeinsam etwas zu tun, sondern sie heiraten, um sich gegenseitig zu essen, um zu nehmen. Jedes Individuum wird geistig von dem anderen abhängig. So war es nie gedacht. Und sie leben voneinander, jeder für sich selbst, nach dem Irrtum geben, um zu bekommen. Das ist das, was wir verstehen müssen. Und wenn jetzt noch Kinder dazu kommen, in so eine Familie, dann verstärkt sich das Ganze. Die Eltern haben das Kind für sich, so vertrauen sie dem Kind, das Kind vertraut den Eltern und beides geht so weiter und so nimmt jeder von jedem, das heißt, jeder isst jeden auf und leben alle in dem Irrtum, hey, ich gebe dir doch was.

und es ziemt sich, dass ich etwas von dir zurückbekomme. So kann die Familiendynamik nicht funktionieren. Deshalb haben wir Streit. Wir zerfleischen uns, weil wir nicht verstehen, was mit uns passiert. Deshalb ist das, was uns die Augen öffnen muss. Weil in diesem Beziehungsmuster sind wir natürlich nie lieb zueinander. Wenn wir lieb zueinander sind, ist das nur, weil wir vom anderen etwas bekommen wollen. Wir sind nicht lieb zueinander. Oh, aber ich liebe dich. Ja, ich liebe dich, damit ich dich fresse. Weil wir müssen ja das lieben, was wir essen, oder? Und durch den Irrtum fressen wir uns alle gegenseitig auf. Das muss uns die Augen öffnen, dass das doch nicht richtig ist. Deshalb habe ich die Definition der Liebe gefunden, dadurch, dass ich gesehen habe, wie der Körper reagiert auf das, wie der Geist denkt. Und aus der Motivation der Liebe denkt ein Geist liebevoll, kann Krankheit im Körper, ein falscher Strom, nicht entstehen. Nicht entstehen. Und da kriegst du auch keinen Schnupfen und keinen bakteriellen oder viralen Infekt, weil das wären nur sekundäre Infekte, wo ein Mikroorganismus benutzt wird, um ein geistiges Bedürfnis, um eine geistige Not zu erkennen. So, die Liebe hat mindestens zwei Dimensionen, die unendlich sind. Die Liebe ist unendlich. Und die eine Dimension der Liebe ist die, dass wir maximales Interesse haben für den anderen. Maximales Interesse für den anderen klingt doch liebevoll, oder nicht? Aber schaut, im Egoismus hat sich an diesem maximalen Interesse nur ein Wörtchen geändert und schon gibt es ein Chaos. Die menschliche Liebe kann maximales Interesse aufbringen dem anderen gegenüber. Aber wozu? Eine Mutter liebt ihr Kind, das heißt, hat maximales Interesse, aber hat sie das maximale Interesse für das Kind oder am Kind? Weil für wäre geben und am wäre essen. Deshalb haben wir die größten Schwierigkeiten mit den Müttern, weil sie haben ja maximales Interesse. Aber durch die Veränderung im Geist, dass ich denke, es ist mein Kind, ich habe es für mich da, es muss meinen Bedürfnissen entsprechen, es muss mich darstellen mit ihrem Geigespiel oder was auch immer es tut, muss die Mutter und sicherlich auch der Vater das Kind beherrschen und dominieren. Ich habe in meiner Erfahrung in diesen letzten 16 Jahren in meiner Praxis kaum einen Fall gehabt, wo ich die Geschichte aufgenommen habe, wo nicht der Patient sagt, er hatte eine dominante Mutter. Eine beherrschende Mutter. Nun sicherlich dürfen wir den Vater nicht auslassen. Aber da die Beziehung zur Mutter die erste und stärkste und engste ist, ist sie auch die, die am allervulnerabelsten ist. Es ist die, die am allermeisten die Not bringt in das Herz des Kindes. Deshalb ist es so wichtig, dass wir den Unterschied verstehen zwischen maximalem Interesse am Kind und maximales Interesse für den anderen.

für das Kind. Das eine ist purer Egoismus, das Am, weil ich habe einen Besitzanspruch auf jemanden, der nicht mein ist. Kommen ja manche Leute und sagen mir, ja, aber Gott ist doch auch eifersüchtig. Ja, weil wir ja alle ihm gehören. Aber dir gehört dein Kind nicht, dir gehört dein Mann nicht oder deine Frau. Mit welchem Recht gehst du dann her und sagst, ich habe am Interesse? Und die Eifersucht Gottes führt ihn nicht dazu, dass er uns aufisst, weil er braucht uns ja nicht. Aber wir würden dem anderen keinen Raum eingeben, weil wir müssen ihn unbedingt steuern und beherrschen. Ich hatte eine Geschichte eines Tages auf einer Freizeit. Da kam eine 72-jährige Mutter zu mir und sie kämpft seit 2 Jahren mit ihrer erwachsenen Tochter, die jetzt 48 Jahre alt ist. Und sie kämpfen, weil die Tochter hat sich in einen Mann verliebt, der jetzt 60 Jahre alt ist. Also es waren 12 Jahre Unterschied. Und die Mutter will unbedingt verhindern, dass ihre Tochter den zweiten Mann genauso wählt wie den ersten. Die Mutter sagt mir, ich habe es nicht geschafft, als sie mit 23 kam, mit dem Freund zu verhindern, dass sie den heiratet. Sie hat geheiratet, sie haben Kinder bekommen, er hat sie dann irgendwann mal verlassen, die Frau musste ihre Kinder alleine erziehen und jetzt waren die Kinder groß und die Mutter braucht einen Partner und da ist ein Mann. Und dieser Mann ist schon auch zweimal schon verheiratet gewesen und er hat seine beiden Frauen haben ihn verlassen. So, die Mutter kennt offensichtlich die Geschichte und sie mag in der Sache recht haben, dass der Mann nicht der Richtige ist. Aber sie unternimmt alles. Sie spricht mit dem Pastor, mit dem Gemeindeältesten, um ihre Tochter zu, spricht auch mit den Kindern der Tochter. Und jetzt nimmt sie auf dieser Freizeit mich und möchte, dass ich ihr helfe, dass ihre Tochter doch Vernunft annimmt. Ich habe diese Frage gestellt und ich habe ihr Folgendes gesagt. Ich habe gesagt, wenn dir Gott geben würde, 5 Minuten, dass du ein Schräubchen drehen könntest im Geist deiner Tochter, damit sie den Mann lässt, würdest du es tun? Und die Mutter sagt, ohne zu überlegen, und ich werde, denke, das sind die meisten Mütter, ohne zu überlegen, sagen sie, ja, sofort. Und dann frage ich, zu wessen Gunsten? Ah ja, zugunsten des Kindes. Nein. Gott wäre nicht Liebe. Und es gäbe nie etwas Böses, wäre Gott nicht Liebe. Weil er hat es zugelassen, dass der Geist des Menschen sich verirrt und hat nicht den Geist kaputt gemacht, weil er hätte es ja machen können. Weil die Liebe hat ein Interesse für den anderen. Aber sie kann und wird nie Zwang ausüben als Ursache. Es gibt eine Konsequenz und eine Konsequenz, wenn man so will, ist ein Zwang, aber es ist kein Zwang zum Handeln. Es ist, du erntest, was du gesät hast. Du hast einen Hand auf den Ofen geknallt.

getan, du hast dich verbrannt. Du hast deine Aufgabe nicht gemacht, dann hast du jetzt einen Privilegentzug von irgendetwas. So, da gibt es keinen Zwang. Deshalb kommen wir jetzt zu dem zweiten Punkt, der nicht trennbar ist vom ersten. Wir müssen aber aus didaktischen Gründen ihn trennen, der sagt, ich muss.

den anderen zu 100% respektieren und ihn nie zwingen zum Guten. Das, was ich gesehen habe, die menschliche Liebe, sie kann beides gemeinsam nicht haben. Entweder dominiert sie und kommt durch, das heißt, das maximale Interesse wird bewahrt. Wenn ich aber da nicht durchkomme, dann nimmt die menschliche Liebe und versucht den anderen, man sagt so, loslassen. Und man versucht gleichgültig zu werden dem anderen gegenüber. Was aber in der Realität nicht funktionieren kann. Man kann gegen seine Mutter nie gleichgültig sein. Weil man hat die höchsten Anforderungen als Kind an die Mutter. Alle Probleme in jeder Beziehung entstehen, und das als Absolutes, weil ich vom anderen etwas will. Und da entsteht auch die Krankheit von. Ich sage jetzt hier 90% aller Krankheiten in dem Sinne, alle Krankheiten kommen aus unseren Entscheidungen. Aber es gibt Krankheiten, wo ich indirekt mich für das Falsche entscheide. Diese 90% sind ein direkter Input des Zwangs in unser Hirn, was zur Zerstörung, zur Aktivierung des Immunsystems kommt, das ausgesandt wird und gesagt wird, jetzt machst du Krebs in der Brust oder in der Niere oder wo auch immer es auftritt. Es entsteht alles direkt aus Zwang zum Guten. Aber der Zwang kann nur entstehen aus Abhängigkeit. Wäre die Mutter vom Kind unabhängig, und das ist der größte und wichtigste Aspekt in der Erziehung, man kann ein Kind nicht erziehen richtig. Man kann es schon verziehen, sage ich mal. Aber man kann ein Kind nie richtig erziehen, wenn die Mutter vom Kind Liebe braucht. Deshalb muss die Mutter kämpfen, um das, was in ihr ist, den Irrtum, zu entfernen, damit sie nicht vom Kind etwas für sich selbst will. Weil das ist unphysiologisch. Dass das Kind in den ersten 12 Jahren von der Mutter abhängig ist, das heißt, dass es von der Mutter nimmt, dass es keine andere Wahl hat. Und in dieser Zeit sollte die Mutter es lehren, seine Quelle zu verändern. Aber dass ein Kind abhängig ist von der Mutter, ist normal. Aber eine Mutter abhängig ist vom Kind, ist Antinatur. Antinatur. So, ich muss das wissen. Das kann so nicht sein. Ich habe eine Mutter getroffen, die hatte ein 2-jähriges Kind. Und das Kind war auffällig in seinem Verhalten. Und die Mutter hat mich gefragt, warum hat das Kind dieses auffällige Verhalten? Und ich habe ihr dann erklärt, weil dem Kind die Liebe entzogen wird. Aber die Mutter liebt das Kind, ja. Aber die Mutter muss weg. Sie muss an die Uni gehen. Sie ist im 3. Jahr des Medizinstudiums. In einem Land, wo man den ganzen Tag an der Uni sitzen muss, um lernen muss. Und das Kind wächst bei den Großeltern auf, über Tag. Aber das Kind braucht die Mutter. Und das Verhalten des Kindes entsteht dadurch, dass es auf die Mutter Zwang ausüben würde, also auch Zwang ausübt im Inneren, es protestiert, dadurch kommen seine Hirnströme in Not, dadurch entstehen Verhaltensstörungen, dadurch entsteht das Zappeln, die Chemie wird durch den Strom im Hirn durcheinandergebracht und funktioniert nicht physiologisch liebevoll, sondern das Kind versucht, die Mutter zu zwingen, zu Hause zu bleiben. Es kann es nicht,

Also reagiert es dementsprechend. Jetzt erkläre ich der Mutter das Gesetz. Und ich mache hier klar, das Medizinstudium kann sie wann immer machen. Theoretisch, oder? Man ist davon nicht wirklich abhängig. Es war ihr Traum, Medizinerin zu werden. Sagt, dein Kind braucht dich jetzt. Es kann nicht nach ein paar Jahren, du kannst nicht nach ein paar Jahren sagen, okay, jetzt bin ich als Liebesquelle für das Kind da und es kann sich von mir ernähren. Da ist alles zu spät. Eltern müssen wissen, wenn Kinder auf die Welt kommen, sind sie nicht fertig. Das heißt, sie sind immer noch im Wachstum. Deshalb brauchen sie Erziehung, deshalb brauchen sie die Mutter. Und ich sage den Eltern, würde das Kind mit 5 Monaten aus dem Bauch holen? Nein. Aber mit 5 Monaten gibt es in die Kita oder später in Kindergarten. Was gegen das Gesetz der Natur ist. Die ersten 7 Jahre sollte ein Kind von der Mutter nicht getrennt werden. Nicht getrennt werden für mehr als 1 Stunde. Also ganz kurz noch. Weil man reißt es weg aus dem Bauch. Ihr habt ja wahrscheinlich gehört von dieser Nabelschnur, und ich habe es ja erklärt, mit den Wissenschaftler, sie sagen Spiegelneuronen. Es ist ja nur der Geist des Kindes, der abhängig von der Geist der Mutter. Aber der Geist der Mutter ist nicht abhängig vom Geist des Kindes. Wenn das Kind den Strom ändert, ändert doch die Mutter den Strom nicht. So es ist immer nur der, der abhängig ist von dem anderen, ist und geht nach dem anderen. Deshalb habe ich dieser Mutter erklärt, es ist nicht möglich. Dieses Kind braucht sie als Quelle. Es hat niemand anderen. Ja, das Kind kann sich dann auch auf die Oma fixieren, aber es wird immer an der Mutter zuerst bleiben. Und ich habe ja gesehen, was Kinder tun, wenn sie älter werden. Ich habe euch gestern die Geschichte erzählt von dem Mädchen, das sich rächt auf die Mutter, weil es sein Schwesterchen annimmt oder sein Brüderchen, das jetzt nach 12 Jahren geboren wird, aber sie hat sie abgestoßen. So, diese Mutter hört auf den Rat. Ja, ich habe 3-mal mit ihr reden müssen. Und sie hat mir auch gesagt, ich sei schroff zu ihr gewesen. Mag sein, sie hat gesagt, du hast mir gesagt, ich bin eine egoistische Mutter. Nun, ich muss ja sagen, was Sache ist, sonst wäre ich ein schlechter Arzt. Sonst wäre ich ja nicht da für das Leben, das weiter und gut sich entwickeln soll. Und ein Kind mit 2 ist nicht fertig. Kann sich auch noch nicht an Gott binden, dass man sagt, aha, wir lassen es laufen. Und sie hat ihr Studium aufgegeben. Zunächst für 1 Jahr eingefroren. Sie kam nach ein paar Monaten, nachdem sie das gemacht hatte, 3 Monate und etwas müssen es gewesen sein, und sagte mir, mein Kind ist total verändert. Und es kann immer noch nicht glauben, dass ich jetzt zu Hause bleibe. Als das Jahr vorbei war, hat sie mich gefragt, was mache ich jetzt? Und ich sage nicht, was die Leute machen sollen oder nicht, aber ich erkläre ihnen die Regel des Lebens. Und ich habe mir klar gemacht, es ist ihre Entscheidung. Das Kind ist erst 3 Jahre alt. Es braucht sie bis zum Alter von 7. Und weil sie das Studium nicht aufgeben wollte, hat sie nochmal 1 Jahr eingefroren. Das war fast unmöglich, aber sie hat es geschafft. Aber dann bekommt sie ein 2. Kind. Und damit hatte sich dann das Studium bis, ich denke mal, erübrigt. Aber diese Mutter hat jetzt einige Jahre schon das Mädchen, das die 2 Jahre, wo sie nicht zu Hause war, und dieses Kind, den Jungen, der die ganze Zeit die

Mutter hatte. Sicherlich sind die Charaktere unterschiedlich und ein Kind ist mehr anhänglich, das andere weniger, wie auch immer. Eins ist aber klar, und ich will das Mädchen nicht mit dem Jungen vergleichen, ich will nur klar machen. Bis heute übt das Kind in irgendeiner Weise Rache an der Mutter aus, weil sie die ersten 2 Jahre nicht da war. Und es ist so erstaunlich zu erkennen, dass Kinder das nicht vergessen. Sie vergessen es nicht, weil ihre böse Natur, mit der sie geboren sind, nicht anders können, als die Mutter für das, was passiert ist, nach Möglichkeit zu bestrafen. Das ist erstaunlich. Natürlich macht das Kind das nicht absichtlich. Deshalb müssen wir diese Dinge wissen. Wir müssen wissen, dass wenn wir den Zorn des Kindes reizen, dann haben wir eine Not. Und diese Not wird im Kind herauskommen. Entweder provoziere ich das Kind, dass es Zwang ausübt, weil ich es schroff behandle, oder ich zwinge das Kind, dass es Zwang ausübt, mich zu Hause zu halten. Mich dazu zu bringen, damit ich das Richtige tue. Kinder und wir sind fantastische Wesen. Fantastisch gemacht. Aber durch die Umkehr der Identität müssen wir uns in den besten Beziehungen, die uns Gott gegeben hat, zerstören. Das ist so schlimm anzusehen, dass wir meinen, wir lieben uns, aber letztendlich benutzt jeder den anderen für sich. Und wenn der andere nicht so ist, wie er sein soll, muss er ihn dazu zwingen. Das hat mich gelehrt. Zwang ist in der Liebe nicht da. Aber die Liebe, vergesst nicht, ist konsequent. Und sie kann konsequent sein, weil sie unabhängig ist von dem, dem sie die Konsequenz gibt. Und weil sie die Konsequenz gibt, um dem anderen zu helfen. Deshalb würden Eltern unabhängig sein, dass, wenn sie eine Konsequenz geben, dann würden die Kinder dagegen auch nicht protestieren. Das heißt, sie mögen am Anfang, man ist ja nie glücklich, wenn man ein Privileg nicht hat. Aber das Kind weiß, ob die Mutter das für sich tut oder zugunsten des Kindes. Das Kind vernimmt, weil es ja durch die Nabelschnur unbewusst an die Mutter angebunden ist, es vernimmt, ob die Mutter jetzt mitleidet, dass sie die Strafe geben muss, das heißt die Konsequenz geben muss. Das ist manchmal das heißt eins und dasselbe, nur ich versuche Strafe als negativ darzustellen, als ein Konflikt und die Konsequenz als ein Liebesbeweis. Es sind nur Hilfen, dass wir die Wortbegriffe ein bisschen besser zusammentun. Aber man kann beides verwenden, wenn man aus Liebe es die Konsequenz Strafe nennt, dann ist sie auch genauso liebevoll, ganz egal, wie ich es jetzt nenne. Aber es ist manchmal auch gut, dass man die besten Begriffe benutzt für das, was man tut. So, ich sage mir, ich muss dem Kind eine Konsequenz geben, aber wenn sie aus Liebe geschieht, wenn auch das Kind am Anfang vielleicht ein bisschen protestiert, so wird es dennoch sehen, der Mutter tut es genauso weh wie mir. Und das wird das Kind sagen, okay, die macht es doch nicht, weil sie mich zu etwas zwingen will. Die macht es nicht, weil sie mir das Leben schwer machen will, sondern schau, sie leidet, dass sie mir die Konsequenz geben muss, wie wenn sie sie selbst tragen müsste. Das heißt, dadurch, dass die Mutter sagt, mein Kind, wir müssen jetzt die Konsequenz durchziehen und sie ist für mich genauso unangenehm wie für dich.
aber ich werde

keine richtige Mutter, ich würde dich nicht lieben. Würde ich jetzt nicht. Die Konsequenz durchziehen. So manche Leute, wenn sie hören, 100% Freiheit, würde bedeuten, oh ja, jeder darf machen, was er will. Ja, aber wir sind abhängig. Und wenn ich abhängig bin, dann kann ich zwar machen, was ich will, aber es wird Konsequenzen haben, wenn ich in die falsche Abhängigkeit eintrete und das falsche Mittel benutze. Die Liebe gibt Konsequenzen, weil sie Liebe ist. Aber jede Konsequenz, die die Liebe gibt, kommt aus Unabhängigkeit zum Kind und nicht aus Abhängigkeit. Ich habe ja in meiner Praxis auch säkulare Menschen, Menschen, die nicht an Gott glauben. Aber wenn sie kommen zur Beratung, muss ich ihnen erklären, dass die Ursache ihrer Krankheit die Lieblosigkeit ist. Und es ist lieblos, wenn ich das Gute erzwingen muss. Da sind sie manchmal erschreckt, sagen, was, meine Krankheit kommt aus Egoismus? Sag ich ja. Aber sie tun das nicht willkürlich. Sie tun das, weil sie anders nicht können. Weil sie wissen nicht, dass sie sich selbst betrügen und denken, ihr Kind oder wer auch immer das ist, ist ihr Eigentum. Und wenn ich säkulare Menschen habe, dann will ich ihnen zeigen, und sie sind alle einverstanden mit dieser Definition der Liebe, sage ich, ja, das ist Liebe. Das ist Liebe. Hundertprozentig. Maximales Interesse für den anderen und 100% Freiheit für den anderen ist Liebe. Und wenn ihr geht und lest 1. Korinther 13, wo wir finden das Hohelied der Liebe, dann könnt ihr das, was dort beschrieben ist, in diese zwei Bereiche wunderbar einbauen. Und ihr könnt ja jemand fragen, aha, welchen Bereich wird jetzt durch diesen Akt der Liebe angesprochen? Den Freiheitsbereich oder den maximalen Interessebereich für den anderen? Alles ist dort. Alles werdet ihr finden, Punkt für Punkt. So säkulare Menschen sagen, ja, das ist Liebe. Aber was ist die einzige Bedingung, dass man so eine Liebe ausüben kann? Die einzige Bedingung, um so eine Liebe auszuüben, ist, dass man demjenigen, dem man sie gibt, unabhängig ist. Deshalb ist diese Liebe nur göttlichen Ursprungs möglich, weil es gibt nur eine Quelle, die nicht abhängig ist von nichts und von niemandem. Sie nur kann das anbieten, dass jeder es ausübt, weil nur er unabhängig ist. Nur er ist unabhängig. Und weil er allein unabhängig ist, gibt er uns auch die Konsequenzen. Aber sie sind nicht da, damit wir leiden, sondern dass wir erkennen, dass wir geboren sind in einem katastrophalen Zustand. Wir erinnern uns, wir haben einen Körper. Da ist ein Geist drüber und zusammen machen sie die Seele. Und der Geist trifft durch Entscheidungen den Strom und sein Ausgang ist der Eingang in den Körper. Aber der Geist braucht eine Tür am Eingang. Und jetzt sind wir alle geboren mit dieser Lüge, ich bin Gott. Die ist uns ja nicht bewusst. Die ist der Mutter nicht bewusst, wenn sie ihr Kind zerrt und grob umgeht. Das ist unbewusst. Und jetzt muss uns das ja irgendwo klar werden. Und wir brauchen eine Bindungsquelle und jetzt sind wir gebunden an Menschen und Tiere und vertrauen denen. Und wir brauchen aber auch die Information, Worte, Bilder, denen wir dann glauben müssen. Wir müssen aber prüfen vor, ob sie stimmen oder nicht. So, der Mensch ist also, ohne dass er will, gebunden durch seine falsche Natur an das Kind als Abhängigkeit, die Mutter. Und so wird sie das Kind nie erziehen können mit Liebe, weil es muss ja das Kind zum Guten zwingen. Das Kind kann die Mutter zum Guten zwingen.

Zweifeln bringen. Gerade weil die Mutter diesen Irrtum in sich hat und denkt, das Kind muss nach ihrer Pfeife tanzen. Um ihretwillen. Gott würde nie und müsste nie eingreifen, uns eine Konsequenz zu geben. Für sich braucht es nicht. Aber er muss uns das Ding bewusst machen. So, deshalb braucht das Kind Regeln und Aufgaben. Und es wird sie sicher irgendwann, wenn nicht täglich oder ja, nicht tun oder irgendwo versagen. Aber dann sind wir doch froh darüber als Eltern und nicht traurig, weil jetzt offenbart das Kind das, was in ihm drin steckt. Und es kann es selber bewusst wahrnehmen. Und dann kann man sagen dem Kind, hallo, siehst du, woher das kommt? Merkst du, dass du dich selbst betrügst, ohne dass du willst? Und jetzt kann man den Fehler des Kindes zugunsten des Kindes nutzen. So tut es Gott. Alle unsere Fehler nutzt er zu unseren Gunsten. Nie gibt es eine Konsequenz, die nicht zu den Gunsten des Menschen ist. Ganz egal, wie diese Konsequenz aussieht. Am Tage des letzten Gerichts wird Gott klar machen einem jeden Menschen. Und jeder Mensch, wenn er alle Umstände sieht, was alles damit betroffen war, wird er sagen, wenn ich an deiner Stelle gewesen wäre, Gott, hätte ich es genauso getan. Genauso getan. So, Gott gibt keine Konsequenz um seinetwillen, weil er irgendwo uns quälen möchte. So auch Eltern dürfen keine Konsequenz geben, um jemandem weh zu tun als Racheakt, weil du hast mir das angetan, jetzt gebe ich dir es zurück. Weiß noch, wie ich ganz klein war. Ich war nicht ein gehorsamer Junge. Und ich habe viele Schläge bekommen. Und ich weiß noch von meiner Oma, von Vaters Seite, wenn ich etwas getan habe, dann ist sie mir nachgerannt. Ich war natürlich schon immer ein bisschen schnell im Laufen, ist sie mir nachgerannt und hat, komm her, jetzt will ich dir geben, jetzt muss ich dir geben. Ja, das heißt, sie muss mich verhauen. Und ich kann mich noch so gut erinnern, wie ich im Hof dort war. Auf dem Land haben wir damals noch gewohnt. Ich war unter 8 Jahren und an diese Szene kann ich mich erinnern, wie sie sagte, komm her, jetzt muss ich dich hauen. So. Das sind Racheakte. Ihr seht, das vergisst dein Kind nicht, weil es nicht nur negativ ist, sondern auch ein Anti-Bedürfnis. Wir wollen doch nicht Rache ausüben, wenn wir Konsequenzen geben. Deshalb wollen wir sie nicht aus Zorn heraustun. Wenn wir Zorn haben, dann sind wir betrogen. Könnte ich erzürnen über die Situation, dann wäre es ein richtiger Zorn. Das heißt, er wäre dann unpersönlich. Dann hätte ich großes Mitleid mit dem Kind und hätte eine tiefe Abneigung gegen das Falsche. Wir müssen deshalb verstehen, unser Geist hat nur gute Bedürfnisse. So, wenn etwas Falsches passiert, ein Antibedürfnis auftritt, dann muss uns das abneigen. Das ist eine Abneigung. Das heißt, wir stoßen das ab. Die Frage ist nur, stoße ich es ab um meinetwillen oder stoße ich es ab um der Sache willen? Und mit dieser Natur kann ich natürlich diesen Unterschied nicht machen. Und da muss ich mit Zwang mich vergehen

Und das führt zu unseren vielen, vielen Katastrophen. Viele Krankheiten entstehen, weil einfach die Eltern mit ihren Kindern nicht richtig umgegangen sind. Weil sie wussten es nicht, die Kinder wissen es nicht, sie haben Ansprüche an die anderen. Und so geht es von Generation zu Generation. Und ich durfte das sehen in meiner Praxis, wie sich die Muster wiederholen und wiederholen und wiederholen. Denkt ihr nicht, es wäre an der Zeit, mal das Muster zu stoppen? Als Eltern anzufangen und sagen, ich möchte, und das haben viele Eltern übrigens, viele Kinder haben sich vorgenommen, nie zu sagen wie die Eltern. Aber sie wussten es nicht und dann später mussten sie erkennen, ich benehme mich jetzt zu meinen Kindern genauso, wie meine Mutter sich zu mir benommen hat. Und dann sage ich, ich weiß warum. Weil der Irrtum in dem Herzen nicht entfernt wurde. Ein Vater, eine Mutter kann sich noch so vornehmen, es besser zu machen wie seine Eltern. Wenn er nicht versteht, wo der Grund ist, würde er ja immer nur an den äußeren Mitteln. Und ich habe eine Familie besucht, wo die Mutter den Kindern keine Aufgaben gab, weil sie sagte, ich war immer nur geknechtet von der Mutter. Sage ich, aha, du rächst dich an deine Mutter, du rächst dich an deine Mutter über deine Kinder. Aus welchem Grunde hat sie den Kindern nichts gegeben? Doch nur, weil sie dachte, ich will es anders machen wie die Mutter. Aber das, was sie machte, war genau Antibedürfnis fürs Kind. Sagt, mein Kind soll es besser haben wie ich. Klar, aber du machst das Kind, dass es unselbstständig ist, dass es seinen Führerschein nicht machen kann, dann, wenn es machen soll, um sein Leben gut zu fahren. Und es bleibt dann ein Leben lang, wenn nicht irgendein Umstand entsteht, wo das Kind zur Vernunft kommt, wo ihm jemand erklärt, wie das Leben geht, ein behindertes Kind. Ich meine, ihr versteht den Ausdruck. Es erreicht nicht das im Leben, was es erreichen soll. So, ja, ich verstehe, wir wollen es nicht so machen wie unsere Eltern. Und das ist gut so. Die meisten haben versagt an uns. Aber wenn wir den Grund nicht erkennen, dann ist es umsonst, was wir tun. Wenn wir nur äußerlich versuchen, was zu ändern, wenn wir nicht verstanden haben, unsere Eltern haben uns so behandelt, weil sie auch nicht wussten, was in ihnen ist. Jetzt können wir es ändern, wenn wir wissen, das ist unser Feind. Nicht das Kind, nicht der Mann, nicht die Eltern, nicht die Umstände. Wir haben einen Feind, den müssen wir zerstören. Und der liegt in uns, nicht außerhalb von uns. Es sind nicht unsere Kinder, die ungehorsam sind. Es sind nicht die anderen, die das Problem sind, sondern es ist immer, wie ich zu dem Problem stehe und zu dem Problem Stellung nehme. Und man wird als Elternteil das Ganze nur verändern können, wenn ich es in mir zuerst verändere. Dann nur kann ich dem Kind helfen, weil das Kind muss es selbst tun in sich. Es muss selbst die Gnade Christi anwenden. Niemand kann es für den anderen tun. Wisst ihr, die Gnade wird auch als Salbe in der Bibel beschrieben. Und die Salbe könnte ich natürlich jemandem anderen hinschmieren. Aber da es ja um eine geistige Situation geht, da es ja um eine Wahrheit geht, die ich aufnehmen muss, kann das niemand für mich tun. Deshalb, wenn die Mutter und der Vater nicht weiß, wie das funktioniert in ihrem Herzen, wie soll sie dem Kind helfen, dass das Kind durch die Konsequenz und durch die Aufgaben und die Regeln erkennt, aha, etwas in mir macht mich, dass ich mich falsch steuere. Etwas in mir macht mich, dass ich nicht in der richtigen Richtung

gehe. Etwas in mir ist verkehrt. Stellt euch vor, ihr bringt das dem Kind von klein auf bei und ihr lebt auch danach. Weil wenn man den Irrtum hier zerstört, dann kommt man dahin, dass man weiß, man ist ein Geschöpf, ein Kind Gottes. Dann wird Gott die Quelle. Wenn ich Gott als Quelle habe, dann ist mein Glauben real. Dann wird das hervorkommen, was ich von Gott abschaue, wie ich mich nach ihm orientiere. Weil dieses Liebe nehmen ist ja eine Orientierung an eine Person, der ich vertraue. Deshalb muss ich dem Kind klar machen, dass etwas dort nicht stimmt in ihm. Aber wie soll ich es tun, wenn es zuerst bei mir nicht stimmt? Wir können nie was weitergeben, was wir selber nicht vorher gelernt haben. Deshalb ist Erziehung Elternerziehung. Vater und Mutter, jeder Vater und Mutter kommt an die Grenzen, weil er hat eine falsche Natur, die er erkennen muss, damit er sie mit der richtigen ändert. Deshalb ist es gut, dass Schwierigkeiten aufkommen. Ich sage, es ist gut, wenn Kinder nicht immer gehorsam sind. Wenn sie immer gehorsam sind, dann muss entweder das da sein oder sie tun alles aus Angst oder weil sie eine Belohnung haben wollen. Weil die Eltern das so ausüben. Kinder machen Fehler. Und auch wir Erwachsene machen Fehler. Der Fehler ist auch nicht das Problem. Sind wir nur willig zu erkennen, dass der Fehler an uns lag? Und ich sage, ich habe mich betrogen. Deshalb habe ich so reagiert. Deshalb ist das auch nie herausgekommen. Oder du hast mich provoziert. Ich schuldige an. Nicht der Fehler ist das Problem, sondern was wir daraus machen. Ob wir dann erkennen und sagen, ich als Elternteil muss zuerst zum Kreuz. Ich als Elternteil muss zuerst mich ändern. Und ich kann es ja auch dem Kind bekennen. Und wenn das Kind dann den Fehler macht, dann werde ich den Fehler nutzen zugunsten des Kindes. Ich werde lächeln und sagen, mein Kind, ich verstehe dich. Wenn das Kind kommt und sagt, ich habe es vergessen, lächelt man und sagt, ich verstehe dich. Aber das Leben geht nicht, dass man es vergisst. Dinge müssen erfüllt werden. Und dann kann die Mutter aus Liebe dem Kind beibringen, dass es einen Irrtum in sich hat. Denn es gilt, es selbst durch sein Bewusstsein, durch seine Erkenntnis des Selbstbetrugs, wenn es die Wahrheit sieht, und durch seine Wahl, muss das Kind den Irrtum loslassen und die Wahrheit annehmen. Das ist wahre Erziehung. Die fällt nicht vom Himmel einfach so. Das erfordert Nachdenken. Das erfordert Selbstkontrolle. Das erfordert bewusstes Handeln in jedem Augenblick. Welche Mutter, welcher Vater hat das und kann das schon? Und ich weiß es nicht, vielleicht gibt es sie. Aber wäre es nicht an der Zeit, dass wenn du Kinder hast, oder auch im Umgang mit anderen, aber wenn du Kinder hast, du anfängst und sagst, ich möchte die sein, die das erreicht. Wenn ich heute Kinder hätte, würde ich das wollen. Ich würde der Mensch sein, der mit seinem Kind immer freundlich und lieb und so wie Gott freundlich und lieb zu mir ist, er aber mir die Magenschmerzen gibt,

damit ich nicht vergesse, weil er weiß, wie schlau der Irrtum ist. Und genauso müssen wir mit unseren Kindern helfen. Wir wissen wie selbst, wie schnell täuschend dieser Betrug ist. Und so geben wir ihn Konsequenzen. So wie Gott mit uns mitleidet, weil er muss alles spüren, was wir spüren, so leiden wir mit unseren Kindern. Und am Ende kommt etwas heraus, was Ewigkeitswert hat. Ein Charakter, der liebevoll, der selbst beherrscht, der bewusst handelt, ist ein Charakter, der ewig leben wird. Und dafür wollen wir unsere Kinder erziehen. Und da wäre es doch an der Zeit, dass du das erste Elternteil bist, der sagt, das will ich. Mit Gottes Hilfe. Das muss ich, dafür muss ich mir Zeit nehmen. Dafür muss ich Gott suchen, dafür muss ich denken. Dafür muss ich analysieren. Dafür kann ich nicht hin und her rennen. Dafür kann ich nicht tausend Sachen haben zu erfüllen. Da entsteht nichts. Wahre Erziehung kostet die ganze Mutter. Deshalb wurde sie zur Seite gelegt für diese Sache. Und ich wünsche es dir, dass du die erfolgreiche Mutter und der erfolgreiche Vater wirst, der eines Tages sieht, was er gesät hat und sich freut an der ewigen Ernte.

Herr, unser Herrscher, wie herrlich ist dein Name in allen Landen, der du zeigst deine Hoheit am Himmel. Aus dem Munde der jungen Kinder und Säuglinge hast du eine Macht zugerichtet, um deiner Feinde willen, dass du vertilgst den Feind und den Rachgierigen. Wenn ich sehe die Himmel, deiner Finger Werk, den Mond und die Sterne, die du bereitet hast, was ist der Mensch, dass du seiner gedenkst, und des Menschen Kind, dass du dich seiner annimmst? Du hast ihn wenig niedriger gemacht als Gott. Mit Ehre und Herrlichkeit hast du ihn gekrönt. Du hast ihn zum Herrn gemacht über deine Hände Werk. Alles hast du unter seine Füße getan. Schafe und Rinder, dazu auch die wilden Tiere, die Vögel unter dem Himmel und die Fische im Meer und alles, was die Meere durchzieht. Herr, unser Herrscher, wie herrlich ist dein Name in allen Landen.

Und ich sah einen neuen Himmel und eine neue Erde. Denn der erste Himmel und die erste Erde waren vergangen, und das Meer gibt es nicht mehr. Und ich, Johannes, sah die heilige Stadt, das neue Jerusalem, von Gott aus dem Himmel herabsteigen, zubereitet wie eine für ihren Mann geschmückte Braut. Und ich hörte eine laute Stimme aus dem Himmel sagen: Siehe, das Zelt Gottes bei den Menschen, und er wird bei ihnen wohnen, und sie werden seine Völker sein, und Gott selbst wird bei ihnen sein, ihr Gott. Und Gott wird abwischen alle Tränen von ihren Augen. Und der Tod wird nicht mehr sein, weder Leid noch Geschrei noch Schmerz wird mehr sein, denn das Erste ist vergangen. Und der auf dem Thron saß, sprach: Siehe, ich mache alles neu. Und er sprach zu mir: Schreibe, denn diese Worte sind wahrhaftig und gewiss. Und er sprach zu mir: Es ist geschehen, ich bin das A und das O, der Anfang und das Ende. Ich will dem Dürstenden geben aus dem Quell des Wassers des Lebens umsonst. Wer überwindet,